0: zwei Monaten eine Premiere im Nahen Osten.
1: Nach Kritik an einer geplanten öffentlichen Hinrichtung eines verurteilten Attentäters in den USA hat US-Präsident Trump die Ankündigung relativiert. Ob die Exekution live übertragen wird, sei noch nicht entschieden, sagte Trump im Weißen Haus. Es wäre die erste öffentliche Hinrichtung in den USA seit 1936. Heute ist der Welttag gegen die Todesstrafe. In Berlin haben tausende Menschen gegen die Energiepolitik der Bundesregierung protestiert. Die Polizei spricht von 6.000 Teilnehmern, der Veranstalter, das Bündnis Erneuerbare Energien, von 8.000. Die Demonstration richtet sich vor allem gegen zwei Gesetzesentwürfe von Bundeswirtschaftsministerin Reiche. Demnach sollen staatliche Förderungen für erneuerbare Energien weniger werden. Kritiker befürchten, dass das den Ausbau der Erneuerbaren bremsen wird. Die deutschen Fußballerinnen haben am Abend ihr WM-Testspiel gegen Australien gewonnen. In Karlsruhe stand es am Ende 4:2 für die DFB-Frauen. ARD-Sportreporterin Martina Knief.
2: Der Auftakt in das Länderspieljahr ist geglückt. Der erste Härtetest gegen eine nicht-europäische Mannschaft gelungen. Das 4:2 gegen Australien ist der Grundstein der DFB-Auswahl für das WM-Jahr. Die Weltmeisterschaft findet im kommenden Jahr in Brasilien statt. Gleich zwei Spielerinnen durften über ihr Tordebüt jubeln. Stürmerin Melissa Kössler traf gleich doppelt und Innenverteidigerin Camilla Küver einmal. Dazu kam noch das Tor von Zioke Nüsken. Am Dienstag steht die nächste Partie an. Gegner in Bremen ist dann Japan.
1: Das Wetter in Deutschland. Im Norden und in der Mitte Schauer, in Süddeutschland erst trocken, dann auch da Regen. Tiefstwerte 12 bis 6 Grad. Tagsüber Regen südlich der Donau, im Nordwesten und an den Küsten, sonst wechselnd wolkig und meist trocken. Höchstwerte 11 bis 18 Grad. Stürmische Böen an den Küsten und im Bergland. Am Sonntag Sonne, Wolken und einzelne Schauer, 10 bis 18 Grad. Die Zeit 2:03 Uhr.
3: Schönen Dank für die aktuellen Nachrichten. Von mir jetzt noch die Verkehrsnachrichten im Verkehrsservice der ARD Hitnacht. Die A1 wird zwischen Vechta und Kloppenburg wegen Brückenarbeiten von 4 Uhr an bis Montag 5 Uhr in beiden Richtungen gesperrt. Umleitungen sind jetzt bereits eingerichtet. Also nochmal, die A1 wird zwischen Vechta und Kloppenburg wegen Brückenarbeiten gesperrt. In beiden Richtungen. Dann die A1 ist zwischen Kreuz Hamburg-Ost und Dreieck Norderelbe wegen Bauarbeiten bereits in beiden Richtungen gesperrt. Umleitung hier ist eingerichtet. Die A40 ist zwischen Mülheim-Winkhausen und Mülheim-Heißen in beiden Richtungen gesperrt. Dort wird ein neues Brückenteil eingehoben. Die A40 Dortmund Richtung Essen ist zwischen Kreuz Bochum und Hamme wegen Bauarbeiten das Wochenende über gesperrt. Und dann die Autobahn 71 Erfurt-Suhl. Hier ist zwischen Ilmenau West und Gräfenroda wegen starken Windes auf der Brücke für Fahrzeuge mit hohen Aufbauten und leichter LKW mit Hänger beiderseits gesperrt. Die Umleitung in Richtung Schweinfurt führt über die U98 und in Richtung Sangerhausen über die U13. Dann A98, der Tunnel Groß-Ehrstädt ist nach einem Unfall in beiden Richtungen gesperrt. A99, der Tunnel Aubing, wird wegen einer Brandschutzübung bis 4 Uhr in beiden Richtungen gesperrt. Und dann sind wir ja schon bei den Tunneln in München. Da sind der Effner-Tunnel, der Richard-Strauss-Tunnel, der Leuchtenberg-Tunnel und der Innsbrucker Ring-Tunnel jeweils in beiden Richtungen gesperrt wegen Wartungsarbeiten heute Nacht. Und noch der Blick nach Berlin, die A111 Dreieck Oranienburg Richtung Charlottenburg ist zwischen Tunnel Forst am Tegel und Holzhauser Straße wegen der laufenden Fahrbahnerneuerung heute Nacht gesperrt. Gute Fahrt für Sie unterwegs.
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3: Mit Hanno Bauer in Magdeburg. Ich grüße schön.

Lass uns zusammen sein in süßer Harmonie, singen die Beloved. Und manchmal kommen wir nachts auch hier wegen der Schlaflosigkeit zusammen, fürchte ich. Wir hatten das Thema ja schon mehrmals heute in den Zuschriften und Anrufen. Und Wolf René hat dazu diese E-Mail geschrieben. Hallo Hanno, Insomnia kenne ich von Langstreckenflügen. Und außerdem gab es in Hongkong eine Bar, die so hieß. Grüße von Wolf René. Heute Nacht nicht nur schlaflos, sondern auch noch mit Infektion in Beinen und Fieber. Mensch, Wolf, René, dann toi toi toi, gute Besserung. Und vielleicht kann ja die Musik hier ihre heilende Wirkung entfalten. Das wäre natürlich sehr schön, wenn es so wäre. 2:10 Uhr ist es und wir hören jetzt alle zusammen Foreigner, Waiting for a Girl Like You. Gute Besserung.

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1: Ein guter Produzent weiß ja, wie ein guter Song klingen muss, wenn ein Hit daraus werden soll. Aber gute Songs wachsen nicht auf der Wiese. Sie müssen geschrieben und entdeckt werden, bevor es andere tun. Das Musikgeschäft ist hart und wer zuerst kommt, der ist im Zweifel früher in den Charts. Ein großer Hit, ein kleines Wettrennen, ein Fall für ihn. Peter Hofmann, unseren Hitversteher.
2: New York 1963. Demoaufnahmen der 16-jährigen Leslie Gore landen zufällig bei Quincy Jones. Er holt Leslie ins Studio und hat auch den passenden Song für sie. Die Aufnahmen finden an einem Freitag statt. Am Sonnabend geht Quincy auf eine Party und dort erzählt der Plattenproduzent Phil Spector, dass er dasselbe Stück mit den Crystals machen möchte. Noch am Sonntag mischt Quincy Jones den Song eilig ab, am Montagmorgen schickt er ihn an alle wichtigen Radiostationen. Ende der Woche hört Leslie Gore das Lied im Radio. Ihr Lied, It's My Party. 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

Ja, der Beautiful Day, der wird es vielleicht noch. Jetzt haben wir erstmal die Beautiful Night um 2.22 Uhr und jetzt sogar 22 Sekunden. Heute ist der 10.10. und es ist Wochenende. Und da kann das einfach nur ein Beautiful Day werden. Und dass es eine schöne Nacht wird, dafür sorgt jetzt Kim Wilde mit You Keep Me Hanging On.

Achtung bitte, ein neuer Falschfahrer, diesmal auf der Autobahn 81. Zwischen Kreuz Stuttgart und Kreuz Böblingen-Hulb ist ein Falschfahrer gemeldet worden. Bitte ganz rechts fahren, nicht überholen. Auf der Autobahn 81 zwischen Kreuz Stuttgart und Kreuz Böblingen-Hulb ist ein Falschfahrer unterwegs.

Hier ist die ARD Hitnacht. Um 2.27 Uhr noch einmal mit der Falschfahrermeldung von der Autobahn 81 zwischen Kreuz Stuttgart und Kreuz Böblingen-Hulb ist ein Falschfahrer gemeldet worden. Bitte hier ganz rechts fahren, nicht überholen. Achtung bitte, auf der Autobahn 81 zwischen Kreuz Stuttgart und Kreuz Böblingen-Hulb ist ein Falschfahrer unterwegs.

0: So viel Zeit muss sein. 6,5 Minuten. Dieses herrliche Werk von Al Stewart, Year of the Cat. Und damit ist es auch schon 2.33 Uhr. Zeit erstmal für die Entwarnung von der Autobahn 81. Kein Falschfahrer mehr zwischen Kreuz Stuttgart und Kreuz Böblingen-Hulb. Fahren alle wieder in die richtige Richtung. Und es wird auch diese Nacht mal wieder fleißig an den Straßen gearbeitet oder soll gearbeitet werden, denn um 4, also in 1,5 Stunden, beginnt auf der A1 eine Sperrung zwischen Vechta und Kloppenburg beidseitig. Die A1 wird zwischen Vechta und Kloppenburg wegen Brückenarbeiten ab 4 Uhr in beiden Richtungen gesperrt, steht hier. Die A1 ist zwischen Kreuz Hamburg-Ost und Dreieck Norderelbe wegen Bauarbeiten in beiden Richtungen gesperrt. Die A40 ist zwischen Mülheim-Winkhausen und Mülheim-Heißen in beiden Richtungen gesperrt. Dort wird ein neues Brückenteil eingehoben heute Nacht. Die A40 Dortmund Richtung Essen ist zwischen Kreuz Bochum und Hamme wegen Bauarbeiten gesperrt. Dann eine Windwarnung immer noch von der Autobahn 71. Hier ist zwischen Ilmenau West und Gräfenroda wegen starken Windes für Fahrzeuge mit hohen Aufbauten und leichte LKW mit Hänger gesperrt, und zwar beiderseits. Die Umleitung in Richtung Schweinfurt führt über die U98 und in Richtung Sangerhausen über die U13. A98, der Tunnel Groß-Ehrstedt, ist nach einem Unfall in beiden Richtungen gesperrt. A99, der Tunnel Aubing, ist wegen einer Brandschutzübung bis 4 Uhr noch in beiden Richtungen gesperrt. In Berlin die A111, Dreieck Oranienburg Richtung Charlottenburg, ist zwischen Tunnelforst am Tegel und Holzhauser Straße wegen einer Fahrbahnerneuerung, die gerade läuft, bis ca. 5 Uhr gesperrt. Und in München sind der Effner-Tunnel, der Richard-Strauss-Tunnel, der Leuchtenberg-Tunnel und der Innsbrucker Ring-Tunnel jeweils in beiden Richtungen wegen Wartungsarbeiten gesperrt. Gute Fahrt Ihnen unterwegs, kommen Sie gut ans Ziel.
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0: Mit Hanno Bauer in Magdeburg. Grüß Sie schön.

0: 2.40 Uhr ist es. Oh, wie schnell die Nacht schon wieder vergeht. Hier ist die ARD-Nacht, Hitnacht, und wir haben nicht nur einen Hitversteher in der Sendung gerade eben gehört, ja, sondern mit Werner auch noch einen, der sich musikalisch bestens auskennt. Denn als ich vor knapp einer Stunde sagte, wir bleiben im Rhythmus nach Madonna, jetzt auch mit den Rembrandts, da hat sich Werner gleich gemeldet und schreibt, auch wenn beide Songs eine treibende, tanzbare Popstruktur im klassischen Viervierteltakt besitzen, unterscheiden sie sich doch in wesentlichen rhythmischen Elementen, dem Grundtempo bei Madonna bei ca. 122 Beats per Minute und bei den Rembrandts mit 110, sprich also ist etwas langsamer. Und dann auch bei der Art des Beats, bei Madonna nämlich schneller, drängender Synthie-Pop mit durchgehender, treibender Bassline, und bei den Rembrandts dann gemäßigter, entspannter MIDI-Tempo-Pop-Rock-Groove mit akustischem Einschlag. Mensch, Werner, musikalische Grüße sind angekommen. Ich meinte ja eigentlich so diese Backbeat-Anmutung, ja, die Betonung auf 2 und 4. Hören wir noch mal ganz kurz rein, wie es war. Ja. Ja. Das wäre also dann hier bei Madonna gewesen und dann die... Also klar, natürlich ist es das eine ein bisschen schneller, das andere dann ein wenig langsamer und sind natürlich auch musikalisch überhaupt nicht zu vergleichen. Beide Songs, aber der Rhythmus danach, der stimmt auf jeden Fall. Dankeschön für die schöne E-Mail und ganz liebe Grüße zurück aus Magdeburg.
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0: Und jetzt gibt's ganz schnelle Schläge von den Boxtops.

2.48 Uhr ist es und Entwarnung gibt es jetzt von der Autobahn 81. Kein Falschfahrer mehr zwischen Kreuz Stuttgart und Kreuz Böblingen-Hulb. Fahren alle wieder in die richtige Richtung.

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Und zum Song vorher von Journey schreibt Wenke eben mal schnell diese Mail. Liebes ARD-Hitnacht-Team, vielen lieben Dank für den Supersong Don't Stop Believing. Da fällt dann die Fahrt durch die Nacht über die A3 auf die Arbeit noch viel leichter. Liebe Grüße aus Unterfranken von Wenke. Wenke, von mir ganz liebe Grüße auf die A3 zurück, ja, und einen schönen Arbeitstag dann. Hoffentlich dauert es heute nicht zu lange am Samstag. Und gute Fahrt.

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1: Um 3 Uhr mit Stefan Eferts. CSU-Vize Weber hat die Politik der Brandmauer zur AfD als Riesenbelastung für die Union bezeichnet. In der Süddeutschen Zeitung forderte er, die Abgrenzung zur AfD aufzuweichen. Derzeit müsse die Union in den Landtagen mit einer Minderheitsregierung, Thüringen und Sachsen, ständig gemeinsam mit linken Parteien stimmen und noch linkere Politik machen. Umgekehrt würde die AfD im Parlament Inhalte der CDU zur Abstimmung stellen. Wegen der Brandmauer sei die CDU dann aber gezwungen, dagegen zu stimmen. Ein schweres Erdbeben hat Panama und mehrere Länder an der Pazifikküste erschüttert. Nach Angaben der US-Erdbebenwarte USGS hatte es eine Stärke von 7,7. Aus Mittelamerika Jenny Barke.
2: Inzwischen hat es laut USGS Dutzende Nachbeben gegeben. In Panama, wo derart starke Erdstöße selten sind, kam es zu Schäden an Gebäuden. In der Stadt Penonomé stürzten einem Medienbericht zufolge der Turm eines historischen Gebäudes sowie mehrere Balkone ein. Landesweit wies die Regierung die Schließung der Schulen an. In der Hauptstadt Panama-Stadt wurde der Betrieb zweier U-Bahn-Linien aus Sicherheitsgründen vorübergehend eingestellt. Bisher sind keine Informationen über mögliche Verletzte oder Tote bekannt.
1: Nach Kritik an einer geplanten öffentlichen Hinrichtung eines verurteilten Attentäters in den USA hat US-Präsident Trump die Ankündigung relativiert. Ob die Exekution live übertragen wird, sei noch nicht entschieden, sagte Trump im Weißen Haus. Es wäre die erste öffentliche Hinrichtung in den USA seit 1936. Heute ist der Welttag gegen die Todesstrafe. Bei der Frankfurter Buchmesse ist am Abend der Deutsche Jugendliteraturpreis vergeben worden, in insgesamt 7 Kategorien. Schriftstellerin Jutta Richter wurde für ihr Gesamtwerk ausgezeichnet. Ida Hermes mit den weiteren Preisträgern.
3: Beim Deutschen Jugendliteraturpreis kürt immer auch eine Jugendjury ihren Favoriten. Das ist dieses Jahr Bajens von Delphine Minois. Ein Roman über die Frauenleben-Freiheit-Proteste und die Lebensrealität junger Frauen im Iran. Auch die Fachjury hatte den Roman als bestes Jugendbuch nominiert. Gewonnen hat unter anderem Das falsche Leben von Maya Nielsen. Darin erzählt sie die reale Geschichte von Thomas, der als Kind eines Stasi-Spions in der DDR aufwächst. Der Deutsche Jugendliteraturpreis ist insgesamt mit 72.000 Euro dotiert.
1: In der Fußball-Bundesliga hat Dortmund eine 2:0-Führung gegen Bremen doch noch verspielt. Endstand war 2:2. Das Wetter in Deutschland. Im Norden und in der Mitte Schauer, in Süddeutschland erst trocken, dann auch da Regen, Tiefstwerte 12 bis 6 Grad. Tagsüber Regen südlich der Donau, im Nordwesten und an der Küste. Sonst wechselnd wolkig und meist trocken. Höchstwerte 11 bis 18 Grad. Stürmische Böen an den Küsten und im Bergland. Die Zeit, es ist gleich 3:03.
4: Dankeschön fürs Nachrichtenupdate. Von mir jetzt der Blick auf die Straßen im Lande. Hier ist der Verkehrsservice der ARD Hitnacht. Los geht's auf der Autobahn 5 Frankfurt Richtung Kassel zwischen Bad Homburger Kreuz und Friedberg. Gefahr durch mehrere Warnbaken auf der Fahrbahn. Dann A7 in Höhe Hamburg-Schnelsen in beiden Richtungen. Gefahr durch und für Personen auf der Fahrbahn. A8 Salzburg Richtung München zwischen München-Perlach und München-Rammersdorf gab es einen Unfall. Achtung, die Unfallstelle ist wohl noch ungesichert. Dann der Tunnel Groß-Ehrenstedt auf der Autobahn 98 ist nach einem Unfall in beiden Richtungen gesperrt. Ah ja, hier war noch eine Verkehrsmeldung von der Autobahn 71 zwischen Ilmenau West und Grevenroda. Immer noch wegen starken Windes für Fahrzeuge mit hohen Aufbauten und leichter LKW mit Hänger gesperrt. Umleitung bitte benutzen in Richtung Schweinfurt die U98 und in Richtung Sangerhausen die U13. So, dann kommen wir zur A98. Der Tunnel Groß-Ehrenstedt ist nach einem Unfall in beiden Richtungen gesperrt. Dann der Autobahntunnel Aubig auf der Autobahn 99 ist wegen einer Brandschutzübung bis 4 Uhr in beiden Richtungen gesperrt. Und in München sind der Effner-Tunnel, der Richard-Strauss-Tunnel, der Leuchtenberg-Tunnel und der Innsbrucker Ring-Tunnel jeweils in beiden Richtungen wegen Wartungsarbeiten bis ca. 5.30 Uhr gesperrt. Jetzt kommt gerade noch eine Falschfahrermeldung rein. Achtung bitte, Falschfahrer auf der Autobahn 3 zwischen Nürnberg-Beringsdorf. Und Erlangen-Tennenlohe kommt ein Falschfahrer entgegen. Bitte ganz rechts fahren, nicht überholen. Auf der Autobahn 3 zwischen Nürnberg-Beringersdorf. Genau. Also zwischen Nürnberg-Beringersdorf und Erlangen-Tennenlohe ist ein Falschfahrer unterwegs. Vorsicht hier in beiden Richtungen. So, dann hätten wir es jetzt geschafft. Gute Fahrt Ihnen unterwegs.
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4: Mit Hanno Bauer in Magdeburg. Schönes Wochenende.

Hier ist die ARD Hitnacht. Am Samstag, 10.10. und die Falschfahrermeldung wurde gerade nochmal in der Richtung geändert. Falschfahrer auf der Autobahn 3 zwischen Erlangen-Tennenlohe und Nürnberg-Beringersdorf. Kommt Ihnen ein Falschfahrer entgegen, bitte ganz rechts fahren, nicht überholen. Auf der A3 zwischen Erlangen-Tennenlohe und Nürnberg-Beringersdorf ist ein Falschfahrer unterwegs. Vorsicht aber hier in beiden Richtungen.

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Und Annette in Leipzig ist immer noch with, also mit eingeschalteter ARD-Hitnacht. Und sie kennt jemanden, der ebenfalls am 10.10. Geburtstag hat und schreibt: Lieber Hanno, von mir herzlichen Glückwunsch zum Geburtstag an meinen ehemaligen Chef Burkhardt. Der feiert heute seinen 81. Geburtstag. Ich wünsche ihm Glück und Zufriedenheit. Von mir auch liebe Grüße an dich und an deinen Plüschaffen Plappi und an die Hörer-Community, besonders an Rose in Leipzig und an die Pilotin Daniela in Oberhausen. Annette, Dankeschön fürs Schreiben und schon interessant, was wir so für Geburtstage bis jetzt zusammengetragen haben.

sag doch, hier in dieser Sendung gibt's immer Precious Little Diamonds zu hören. Also egal, ob der Song nun so heißt oder nicht. Hier ist die ARD Hitnacht und Michael aus Kolmen ist immer noch munter am Radio. Er hat nämlich geschrieben, hallo Anno, heute muss ich wach bleiben, wie du bis 6 Uhr. Deine Kollegin Romy, also Romy Anders aus Erfurt, hatte in der Abendsendung, glaube ich, einen herrlichen Veranstaltungstipp. Den habe ich natürlich aufgegriffen und zugegriffen vor allem. Es geht zu Mike and the Mechanics an unserem Hochzeitstag. Das schenke ich meiner Frau zu Weihnachten. Liebe Grüße ans Team und die Gemeinde. Michael aus Kolmen. Ah, okay. Also Karten wahrscheinlich ab heute dann im Vorverkauf oder weiß jetzt nicht so ganz, wie es gemeint war, aber ich gehe mal davon aus, wenn es der Tipp war, dass es dann also die Karten jetzt zu holen gibt und das Ganze dann geplant wird als Weihnachtsgeschenk. Na dann, liebe Grüße zurück, Michael, und Dankeschön und toi toi toi dann beim Kartenerwerb, wenn ich es denn richtig verstanden habe.

0: Mit Robbie Williams ist es 3.30 Uhr geworden. Und damit Zeit für den Verkehrsservice der ARD-Hitnacht. Erstmal gibt es die Entwarnung von der Autobahn 3. Kein Falschfahrer mehr zwischen Erlangen, Tennenlohe und Nürnberg-Beringersdorf. Dort fahren alle wieder in die richtige Richtung. Die Autobahn 71 ist zwischen Ilmenau West und Gräfenroda wegen starken Windes für Fahrzeuge mit hohen Aufbauten und für leichte Lkw mit Hänger beiderseits gesperrt. Die Umleitung in Richtung Schweinfurt führt über die U98 und in Richtung Sangerhausen über die U13. Dann A98, der Tunnel Groß-Ehrstedt, ist nach einem Unfall in beiden Richtungen gesperrt. A99, der Tunnel Aubing, ist wegen einer Brandschutzübung bis 4 Uhr in beiden Richtungen gesperrt. Und es folgen noch jede Menge Tunnel in München, die auch gesperrt sind, beiderseits. Und zwar der Effner-Tunnel, der Richard-Strauss-Tunnel, der Leuchtenberg-Tunnel und der Innsbrucker Ring-Tunnel wegen Wartungsarbeiten. Gute Fahrt Ihnen unterwegs.
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0: Hanne Bauer wünscht einen schönen Samstag.

0: Eine schöne Nacht liegt hier gerade schon fast hinter uns, ja, 3.38 Uhr geht's ja schon fast in den Morgen hinein. Und aus Lübeck gab's so eine schöne Nachricht, auch wenn sich vielleicht die Nachbarn so ein bisschen ärgern.
1: Moin, der Jörg aus Lübeck.
0: Hallo,
1: liebe
0: Jörg.
1: Grüße von der Trabe. Ich wollte nur sagen, euer Musikprogramm ist so toll und ich möchte mich hiermit bei allen Nachbarn entschuldigen, dass die Musik etwas lauter ist, aber der Prassel und der Dauerregen auf meinen Fensterbänken ist nicht zu verhindern. Danke und tschüss.
0: So, okay, also weil es draußen so laut prasselt auf der Fensterbank, muss natürlich auch die Musik ein bisschen lauter sein. Das verstehen bestimmt auch die Nachbarn mitten in der Nacht.

Achtung bitte, es gibt schon wieder einen Falschfahrer. Dieses Mal ist er unterwegs auf einer Bundesstraße. Die B54 ist betroffen, Lüdenscheid-Dortmund. Zwischen Wittbroecker Straße und Dortmund-Hachenay kommt Ihnen ein Falschfahrer entgegen. Bitte fahren Sie ganz rechts und überholen Sie nicht. Auf der B54 zwischen Wittbroecker Straße und Dortmund-Hachenay ist ein Falschfahrer unterwegs. Vorsicht hier in beiden Richtungen.

Fantastisch, John Miles und Music in der ARD-Hitnacht. Und um 3.53 Uhr gibt es nochmal die Falschfahrerwarnung von der Bundesstraße 54 in Dortmund. Zwischen Wittbroecker Straße und Dortmund-Hachenee kommt Ihnen ein Falschfahrer entgegen. Bitte ganz rechts fahren, nicht überholen. Auf der B54 zwischen Wittbroecker Straße und Dortmund-Hachenee ist ein Falschfahrer unterwegs. Vorsicht hier in beiden Richtungen.

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1: Um 4 Uhr mit Stefan Evertz. Der ukrainische Präsident Selenskyj kritisiert den Dieseldeal mit der USA mit Russland. Damit das Land bis zu 5 Millionen Tonnen Diesel liefern kann, hatte das US-Finanzministerium die Sanktionen gegen Russland gelockert. Aus Kiew berichtet Nils Buhler.
2: Jede Lockerung der Sanktionen gegen Russland sei ein Zeichen von Schwäche, so der ukrainische Präsident Selenskyj in einem Statement. Dass die USA russischen Diesel einkaufen wollen, spiele Russland in die Hände und ermögliche dem Land, seinen Krieg in der Ukraine fortzusetzen und noch mehr Menschen zu töten. Der ukrainische Präsident erneuerte seine Bereitschaft, die Angriffe auf russische Energieanlagen einzustellen, wenn Russland keine ukrainische Energieinfrastruktur mehr zerstöre, so Selenskyj.
1: Der Chef des CDU-Sozialflügels Rathke warnte vor dem Zerbrechen der rot-schwarz-roten Regierungskoalition. Davon würde nur die AfD profitieren, sagte Rathke dem Kölner Stadtanzeiger. Überlegungen innerhalb der Union zu einer Minderheitsregierung machten ihn fassungslos. Eine solche müsste immer wieder neue Mehrheiten im Parlament suchen, was das Regieren mühsam und unsicher mache, so Rathke. Die CDU stecke in einer Vertrauenskrise. Das christlich-soziale Profil komme nicht zur Geltung. Die Feuerwehr hat einen Hund aus einem Fuchsbau in 2 Metern Tiefe gerettet. In einem Bochumer Wald seien 2 Jack Russell Terrier beim Gassigehen in den Bau gekrochen. Einer von beiden konnte sich nach einer Stunde selbst befreien. Den anderen musste die Feuerwehr mit Kameratechnik orten und dann ausgraben. Seine Leine hatte sich in einer Baumwurzel verfangen. Nach 3 Stunden war er wieder frei. Die deutschen Fußballerinnen haben am Abend ihr WM-Testspiel gegen Australien gewonnen. In Karlsruhe stand es am Ende 4:2 für die DFB-Frauen. ARD-Sportreporterin Martina Knief berichtet.
3: Der Auftakt in das Länderspieljahr ist geglückt. Der erste Härtetest gegen eine nicht-europäische Mannschaft gelungen. Das 4:2 gegen Australien ist der Grundstein der DFB-Auswahl für das WM-Jahr. Die Weltmeisterschaft findet im kommenden Jahr in Brasilien statt. Gleich 2 Spielerinnen durften über ihr Tordebüt jubeln. Stürmerin Melissa Kössler traf gleich doppelt und Innenverteidigerin Camilla Küver einmal. Dazu kam noch das Tor von Zioke Nüsken. Am Dienstag steht die nächste Partie an. Gegner in Bremen ist dann Japan.
1: In der Fußball-Bundesliga hat Dortmund eine 2:0-Führung gegen Bremen doch noch verspielt. Endstand war 2:2. Das Wetter in Deutschland: tagsüber regnet es südlich der Donau, im Nordwesten und an den Küsten. Sonst wechselnd wolkig und meist trocken. Höchstwerte 11 bis 18 Grad. Stürmische Böen an den Küsten und im Bergland. Am Sonntag Sonne, Wolken und einzelne Schauer. 10 bis 18 Grad. Die Zeit, es ist 4:03 Uhr.
4: Schönen Dank für die aktuellen Nachrichten. Von mir jetzt der Verkehrsservice der ARD Hitnacht. Achtung, immer noch ein Falschfahrer auf der Bundesstraße 54, der noch nicht entfernt wurde zwischen Wittbroecker Straße und Dortmund-Hachenei. Kommt Ihnen dieser Falschfahrer entgegen? Das war ungefähr vor 10 Minuten, also Vorsicht immer noch in beiden Richtungen. Die A1 ist zwischen Vechta und Kloppenburg wegen Brückenarbeiten gesperrt in beiden Richtungen. Die A1 ist zwischen Kreuz Hamburg-Ost und Dreieck Norderelbe wegen Bauarbeiten ebenfalls in beiden Richtungen gesperrt. Umleitungen hier sind eingerichtet. Die A40 ist zwischen Mülheim-Winkhausen und Mülheim-Heißen in beiden Richtungen gesperrt. Dort wird ein neues Brückenteil eingehoben. Die A40 Dortmund Richtung Essen ist zwischen Kreuz Bochum und Hamme wegen Bauarbeiten gesperrt. Die A71 Erfurt-Suhl können Sie nicht befahren, beiderseits, jedenfalls mit gewissen Ausnahmen. Hier ist zwischen Ilmenau West und Gräfenroda wegen starken Windes für Fahrzeuge mit hohen Aufbauten und für leichte LKW mit Hänger gesperrt. Und das vor allem auf der Brücke bei Ilmenau. Die Umleitungen in Richtung Schweinfurt führen über die U98 und in Richtung Sangerhausen über die U13. A98, der Tunnel Groß-Ehrstädt, ist nach einem Unfall immer noch in beiden Richtungen gesperrt. A99, der Tunnel Aubing, ist wegen einer Brandschutzübung bis auf Weiteres in beiden Richtungen gesperrt. Und in München sind der Effnertunnel, der Richard-Strauss-Tunnel, der Leuchtenberg-Tunnel und der Innsbrucker Ringtunnel jeweils in beiden Richtungen wegen Wartungsarbeiten gesperrt. Ihnen unterwegs eine gute Fahrt in den Samstagmorgen hinein.
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4: Mit Hanno Bauer in Magdeburg. Schönen Tag.

0: Peter Sarstedt hat's gefragt und Jahrzehnte später auch Right Said Fred, where do you go to my lovely? Und Elisabeth in Schleswig-Holstein, in Tarsdorf nämlich, fragt sich genau das auch, where do you go to my lovely? Sie hat geschrieben, lieber Hanno, habe dir gern wieder ein wenig zugehört, aber ich war heute gar nicht gut drauf, bin nämlich viel in der Umgebung herumgelaufen und habe unsere Katze gesucht. Leider vergeblich. Seit gestern Mittag ist sie verschwunden. Das tut sehr weh, so ein liebes, hübsches Tier. Norwegische Waldkatzenmix. Ich hoffe, du hast noch eine relativ ruhige Nacht und kommst dann gut nach Hause. Erhol dich gut und sei lieb gegrüßt von der traurigen Elisabeth aus Tarsdorf. Da möchte ich ja am liebsten trösten, Elisabeth. Das finde ich richtig schlimm. Kann ich auf jeden Fall nachvollziehen. Ich wünsche dir von Herzen, dass das Sorgenkind dann heute oder morgen spätestens irgendwann vorbeistranzt und vor allem dann lautstark sein Futter einfordert. Toi, toi, toi.
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Birds, Boyzone. Und damit jetzt bei uns die erwarteten Worte aus der Dortmund-Zone, die eben noch unsicher war. Da steht hier bei mir Entwarnung von der B54, kein Falschfahrer mehr zwischen Wittbrücker Straße und Dortmund-Hachenay. Jo, das ist sehr schön. Und Wilfried aus Bad Soden am Taunus, der hat sich auch gleich noch gemeldet und hat gesagt: Hallo Hanno, frag doch mal bitte alle Hörer, die heute mit dem Auto auf Deutschlands Autobahn unterwegs sind, ob sie denn einen der 15 Falschfahrer gesehen haben. Danke dir, bin gespannt. Ja, kann ich gerne machen, lieber Wilfried, aber ändern wird's nichts, denn wir sind ja hier verpflichtet, im Radio ankommende Falschfahrermeldungen sofort mit Unterbrechen der laufenden Musik durchzusagen. Also, ja, die werden von der jeweiligen Landesleitstelle oder von der Autobahnpolizei ins Verkehrsinformationssystem eingegeben und müssen dann also direkt so, wie sie hier auftauchen, auch vorgelesen werden. Deswegen kann es auch sein, dass dann immer mal noch was nachkorrigiert wird oder, ja, wenn es dann eine Weile länger dauert, dass dann auch diese Meldung dann auch noch nach 20 Minuten zum Beispiel in den Halb- oder Vollverkehrsservice-Meldungen dann mit enthalten sind. Also, wie gesagt, ich kann gerne fragen, vielleicht meldet sich ja wirklich jemand, der gesagt hat, ich habe so eine Falschfahrerbegegnung gehabt, aber wie dem auch sei, wir müssen es durchsagen, genauso wie es also bei uns hier im Studio auf dem Verkehrsinformationssystem erscheint.

0: 4:30 wird's. Zeit für den Verkehrsservice in der ARD-Hitnacht. Entwarnung nochmal von der B54. Kein Falschfahrer mehr zwischen Wittbrücker Straße und Dortmund-Hachenee. Die A1 ist zwischen Vechta und Kloppenburg wegen Brückenarbeiten in beiden Richtungen gesperrt. Die A1 Lübeck Richtung Fehmarn ist zwischen Lensahn und Oldenburg Süd nach einem Unfall gesperrt. Dann die A1 ist zwischen Kreuz Hamburg Ost und Dreieck Norderelbe wegen Bauarbeiten in beiden Richtungen gesperrt. Die A40 ist zwischen Mülheim-Winkhausen und Mülheim-Heißen in beiden Richtungen ebenfalls gesperrt. Dort wird ein neues Brückenteil eingehoben. Die A40 Dortmund Richtung Essen ist zwischen Kreuz Bochum und Hamme wegen Bauarbeiten gesperrt, das ganze Wochenende über. A71 Erfurt-Suhl zwischen Ilmenau West und Gräfenroda kommt es wegen starkem Wind für Fahrzeuge mit hohem Aufbauten zu Behinderungen. Aber die Sperrung an der Stelle ist jetzt wenigstens weg. Dann A98, der Tunnel Groß-Ehrstedt, ist nach einem Unfall in beiden Richtungen gesperrt. In München sind der Effner-Tunnel, der Richard-Strauß-Tunnel, der Leuchtenberg-Tunnel und der Innsbrucker Ring-Tunnel jeweils in beiden Richtungen wegen Wartungsarbeiten bis ca. 5.30 Uhr gesperrt. Das waren die Verkehrsmeldungen. Wir wünschen Ihnen eine gute Fahrt.
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0: Hanno Bauer in Magdeburg wünscht ein schönes Wochenende.

0: Bonfire Heart, James Blunt hier in der ARD-Hitnacht. Und Katzenmama Heidi hat das gehört, was Elisabeth ganz oben im Norden passiert ist. Also Heidi ganz aus dem Süden grüßt ganz lieb die Katzenmama, die ihre Katze vermisst im Norden, in Schleswig-Holstein nämlich, und hat geschrieben: Liebe Grüße an Elisabeth. Eine meiner Katzen kam auch kürzlich eine Nacht lang nicht heim. Wie sich am nächsten Tag herausstellte, war sie aus Versehen bei einem Nachbarn im Holzschuppen eingesperrt gewesen. Sowas passiert oft. Bitte erst abwarten und dann Suchplakate im Umkreis von 500 Metern aufhängen. Weiter gehen Katzen eigentlich nicht weg von zu Hause. Viel Glück wünscht Katzenmama Heidi, und ja, Elisabeth, ist auf jeden Fall eine gute Idee, noch die Plakate aufzuhängen, was auszudrucken und vielleicht darauf hinzuweisen, dass doch alle mal ein bisschen aufmerksamer sein sollen bei euch in Tastorf.
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0: Ganz lieben Dank auch an Heidi in Bayern.

0: Hinten drin habe ich Lebkuchen, Stollen, Marzipanstollen und Magenbrot. Eine wunderbare Nacht. Und natürlich schöne Grüße an den Moderator Hanno Bauer. Und auch schöne Grüße an die Musikredaktion. Gefällt mir wieder sehr gut.
1: Na schön. Also 5.15 Uhr Ankunftszeit bis Köln, also halbes Stündchen noch bis dahin. Und das bedeutet, ich kann noch eine gute Fahrt wünschen und naja, die Lebkuchen werden ja bis dahin nicht schlecht. Aber alle auch nicht, oder?
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1: Ich würde mir aber gerne einen rausklauen. Ich glaube, irgendwie jetzt so mit dem ersten Herbstwetter ist mir gerade so ein bisschen nach ersten Lebkuchen des Jahres essen. Naja, ist ja auch schon der 10. Oktober.

Die Lighthouse Family liftet und ich darf sie auch noch nächste Stunde ein bisschen mehr liften in Richtung Samstagmorgen, nämlich 4.56 Uhr ist es jetzt. In 4 Minuten gibt es erstmal die aktuellen 5 Uhr Nachrichten und bis dahin noch Musik von

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1: Um 5 Uhr mit Stefan Eferts. Die EU sollte für künftige Handelsstreitigkeiten mit China schärfere Instrumente vorbereiten. Das steht im Halbjahresbericht einer vom Bundestag beauftragten Expertenkommission, schreibt die Welt am Sonntag. Aus der Nachrichtenredaktion Andreas Hein.
2: Wer Zugang zum europäischen Binnenmarkt haben will, muss sich an Regeln halten. Das soll der Hebel sein, sagen die Experten. Damit will sich die EU gegen China wehren, wenn das Land Handelsstreitigkeiten eskalieren lassen würde. Denn China hat ein exportorientiertes Wirtschaftsmodell und will seine Waren in der EU verkaufen. Die Kommission besteht aus Fachleuten von 13 Organisationen. Sie überprüft die sicherheitsrelevanten Wirtschaftsbeziehungen zwischen Deutschland und China.
1: US-Präsident Trump hat sich nach eigenen Angaben mit Kreml-Chef Putin auf ein Dieselgeschäft geeinigt. Auf seiner Online-Plattform erklärte er, Russland werde in den kommenden Monaten fast 5 Millionen Tonnen Diesel für den US- und den Weltmarkt zur Verfügung stellen. Der ukrainische Präsident Zelensky kritisierte, Russland könne mit den Einnahmen seinen Krieg weiter finanzieren. Die frisch gekürte Friedensnobelpreisträgerin Pillay kritisiert die USA wegen der Sanktionen gegen den Internationalen Strafgerichtshof. Es sei schockierend, dass Richter wegen ihrer Anordnungen sanktioniert würden, sagte Pillay in der ARD-Tagesthemen. Sie glaube an den Erfolg des Gerichts, denn es gäbe auch viel Unterstützung, etwa aus Europa und Afrika. Die USA verkündeten die Sanktionen kurz nach der Vergabe des Friedensnobelpreises an Pillay. Sie hat früher an dem Gericht in Den Haag gearbeitet. Das ZDF trauert um seinen langjährigen Chefredakteur Klaus Bresser. Er ist nach Angaben des Senders mit 90 Jahren in Berlin gestorben. In den 1970er Jahren zählte Bresser als Moderator des Heute-Journals zu den bekanntesten Fernsehgesichtern. In der Fußball-Bundesliga hat Dortmund eine 2:0-Führung gegen Bremen am Ende doch noch verspielt. Endstand war dann 2:2. Trainer Niko Kovac war nicht begeistert.
3: Ich bin schon lange im Geschäft, ich habe alles schon erlebt. Wir haben den Gegner 88 Minuten dominiert, haben uns den Gegner zurechtgelegt, haben die Tore erzielt, haben sogar noch ein Tor erzielt, was der Schiedsrichter meines Erachtens zu früh abgepfiffen hat. Das war für mich kein Foul. Gut, aber dann führst du 2:0 und die letzten 8 Minuten, das ist ja das, was uns dann auch wehtut. Du darfst solch ein Spiel, wo du 2:0 führst, darfst du nicht aus den Händen geben.
1: In der zweiten Bundesliga trennten sich Heidenheim-Kaiserslautern 0:0 und Braunschweig-Kiel 1:0. Das waren die Nachrichten.
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5: Hallo, guten Morgen. Es gibt eine Gefahreninformation für die Stadt Bornheim. Heute hat der Rhein-Sieg-Kreis Kenntnis davon erhalten, dass im Wasserwerk Bornheim E. coli-Bakterien nachgewiesen worden sind. Es wird ein Abkochgebot für Trinkwasser bis zur abschließenden Untersuchung und ausdrücklichen Entwarnungen für die Stadt Bornheim ausgesprochen. Ansonsten ist alles ruhig. Gute Fahrt in den Samstag.
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5: Anfangs gibt es noch ein paar Schauer, später wird es dann freundlicher bei uns in Rheinland-Pfalz. Die Höchstwerte zwischen 12 Grad im Westerwald und 18 Grad im Rhein-Main-Gebiet. Im Moment haben wir 13 in Neuwied zum Beispiel, 12 Grad in Horhausen, Ludwigshafen am Pfalzbau, grauer Himmel und 12 Grad aktuell. Und der SW1-Wetter-Trend. Morgen am Sonntag Wolken, ab und zu ein bisschen Sonne, örtlich etwas Frühnebel.
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5: Mit Michael Luk. Schön, dass ihr mit uns wach werdet.
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0: Katy Perry, I Kissed a Girl. Hoffentlich war sie nicht erkältet, ne?
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20 nach 5 aktuell aus unserer Verkehrsredaktion. Vorsicht auf der B406 Luxemburg-Merzig zwischen Nennig und Sinz. Gibt es eine ungesicherte Unfallstelle und es liegt ein Tier auf der Fahrbahn.

0: Die wunderbare Whitney Houston. Guten Morgen, Rheinland-Pfalz. 5.31 Uhr gleich.
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0: Vorsicht bitte auf der A5 Karlsruhe-Basel. Zwischen Karlsruhe-Süd und Rastatt-Nord steht ein defekter Lastwagen und es behindert Rauch die Sicht. Vorsicht auf der B406 Luxemburg-Merzig zwischen Nennig und Sinz. Eine ungesicherte Unfallstelle und da liegt ein Tier auf der Fahrbahn. Und eine Gefahreninformation für die Stadt Bornheim. Heute hat der Rhein-Sieg-Kreis Kenntnis erhalten, dass im Wasserwerk Bornheim E. coli-Bakterien nachgewiesen worden sind. Es wird ein Abkochgebot für Trinkwasser bis zur abschließenden Untersuchung und ausdrücklichen Entwarnung für die Stadt Bornheim ausgesprochen.
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0: Anfangs noch ein paar Schauer. Später wird es dann freundlicher, die Höchstwerte 12 bis 18 Grad und der SWR1-Wettertrend. Morgen auch ab und zu Sonne, örtlich ein bisschen Regen und in die neue Woche kommen wir dann nach einer kalten Nacht mit Frühnebel, danach dann aber die Sonne.
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0: Mit Michael Lug. So, und wir haben schon die erste Sprachnachricht.
2: Einen wunderschönen guten Morgen. Hi, Michael. Ich bin auch schon wieder am Start. Samstags morgens höre ich dich besonders gern. Grüße alle im Team von mir und ich wünsche euch ein schönes Wochenende. Patrick Hautz aus Wolfstein. Ciao.
0: Dankeschön, Patrick. Und guten Morgen. Schön, dass ihr mit uns munter werdet hier.
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0: Bon Jovi, Bed of Roses. Schönen guten Morgen, 5.41 Uhr, SW1 Rheinland-Pfalz hier. Also wenn ihr über dem Bingener Wald und dem Ingelheimer Wald einen Hubschrauber seht, der irgendwie so ein Pulver verstreut, keine Sorge, wir reden mal kurz drüber, was das ist. Da wird nämlich gekalkt. Sowas passiert nur alle 25 Jahre. Und da geht es darum, den Waldboden wieder ein bisschen zu verbessern, weil der komplett übersäuert ist. Und dieser Hubschrauber hat jetzt einen Behälter mit Kalk, Magnesium und Calcium dran und verteilt das Ganze über die Bäume. SW1-Reporterin Damaris Diener, du warst ja im Wald mit dabei. In so einem großen Gebiet Kalk abzuwerfen, das ist bestimmt ganz schön zeitaufwendig, ne?
1: Ja, genau. Der Hubschrauber ist mindestens noch einen Monat unterwegs, bis alle Stellen gekalkt sind. Insgesamt müssen knapp 3000 Tonnen über dem Wald verteilt werden. In den Behälter, der unten am Heli hängt, passt eine Tonne rein. Das kann man sich dann jetzt ja ausrechnen, dass der ziemlich oft fliegen muss. Und dann muss auch noch das Wetter mitspielen, sagt Stevie Küssner. Er koordiniert die Kalkaktion vom Boden aus.
2: In dem Moment, wo Nebel unsere Sicht behindert, können wir nicht mehr fliegen. Das Gleiche gilt halt auch für niedrige Wolken. Und wir können bei Regen fliegen. Es kommt irgendwann natürlich ein Limit, wo man auch durch den Regen auf der Scheibe nicht mehr viel sieht. Und Wind kommen wir eher mit dem Kalk an die Grenzen, dass der Wind den Kalk wegpustet und er nicht mehr dort landet, wo wir ihn haben wollen.
1: Der Helipilot hat übrigens eine extra Ausbildung, weil es schon nochmal was anderes ist, wenn unten ein zusätzliches Gewicht am Hubschrauber baumelt.
0: Mhm. Werden denn Spaziergänger darüber informiert, dass da Kalk von oben kommen kann?
1: Es hängen auch überall Schilder, die auf die Aktion und den Hubschrauber hinweisen. Der Kalk ist zwar an sich total ungefährlich, aber man hat halt hinterher eine Staubschicht auf der Kleidung, wenn der Kalkheli über einen fliegt. Ich habe es live erlebt. Außerdem geht es auch um die Sicherheit, hat mir Revierförster Robin Feldmann gesagt.
2: Es können immer mal auch feste Brocken irgendwo runterfallen und man will ja auch, dass diese Leute in Ruhe hier ihre Arbeit machen können. Es gibt eben genug angrenzende Bereiche, eben auch, die dann gleichzeitig noch genutzt werden können und denke ich, dann können auch alle Waldbesucher die schönen Herbsttage noch im Wald genießen.
0: Über dem Ingelheimer und dem Binger Wald kreisen gerade Hubschrauber, da wird nämlich gekalkt.
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0: Rheinland-Pfalz hier. Die Karriere nimmt ganz schön Fahrt auf und plötzlich sitzt du im eigenen Leben nur noch auf dem Beifahrersitz. Ne? Das ist ein Gefühl, das kennt Musiker Alex Warren. Als er nämlich ins Musikgeschäft eingestiegen ist, da gab es für ihn immer mehr berufliche Termine und er hatte irgendwie immer weniger Zeit für sich und seine Frau. Hat so das Gefühl gehabt, seinen Alltag kaum noch selbst bestimmen zu können. Und daraus ist der Song Passenger entstanden, auf Deutsch Beifahrer. Also ein ziemlich persönlicher Song über so ein Gefühl, das viele kennen. Der Job bestimmt den Tag und die Menschen, die einem wichtig sind, die kommen zu kurz. Genau mit der Nummer starten wir jetzt ins Wochenende. Alex Warren und Passenger.
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1: Mit Florian Gärtner. Guten Morgen. Ein gebrochenes Herz, das ist nicht nur eine Redewendung. Es gibt tatsächlich das sogenannte Broken Heart Syndrom. Menschen können nach einem schweren emotionalen Erlebnis plötzlich starke Herzbeschwerden bekommen. Es fühlt sich genauso an wie ein Herzinfarkt. Extremer emotionaler Stress kann unser Herz regelrecht aus dem Rhythmus bringen. Und das Herz kann körperlich darauf reagieren und sogar Schaden nehmen. Wir Menschen sind eben einfach nicht nur körperliche Maschinen, die es nach Gebrauchsanweisung zu pflegen gilt und dann läuft alles glatt. Nach dem Motto Sport, gesunde Ernährung, ausreichend Schlaf, dann funktioniert alles richtig. Natürlich ist das alles wichtig, aber wir sind eben auch fühlende Wesen mit Wünschen und Hoffnungen, mit Ängsten und Freude, mit Liebe und Trauer. All das gehört zu uns und all das wirkt sich auf unseren Körper aus. In der Bibel wird das Herz als die Mitte des Menschen beschrieben. Dort sind die Gefühle und Pläne verortet. Das Herz macht den einzelnen Menschen in seiner Persönlichkeit und Individualität aus. Manchmal wenden sich Menschen im Gebet an Gott und wünschen sich von ihm: Gott, schenke mir ein neues Herz. Ich finde diesen Gedanken auch heute noch wichtig, dass unser Wesen, unsere ganze Persönlichkeit ihren Sitz in unserem Herzen hat. Oft sehen wir inzwischen das Gehirn als Zentrum des Menschen an, aber wenn mir etwas ganz nahe geht, wenn ich Liebeskummer habe oder traure, dann spüre ich das nicht zuerst im Kopf, ich spüre es körperlich, oft ganz unmittelbar im Herzen. Das Herz reagiert, wenn es mir schlecht geht, wenn ich traurig bin, wenn ich jemand vermisse. Im schlimmsten Fall kann es sogar brechen. Das Herz ist mein Persönlichkeitsorgan und deshalb muss ich sorgsam mit mir und meinem Herzen umgehen. Das heißt, nicht nur gesund leben, sondern auch meinen Gefühlen Raum geben und meinen Körper schonen, wenn die Emotionen mich überrennen. Denn ein gebrochenes Herz kann auch meinen Körper leiden lassen. Liebe und Leben, Herz und Verstand, sie gehören untrennbar zusammen. Florian Gärtner, Mutterstadt Evangelische Kirche.
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3: Um 6 Uhr mit Peter Gramer. US-Präsident Trump kündigt diese Lieferungen aus Russland an. In der zweiten Fußball-Bundesliga trennen sich Heidenheim und Kaiserslautern 0:0. Das Wetter in Baden-Württemberg erst regnerisch, in Rheinland-Pfalz freundlicher, maximal 11 bis 18 Grad. US-Präsident Trump hat sich mit dem russischen Präsidenten Putin auf ein Dieselgeschäft geeinigt. Trump kündigte an, dass Russland umgehend mehr als 300.000 Tonnen Diesel für den US- und den Weltmarkt zur Verfügung stelle. Später sollen in weiteren Schritten mehrere Millionen Tonnen folgen. Aus Washington berichtet Anne Schneider.
4: Das US-Finanzministerium hat dafür eine zeitlich befristete Ausnahme von den Russland-Sanktionen geschaffen. Russische Dieselimporte sollen bis Anfang April 2027 erlaubt sein. Trump begründete den Schritt mit den stark gestiegenen Kraftstoffpreisen vor den wichtigen US-Zwischenwahlen. Politisch ist die Entscheidung heikel. Trump hatte erst vor wenigen Wochen ein Gesetz mit schärferen Russland-Sanktionen unterzeichnet. Kritiker sehen deshalb einen Kurswechsel, der Moskau wirtschaftlich entgegenkommt, während Russland seinen Krieg gegen die Ukraine fortsetzt.
3: Der ukrainische Präsident Selenskyj kritisierte die Vereinbarung. Jede Lockerung der Sanktionen gegen Russland ohne klare Deeskalationsvereinbarung sei ein offenkundiges Zeichen von Schwäche. Russland könne mit den Einnahmen den Krieg weiterfinanzieren. Im Fall des verhinderten Absturzes einer Fly-Dubai-Maschine haben Ermittler aus den Vereinigten Arabischen Emiraten weitere Details bekannt gegeben. Demnach hatte der Co-Pilot einen Anschlag geplant. Er wollte die Maschine auf den Flughafen Tel Aviv stürzen lassen. Der Mann aus dem Oman hatte laut Ermittlern Ende September auf einem Flug von Dubai nach Tel Aviv den Kapitän angegriffen, konnte aber von Passagieren überwältigt werden. Ein Erdbeben hat Panama erschüttert. Nach US-Angaben lag das Epizentrum im Süden des Landes und hatte eine Stärke von 7,7. Medien berichten über Schäden an Gebäuden. Tote und Verletzte wurden bisher nicht gemeldet. Eine Tsunami-Warnung für mehrere Länder an der Pazifikküste haben Behörden inzwischen aufgehoben. Die deutschen Fußballerinnen haben am Abend ihr WM-Testspiel gegen Australien gewonnen. In Karlsruhe stand es am Ende 4:2 für die DFB-Frauen. In der Fußball-Bundesliga hat Dortmund den 5. Sieg im 5. Spiel knapp verpasst. Der BVB spielte am Abend gegen Bremen 2:2. In der 2. Bundesliga trennten sich Heidenheim und Kaiserslautern mit 0:0. Heidenheims Trainer Frank Schmidt äußerte sich zufrieden.
5: Ich finde, dass beide Mannschaften sehr wenig zugelassen haben, klare Fehler sowieso nicht gemacht haben. Und wenn es mal Raum gab, wurde es irgendwo von beiden Seiten wieder wegverteidigt. Zweitliga-Fußball, jeder Ball umkämpft, klassisches 0:0.
3: Die Zeit gleich 6.03 Uhr.
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6: Hallo, die A5 Basel-Karlsruhe zwischen Rastatt-Nord und Karlsruhe-Süd steht ein defekter Lastwagen, rechte Spur gesperrt. Ansonsten alles ruhig, gute Fahrt.
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6: Anfangs noch ein paar Schauer heute Morgen, später wird es dann freundlicher am Samstag. Die Höchstwerte 12 Grad im Westerwald bis 18 Grad im Rhein-Main-Gebiet. Und der SWR1-Wettertrend. Morgen Wolken, bisschen Sonne, örtlich noch Regen.
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6: Mit Michael Lug. Einen schönen Start ins Wochenende mit uns. Gut, dass ihr da seid.
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0: Rocking all over the world, status quo. Es ist 13 nach 6 gleich. Guten Morgen. Wird man schön wach hier, oder? Ein bisschen Headbanging. Der Herbst ist übrigens eine sehr coole Jahreszeit, ne? Wenn es ein bisschen kühler ist, Blätter, ein bisschen feucht und so. Hat schon auch seinen eigenen Reiz. Und deswegen haben wir unsere Reporter gebeten, erzählt uns doch mal was über eure Lieblingsherbstplätze. Und es war S1-Reporter Andreas Griesam, der geht da gerne ins Maifeld, genauer gesagt in Seitental der Mosel, das Elsbachtal. Das liegt ziemlich malerisch und romantisch so, dass die Burg Elz mittendrin ist.
1: Ja, gerade so am Vormittag ist der Blick hier ins Elztal ein einfach wunderschöner. Gerade jetzt um die Herbstzeit, die Nadelbäume noch grün, die Laubbäume in allen Schattierungen so ein Stückchen. Altweibersommer oder schöner klingt es ja auf Englisch, Indian Summer ist hier schon an den Laubbäumen erkennbar. Es liegt so ein leichter, herbstlicher, erdiger Geruch hier in der Luft. Und im Elztal selbst, da thront die Burg Elz, immer noch bekannt vom Geldschein, vom 500-Mark-Schein damals. Sie lässt sich so ein bisschen anstrahlen hier von der Sonne und das ist ein wunderschöner Ort, um seine Gedanken mal schweifen zu lassen und die Schönheit von Natur und Kultur genießen zu können. Und an diesem Aussichtspunkt ist man quasi auch nie alleine. Also wer die Einsamkeit haben möchte, der darf hier nicht hin. Und es ist ein Ehepaar aus Ulm hier mit Kamera, kleinem Rucksack. Was macht denn diese Stimmung hier aus?
2: Ja, man kommt mit dem Auto, fährt über Äcker und Wiesen und dann kommt man hier und steht unvermittelt vor diesem herrlichen Blick. Also einmalig.
3: Ich bin sehr gespannt, wie es innen drin aussieht. Dann werden wir gleich mal losgehen Richtung Burg.
1: Angekommen in der Burg Elz darf ich im Amtsmannsgärtchen sitzen. Das ist normalerweise eigentlich den Mitarbeitenden vorbehalten. Der Elzbach ganz schmal, der normalerweise sich um dieses Amtsmannsgärtchen herumwindet. Nichtsdestotrotz ein herrlicher Ort zum Verweilen. Angelika Nelius, die Kastellanin, Burgverwalterin, hier das ganze Jahr über zu leben.
4: Ja, es ist schon eine besondere Atmosphäre hier, wenn sich auch der Sommer verabschiedet, der Herbst Einzug hält. Das ist schon was Besonderes.
1: Ein bisschen neidisch bin ich da schon. Also Burg Elz, auf jeden Fall ein Tipp, mal hinzukommen. Nur man muss sich beeilen, denn die Burg ist vom 1. November bis 21. März im Winterschlaf.
0: Und schöne Fotos kann man im Herbst ja auch machen. Und die könnt ihr wiederum bei unserer Bildergalerie hochladen und einfach aber auch mal reinschauen. Das macht total Spaß. 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
1: Es ist 6.31 Uhr gleich.
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1: Die A5 Basel Richtung Karlsruhe, zwischen Rastatt Nord und Karlsruhe Süd ein defekter Lastwagen. Rechte Spur gesperrt. Gute Fahrt.
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1: In unserem Wetterstudio ist Gernot Schütz. Hallo Gernot.
3: Hallo, guten Morgen. Aktuell ist es noch bedeckt, zeitweise fällt Regen, aber später lockern die Wolken auf und bereits am frühen Vormittag ziehen letzte Schauer über das südliche Rheinhessen und die Pfalz nach Südosten ab. Dann scheint tagsüber häufiger die Sonne zwischen den Wolken und nur vereinzelt gibt es dann in Eifel und Westerwald vor allem am Nachmittag noch ein paar Schauer. Dazu wird mäßiger und teils böiger Westwind. Die Temperaturen, die steigen auf 12 Grad im Westerwald und bis 18 Grad in der Vorderpfalz. Und der SWR1 Wettertrend. Morgen haben wir es mit Wolken zu tun, ein bisschen Sonne. Nur örtlich fällt noch Regen und der Montag wird dann nach kalter Nacht und Frühnebel recht freundlich mit viel Sonne und nachmittags auch mild.
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1: Mit Michael Luk. Dankeschön, SWR1-Hörerin Margot schreibt uns, wir wünschen euch einen schönen Tag, bleibt gesund. Liebe Grüße, Gernot und Margot. Und dann haben wir Klaus, der hat auch geschrieben, wünscht uns einen guten Morgen, genauso wie Concha, die sagt, habt einen super schönen, fantastischen Tag. Ich sage, top, dass ihr schon so munter seid hier heute Morgen und uns ins Studio schreibt.
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0: Bruce Springsteen, born in the USA. Es ist 6.39 Uhr, SW1 Rheinland-Pfalz hier. Der wichtigste deutsche Literaturpreis ist diese Woche nach Rheinland-Pfalz gegangen. Ne? Hatten wir auch im Programm hier. Shada Basya aus Hermeskeil im Hunsrück hat den deutschen Buchpreis gewonnen für ihren Roman Die Lücken. Und in dem Roman geht es um die NS-Geschichte im fiktiven Ort Heimesbach. Also jeder weiß, es geht eigentlich um Hermeskeil. Da ist sie ja aufgewachsen.
1: Es fällt mir nicht so richtig leicht, so richtig Freude zu empfinden, muss ich sagen, weil das schon ein sehr merkwürdiges Gefühl ist, wenn man einen Roman schreibt über Menschen, die verfolgt wurden und terrorisiert wurden und ermordet wurden und sich dann einfach richtig zu freuen. Das kommt mir nicht ganz richtig vor.
0: Ihre Eltern waren in den 80ern aus dem Iran geflüchtet. Und im SWR1-Interview hat sie uns erzählt, dass sie dankbar für diesen Preis ist, den sie jetzt bekommen hat.
1: Mir bedeutet das sehr viel, weil das natürlich einmal eine Anerkennung meiner Arbeit ist. Das ist ja klar, man arbeitet so lange intensiv, größtenteils alleine an einem Text, weiß nicht, wohin es führt. Und es ist natürlich sehr schön, wenn man dann am Ende sozusagen honoriert wird. Aber vor allen Dingen habe ich das Gefühl, das ist so wichtig dem Ort gegenüber und den Personen, die dort einmal gelebt haben und die einfach in Vergessenheit geraten worden wären.
0: Shada Basya ist in Hermeskeil im Hunsrück aufgewachsen und für ihren Roman hat sie dann noch von den Recherchen eines anderen Autors profitieren können, nämlich von Heinz Ganz-Ohlich. Der hat Juden im Gau-Musterdorf geschrieben, auf den Spuren ehemaliger jüdischer Nachbarn in Hermeskeil. Und beim Schreiben hat sie selbst viel über ihre Heimatstadt gelernt, hat sie gesagt.
1: Ich glaube, eigentlich waren für mich die größten Überraschungen, dass ich gemerkt habe, es gibt Dinge, die wissen wir zwar. Beispielsweise, dass Juden und Jüdinnen, als sie deportiert wurden oder zwangsweise umziehen mussten, als Schritt vor der Deportation ihre Wohnungen und Häuser hinterlassen haben, aber dass ich sehr wenige Geschichten darüber kenne, dass ich das nicht erzählerisch umgesetzt finde, wer waren eigentlich die Leute, die in diese Häuser reingegangen sind und sie leergeräumt haben. Und das ist mir immer wieder passiert, dass ich gemerkt habe, eigentlich weiß ich etwas auf Faktenebene, aber es ist so ungeheuerlich, dass ich es mir nicht vorstellen kann und es gibt dazu gar nicht so viele irgendwie literarische Vorlagen oder filmische Vorlagen oder so.
0: Der Deutsche Buchpreis ist nach Rheinland-Pfalz gegangen. Shada Basya aus Hermeskeil hat ihn bekommen für ihren Roman Die Lücken.
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The Name of the Game, aber. Guten Morgen, Rheinland-Pfalz, es ist 6.49 Uhr. Wir reden mal ganz kurz über Mark Forster aus Lautre, hier am Pelzer. Und Mark Forster will jetzt besonders cool sein, offenbar. So heißt nämlich sein neuer Titel. Und vorsichtshalber hilft er auch so ein bisschen nach mit Gratis-T-Shirts. Also für seine neue Single Cool ist er mit einem gelben Truck durch Berlin gefahren, hat T-Shirts verschenkt und sogar auf dem Fahrzeugdach so ein Mini-Konzert gegeben. Und sein Werbespruch heißt quasi übersetzt, coole Leute hören Mark Forster. Gute Nachricht also für alle, die ihn schon seit Au Revoir hören. Ihr wart offenbar die ganze Zeit sowas wie Trendsetter. Ne? Also ihr gehört zu den Coolen. Hier ist Mark Forster mit Cool.

So, leider was Wichtiges aus der Verkehrsredaktion. A5 Basel-Karlsruhe zwischen Rastatt Nord und Karlsruhe Süd steht ein Pannen-LKW im Weg und deswegen ist die rechte Spur komplett gesperrt.

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1: Mit Florian Gärtner. Guten Morgen. Ein gebrochenes Herz, das ist nicht nur eine Redewendung. Es gibt tatsächlich das sogenannte Broken Heart Syndrom. Menschen können nach einem schweren emotionalen Erlebnis plötzlich starke Herzbeschwerden bekommen. Es fühlt sich genauso an wie ein Herzinfarkt. Extremer emotionaler Stress kann unser Herz regelrecht aus dem Rhythmus bringen. Und das Herz kann körperlich darauf reagieren und sogar Schaden nehmen. Wir Menschen sind eben einfach nicht nur körperliche Maschinen, die es nach Gebrauchsanweisungen zu pflegen gilt und dann läuft alles glatt. Nach dem Motto Sport, gesunde Ernährung, ausreichend Schlaf, dann funktioniert alles richtig. Natürlich ist das alles wichtig, aber wir sind eben auch fühlende Wesen mit Wünschen und Hoffnungen, mit Ängsten und Freude, mit Liebe und Trauer. All das gehört zu uns und all das wirkt sich auf unseren Körper aus. In der Bibel wird das Herz als die Mitte des Menschen beschrieben. Dort sind die Gefühle und Pläne verortet. Das Herz macht den einzelnen Menschen in seiner Persönlichkeit und Individualität aus. Manchmal wenden sich Menschen im Gebet an Gott und wünschen sich von ihm: Gott, schenke mir ein neues Herz. Ich finde diesen Gedanken auch heute noch wichtig, dass unser Wesen, unsere ganze Persönlichkeit ihren Sitz in unserem Herzen hat. Oft sehen wir inzwischen das Gehirn als Zentrum des Menschen an. Aber wenn mir etwas ganz nahe geht, wenn ich Liebeskummer habe oder traure, dann spüre ich das nicht zuerst im Kopf. Ich spüre es körperlich, oft ganz unmittelbar im Herzen. Das Herz reagiert, wenn es mir schlecht geht, wenn ich traurig bin, wenn ich jemand vermisse. Im schlimmsten Fall kann es sogar brechen. Das Herz ist mein Persönlichkeitsorgan und deshalb muss ich sorgsam mit mir und meinem Herzen umgehen. Das heißt, nicht nur gesund leben, sondern auch meinen Gefühlen Raum geben und meinen Körper schonen, wenn die Emotionen mich überrennen. Denn ein gebrochenes Herz kann auch meinen Körper leiden lassen. Liebe und Leben, Herz und Verstand, sie gehören untrennbar zusammen. Florian Gärtner, Mutterstadt Evangelische Kirche.
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3: Um 7 Uhr mit Peter Gramer. In den USA hat sich KI wohl wieder selbstständig gemacht. In der zweiten Fußball-Bundesliga spielen Heidenheim und Kaiserslautern unentschieden. Das Wetter in Baden-Württemberg erst regnerisch, in Rheinland-Pfalz freundlicher, maximal 11 bis 18 Grad. Die US-Entwicklerfirma Anthropic hat in einem Blog neue Vorfälle eigenmächtigen Handels ihres KI-Systems veröffentlicht. Dabei soll die künstliche Intelligenz Visa-Anträge ausgefüllt und der Polizei einen falschen Tipp gegeben haben. Einzelheiten von USA-Korrespondentin Gabi Biesinger.
4: Die New York Times berichtet mit Verweis auf vertraute Quellen, dass Anthropic-Modelle über ein Online-Formular des US-Außenministeriums 20 Visa-Anträge eingereicht hätten. Diese seien jedoch unvollständig gewesen und daher nicht bearbeitet worden. Außerdem hätten die KI-Agenten auf der Internetseite der Polizei von Philadelphia einen falschen Tipp zu einem Tötungsdelikt eingereicht. In dem Hinweis vom 18. Juli habe der Absender behauptet, Informationen zu einem ungeklärten Fall zu haben.
3: US-Präsident Trump hat sich mit dem russischen Präsidenten Putin auf ein Dieselgeschäft geeinigt. Geplant sei, dass Russland umgehend mehr als 300.000 Tonnen Diesel für den US- und den Weltmarkt zur Verfügung stelle, so Trump. Später sollen in weiteren Schritten mehrere Millionen Tonnen folgen. Die USA heben dafür vorübergehend Sanktionen auf. Der Kreml bestätigte den Deal, der ukrainische Präsident Zelensky kritisierte ihn deutlich. Der Menschenrechtsbeauftragte der Bundesregierung Castellucci fordert die weltweite Abschaffung der Todesstrafe. Diese sei mit der Würde des Menschen unvereinbar, sagte der SPD-Politiker anlässlich des heutigen Welttags gegen die Todesstrafe. Obwohl immer weniger Staaten die Strafe anwendeten, bleibe die Zahl der Hinrichtungen alarmierend hoch. Deutschland und alle anderen EU-Mitgliedstaaten lehnten die Todesstrafe so wörtlich unter allen Umständen ab. Die meisten bekannten Fälle habe es im vergangenen Jahr im Iran gegeben, so der Bundesbeauftragte. In der Fußball-Bundesliga hat Dortmund den 5. Sieg im 5. Spiel knapp verpasst. Der BVB spielte am Abend gegen Bremen 2:2. In der 2. Fußball-Bundesliga trennten sich Heidenheim und Kaiserslautern ebenfalls unentschieden, und zwar mit 0:0. FCK-Torwart Julian Kral.
5: Klar, am Ende sagst du, wenn du am Anfang vielleicht das Tor machst oder hinten raus nochmal, ich denke, ein, zwei gute Chancen hatten wir. Aber dann sollte es nicht sein. Punkt in Heidenheim ist auch nicht schlecht, wenn man sieht, wie Heidenheim davor gepunktet hat. Was für eine starke Mannschaft das doch einfach ist. Nehmen wir den Punkt mit, aber es geht natürlich auch aus dem Punkt, dann nächste Woche wieder mehr zu machen.
3: Die deutschen Fußballerinnen haben am Abend ihr WM-Testspiel gegen Australien gewonnen. In Karlsruhe stand es am Ende 4:2 für die DFB-Frauen. Die Zeit gleich 7:03.
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6: Die A5 Basel-Karlsruhe zwischen Rastatt-Nord und Karlsruhe-Süd steht immer noch der defekte Laster. Rechte Spur ist deshalb gesperrt. Gute Fahrt.
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6: Gernot Schütz, der Mann in unserem Wetterstudio. Guten Morgen.
7: Schönen guten Morgen.
6: Also anfangs kommen ja noch ein paar Schauer, aber dann, ne?
7: Genau, aber dann, also mit diesem Regen haben wir es jetzt noch ein bisschen zu tun, hat aber schon deutlich nachgelassen. Und dann im Laufe des Tages sieht es eigentlich für die meisten richtig freundlich aus. Wolken, zwischendurch scheint die Sonne auch mal längere Zeit. Es kann zwar noch den ein oder anderen Schauer geben, dann später am Nachmittag, vor allem so Richtung Eifel, Westerwald. Aber ansonsten bleibt es doch überwiegend trocken und die Temperaturen, die steigen auch an. Im Moment haben wir so 10 bis 14 Grad im Schnitt. Am Nachmittag sind es dann 12 Grad in der Hohen Eifel und bis 18 Grad im südlichen Rheinhessen beispielsweise. Und der SWR1 Wettertrend, auch morgen bleibt es überwiegend trocken, nur vereinzelt mal ein Schauer mit Wolken, etwas Sonne. Und der Montag startet zwar kalt, aber tagsüber gibt es dann noch mehr Sonnenschein.
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6: Mit Michael Lug. Und aus der Verkehrsredaktion noch ein Nachklapp. Es geht um die A5 Frankfurt-Kassel. Vorsicht bitte, zwischen Nordwestkreuz Frankfurt und Bad Homburger Kreuz steht ein defekter PKW. Bitte vorsichtig fahren. Guten Morgen.
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0: Es ist 7:15.
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0: Mit SWR1 Musikchef Bernd Rosinus, der die Geschichten hinter den Songs und den Stars erzählt. Hier geht es jetzt um den Titel Locomotion. Ja, und in dem Zusammenhang geht es dann um Little Eva, dann um Kylie Minogue und dann wieder um Little Eva.
3: Eva Boyd ist 16 Jahre alt. Sie will Sängerin werden. Allerdings ist ihr Publikum in der Zeit sehr jung und nicht sehr zahlreich. Sie jobbt 1962 als Kindermädchen. Ein neuer Job bringt sie allerdings dem Ziel ein wenig näher. Sie wird bei der bekannten Songwriterin Carole King angestellt, die damals bereits erfolgreich ist und später Welthits wie You've Got a Friend schreibt. Bei der Betreuung bringt sie sich natürlich auch als Sängerin ein. Carole King beobachtet sie, wie sie tanzend und singend mit der kleinen Tochter durch die Wohnung zieht. Sie findet das eine seltsame Art der Fortbewegung. Gleichzeitig sieht es auch ziemlich verrückt aus. Zusammen ergibt das ein schönes Wortspiel. Locomotion heißt im Englischen zusammengeschrieben Fortbewegung. Schreibt man es auseinander, wird daraus Loco, Spanisch für verrückt, und Motion, Bewegung, also verrückte Bewegung. Sie hat die Idee für einen neuen Tanzsong, die damals schwer angesagt sind. Da die Inspiration das Kindermädchen war, darf sie auch ins Studio die Aufnahme singen. Das Ergebnis: ein Nummer-1-Hit. In den Clubs wird der Locomotion mit seltsam kreisenden Armen getanzt und Carole King muss sich ein neues Kindermädchen suchen. Die Musikkarriere von Little Eva, wie sie sich jetzt nennt, ist aber nur kurz. Sie verschwindet bald wieder in der Versenkung. Bis 1987. In dem Jahr will eine junge australische Schauspielerin von ihren Fernsehsoaps ins Popgeschäft wechseln. Sie bewirbt sich bei den Produzenten Stock, Atkin und Waterman auf ihrem Demo The Locomotion. Sie nehmen den alten souligen Titel in einer Pop-Version auf. Der Karrierestart für Kylie Minogue. Durch den neuen Erfolg des Songs wird man auch wieder auf Little Eva aufmerksam, die ein kleines Comeback starten kann.
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0: Dr. Hook. Es ist 7.23 Uhr. Guten Morgen nach Schweich. Bei euch ist es leicht bewölkt, 12 Grad. Hallo Brüm, ebenfalls leicht bewölkt, 9 Grad. Dietz an der Lahn, da haben wir ein paar Wolken bei 13 Grad. Und nach Städten, leicht bewölkt, 12 Grad. Bis 18 kriegen wir heute übrigens.
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Und es gibt aktuell aus unserer Verkehrsredaktion was. Vorsicht im Eifelkreis Bitburg-Brümm zwischen Hermesdorf und Coesbüsch in beiden Richtungen Gegenstände auf der Straße. Es war eins Rheinland-Pfalz hier. Es ist 7:27 Uhr. Wir wünschen euch einen schönen guten Morgen.

0: Es ist 7.30 Uhr.
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0: Guten Morgen und Vorsicht im Eifelkreis Bitburg-Prüm zwischen Hermesdorf und Coesbüsch. In beiden Richtungen immer noch Gegenstände auf der Straße. Gute Fahrt in den Samstag.
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0: Gernot Schütz in unserem Wetterstudio. Guten Morgen.
2: Hallo, guten Morgen. Aktuell ist es noch bedeckt, zeitweise fällt Regen, aber später lockern die Wolken auf und bereits am frühen Vormittag ziehen letzte Schauer über das südliche Rheinhessen und die Pfalz nach Südosten ab. Dann scheint tagsüber häufiger die Sonne zwischen den Wolken und nur vereinzelt gibt es dann in Eifel und Westerwald vor allem am Nachmittag noch ein paar Schauer. Dazu wird mäßiger und teils böiger Westwind. Die Temperaturen, die steigen auf 12 Grad im Westerwald und bis 18 Grad in der Vorderpfalz. Und der SWR1 Wettertrend. Morgen haben wir es mit Wolken zu tun, ein bisschen Sonne. Nur örtlich fällt noch Regen und der Montag wird dann nach kalter Nacht und Frühnebel recht freundlich mit viel Sonne und nachmittags auch mild.
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0: Mit Michael Lug. Einen schönen Samstagmorgen wünschen wir euch. Kommt gut ins Wochenende. Klasse, dass ihr mit uns jetzt langsam munter werdet.
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0: Es ist 7.37 Uhr, Samstagmorgen, SWR1 Rheinland-Pfalz. So, wer ist beim Frühstück, wer isst gerade Marmelade? Da wäre vielleicht mal was ganz Besonderes auch lecker so morgens, ne, um die Uhrzeit. Das findet ihr auf dem Marmeladenmarkt im Pfälzerwald heute, und zwar Johanniskreuz im Pfälzerwald. Da gibt's das. Hörerin Natascha ist auch da mit ihren Marmeladen, zum 8. Mal mittlerweile. Deswegen haben wir mal mit ihr gesprochen. Und sie hat echt coole Sorten. Also Manga Physalis zum Beispiel, Feigen mit Thymian und Zimt, Erdbeer, Paprika und Chili. Das klingt schon sehr aufregend. Wie kam es denn dazu?
1: Ja, also ich bin halt in Teneriffa aufgewachsen. Da hatte ich halt sehr viele Südfrüchte. Und dadurch habe ich den Kontakt bekommen, zu den Marmeladen herzustellen. Die Früchte waren dann auch bis zum Schluss am Baum gereift. Und ja, da habe ich dann mit meiner Mutter sehr viele Kreationen gemacht. Das ist dann halt ja eine richtig tolle Geschmacksbombe. Auch im Quark, nicht nur auf dem Brot. Oder auch, weil sie die Erdbeere genannt haben, habe ich auch eine tolle Sorte. Erdbeer-Paprika mit einem Hauch von Chili. Das kann man schön zum Edamer-Stückchen essen. Oder, was ich auch ganz gerne empfehle, ist auf dem Knäckebrot Frischkäse und dann die Erdbeer-Paprika-Chili oder eine Feigensorte drüber. Was natürlich auch was Schönes für den Gaumen ist.
0: Ja, und jetzt nochmal herzhaft Frühstücker, ne? Die nehmen wir auch nochmal mit. Und da hast du auch irgendwie was, das ist eher eine Mojo, ne? Also so ein Dip oder eine Soße nach kanarischem Vorbild, oder?
1: Das ist die Mojo Verde und Mojo Rojo. Und die Mojo Rojo, das ist eine Verrot in Deutsch. Und zwar, das ist dann mit Paprika, Olivenöl und Knoblauch und noch Gewürze. Und es wird auf den Kanarischen Inseln zu Kartoffeln serviert. Und die grüne Soße, also die Mojo Verde, das ist dann, ursprünglich wird es da mit Koriander gemacht. Allerdings mag das nicht jeder, deswegen mache ich das mit Petersilie. Und es kommt auch ganz gut an. Und das kann man einfach auch so auf dem Brot schmieren, also als Marmeladenersatz. Manche möchten ja nichts Süßes morgens, dann ist das halt eine gute Alternative.
0: Also der Marmeladenmarkt im Haus der Nachhaltigkeit in Johanniskreuz im Pfälzerwald. Heute von 11 bis 17 Uhr ist das Ganze offen für die Besucher. Ein ganzer Markt rund um selbstgemachte Marmeladen. Lecker Frühstück.
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0: total schöne Nummer hier aus den 90ern von Genesis. Hold on my heart.
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0: Aktuell aus unserer Verkehrsredaktion. Vorsicht auf der A656 Mannheim-Heidelberg. In Höhe Kreuz Mannheim liegen Gegenstände auf der Fahrbahn. Da bitte besonders aufpassen. Gute Fahrten den Samstag.
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7: Um 8 Uhr mit Susanne Kimmel. Guten Morgen. Die KI von Anthropic kontaktiert unerlaubt Polizei und Einwanderungsbehörden. Der SRC Kaiserslautern nimmt aus Heidenheim einen Punkt mit. Das Wetter in Rheinland-Pfalz, teils noch Regen, später freundlicher bei Höchstwerten zwischen 12 und 18 Grad. Die US-Entwicklerfirma Anthropic hat in einem Blog neue Vorfälle eigenmächtigen Handels ihres KI-Systems veröffentlicht. Dabei soll die künstliche Intelligenz Visa-Anträge ausgefüllt und der Polizei einen falschen Tipp gegeben haben. Aus San Francisco berichtet ARD-Korrespondentin Gabi Biesinger.
8: Die New York Times berichtet mit Verweis auf vertraute Quellen, dass Anthropic-Modelle über ein Online-Formular des US-Außenministeriums 20 Visa-Anträge eingereicht hätten. Diese seien jedoch unvollständig gewesen und daher nicht bearbeitet worden. Außerdem hätten die KI-Agenten auf der Internetseite der Polizei von Philadelphia einen falschen Tipp zu einem Tötungsdelikt eingereicht. In dem Hinweis vom 18. Juli habe der Absender behauptet, Informationen zu einem ungeklärten Fall zu haben.
7: Der Hurrikan Isaias ist an der US-Golfküste auf Land getroffen. Der tropische Wirbelsturm erreichte in der Nacht die Küste Floridas mit Windgeschwindigkeiten von bis zu 165 Kilometern pro Stunde. Floridas Gouverneur DeSantis rief die Bevölkerung dazu auf, das Haus nicht zu verlassen und abzuwarten, bis der Sturm vorüber sei. Meteorologen hatten vor lebensbedrohlichen Sturmfluten, heftigen Regenfällen und Überschwemmungen gewarnt. Auf der US-Airbase im rheinland-pfälzischen Ramstein findet heute eine deutsch-amerikanische Brandschutzübung statt. Auf einem Trainingsgelände wird dabei unter anderem ein Flugzeug in Brand gesetzt, das die Feuerwehrleute löschen und Dummies aus dem Cockpit retten müssen. Die Übung ist öffentlich und findet beim 86. Lufttransportgeschwader statt, dessen Hauptaufgabe ist es, weltweit Lufttransporte zu organisieren und schnell medizinische Evakuierungen durchzuführen. In der zweiten Fußball-Bundesliga haben sich Kaiserslautern und Heidenheim 0:0 getrennt. FCK-Trainer Thorsten Lieberknecht war mit der Leistung seiner Mannschaft zufrieden, hätte ihr aber auch mehr zugetraut.
9: Heute war auch mal die Latte dann im Weg. Wenn wir da mehr Effizienz haben oder bei dem Abseitstor, was wir geschossen haben, wenn wir da einen Ticken länger warten, dann kann sich hier mehr als einen Punkt mitnehmen. Aber Fakt ist hier, erstmal einen Punkt mitzunehmen bei einer heimstarken Truppe von Frank Schmidt, das ist schon okay.
7: In der ersten Fußball-Bundesliga haben sich Dortmund und Bremen 2:2 getrennt. Und die deutschen Fußballerinnen haben ihr WM-Testspiel gegen Australien gewonnen. In Karlsruhe stand es am Abend am Ende 4:2 für die DFB-Frauen. 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
0: Hallo und Vorsicht auf der A656 Mannheim-Heidelberg. In Höhe Kreuz-Mannheim liegen Gegenstände. Gute Fahrt.
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0: Gernot Schütz im Wetterstudio. Morgen, Gernot.
10: Hallo, morgen.
0: SWR1-Hörer Hadi schreibt hier gerade ins Studio, bei den Temperaturen und so sollen wir mal nicht nur die größeren Städte, sondern auch die kleineren mal erwähnen. Er kommt aus Weitersweiler am schönen Donnersberg. Das ist echt schön, da Ausflugsziel für viele Touristen. Und er schreibt uns, er hat da ein paar Wolken am Himmel und angenehme 12 Grad im Moment. Wie sieht es sonst so aus im Land?
10: Ja, die Wolken lockern jetzt immer mehr auf. Noch haben wir viele, aber es ist schon fast überall trocken in Rheinland-Pfalz. Nur vereinzelt gibt es noch ein paar Tropfen. Ja, und das ist auch der Trend für den Tag. Wolken, Sonnenschein wechseln sich ab. So der ein oder andere Schauer am Nachmittag ist nicht ganz ausgeschlossen, aber für die meisten geht es dann doch eher trocken durch den Tag. Und die Höchsttemperaturen 12 Grad im Westerwald und bis 18 Grad in der Vorderpfalz oder auch in Rheinhessen. Und da ist wieder ein Wettertrend. Morgen haben wir viele Wolken, aber die Sonne kommt durchaus zwischendrin mal raus. Nur örtlich fällt noch Regen. Und am Montag dann nach kalter Nacht tagsüber recht freundlich mit viel Sonnenschein.
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0: Mit Michael Lug. So Hadi, Grüße nach Weitersweiler am Donnersberg. Ne? Also da können die Touristen und du vielleicht auch heute wieder schön wandern, spazieren gehen. Gregor Hilger hat auch ins Studio geschrieben aus dem schönen Norgen. Wir hatten es ja eben vom Marmeladenmarkt im Pfälzerwald an Johanneskreuz heute. Und da schreibt er dazu, ich esse sehr gerne Marmelade mit Quark auf dem Brot morgens. Aber jetzt habe ich Leberwurst auf meinem Roggenbrot. Ja, sehr schön. Kann ich verstehen, Gregor.
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0: Einen schönen guten Morgen. 8:09 gleich.

0: Es ist Samstag, der 10.10. Schnapszahl. Schönen guten Morgen mit SWR 1 Rheinland-Pfalz. 12 Minuten nach 8 gleich.
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0: Es ist 7:45 gleich, SWR1 Rheinland-Pfalz hier. Guten Morgen. Es gibt ja diesen schönen, coolen Spruch von ein 0:0 der besseren Art. Und genau das hatten wir gestern Abend. Heidenheim gegen den ersten FCK in der zweiten Fußball-Bundesliga. 0:0 am Ende. Und trotzdem sagt Sportkollege Daniel Günther, das war ein richtig gutes Spiel.
1: Also dieses Spiel auf dem Heidenheimer Schlossberg hat eines nochmal eindrucksvoll bestätigt. In dieser zweiten Liga liegt alles sowas von eng beieinander. Heidenheim und der erste FC Kaiserslautern waren von der ersten Minute an voll auf Augenhöhe. Gerade die ersten 45 Minuten super intensiv mit unfassbar viel Energie. Okay, es gab jetzt nicht so viele Torchancen. Sahin traf für Lautern die Latte des Heidenheimer Tores und Lauterns Keeper Julian Kral mit einer Glanzparade dann bei einem Distanzschuss. Aber dieses 0:0 ging absolut in Ordnung. Ich kann mir vorstellen, beide haben eine gute Chance, um den Aufstieg bis zum Ende mitzuspielen. Und Kaiserslautern dann doch mit einem Alleinstellungsmerkmal, mit einem Torverhältnis von 6:4, haben sie satte 12 Punkte geholt. Und das muss den Lautern erstmal einer nachmachen.
0: Und so hat FCK-Torwart Julian Kral das 0:0 gesehen.
2: Punkt in Heidenheim ist auch nicht schlecht, wenn man sieht, wie Heidenheim davor gepunktet hat. Was für eine starke Mannschaft das auch einfach ist. Nehmen wir den Punkt mit, aber es geht natürlich auch aus dem Punkt, dann nächste Woche wieder mehr zu machen.
0: Und Heidenheim-Trainer Frank Schmidt, auch der sagt, dieses 0:0 geht in Ordnung.
3: Ich finde, dass beide Mannschaften sehr wenig zugelassen haben, klare Fehler sowieso nicht gemacht haben. Und wenn es mal Raum gab, wurde es irgendwo von beiden Seiten wieder wegverteidigt. Zweitliga-Fußball, jeder Ball umkämpft, klassisches 0:0. So ist es dann am Ende, denke ich, auch gerecht.
0: Heute Nachmittag dann schauen wir nach Mainz. Da gibt es die Partie Mainz 05 gegen Bayer Leverkusen. Wird spannend, wie die beiden Teams, die ja ziemlich gut in die Bundesliga-Saison gestartet sind, jetzt aus der Länderspielpause kommen. Ne? Und was sagen die Mainzer?

Texas Lightning, No No Never. 8.24 Uhr gleich und es gibt was Neues aus unserer Verkehrsredaktion. Vorsicht auf der A6 Heilbronn-Mannheim zwischen Mannheim-Schwetzingen und Kreuz-Mannheim, eine ungesicherte Unfallstelle. Und da liegen Fahrzeugteile auf der Straße, also Vorsicht.

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5: 8.31 Uhr.
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5: Vorsicht auf der A6 Heilbronn-Mannheim zwischen Mannheim-Schwetzingen und Kreuz-Mannheim. Immer noch die ungesicherte Unfallstelle. Außerdem liegen da immer noch Fahrzeugteile auf der Straße. Gute Fahrt.
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5: Gernot Schütz in unserem Wetterstudio ist dran. Hallo Gernot.
7: Hallo, guten Morgen. Aktuell ist es noch bedeckt, zeitweise fällt Regen, aber später lockern die Wolken auf und bereits am frühen Vormittag ziehen letzte Schauer über das südliche Rheinhessen und die Pfalz nach Südosten ab. Dann scheint tagsüber häufiger die Sonne zwischen den Wolken und nur vereinzelt gibt es dann in Eifel und Westerwald vor allem am Nachmittag noch ein paar Schauer. Dazu wird mäßiger und teils böiger Westwind. Die Temperaturen, die steigen auf 12 Grad im Westerwald und bis 18 Grad in der Vorderpfalz. Und der SWR1 Wettertrend. Morgen haben wir es mit Wolken zu tun, ein bisschen Sonne. Nur örtlich fällt noch Regen und der Montag wird dann nach kalter Nacht und Frühnebel recht freundlich mit viel Sonne und nachmittags auch mild.
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5: Mit Michael Lug. Einen schönen Samstagmorgen. Cool, dass ihr bei uns seid.
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0: Paul McCartney mit Michael Jackson. Es ist 8.39 Uhr. Vorsicht bitte auf der A5 Karlsruhe-Frankfurt. In der Ausfahrt Waldorf-Wiesloch. Unfallaufnahme genau im Kurvenbereich. Es war eins Rheinland-Pfalz hier. Der eine packt im Schloss Bellevue langsam die Koffer, also zumindest da, wo er jetzt untergebracht ist, im Präsidenten-Ausweichquartier quasi. Und der andere hat sein Puschelmikrofon immer griffbereit. Bundespräsident Frank-Walter Steinmeier ist auf großer Abschiedstour, ist gestern frisch vom Staatsbesuch aus Frankreich zurückgekommen und mit an Bord der Präsidentenmaschine war auch Deutschlands Lieblingsfranzose, der Kabarettist Emmanuel Peter Falvi, besser bekannt als Alphonse. Bonjour, Alphonse.
1: Bonjour, monsieur.
0: Ça va?
1: Très bien.
0: Du machst ja gerne Spaß, ne? Wie ernst und feierlich war denn diese Reise jetzt für dich?
1: Also erstmal, die hat sehr viel Spaß gemacht, wenn ich ehrlich bin. Ich habe mich sehr, sehr, sehr gefreut auf jedes kleine Detail. Die hat mir sehr viel bedeutet, ne? Dass ich sowas erlebe, hätte ich nie gedacht. Und dass ich als Franzose, der in Deutschland lebt, und zuerst dachte, ich lebe nur kurz in Deutschland, dann habe ich mich entschieden, länger in Deutschland zu bleiben. Dann habe ich mich entschieden, Deutscher zu werden und das auch noch passiert, dass der deutsche Bundespräsident mich zu so einem Staatsbesuch nach Frankreich mitnimmt, das hat mich sehr bewegt.
0: Deine Oma ist Holocaust-Überlebende, das ist die besondere Situation in deiner Familie. Du setzt dich ja auch lange schon für Völkerverständigung ein, für Toleranz. War das jetzt so ein Kreis, der sich geschlossen hat für dich?
1: Ein Kreis, der sich schließt, heißt für mich immer, irgendwas ist zu Ende und nichts ist zu Ende. Ich engagiere mich immer noch, also mehr denn je. Ich habe mittlerweile eine Stiftung. Sie heißt Grand-Mère-Stiftung, also Großmutter auf Französisch. Mhm. Und ich mache in Deutschland sehr viele Schulbesuche, wo ich mit jungen Menschen über Demokratie rede, über Menschlichkeit, über diesen so tollen Satz, den wir in unserer Verfassung ganz oben haben, nämlich die Würde des Menschen ist unantastbar.
0: Alphonse, wie dicht bist du denn rangekommen, zum Beispiel an den französischen Staatspräsidenten Macron?
1: Oh, das war ziemlich unglaublich, aber das Protokoll von Deutschland haben mir gesagt, Alphonse, wir möchten, dass es in diesem Staatsbesuch einmal, dass du wirklich sehr, sehr dicht an beide Präsidenten bist und wir haben gedacht, im Pantheon sollten wir das machen. Und das heißt, im Pantheon, das war wirklich ein sehr bewegender Moment, durfte ich wirklich direkt mit meinem Bundespräsidenten, Monsieur Steinmeier, und mit meinem französischen Präsident Macron da zusammen sein. Das war nicht nur bewegend, sondern ein bisschen unglaublich für meine Freunde, die das im Fernsehen gesehen haben und mich da angerufen haben sofort. Aber ich bin nicht rangegangen, ich bin bei den Präsidenten geblieben.
0: Bundespräsident Frank-Walter Steinmeier ist gerade auf Abschiedstour. Jetzt war er auf Staatsbesuch in Frankreich und hat den Kabarettisten Emmanuel Peter Falvi mitgenommen. Wir kennen ihn als Alphonse. Alphonse, danke schön, dass du uns auch ein bisschen mitgenommen hast auf diese Reise.
1: Sehr gerne und Dankeschön, vielen Dank.
0: Bonne chance, à la prochaine.
1: Merci, à bientôt.
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haben ja zusammen ein Album gemacht, haben wir schon öfter drüber gesprochen und jetzt hören wir uns mal wieder einen Titel daraus an, nämlich den hier. Ein Leben lang ist nicht lang. Es war eins Rheinland-Pfalz hier.

Schon cool hier, oder? Mit 77 wieder ganz oben. Peter Maffay zusammen mit Johannes Oerding seit gestern auf Platz 1 der deutschen Albumcharts. Nashville heißt ihre gemeinsame Platte. Für Maffay ist das das 22. Nummer 1 Album. Das ist absoluter Rekord. Und das war jetzt ein Leben lang. Ist nicht lang. Schöner Titel, schönes Album, gefällt mir auch. Und jetzt aktuell aus der SWR1 Verkehrsredaktion. Vorsicht auf der A3 Frankfurt-Köln zwischen Wiesbadener Kreuz und Niedernhausen. Da sind Menschen auf der Fahrbahn.

0: die wunderbare Pat Benatar, Love is a Battlefield. Es ist 8.57 Uhr, schönen guten Morgen mit SWR 1 Rheinland-Pfalz. Hallo nach Pirmasens. Grauer Himmel über dem Exerzierplatz bei euch und 10 Grad aktuell. Nierstein in Rheinhessen ist bewölkt. Da haben wir 12 Grad momentan. Guten Morgen nach Kaub. Leicht bewölkt ist es bei euch im Moment. Und wenn wir nach Herdorf gucken, Richtung Westerwald, bewölkt und 11 Grad jetzt.
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0: SWR 1, guten Morgen Rheinland-Pfalz mit Michael Lug. Wünsche euch ein super schönes Wochenende. Und gleich nach den 9 Uhr Nachrichten hier Frank Habeck-Johansen im SWR 1 Studio.
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8: Um 9 Uhr mit Susanne Kimmel. Guten Morgen. US-Präsident Trump kündigt Diesellieferungen aus Russland an. In Frankfurt wird das Jugendwort des Jahres verkündet. Das Wetter in Rheinland-Pfalz, Wolken, Sonne und nur noch örtlich Schauer, maximal 12 bis 18 Grad. US-Präsident Trump hat sich nach eigenen Angaben mit dem russischen Präsidenten Putin auf ein Dieselgeschäft geeinigt. Geplant sei, dass Russland umgehend mehr als 300.000 Tonnen Diesel für den US- und den Weltmarkt zur Verfügung stelle. Später sollen in weiteren Schritten mehrere Millionen Tonnen folgen. Aus Washington, Anne Schneider.
9: Das US-Finanzministerium hat dafür eine zeitlich befristete Ausnahme von den Russland-Sanktionen geschaffen. Russische Dieselimporte sollen bis Anfang April 2027 erlaubt sein. Trump begründete den Schritt mit den stark gestiegenen Kraftstoffpreisen vor den wichtigen US-Zwischenwahlen. Politisch ist die Entscheidung heikel. Trump hatte erst vor wenigen Wochen ein Gesetz mit schärferen Russland-Sanktionen unterzeichnet. Kritiker sehen deshalb einen Kurswechsel, der Moskau wirtschaftlich entgegenkommt, während Russland seinen Krieg gegen die Ukraine fortsetzt.
8: Die US-Entwicklerfirma Anthropic hat neue Vorfälle eigenmächtigen Handelns ihres KI-Systems veröffentlicht. Dabei soll die KI Visa-Anträge ausgefüllt und der Polizei einen falschen Tipp gegeben haben. Die New York Times berichtet, dass Anthropic über ein Online-Formular des US-Außenministeriums 20 Visa-Anträge eingereicht hätte. Diese seien aber unvollständig gewesen und daher nicht bearbeitet worden. Außerdem habe die KI auf der Internetseite der Polizei Philadelphia einen falschen Tipp zu einem Tötungsdelikt eingereicht. Im Rahmen der Frankfurter Buchmesse wird am Nachmittag das Jugendwort des Jahres verkündet. Seit Mai war die Online-Abstimmung freigeschaltet. In der Endauswahl waren die Begriffe Crash Out, Peak und Rage Bait. Mitmachen konnten junge Menschen zwischen 11 und 20 Jahren. Auf der US Airbase im westpfälzischen Ramstein findet heute eine große öffentliche Brandschutzübung statt. Dabei arbeiten Feuerwehrtrupps aus der Westpfalz mit ihren US-Kollegen zusammen. Einzelheiten von SWR-Reporterin Alexandra Dietz.
10: Auf einem speziellen Trainingsgelände der Airbase Ramstein wird unter anderem ein Flugzeug in Brand gesetzt. Das müssen die Feuerwehrleute schnellstmöglich löschen und auch Dummies aus dem Cockpit retten. Die Übung findet beim 86. Lufttransportgeschwader statt. Ihre Hauptaufgabe ist es, weltweit Lufttransporte zu organisieren oder auch schnell medizinische Evakuierungen durchzuführen. Die Zusammenarbeit deutscher Feuerwehren aus der Westpfalz mit den Amerikanern wird regelmäßig geprobt.
8: Beim Tennisturnier in Shanghai ist der Deutsche Jan-Lennard Struff ausgeschieden. In der zweiten Runde des ATP-Masters verlor er gegen den früheren Weltranglisten-Ersten Medvedev aus Russland. Damit ist von den deutschen Profis nur noch Alexander Zverev in Shanghai dabei. Mehr Nachrichten auf swraktuell.de.
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11: Zwei Meldungen für euch. Bitte Vorsicht auf der A3 Frankfurt-Köln zwischen Wiesbadener Kreuz und Niedernhausen. Da sind Menschen auf der Fahrbahn. Und A5 Karlsruhe Richtung Frankfurt zwischen Kronau und Kreuz-Walldorf. 1 Kilometer Stau. Allen unterwegs, gute Fahrt.
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11: Gernot Schütz aus dem SWR 1 Wetterteam. Was brauchen wir denn heute mehr? Regenschirm oder Sonnenbrille?
12: Auf jeden Fall die Sonnenbrille, den Regenschirm werden wir jetzt kaum noch brauchen. Nur vereinzelt gibt es später noch mal einen kurzen Schauer, aber nur selten. Für die meisten bleibt es trocken und die Sonne setzt sich doch zwischen den Wolken auch immer wieder mal ganz gut durch. Dazu die Höchsttemperaturen dann später 12 Grad im hohen Westerwald und bis 18 Grad in Rheinhessen. Und der SWR1 Wettertrend. Morgen haben wir es immer noch mit vielen Wolken zu tun. Zwischendurch gibt es ein bisschen Sonne und im Laufe des Tages kann es vor allem im Norden und in der Mitte auch ein paar Schauer geben. Eher trocken sieht dann der Montag aus.
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11: mit Frank Habeck-Johansen. Hallo zusammen, ja, und gleich eine tolle Geschichte hier. Perry Atkinson, 22 Jahre alt, kommt aus den USA, wollte mit einem Oldtimer von London nach Amerika fahren und jetzt sitzt er in der Eifel fest. Ja, Auto ist kaputt, Reise auf Eis gelegt, aber dann hat er eine Familie aus Messerich kennengelernt und hat beschlossen, diese Familie ihn aufzunehmen und nicht seinem Schicksal zu überlassen. Wie aus einer Autopanne eine ziemlich besondere Familiengeschichte geworden ist, das erzählen wir gleich hier in diesem Radio.
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0: Passenger und Anywhere am Samstagvormittag.
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0: Und da geht's jetzt um Perry Atkinson. 22 Jahre alt, kommt aus Oregon in den USA und eigentlich wollte er mit einem Oldtimer von London bis nach Amerika fahren. So einmal quer durch die Welt, könnte man sagen. Dumm nur, sein Auto hatte offenbar andere Reisepläne. Immer wieder ist der Oldtimer liegen geblieben. Ja, und bei Bitburg war dann endgültig Schluss. Perry hat einen Campingplatz gesucht und ist schließlich in Messerich in der Eifel gelandet.
2: Das ist schon irgendwie Schicksal. Mein Auto hatte wieder auf der Landstraße Zicken gemacht. Ich bin spät am Abend hier in das Dorf gefahren und habe den Hof gefunden. Das war Schicksal und ich bin sehr froh darüber. Es fühlt sich schon seltsam an, wenn du hier in der Gegend ein kompletter Fremder bist. Und jetzt ist es mein zweites Zuhause und ich habe hier eine zweite Familie gefunden.
3: And what I'd say is also a second family as well.
0: Ja, Familie Goertz ist diese Familie. Die hat den gestrandeten Amerikaner bei sich aufgenommen. Das Kuriose, bis dahin wusste Perry noch nicht mal, dass es die Eifel überhaupt gibt. Und für Maria Goertz war dagegen sofort klar, ich helfe.
4: Unsere Kinder und Enkelkinder, die reisen auch sehr gerne und in der Welt umher. Da habe ich gedacht, und er macht ganz sympathischen Eindruck vielleicht, wenn die mal eine Panne haben, werden sie auch freundlich aufgenommen. Das war meine erste Idee.
0: Perry hat einen Zeltplatz im Hof bekommen, sich da um seinen Oldtimer gekümmert. Das Problem, der Tank war kaputt und auf das Ersatzteil musste er mehrere Wochen warten. Ein Roadtrip sozusagen mit eingebauter Zwangspause.
2: Die haben mich vor viel Stress bewahrt. Es hätte durchaus sein können, dass ich an einem gefährlichen Ort liegen bleibe. Aber jetzt kenne ich viele nette Menschen hier.
3: Many people here.
0: Ja, und inzwischen hat Perry seinen ursprünglichen Reiseplan auch aufgegeben. Er will den Oldtimer in die Niederlande bringen und von da aus dann in die USA verschiffen lassen. Die große Reise ist also erstmal vertagt, aber immerhin, Perry hat jetzt in der Eifel eine zweite Familie gefunden und die Familie Goertz sozusagen einen weiteren Sohn, zumindest mal auf Zeit.
4: Wir haben 5 Kinder, jetzt ist der 6. dann. Ich finde es auch schön, dass sich hier wohlfühlt. Man sieht das ja, die Kinder und Enkel, die können sich auch schön mit ihm unterhalten und das ist schön.
2: Ich bin sehr dankbar. Hab dich lieb, Großmutter.
1: Ja. 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
11: Kurz nach 9:30 gibt es keine Meldung. Allen unterwegs. Gute Fahrt.
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11: Ein paar Schauer kommen noch von der Pfalz. Heute über Tag aber dann Wolken und Sonne. Ganz trocken bleibt es nicht. Im Tagesverlauf kann es vereinzelt noch mal einen kurzen Schauer geben. Temperaturen 12 Grad im Westerwald und bis zu 18 Grad im Rhein-Main-Gebiet. Und wie geht's weiter? Der SWR1-Wetter-Trend. Morgen gibt es einen Mix aus Wolken, etwas Sonne und ein bisschen Regen. Montag starten wir nach einer kalten Nacht und Frühnebel häufig mit Sonne und einem recht milden Nachmittag. Hier ist der SWR 1 Rheinland-Pfalz, Samstagvormittag mit Frank Habeck-Johansen und aus den 80ern Valerie, Steve Winwood.
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1: Gute Laune bei Shanice. I love your smile.
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1: Ja, wir gehen in den Wald und da ist es ja im Moment besonders schön und spannend. Sehr bunt, gibt viel zu erleben, Kastanien sammeln. Also es ist deutlich zu sehen und zu spüren. Der Herbst ist da, die Vögel sind leiser, der Morgennebel, der dämpft so ein bisschen die Geräusche und der Wald kann auch sehr entspannend sein. Peter Wohlleben, guten Morgen.
3: Guten Morgen, Herr Habeck-Johansen.
1: Wie kann ich mich denn im Wald besonders gut entspannen?
3: Also eine besonders schöne Möglichkeit ist es, mal eine Geräuschkarte anzufertigen. Also wir konzentrieren uns ja normalerweise auf alles, was wir so sehen. Und wir können ja auch mal andere Sinne einsetzen, wie riechen, hören und so weiter. Und das kann total entspannend sein.
1: Wie mache ich so eine Geräuschkarte?
3: Also als erstes würde ich mich mal bequem setzen, also vielleicht auf ein Sitzkissen und dann gegen einen Baum lehnen. Und dann braucht man noch ein Blatt Papier und einen Stift. Und dann macht man die Augen zu und hört, was alles so im Umfeld los ist. Und das ist ganz schön viel. Das kann alles sein. Kleine Mäuse, kleine Vögel, auch mal ein Flugzeug natürlich. Und dann sollte man auch die Richtung einzeichnen und das Geräusch, wenn man das mag, auch bildlich darstellen. Also zum Beispiel das Blätterrauschen durch Blätter oder einen Baum.
1: Ja, muss man natürlich ein leichtes Talent haben zum Zeichnen und Malen. Da wäre ich raus, aber gut. Macht man das am besten alleine, um alles gut aufnehmen zu können?
3: Ja klar, das geht auf jeden Fall, aber zusammen ist es natürlich noch schöner, weil jeder Mensch hört was anderes und dann kann man das nachher einfach schön vergleichen. Das geht auch sehr, sehr schön mit Kindern, also mit der ganzen Familie oder mit Freunden, Bekannten, wie auch immer. Und dann lernt man vor allem das Gehör wieder zu schärfen und bei normalen Wanderungen, also über die Augen auf hat, im Wald auch einzusetzen. Also das Erleben wird dadurch viel, viel intensiver.
1: Also schöner Tipp für dieses Wochenende im Wald, eine Geräuschekarte anfertigen. Peter Wohlleben, schönes Wochenende.
3: Das wünsche ich Ihnen auch, Herr Habeck-Johansen. Tschüss.

Richard Marx, Angelia. Hier ist der Samstagvormittag in SWR1 Rheinland-Pfalz. Ich hoffe, ihr habt einen guten Start ins Wochenende. Und jetzt gibt's neue Musik bei uns. Manche Menschen vergisst man ja einfach nicht, selbst dann nicht, wenn man sich

0: Podcast. Frequencies aus Belgien. Don't forget about me.
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0: Simply Red, It's Only Love. Frisches aus der Verkehrsredaktion im Kreis Alzey-Worms. Da ist die L414 zwischen Fendersheim und Wörstadt wegen einer Unfallaufnahme in beide Richtungen gesperrt. Allen unterwegs, gute Fahrt.
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0: Hallo am Samstag, hier sind aktuelle Rheinland-Pfalz-Temperaturen. Koblenz am Zentralplatz bewölkt 12 Grad, in Prüm am Hahnplatz bewölkt 8 Grad. Und Kaiserslautern, der Stiftsplatz, meldet gerade bewölkte 12 Grad.
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12: Um 10 Uhr mit Susanne Kimmel. Guten Morgen. Russland soll befristet Diesel für den US- und den Weltmarkt liefern. Die Stadt St. Goar reagiert auf die Ankündigung der Bahn erleichtert. Das Wetter in Rheinland-Pfalz, Wolken, Sonne und nur örtlich Schauer, maximal 12 bis 18 Grad. Die USA heben Russland Sanktionen für Diesellieferungen vorübergehend auf, und zwar bis Anfang nächsten Jahres. Wie Präsident Trump angekündigt hat, stellt Moskau mehr als 300.000 Tonnen Diesel für den US- und den Weltmarkt zur Verfügung, und das umgehend. Später sollen demnach mehrere Millionen Tonnen folgen. Trump begründet das mit den stark gestiegenen Kraftstoffpreisen, wenige Wochen vor den wichtigen Zwischenwahlen in den USA. Die US-Entwicklerfirma Anthropic hat neue Vorfälle eigenmächtigen Handelns ihrer KI-Systeme veröffentlicht. Dabei soll die künstliche Intelligenz Visa-Anträge ausgefüllt und der Polizei einen falschen Tipp gegeben haben. Aus San Francisco berichtet Gabi Biesinger.
13: Anthropic schildert die Aktivitäten seiner KI-Agenten, ohne jedoch die betroffenen Websites namentlich zu nennen. Die New York Times berichtet mit Verweis auf vertraute Quellen, dass Anthropic-Modelle über ein Online-Formular des US-Außenministeriums 20 Visa-Anträge eingereicht hätten. Diese seien jedoch unvollständig gewesen und daher nicht bearbeitet worden. Außerdem hätten die KI-Agenten auf der Internetseite der Polizei von Philadelphia einen falschen Tipp zu einem Tötungsdelikt eingereicht. In dem Hinweis vom 18. Juli habe der Absender behauptet, Informationen zu einem ungeklärten Fall zu haben.
12: Ein Erdbeben hat Panama erschüttert. Nach Behördenangaben sind mindestens 27 Menschen verletzt worden. Das Epizentrum habe im Süden des Landes gelegen und eine Stärke von 7,7 gehabt. Das Beben brachte außerdem viele Gebäude zum Einsturz und beschädigte Straßen. Eine Tsunami-Warnung für mehrere Länder an der Pazifikküste ist mittlerweile aber aufgehoben. Dass die linksrheinische Bahnstrecke später saniert wird als geplant, stößt in St. Goar auf Erleichterung. Bürgermeister Falko Hönisch sagt, er habe Sorge gehabt, dass die Bauarbeiten vor der Bundesgartenschau 2029 nicht rechtzeitig abgeschlossen worden wären. Das hätte bei dem Großevent in einem Chaos enden können.
14: Es gab nun in der Vergangenheit auch diverse Gleisbauprojekte, die
3: weit aus dem Ruder gelaufen sind. Und in dem Fall müsste es ja noch nicht mal weit aus dem Ruder laufen, sondern tatsächlich auch nur ein wenig. Und ruckzuck wäre man dann mit Baustellen und mit keinem Schienenverkehr mitten in der Buger 29-Zeit. Da geht man auf Nummer sicher, kann ich nachvollziehen und begrüße das.
12: Die Sanierung der Bahnstrecke zwischen Koblenz und Mainz soll jetzt erst nach 2031 losgehen. Die relevanten Bahnhöfe der Buger Hauptstandorte werden dagegen schon vorher barrierefrei ausgebaut. Mehr Nachrichten auf swraktuell.de.
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0: Bitte aufpassen, A60 Mainz Richtung Rüsselsheim. Zwischen Mainz-Laubenheim und Ginsheim-Gustavsburg, da liegen Holzteile auf der Fahrbahn. Und im Kreis Alzey-Worms ist die L414 zwischen Fendersheim und Wörstadt wegen einer Unfallaufnahme in beide Richtungen gesperrt. Allen unterwegs, gute Fahrt.
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0: Ja, dieser Samstag gibt sich beim Wetter eigentlich alle Mühe, auch wenn die Sonne noch ein paar Wolken vor sich hat. Die letzten Schauer verabschieden sich aus der Pfalz. Danach gibt es einen Mix aus Sonne und Wolken. Nur noch ganz vereinzelt kann es dann auch mal regnen. Temperaturen heute durchaus okay. 12 Grad im Westerwald bis 18 Grad im Rhein-Main-Gebiet. Und der SWR1-Wetter-Trend. Morgen bleibt der Regenschirm vorsichtshalber mal in Reichweite, würde ich sagen. Montag sieht's freundlicher aus. Nach kalter Nacht und möglichem Frühnebel zeigt sich häufig die Sonne. Und nachmittags wird sogar recht mild.
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0: Mit Frank Habeck-Johansen. Hallo zusammen, ein Meteorit kracht in ein Hausdach und plötzlich ist das Weltall mitten in Koblenz-Gülz. Ja, im März, da haben sich sogar Meteoritenjäger auf die Suche nach kleinen Bruchstücken gemacht. Jetzt soll der Himmelskörper offiziell anerkannt werden. Es gibt allerdings so ein klitzekleines Problem. Der Meteorit ist nämlich weg. Wie bitte verliert man einen Stein, der aus dem Weltall kommt, und welchen Namen soll er bekommen, wenn ihn keiner mehr findet? Das klären wir gleich hier.
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0: Bester uns und Brown Sugar hier in SWR1 Rheinland-Pfalz. Samstagvormittag und vielleicht erinnert ihr euch noch im März, da ist in Koblenz-Gülz ein Meteorit in ein Hausdach eingeschlagen. Deswegen waren da am Tag danach viele Meteoritenjäger in dem Stadtteil unterwegs, um kleine abgefallene Splitter davon zu sammeln. Jetzt soll dieser Meteorit einen Namen bekommen und offiziell anerkannt werden. Gibt allerdings ein kleines Problem. Der Meteorit ist nirgendwo zu finden. SWR1-Reporter Finn Gabriel, wie kann man denn so einen Meteoriten verlieren?
1: Naja, verloren ist er eigentlich nicht. Man weiß nur nicht genau, wo er gerade ist. Nachdem der Meteorit in Gülz eingeschlagen ist, hat das größte Stück erstmal die Polizei an sich genommen. Später hat die den Meteorit dann an die Bewohner von dem Haus zurückgegeben, wo der Meteorit eingeschlagen ist. Von den Bewohnern des Hauses fehlt aber jede Spur. Auch der Ortsvorsteher von Gülz, Hans-Peter Ackermann, fragt sich, wo der Meteorit ist.
2: Leider ist es so, dass wir überhaupt keine Spur mehr haben. Wir wissen nur, dass die Polizei an den Eigentümer zurückgegeben hat. Aber dann verliert sich die Spur. Das ist in Gülz. Also das Haus ist da, man kann auch schellen, aber es macht keiner auf und konnte auch nicht ermitteln, wer da irgendwie jetzt im Zusammenhang was gemacht hat.
1: Es ist also gar nicht klar, ob sich der Meteorit überhaupt noch in Gülz befindet.
0: Also ein bisschen kuriose Geschichte. Es gibt aber ja nicht nur den einen großen Meteorit, sondern auch kleinere Teile. Kann man sich nicht mit denen irgendwie behelfen?
1: Naja, um so einen Meteoriten international anerkennen zu lassen und ihm einen Namen zu geben, braucht man eine bestimmte Menge, nämlich genau 20 Gramm. Dennis Harries ist Forscher am Luxemburger Institute of Science and Technology und setzt sich dafür ein, den Meteorit anerkennen zu lassen. Er hat zwar selbst in Koblenz schon ein paar Gramm von dem Meteorit gesammelt, ihm fehlt aber noch etwas bis zu den nötigen 20 Gramm. Laut Harries ist die Regel vor allem für wissenschaftliche Zwecke relevant.
3: Das ist halt eine wirklich goldene Regel, die soll halt sicherstellen, dass auch zukünftige Generationen von Forschern und Forscherinnen hier den Zugang zum Material haben.
1: An seinem Material kann der Forscher also schon Untersuchungen durchführen, es reicht aber noch nicht, um den Meteorit offiziell anerkennen zu lassen.
0: Also hoffen wir mal, dass genug Material zusammenkommt. Und wie soll der neue Meteorit, wenn er denn dann anerkannt wird, heißen?
1: Da kann es natürlich nur eine Antwort geben, nämlich Gülz. Das sagt zumindest wenig überraschend Hans-Peter Ackermann als Ortsvorsteher von Gülz. Dennis Harries sieht das als Forscher aber anders. Er plädiert für den Namen Koblenz.
3: Ich würde ihn gern Koblenz nennen. Die Regel ist halt im Allgemeinen, dass der größte Ort in der Nähe, der geografisch referenzierbar ist, genannt wird. Für mich ist halt vor allem wichtig, dass wir einen Namen haben, der einprägsam ist. Und Koblenz ist sehr bekannt. Ich bin nicht aus Koblenz, nein.
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0: Guten John am Samstagvormittag.
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0: 10:30 ist es und keine Meldungen. Allen unterwegs, gute Fahrt.
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0: Bisschen Sonne, ein paar Wolken und hier und da noch ein Schauer. So sieht dieser Samstag bei uns in Rheinland-Pfalz aus. Vereinzelt kann es noch mal ein bisschen nass werden. Die Höchstwerte heute bis 12 Grad im Westerwald und bis 18 Grad im Rhein-Main-Gebiet. SWR 1 Rheinland-Pfalz-Wettertrend. Morgen bleibt es wechselhaft mit Wolken, etwas Sonne und lokal Regen. Und am Montag wird es nach kalter Nacht und Frühnebel deutlich freundlicher. Häufig Sonne und am Nachmittag recht mild. Hier ist SWR 1 Rheinland-Pfalz, Frank Habeck-Johansen und Duran Duran. Diese Woche haben sie unter anderem ein Konzert in Köln in der Arena gespielt. Natürlich auch mit den großen 80er und 90er Hits, so wie diesem hier. Ordinary World.
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0: SWR1 Rheinland-Pfalz am Samstag. Sanktionen gegen Russland und keine Geschäfte mit Putin. Eigentlich ist sich ja die westliche Welt einig, dass das der Weg ist, mit Russland umzugehen und nicht auch noch Geld in Putins Kriegskasse zu spülen. Und dann heute Nacht diese Nachricht: US-Präsident Trump und Russlands Präsident Putin machen einen Deal. Erstmals gibt es 300.000 Tonnen Diesel für die USA und den Weltmarkt. Später sollen Millionen Tonnen folgen. Dafür heben die USA vorübergehend Sanktionen auf. SWR1 USA-Korrespondentin Nina Barth, was steckt denn hinter diesem Deal?
1: Donald Trump will punkten bei den Wählerinnen und Wählern in den USA, denn hier sind in 3,5 Wochen am 3. November Kongress-Zwischenwahlen und Trumps Republikaner müssen damit rechnen, dass sie ihre Mehrheit im Repräsentantenhaus verlieren, vielleicht sogar auch im Senat. Denn Donald Trump, der steht zwar gar nicht auf dem Stimmzettel, aber die Zwischenwahlen sind traditionell eine Abrechnung mit dem Präsidenten und seiner Partei. Donald Trump ist extrem unbeliebt. Die Umfragen zeigen, dass die Wähler extrem unzufrieden sind und das vor allem wegen der hohen Preise, auch für den Sprit. Und da machen sie Trump und seine Politik für verantwortlich. Und jetzt hat Trump eben auf Truth Social geschrieben, niedrige Preise, vor allem für die Farmer, Rancher und Truckerfahrer, sind meine oberste Priorität. Und Trump hat versprochen, dass jetzt durch diesen Deal die Preise rekordverdächtig fallen werden und zwar schnell.
0: Und deine Einschätzung, wird das den Dieselpreis sinken lassen?
1: Also eine große Entlastung für den US-Markt und den Weltmarkt dürfte das eher nicht bedeuten. 300.000 Tonnen Diesel, dann nochmal 500.000 und dann 1 Million Tonnen. Das klingt sehr, sehr viel. Aber die jetzt erstmal angekündigten 300.000 Tonnen werden rechnerisch nur etwa gut 14 Stunden des aktuellen Dieselverbrauchs in den USA abdecken. Also diese angekündigten Lieferungen sind tatsächlich nur ein eher kleiner Teil der täglichen Dieselproduktion und des täglichen Dieselverbrauchs in den USA. Und deshalb gehen Analysten in den USA auch davon aus, dass unmittelbare Auswirkungen auf den Preis eher gering ausfallen dürften.
0: Der Diesel-Deal zwischen Trump und Putin und was dahinter steckt. Einschätzung von unserer USA-Korrespondentin Nina Barth.

Malte Kulitsch hier in SWR1 Rheinland-Pfalz und jetzt ins Jahr 2001, da sind die No Angels mit diesem Song hier durchgestartet. Ein Riesenhit damals, danach wurde es allerdings irgendwann auch ziemlich ruhig um die Band, aber jetzt gibt's neue Musik und da beweisen die vier Mädels, für guten Pop muss man nicht perfekt sein, nur perfekt zusammenpassen. Genau darum geht's nämlich im neuen Song Perfect Kind of Us. Die No Angels in SWR1 Rheinland-Pfalz.

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18: Und wichtiges für die Autofahrer, die A61 Koblenz Richtung Mönchengladbach ist zwischen dem Dreieck Sinzig und dem Dreieck Bad 9a nach einem Unfall gesperrt. Die komplette Übersicht gleich hier nach den Nachrichten.
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19: Um 11 Uhr mit Susanne Kimmel. Guten Tag. Führende CDU-Politiker wollen weniger Distanz zur AfD. Mainz 05 empfängt heute Bayer Leverkusen. Das Wetter in Rheinland-Pfalz, Wolken, Sonne und örtlich Schauer, maximal 12 bis 18 Grad. Nach den 3 Wahlen der Landesparlamente im Osten geht die Diskussion über die sogenannte Brandmauer weiter und damit die Frage, ob die Union sich radikal von der AfD abgrenzen soll. Der Fraktionschef der EVP im EU-Parlament und CSU-Mitglied Weber hält das Konzept der Brandmauer für gescheitert. Aus Berlin Sabine Henkel.
20: Weber findet es falsch, Anträge der AfD konsequent abzulehnen, wenn die Inhalte mit der Politik der CDU übereinstimmen. Auch Boris Rhein, CDU-Ministerpräsident in Hessen, hatte sich schon dafür ausgesprochen, sich zur AfD ein Stück weit zu öffnen. Inhaltlich will Rhein sich klar abgrenzen, aber er will die in Teilen gesichert rechtsextreme Partei nicht ausgrenzen. Karin Prien, stellvertretende CDU-Vorsitzende, hält dagegen. Sie verweist auf den Unvereinbarkeitsbeschluss der CDU und sagt, wer die Nähe oder sogar eine Zusammenarbeit mit der AfD suche, solle die CDU verlassen.
19: Der ukrainische Präsident Zelensky hat einen von den USA angekündigten Dieseldeal mit Russland kritisiert. Geschenke an Präsident Putin würden den Krieg nicht beenden. Die Vereinbarung sei eher eine Investition in den Krieg, so Zelensky. Zuvor hatte US-Präsident Trump angekündigt, Russland werde schnell große Mengen Diesel für die USA und den Weltmarkt bereitstellen. Indiens Hauptstadt Neu-Delhi bereitet sich auf einen Massenprotest gegen den obersten Wahlleiter des Landes vor. Erwartet werden gut 100.000 junge Menschen und Oppositionspolitiker. Sie fordern, dass Wahlleiter Kumar zurücktritt. Er sei verantwortlich dafür, dass 130 Millionen Namen aus Wählerlisten gestrichen würden und das in vielen Fällen unberechtigt. Die indische Regierung von Präsident Modi, die davon profitieren soll, weist die Vorwürfe zurück. Die Wahlkommission selbst gibt an, man wolle doppelte sowie falsche Einträge aus den Listen entfernen. Fußball-Bundesligist Mainz 05 spielt heute zu Hause gegen Bayer Leverkusen. Ab 15.30 Uhr geht es für die Rheinhessen darum, den guten Saisonstart nach der Länderspielpause fortzusetzen. SWR-Reporter Michael Spindler.
0: Trainer Urs Fischer kann und möchte die Frage nach der Verfassung der Mannschaft nach der fast dreiwöchigen Länderspielpause nicht beantworten. Man habe versucht, die ungewöhnlich lange Auszeit bestmöglich zu nutzen, aber er habe keine Erfahrungswerte mit einer so langen Unterbrechung zu so einem frühen Zeitpunkt der Bundesliga-Saison. Trotzdem hofft der Trainer, dass seine Mannschaft schnell in den Spielrhythmus findet. Die punktgleiche Bayer-Elf schätzt Fischer als Top-Team ein. Trotzdem soll der erste Mainzer Heimsieg in dieser Saison gelingen.
19: Mehr Nachrichten aus Rheinland-Pfalz gibt's auf swraktuell.de.
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18: Bitte Vorsicht, B50 Rheinböllen Richtung Bernkastel-Kues zwischen Ellern und Argenthal. Da steht ein defektes Fahrzeug auf der rechten Spur. Und die A61 Koblenz Richtung Mönchengladbach zwischen dem Dreieck Sinzig und dem Dreieck Bad 9a nach einem Unfall gesperrt. Umleitungsempfehlung über die A571, B266 und A573. Allen unterwegs, gute Fahrt.
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18: Heute über Tag Wolken und Sonne. Ganz trocken bleibt es aber nicht. Im Tagesverlauf kann es vereinzelt noch mal einen kleinen, kurzen Schauer geben. Temperaturen dazu bis 12 Grad im Westerwald und bis 18 Grad im Rhein-Main-Gebiet. Und wie geht's weiter? Der SWR1-Wetter-Trend. Morgen ein Mix aus Wolken, etwas Sonne und ein bisschen Regen. Montag starten wir dann nach einer kalten Nacht und Frühnebel mit viel Sonne und einem recht milden Nachmittag.
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18: Mit Frank Habeck-Johansen. Hallo zusammen und jetzt Stiefel an und Lederjacke von 1999. Shania Twain. 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

0: Alvaro Soler. Hier ist SWR1 Rheinland-Pfalz am Samstag. Macht ihr Daumen hoch in der Textnachricht, wenn ihr was gut findet. Kann sein, dass das bei euren Kindern oder den jüngeren Kolleginnen und Kollegen nicht ganz so gut ankommt. Viele empfinden den Daumen nämlich tatsächlich als Provokation. So, und auch bei den Jugendwörtern brauchen wir Älteren ja durchaus ein bisschen Nachhilfe. Heute Nachmittag wird das Jugendwort des Jahres 2026 bekannt gegeben. Aber auch die jungen Menschen bekommen ja oft einen Knoten im Kopf, wenn wir Älteren irgendwelche Begriffe von früher benutzen. Ne? SWR1 Rheinland-Pfalz-Reporterin Anke Müller hat den Retro-Wörter-Test gemacht. Wissen Anna und Hanna, Leander, Steven und Tim, alle so um die 20, was die Wörter bedeuten?
1: Na, Hanna, alles Paletti? Was würdest du da denken?
2: Ist das eine Begrüßung?
3: So alles Gutes.
2: Zum Bleistift.
4: Für mich so, als würde es jetzt losgehen. So.
5: Ich denke vielleicht, wenn man was aufschreiben will oder sowas.
2: Das heißt eigentlich zum Beispiel. Ja. Auf der Peinlichkeitsskala okay. Von 0 bis 10.
4: Da ich es wirklich davor noch gar nicht hätte einordnen können, finde ich es sogar noch okay. Also ich würde so eine 4 von 10 geben.
2: Okay, cool. Freue ich mich. Null Problemo. Ist das cool oder maximal Papa?
3: Ich würde es jetzt nicht schlimm finden, wenn man das so zu mir sagen würde.
5: Ja, wenn alles gut ist, benutze ich auch manchmal selber so aus Spaß.
2: War doch erste Sahne.
4: Erste Sahne ist schon krass, ja, das ist schon hart, wirklich.
2: Warum?
3: Meine Oma würde das, glaube ich, noch sagen. Das ist schon so ein bisschen höher auf der Peinlichkeitsskala.
4: Ich glaube, meine Lieblings-Boomer-Wörter sind Dufte und Donnerwetter. Viele fanden es auch super.
2: Dann mache ich jetzt mal einen Abflug. Ne? War doch erste Sahne hier unser Gespräch. Und Tschüssikowski.
4: Boah, cringe.
3: Das muss Ragebait gewesen sein.
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0: The Riddle um kurz nach 11:30.
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0: Bisschen voller geworden auf den Straßen. Vorsicht auf der A3 Frankfurt Richtung Köln. Zwischen Raunheim und dem Wiesbadener Kreuz. Ungesicherte Unfallstelle auf der rechten Spur. A5 Frankfurt Richtung Kassel. Zwischen Nordwestkreuz Frankfurt und Friedberg. 3 Kilometer stockend. A61 Koblenz Richtung Mönchengladbach. Zwischen Dreieck Sinzig und Dreieck Bad 9a. Ein Unfall. Linke Spur blockiert. 4 Kilometer Stau. Braucht ihr ungefähr 20 Minuten länger. Und die A61 Gegenrichtung Mönchengladbach Richtung Koblenz zwischen Rheinbach und dem Kreuz Meckenheim. 4 Kilometer Stau. Dauert hier eine Viertelstunde länger für euch. Allen unterwegs, gute Fahrt.
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0: Dieser Samstag gibt sich ja eigentlich ganz gut Mühe mit dem Wetter. Auch wenn die Sonne noch ein paar Wolken vor sich hat, vereinzelt es auch noch kurz regnen kann. Temperaturen machen durchaus mit. 12 Grad im Westerwald und bis zu 18 Grad im Rhein-Main-Gebiet. Und der SWR1-Wettertrend. Morgen sollte der Regenschirm irgendwo in der Nähe bleiben. Montag sieht es dann freundlicher aus. Nach kalter Nacht mit bisschen Frühnebel zeigt sich häufig die Sonne. Und nachmittags wird's relativ mild. SWR1 Rheinland-Pfalz hier, Frank Habeck Johansen und Whitesnake. Here I go again.
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Müssen wir leider kurz unterbrechen. Achtung, Falschfahrer unterwegs auf der A3 Frankfurt Richtung Köln zwischen Dietz und Montabaur. Da kommt euch ein Falschfahrer entgegen. Fahrt äußerst rechts, überholt nicht. Auf der A3 Frankfurt Richtung Köln zwischen Dietz und Montabaur ein Falschfahrer unterwegs.

0: So, kurzer Blick auf die Straßen. Entwarnung von der A3 Frankfurt Richtung Köln. Kein Falschfahrer mehr zwischen Dietz und Montabaur. Und dann zum Fußball. Nachbarschaftsduell heute Nachmittag in der Fußball-Bundesliga. Also nicht geografisch, aber was die Tabelle angeht. Platz 7 gegen Platz 6, beziehungsweise Mainz 05 gegen Leverkusen.
1: 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Mainz 05 in der Fußball-Bundesliga.
0: Ja, beide Teams sind also ziemlich gut in die Saison gestartet. Mainz wartet allerdings immer noch auf den ersten Heimsieg. Michael Spindler aus der SWR1 Sportredaktion. Wie stehen denn die Chancen, dass der gegen Leverkusen heute gelingt?
2: Die Hoffnung ist natürlich da, auch wenn Trainer Urs Fischer die Leverkusener als Top-Team einschätzt. Es ist erst der 5. Spieltag und bisher war Mainz auswärts mit 2 Siegen erfolgreicher. Zu Hause gab es dagegen ein 0:0 gegen Paderborn und die 1:3 Niederlage gegen Eintracht Frankfurt. Einen Trend zur Heimschwäche würde ich daraus aber noch nicht ableiten. Generell sind Gastmannschaften ja etwas defensiver eingestellt und stehen tiefer. Das stellt Heimmannschaften vor Probleme. Aber Urs Fischer hofft, dass seine Mannschaft die Basics, wie er immer sagt, sprich das Timing, die Präzision und die Effizienz auf den Platz bringt. Und dann könnte es auch gegen Leverkusen mit einem Heimsieg klappen.
0: In den letzten beiden Spielen haben die Mainzer ja 6 Gegentore kassiert. Danach war eine fast dreiwöchige Länderspielpause. Konnte die Mannschaft diese Schwäche da abstellen?
2: Die außergewöhnlich lange Länderspielpause, die hat Urs Fischer gar nicht gefallen. Ich bezweifle, dass er speziell an diesem Abwehrproblem dabei arbeiten konnte. Man war bemüht, die Fitness der Spieler, die nicht bei Länderspielen eingesetzt waren, hochzuhalten. Vor allem aber wollte Urs Fischer den positiven Flow, den seine Mannschaft vor der Länderspielpause hatte, irgendwie über die Zeit retten. Ob das geklappt hat, das weiß er aber selbst nicht.
3: Ja, es ist schon eine spezielle Nationalmannschaftspause gewesen, weil wir einfach damit keine Erfahrung haben. Schauen wir mal. Aber ich fand es schon wirklich sehr, sehr lange, vor allem auch der zweite Punkt. Du spielst ein Pokalspiel um 4 Spiele in der Meisterschaft und dann gibt es eine dreiwöchige Pause. Ich weiß jetzt nicht wirklich, ob das so sinnvoll ist.
2: Also das Spiel gegen Leverkusen ist auch so eine kleine Wundertüte. Wer beim Neustart nach der Länderspielpause besser aus den Startlöchern kommt, der wird das Spiel wohl gewinnen.
0: Mainz gegen Leverkusen, Anstoß 15:30 und natürlich auch hier in SWR1 Stadion.

and the News in SWR1 Rheinland-Pfalz, der Vormittag am Samstag. Und mal kurze Frage, sind die 90er eigentlich zurück? Gerade waren ja die Backstreet Boys wieder da, 10 Konzerte in Düsseldorf am Stück. Und vor ein paar Wochen haben auch Take That angekündigt, dass sie im kommenden Jahr wieder auf Tour gehen werden. Dreamers wird die Tour heißen. Im November kommt dazu auch das 10. Album von ihnen raus. Heißt passenderweise genauso, auch Dreamers. Und das hier ist die Single daraus. Heißt, na klar, auch Dreamers. Jetzt hier bei uns.

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16: Und hier sind aktuelle Rheinland-Pfalz-Temperaturen. Ida Oberstein auf dem Schleiferplatz bewölkt 12 Grad, Zweibrücken, Alexanderplatz bedeckt 13 und Frankenthal auf dem Rathausplatz bedeckt 14 Grad.
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17: Um 12 Uhr mit Susanne Kimmel. Guten Tag. Die CDU diskutiert über ihre Haltung zur AfD. Der frühere ZDF-Chefredakteur Klaus Presser ist tot. Das Wetter in Rheinland-Pfalz. Wolken, etwas Sonne und örtlich Schauer bei maximal 12 bis 18 Grad. Nach den drei Wahlen der Landesparlamente im Osten geht die Diskussion über die sogenannte Brandmauer weiter und damit die Frage, ob die Union sich radikal von der AfD abgrenzen soll. Der Fraktionschef der EVP im EU-Parlament und CSU-Mitglied Weber hält das Konzept der Brandmauer für gescheitert. Aus Berlin Sabine Henkel.
18: Weber findet es falsch, Anträge der AfD konsequent abzulehnen, wenn die Inhalte mit der Politik der CDU übereinstimmen. Auch Boris Rhein, CDU-Ministerpräsident in Hessen, hatte sich schon dafür ausgesprochen, sich zur AfD ein Stück weit zu öffnen. Inhaltlich will Rhein sich klar abgrenzen, aber er will die in Teilen gesichert rechtsextreme Partei nicht ausgrenzen. Karin Prien, stellvertretende CDU-Vorsitzende, hält dagegen. Sie verweist auf den Unvereinbarkeitsbeschluss der CDU und sagt, wer die Nähe oder sogar eine Zusammenarbeit mit der AfD suche, solle die CDU verlassen.
17: In der EU könnte unter anderem in den Bereichen Forschung, Wettbewerbsfähigkeit und Verteidigung gespart werden. Das sieht ein neuer Vorschlag für den Haushalt 2028 bis 2034 vor, den die irische EU-Ratspräsidentschaft jetzt vorgelegt hat. Demnach sollen gegenüber dem ursprünglichen Plan der EU-Kommission 159 Milliarden Euro eingespart werden. Eigentlich wollen sich die Mitgliedstaaten bis zum Jahresende auf einen neuen Haushalt verständigen und gerade für Forschung, Wettbewerbsfähigkeit und Verteidigung in Zukunft mehr Geld investieren. So gut wie keine Kürzungen sind laut dem neuen Vorschlag in der Agrarpolitik vorgesehen. Auf der US-Airbase im westpfälzischen Ramstein findet heute eine große öffentliche Brandschutzübung statt. Dabei arbeiten Feuerwehrtrupps aus der Westpfalz mit ihren US-Kollegen zusammen. Einzelheiten von SWR-Reporterin Alexandra Dietz.
0: Auf einem speziellen Trainingsgelände der Airbase Ramstein wird unter anderem ein Flugzeug in Brand gesetzt. Das müssen die Feuerwehrleute schnellstmöglich löschen und auch Dummies aus dem Cockpit retten. Zum Tag der offenen Tür werden neben der Lösch- und Rettungsaktion auch die Feuerwache, Löschwagen und Spezialeinsatzmittel gezeigt. Die Übung findet beim 86. Lufttransportgeschwader statt. Ihre Hauptaufgabe ist es, weltweit Lufttransporte zu organisieren oder auch schnell medizinische Evakuierungen durchzuführen. Die Zusammenarbeit deutscher Feuerwehren aus der Westpfalz mit den Amerikanern wird regelmäßig geprobt.
17: Der frühere Chefredakteur des ZDF, Klaus Presser, ist tot. Er starb nach Senderangaben bereits am Mittwoch in Berlin und wurde 90 Jahre alt. Presser gehörte zu den bekanntesten Journalisten Deutschlands. Nach Stationen unter anderem beim Kölner Stadtanzeiger und dem WDR war er 1977 zum ZDF in Mainz gewechselt. Mehr Nachrichten auf swraktuell.de.
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16: A5 Karlsruhe Richtung Frankfurt zwischen Kronau und dem Kreuz Walldorf, 3 Kilometer stockender Verkehr. Die A5 Frankfurt Richtung Kassel zwischen dem Nordwestkreuz Frankfurt und Friedberg, 3 Kilometer stockend. Und A61 Koblenz Richtung Mönchengladbach zwischen Dreieck-Sinzig und Dreieck-Bad Neuenahr, 3 Kilometer Stau, Unfallstelle ist hier geräumt. In der Gegenrichtung zwischen Rheinbach und dem Kreuz Meckenheim, 4 Kilometer Stau, dauert hier eine Viertelstunde länger für euch. Allen unterwegs, gute Fahrt.
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16: Bisschen Sonne, paar Wolken, hier und da noch ein Schauer. So sieht der Samstag bei uns in Rheinland-Pfalz aus. Vereinzelt kann es mal nass werden. Höchstwerte liegen bei 12 Grad im Westerwald und 18 Grad im Rhein-Main-Gebiet. Der SWR1-Wettertrend. Morgen bleibt es wechselhaft mit Wolken, etwas Sonne, lokal Regen. Und am Montag wird es nach kalter Nacht und Frühnebel deutlich freundlicher, häufig Sonne. Und am Nachmittag ist es dann recht mild.
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16: Mit Frank Habeck-Johansen. Hallo zusammen, Tina Turner brauchte keinen Superhelden, sie war nämlich selbst einer. 85 hat sie We Don't Need Another Hero gesungen für den Film Mad Max Jenseits der Donnerkuppel und hat selber im Film mitgespielt. Hier ist der Song für euch.
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0: Leo Sayer in SWR 1 Rheinland-Pfalz. Und im Moment läuft ja in Frankfurt die größte Büchershow der Welt, ne? Die Frankfurter Buchmesse. Und wie sollte es anders sein? Auch da ist KI, künstliche Intelligenz, ein Thema. SWR 1 Reporterin Antje Brunhagen. Wenn man der KI sagen würde, schreib ein Buch, dann macht die KI das natürlich. Wie gut das sei, mal dahingestellt. Ja. KI betrifft die Buchwelt aber in mehrfacher Weise. Wie denn genau?
1: Und zwar betrifft KI die Literaturszene in mehrfacher Hinsicht. Das eine ist, es werden von den Tech-Unternehmen massenweise Bücher und Buchinhalte geklaut, um KI-Programme zu trainieren. Also wenn ein KI-Programm in der Lage sein soll, flexibel in verschiedenen Stilen und auch so menschlich wie möglich zu schreiben, dann muss es natürlich erstmal mit Daten gefüttert werden und die kommen aus den Büchern und zwar ohne, dass Autoren oder Verlage um Erlaubnis gefragt werden, geschweige denn bezahlt. Ein Verleger hier auf der Buchmesse, der nannte das im Gespräch den größten Diebstahl der Menschheitsgeschichte. Es geht da um Urheberrechtsverletzungen in fast unvorstellbarem Ausmaß. Und das nächste Problem ist, dass die KI-Programme dann auch wieder neue Bücher produzieren, im Ratgeberbereich, teilweise sogar selbstständig. Und da kommen dann teilweise ziemlicher Schrott raus, so sagte es Sebastian Gugolz, der Vorsteher des Börsenvereins des deutschen Buchhandels. Vor allem auf dem Feld der Ratgeber oder Reiseführer gäbe es das immer mehr. Da würden diese technisch produzierten Bücher den Markt schwemmen, den Verlagen das Geschäft wegnehmen und zugleich die Leserschaft mit oft falschen Informationen in die Irre führen.
0: Und was sagen die Leser auf der Buchmesse? Würden die ein KI-geschriebenes Buch kaufen und lesen? Wie sind da die Reaktionen?
1: Das ist etwas unterschiedlich. Ich habe mich mal bei Besuchern auf der Buchmesse umgehört. Manche sagen, sie würden kein Buch anrühren, von dem sie wissen, dass es von einer Maschine geschrieben worden sei und wo KI zumindest mitgeschrieben habe. Und eine Frau meinte, naja, sie würde es wohl lesen. Wichtig sei aber, dass es klar gekennzeichnet würde. Also da scheinen sich alle ziemlich einig, man will als Leser wissen, ob KI benutzt wurde oder nicht. Auf jeden Fall wurde hier auf der Buchmesse ganz klar, KI und der Buchmarkt, das ist ein großes Thema bei den Lesern und in der gesamten Buchbranche. Viele Fragen sind weiterhin offen und das Thema wird uns auch in den kommenden Jahren beschäftigen. Die Branche appelliert jedenfalls gerade sehr eindringlich an die Politik in Deutschland und auch europaweit, dringend hier klarer zu regulieren.
0: Die Buchwelt und die KI, großes Thema auf der Frankfurter Buchmesse, die an diesem Wochenende ja auch für alle geöffnet ist.

0: Es ist gleich 12:30.
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0: A5 Frankfurt Richtung Kassel zwischen dem Nordwestkreuz Frankfurt und Friedberg, 3 Kilometer stockend. Und die A61 Mönchengladbach Richtung Koblenz zwischen Rheinbach und dem Kreuz Meckenheim, 4 Kilometer Stau, dauert eine Viertelstunde länger für euch. Allen unterwegs, gute Fahrt.
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0: Wolken und Sonne, ganz trocken bleibt es auch nicht. Im Tagesverlauf einzelne Schauer, die noch runterkommen. Temperaturen bis 12 Grad im Westerwald und bis 18 Grad im Rhein-Main-Gebiet. Wie geht's weiter? Der SWR1-Wetter-Trend. Morgen ein Mix aus Wolken, etwas Sonne, ein bisschen Regen. Und am Montag starten wir zwar mit einer kalten Nacht und Frühnebel, aber danach viel Sonne und ein recht milder Nachmittag. Hier ist SWR1 Rheinland-Pfalz am Samstag. Frank Habeck-Johansen und Bon Jovi. Keep the faith.
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0: Chris the Burg und die Lady in Red. Hier ist SWR1 Rheinland-Pfalz. Wie wollen wir wohnen, wenn die Kinder aus dem Haus sind? Darüber haben wir diese Woche hier im Programm gesprochen. Anke Müller aus dem SWR1-Team, da kamen ja ganz unterschiedliche Geschichten zusammen, ne?
1: Ja, manche würden gerne etwas verändern, wissen aber noch nicht genau wie. Sabine Felten aus Steimel im Westerwald zum Beispiel. Anfang 60, die Kinder sind ausgezogen. Sie lebt mittlerweile allein im großen Haus.
2: Eine neue Wohnform würde ich mir so wünschen, dass man wie eine Wohngemeinschaft oder ein Miteinanderwohnen hat als Mehrgenerationenprojekt und man sich gegenseitig unterstützen kann und auch ein Gemeinschaftsleben gewünscht ist und dass man nacheinander guckt.
1: Sabine schreibt, sie wünscht sich Menschen, mit denen sie den Alltag teilen kann. Aber so eine Wohnform auf dem Land zu finden, ist schwierig.
0: Und andere haben sich schon verkleinert?
1: Birgit aus Neuwied zum Beispiel. Sie hat ihr Elternhaus verkauft und sagt, endlich kann ich meinen Garten genießen, statt ständig darin zu arbeiten. Und Elke Redl aus der Südeifel wohnt mit ihrem Partner inzwischen auf gerade mal 53 statt 100 Quadratmetern in einem kleinen Containerhaus in Gülzem. Und das funktioniert wunderbar.
3: Wir haben uns davor noch ein kleines Gerätehäuschen gestellt und dann haben wir uns aber eine Speicherbox hier in Trier, haben wir uns die gebucht und ja, anstatt einen Keller sozusagen. Und da habe ich alles drin von Weihnachtsbaumschmuck und so weiter, ja.
1: Die beiden haben eine große Terrasse, nette Nachbarn und wollen gar nicht mehr weg. Ganz anders ein Schreiner, Anfang 60, der hat uns geschrieben, er liebt sein großes Haus, seinen Garten, seine Traktoren. Warum sollte er darauf verzichten?
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1: Na, Sie wissen schon.
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14: Aus der Verkehrsredaktion, Vorsicht bitte, A67 Mannheim Richtung Darmstadt zwischen Lorsch und Gernsheim. Ungesicherte Unfallstelle auf der linken Spur. Gleich nach 1, der Arbeitsplatz mit Michael Herr. Ich bin Frank Habeck-Johansen. Schönes Wochenende mit uns.
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15: Um 13 Uhr mit Boris Bauer. Guten Tag. Die russische Regierung freut sich über die Aufhebung der Dieselsanktionen aus den USA. Die Bauindustrie verlangt günstigere Kredite für den Wohnungsbau. Das Wetter, Wolken und etwas Sonne. Im Südosten zieht der Regen ab. Höchstwerte 11 bis 18 Grad. Die Dieselvereinbarung zwischen Kreml-Chef Putin und US-Präsident Trump ist in Russland erwartungsgemäß positiv aufgenommen worden. Das Abkommen sieht vor, dass Moskau umgehend Diesel für den US- und den Weltmarkt zur Verfügung stellt. Dafür heben die USA Sanktionen zeitweise auf. Stefan Lag berichtet.
16: Staatliche Medien heben vor allem Putins Ankündigung hervor, Russland sei bereit, Öl und Ölprodukte verstärkt auf die internationalen Märkte zu liefern. Dies werde sich, so Putin, positiv auf die Weltwirtschaft auswirken. Vize-Regierungschef Alexander Nowak sagte der Agentur TASS, Russland könne noch in diesem Monat 300.000 Tonnen Diesel zusätzlich auf den Weltmarkt bringen. Für November stellte er 500.000 Tonnen und für Dezember bis zu 1 Million Tonnen in Aussicht. Voraussetzung sei allerdings, dass die Reparaturen an Raffinerien vorankommen, die durch ukrainische Drohnenangriffe beschädigt wurden.
15: In der Union gibt es neuen Streit über das Verhältnis zur AfD. Der sächsische CDU-Bundestagsabgeordnete Öst sagt der Welt am Sonntag, starre Unvereinbarkeitsbeschlüsse brächten die Politik nicht voran. Die stellvertretende CDU-Chefin Prien sagte dagegen, wer die Nähe oder eine Zusammenarbeit mit der AfD suche, solle die CDU verlassen. Morgen trifft sich das Präsidium der CDU zu einer außerordentlichen Klausur in Berlin. Dabei soll es auch um den Umgang mit der AfD gehen. Die Bauindustrie fordert ein Milliardenprogramm, mit dem der Wohnungsbau gefördert werden soll. Pläne der Linken in Berlin, Wohnungen zu vergesellschaften, lehnt sie ab. Aus der Nachrichtenredaktion Dominik Holl.
17: Baupräsident Demuth sagte der Neuen Osnabrücker Zeitung, der Staat solle den Bürgern zinsgünstige Kredite mit einem Volumen von bis zu 60 Milliarden Euro bereitstellen. Demuth sprach von einem Finanzierungsturbo, der jetzt nötig sei. Die Zahl neu fertiggestellter Wohnungen drohe dieses Jahr noch unter die Marke von 200.000 zu sinken. Hart ins Gericht ging er mit den Plänen der Linken in Berlin, Wohnungen zu vergesellschaften. Baufirmen kämen in Berlin schon jetzt nicht mehr an frisches Geld, wenn sie für den Wohnungsbau Darlehen haben wollen. Die Linken hatten im Berliner Wahlkampf angekündigt, Immobilienkonzerne mit mehr als 3000 Wohnungen zu vergesellschaften.
15: Nach 3 Wochen Länderspielpause empfängt Fußball-Bundesligist Mainz 05 heute Bayer Leverkusen. Verzichten müssen die Mainzer weiter auf ihren verletzten Stammkeeper Robin Zentner. Für ihn steht Alexander Schwolo im Tor. Außerdem hat Hoffenheim ab 15.30 Uhr Hamburg zu Gast und Stuttgart spielt bei Paderborn. 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
4: 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Vorsicht bitte auf der A67 Mannheim Richtung Darmstadt zwischen Lorsch und Gernsheim. Da ist eine ungesicherte Unfallstelle und da bitte äußerst vorsichtig fahren. Noch eine Gefahrenmeldung. Vorsicht bitte auf der B313 Reutlingen Richtung Zwiefalten im Scheibenbergtunnel. Da ist in beiden Richtungen eine ungesicherte Unfallstelle. Da auch bitte äußerst vorsichtig fahren. Und die Staus. A6 Nürnberg Richtung Heilbronn zwischen Kirchberg und Schwäbisch Hall. Baustelle, es ist nur eine Spur frei. 8 Kilometer Stau, braucht ihr bis zu 40 Minuten länger aktuell. A8 Karlsruhe Richtung Stuttgart zwischen Pforzheim West und Pforzheim Ost. 5 Kilometer stockender Verkehr und in der Gegenrichtung zwischen Pforzheim Süd und Pforzheim Nord. 3 Kilometer stockend. Nochmal A8 Karlsruhe Richtung Stuttgart zwischen dem Kreuz Stuttgart und Stuttgart-Möhringen. 5 Kilometer stockend und in der Gegenrichtung zwischen Stuttgart-Möhringen und dem Kreuz Stuttgart. 4 Kilometer Stop and Go. A61 Mönchengladbach Richtung Koblenz zwischen Rheinbach. Oh, jetzt hat es mir hier gerade die Ansicht zerschossen. Ich war aber auf der A61 Mönchengladbach Richtung Koblenz zwischen Rheinbach und dem Kreuz Meckenheim. 4 Kilometer Stauverzögerung bis zu einer Viertelstunde da aktuell. Und dann schauen wir noch kurz in die Schweiz. A2 Luzern Richtung Gotthard zwischen Amsteck und Göschenen. 5 Kilometer Stauverzögerung bis zu 50 Minuten. Die Einfahrt Göschenen ist gesperrt. Das war's für den Moment. Allen unterwegs eine gute und sichere Fahrt. 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Heute ziehen nämlich viele Wolken drüber. Ab und an zeigt sich auch mal die Sonne. Und im Südosten von Baden-Württemberg, da regnet es aktuell sogar an vielen Orten noch. Aber der Regen, der sollte in den kommenden Stunden allmählich abziehen. Die Höchstwerte rangieren zwischen 11 Grad im Schwarzwald bis 18 Grad an der unteren Nahe. Und morgen, da wird das Wetter ganz ähnlich wie heute. Wolken, vereinzelt Sonne und lokale Schauer. Das sind die Stichworte beim Wetter fürs Wochenende.
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4: Mit Michael Harr. Hi, schön, dass ihr dabei seid. Ja, dass ein Chef sich wünscht, dass Tarifverhandlungen ohne Streiks über die Bühne gehen, das ist jetzt keine allzu große Überraschung, würde ich sagen. Aber dass eine Mitarbeiterin darauf hofft, dass die Tarifrunde möglichst geräuschlos abläuft, das schon eher. Und ganz besonders bemerkenswert ist der Grund, den Katharina Lenz, Beschäftigte einer Elektronikfirma im Hintertaunus, jetzt hier gleich nennt. Für Streiks, meint sie, haben sie in ihrem Betrieb einfach gerade überhaupt keine Zeit.
18: Also ich hoffe nicht, dass es eine lange Tarifrunde gibt. Wir haben viel zu tun. Also wir brauchen einfach auch die Zeit, um unsere Arbeit zu machen.
4: Ja, ein Betrieb der Elektroindustrie kann sich also offenbar gerade vor Aufträgen kaum retten. Was das aussagt über die angelaufenen Tarifgespräche in der Metall- und Elektroindustrie, das hören wir gleich hier in SWR 1 Arbeitsplatz.
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0: Was zum Schwurfen am Samstagnachmittag. Bryan Adams, die 80er, hier in SWR1 Arbeitsplatz um 13.13 Uhr. Ja, es ist ein Tarifvertrag im XXL-Format, der da seit dieser Woche wieder verhandelt wird. Für 3,7 Millionen Beschäftigte in schätzungsweise 3.200 Unternehmen bundesweit gilt er ja, der Flächentarifvertrag in der Metall- und Elektroindustrie. Und diese große Reichweite, die macht die aktuellen Gespräche zusätzlich knifflig. Die ersten Verhandlungsrunden in Ludwigsburg zum Beispiel für Baden-Württemberg und in Frankfurt für Rheinland-Pfalz, die sind dann ja auch nach kurzer Zeit ohne Ergebnis vertagt worden. Die Unternehmen, für die Arbeitgeber und IG Metall verhandeln, die kommen nämlich zum Teil aus völlig unterschiedlichen Branchen, wo das Geschäftsklima aktuell zum Teil kaum unterschiedlicher sein könnte. Bei vielen klassischen Metallbetrieben und auch bei vielen Firmen aus der Autoindustrie stehen gerade Jobabbau und Werksschließungen an der Tagesordnung. In anderen Bereichen, da läuft es dagegen so gut wie lange nicht mehr, zum Beispiel in der Elektroindustrie. Die Branche hat durch den weltweiten Boom ums Thema KI und Rechenzentren einen enormen Schub bekommen. Und was das mit den Erwartungen an die zukünftigen Löhne macht, das hat sich SWR1-Reporter Wolfgang Brauer im Rhein-Lahn-Kreis und in der Südpfalz erzählen lassen.
1: Die wirtschaftliche Lage ist sehr gut. Wir hatten einen Rekord zweites Quartal. Wir haben gute Zahlen. Wir haben Auftragseingänge, die sich steigern noch bis Ende des Jahres. Das heißt, wir haben gut zu tun.
2: Erklärt Oliver Fuchs, Betriebsratsvorsitzender bei Eaton Industries. Die Tochterfirma eines amerikanischen Konzerns produziert Elektrotechnikbauteile. Fast 500 Menschen arbeiten in den Werken in Holzhausen im Taunus und in Dausenau an der Lahn. Und die möchten jetzt auch etwas vom Firmenerfolg abbekommen, so wie Katharina Lenz.
3: Ich erwarte natürlich schon irgendwo, dass die Arbeitgeberseite auch auf unsere Forderungen mit eingehen. Also 5% halte ich jetzt nicht für übertrieben. Ich muss für mich persönlich halt auch sagen, also ich spüre diese Inflation natürlich auch. Ich muss auch gucken, wo mein Geld irgendwo am Ende hingeht. Ganz krass ist natürlich gerade tanken.
2: Daher hätten Sie und Ihre Kolleginnen und Kollegen gerne gesehen, dass die IG Metall mit noch höheren Lohnforderungen als 5% in die laufenden Verhandlungen geht, erklärt der Betriebsratsvorsitzende Oliver Fuchs.
1: Es wären dann vielleicht 7 gewesen. Wir haben den Vorteil und den Nachteil, dass wir so viele sind und so viele Branchen sind. Das bedeutet, wir haben den Vorteil, wir sind viele, die Forderungen stellen können. Wir sind viele, die kämpfen können, die streiken können, die zeigen können, wir wollen das wirklich. Und dadurch muss man sich aber auch anpassen an die Unternehmen, denen es gerade nicht so gut geht. Und ich glaube, Solidarität ist da einfach wichtig.
2: Zum Beispiel für die rund 100 Mitarbeiter der Aura GmbH in Germersheim in der Pfalz. Laut Patrick Burkhardt, Geschäftsführer des Metallunternehmens, das Heizsysteme für die Industrie herstellt, ist die wirtschaftliche Lage hier.
4: Die ist nicht mehr so gut, wie sie 2025 war. Das heißt, wir haben momentan nicht mehr den gleichen Auftragseingang. Von daher nicht ganz so positiv wie in den letzten Jahren.
2: Patrick Burkhardt hofft deshalb auf einen gemäßigten Abschluss mit kleinen Lohnsteigerungen.
4: Denn wir sind ein exportorientiertes Land. Die Aura ist sehr exportorientiert. 90% unserer Anlagen gehen ins Ausland. Und aus dem Grund müssen wir schauen, dass wir das nicht übertreiben.
2: Ein Dilemma. Einerseits geht es Metallbranchen wie der Pkw-Produktion derzeit nicht gut. Andererseits boomen beispielsweise Elektrotechnik und Rüstungsindustrie. Die müssen bei einer einheitlichen Lohnerhöhung aber alle unter einen Hut gebracht werden. Eine Lösung wären Zuschläge für einzelne Branchen, meint Eaton-Betriebsratsvorsitzender Oliver Fuchs.
1: Gewinnbeteiligung für Unternehmen, denen es gut geht. Und damit könnte man den Unternehmen, denen es nicht so gut geht, eben eine Entlastung zugutekommen lassen.
2: Bei Eaton jedenfalls sind die Beschäftigten kampfbereit, auch wenn einige Mitarbeiter abwägen, so wie Katharina Lenz.
3: Also ich hoffe nicht, dass es eine lange Tarifrunde gibt. Wir haben viel zu tun. Also wir brauchen einfach auch die Zeit, um unsere Arbeit zu machen. Aber wenn der Arbeitgeber sich nicht bewegt entsprechend, dann kann das auch länger dauern, ja.
0: Ein Bericht von Wolfgang Brauer war das und eine aktuelle Warnmeldung. Vorsicht bitte auf der A8 Stuttgart Richtung Karlsruhe zwischen Kreuz Stuttgart und Leonberg Ost. Da gibt es gerade eine ungesicherte Unfallstelle auf der linken Spur. Bitte da äußerst vorsichtig fahren.

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1: Knifflige Tarifverhandlungen. Ist der XXL-Tarifvertrag für die Metall- und Elektroindustrie noch zeitgemäß? Heute unser Schwerpunkt in SWR 1 Arbeitsplatz. Am 28. Oktober sollen die Gespräche ja in die zweite Runde gehen. Doch wie könnte eigentlich eine Lösung aussehen? Beziehungsweise kann bei so einer schwierigen Ausgangslage überhaupt noch eine solche gefunden werden? Oder muss vielmehr der Riesentarifvertrag als Ganzes auf den Prüfstand? Sprechen wir drüber mit Professor Wolfgang Schröder, gebürtiger Mayener und Tarifexperte an der Uni Kassel. Herr Schröder, volle Auftragsbücher, zum Beispiel bei Rüstungsunternehmen und in der Elektrobranche, und gleichzeitig eine historische Flaute, zum Beispiel in der Autoindustrie. Macht ein großer Flächentarifvertrag bei so unterschiedlichen Ausgangslagen überhaupt noch Sinn?
2: Diese Debatte haben wir seit vielen Jahrzehnten, weil immer unterschiedliche Konjunkturen und unterschiedliche ökonomische Lagen in den Betrieben sind. Insofern ist der Flächentarifvertrag ja kein Maximalvertrag, sondern bildet einen Durchschnittswert ab. Und da die Unterschiede zwischen Unternehmen und Branchen sehr groß sein können, gibt es seit vielen Jahren Öffnungsklauseln, die eine Anpassung an die jeweilige Lage im Unternehmen ermöglichen.
1: Und Sie denken auch, dass in der aktuellen Situation, wo ja die Unterschiede so gravierend sind, wie ich es kaum erinnere, dass man da trotzdem mit diesen Klauseln noch hinkommt?
2: Solche Unterschiede hatten wir immer schon gehabt. Man muss zum Beispiel in Erinnerung rufen, zwischen 1992 und 1995 hatten wir die erste große gesamtdeutsche Krise, in der allein in der verarbeitenden Industrie innerhalb von 3 Jahren 500.000 Arbeitsplätze abgebaut worden sind. Also weitaus mehr als jetzt. Und trotzdem hat man es geschafft, über den Flächentarif eine gewisse makroökonomische Rahmung und Stabilisierung zu ermöglichen.
1: Was halten Sie denn vom Vorschlag der Gewerkschaften, eine obligatorische Gewinnbeteiligung zu zahlen für Beschäftigte in sogenannten Boombranchen?
2: Kann Sinn machen, weil wir in der Tat Ausreißer nach oben haben, die sich mit herkömmlichen tarifpolitischen Mitteln, wie sie beispielsweise der Flächentarifvertrag vorsieht, gar nicht einfangen lassen.
1: Jetzt hat ja Mercedes angekündigt, quasi hausintern mit Arbeitnehmervertretern natürlich über eine Verlängerung der Wochenarbeitszeit verhandeln zu wollen, ohne Lohnausgleich. Wenn das tatsächlich kommen sollte, würde das ja bedeuten, dass die Stundenlöhne für die Beschäftigten bei Mercedes dann sinken würden. Sind das schon erste Versuche, die einheitlichen Tarifgespräche für die gesamte Branche ein Stück weit zu entwerten?
2: Kann man so lesen. Auf jeden Fall bedeutet das auch, dass einzelne Unternehmen versuchen, jenseits des Flächentarifvertrages für sich neue Bedingungen festzulegen. Und wenn das gelingen sollte, hätte das durchaus Auswirkungen auch auf die Flächentarifvertragsstruktur.
1: Als Minimalziel der Gewerkschaft gilt ja informell für die Verhandlungen ein Inflationsausgleich. Halten Sie das für realistisch?
2: Das ist schwer zu sagen, weil es sind einfach zu viele Bälle in der Luft, und wie die am Ende zusammengebracht werden, das ist die Verhandlungskunst der Tarifverhandler. Und ob es da gelingt, den Tarif- und Inflationsausgleich hinzubekommen, ob es gelingt, weiterreichende Strukturreformen zu ermöglichen, das müssen die Verhandlungen zeigen. Aber was wichtig ist, beide Verhandlungspartner sollten den Weg dorthin nicht noch schwerer gestalten, als er sowieso durch die veränderte ökonomische Lage ist.
1: Also auch der Flächentarifvertrag hat schon viele Krisen überstanden. Auch in der derzeitigen wird das gelingen, wenn sich die Verhandlungspartner ernsthaft bemühen. Die Meinung von Professor Wolfgang Schröder von der Uni Kassel war das.

0: Kurz nach halb zwei, SWR 1, Verkehr, A6, Nürnberg Richtung Heilbronn zwischen Kirchberg und Schwäbisch Hall, Baustelle. Es ist nur eine Spur frei, 7 Kilometer Stau, Verzögerung bis zu 30 Minuten da aktuell. A8, Karlsruhe Richtung Stuttgart zwischen Pforzheim West und Pforzheim Ost, 5 Kilometer stockender Verkehr, und in der Gegenrichtung zwischen Pforzheim Süd und Pforzheim Nord, 3 Kilometer Stop and Go. Und die A8 Stuttgart Richtung Karlsruhe ist zwischen dem Kreuz Stuttgart und Leonberg Ost wegen Unfallaufnahme aktuell gesperrt. A61 Mönchengladbach Richtung Koblenz zwischen Rheinbach und dem Kreuz Meckenheim, 4 Kilometer Stau, braucht er bis zu einer Viertelstunde länger da aktuell. Und A67 Mannheim Richtung Darmstadt zwischen Lorsch und Gernsheim gibt es gerade 2 Kilometer Stau. Die Unfallstelle ist mittlerweile allerdings geräumt. Und Service Schweiz, A2 Luzern Richtung Gotthard zwischen Amsteck und Göschenen, 4 Kilometer Stau, Verzögerung bis zu 40 Minuten. Die Einfahrt Göschenen ist gesperrt. Das war's. Kommt gut an euer Ziel. Allen unterwegs eine gute und sichere Fahrt.
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0: Und gleich klären wir hier wieder, was erlaubt ist und was nicht im Job. Aber zuerst, ihr hört es schon im Hintergrund, sind die Eagles dran mit Hotel California.

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1: Und der heißt bei uns Michael Felser. Und in dieser Woche haben wir ihn wieder mal selbst auf ein Thema angesetzt. Vielen Dank an dieser Stelle für die vielen Einsendungen, für die vielen Fragen, die ihr uns immer schickt. Homeoffice auf dem Rückzug. SAP hat es schon getan, Mercedes hat es angekündigt und seit dieser Woche soll auch die Bahn mit entsprechenden Plänen nach vorn gegangen sein. Viele, vor allem große Unternehmen, wollen also aktuell Mitarbeiter wieder öfter im Büro sehen und seltener zu Hause am Schreibtisch im Homeoffice. Aber wie ist das eigentlich? Kann das der Arbeitgeber einfach so den Mitarbeitern Homeoffice-Tage streichen oder müssen dazu bestimmte Bedingungen erfüllt sein? Die Frage geht an unseren Arbeitsrechtler Michael Felser und das sagt der dazu.
2: Ja, also man muss unterscheiden zwischen Regelungen, die im Arbeitsvertrag verbindlich geregelt worden sind, also bei einer Einstellung, wenn jemand vereinbart hat, dass er 3 Tage bekommt und das steht im Arbeitsvertrag drin, dann kann das nicht ohne weiteres beseitigt werden, dann muss eine Kündigung erfolgen und da sind die Hürden extrem hoch. Anders in Unternehmen, wo ein Betriebsrat besteht, da ist es so, da wird das meistens nicht im Arbeitsvertrag geregelt, sondern in der Konzernbetriebs- oder Betriebsvereinbarung. Da kann diese Vereinbarung, muss allerdings auch gekündigt werden, aber kann auch gekündigt werden und da muss neu verhandelt werden. Da ist es für den Arbeitgeber tendenziell am Ende natürlich leichter, als wenn das individualrechtlich im Arbeitsvertrag als Einzelvereinbarung zugesagt worden ist. Das ist so wie beim Gehalt. Ja. Das Gehalt kann der Arbeitgeber auch nicht einseitig ändern. Wenn aber die Gewerkschaften zum Beispiel eine Sonderzahlung reduzieren im Tarifvertrag, dann gibt es auch weniger Sonderzahlungen. Und genauso ist das bei dem mobilen Arbeiten im Homeoffice.
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0: Hier ist SWR 1, es ist 14:45 am Samstagnachmittag. Einen Job zu finden, der einen erfüllt und wirklich glücklich macht, das ist nicht einfach, eine Lebensaufgabe, würde ich sogar sagen. Und nochmal besonders anspruchsvoll ist die Suche nach dem passenden Job für Menschen mit einer Behinderung. Denn viele von ihnen, besonders wenn sie geistige Einschränkungen haben, schaffen einfach keinen Schulabschluss und damit sind ihnen viele Berufswege von vornherein verbaut. In Stuttgart, da gehen sie dieses Problem jetzt allerdings an, zumindest für ein bestimmtes Berufsbild. Da gibt es nämlich das Programm Inklusion Leben, das Menschen mit Beeinträchtigungen auf einen Job als Kita-Assistentin oder Kita-Assistenten vorbereitet. Die duale Qualifizierung dauert ein halbes Jahr und ist neulich sogar mit dem Bundesteilhabepreis ausgezeichnet worden. SWR1-Reporterin Geli Hensoldt hat einen Absolventen des Programms getroffen.
1: Gut gemacht. In der Kita Evalino in Stuttgart-Mühlhausen läuft an diesem Morgen ein Fußballmatch. Mehrere kleine Jungs sprinten im Hof der Kita zwischen zwei Toren hin und her, mittendrin Richard. Groß, schlank, mit breitem Grinsen.
2: Die Kita macht mir Spaß. Die Kinder sind das Schöne. Also ich freue mich, die Lächeln zu sehen. Ich bekomme viel mit in den Alltag von den Kindern. Ich lerne hier auch viel.
3: Pass auf, wir gegen euch. Passt.
1: Seit ein paar Wochen ist Richard offiziell als pädagogischer Assistent in der Kita im Einsatz. Gerade erst hat der 26-Jährige die 6-monatige Qualifizierung abgeschlossen und die Abschlussprüfung bestanden.
2: Ah, ich bin sehr stolz, sehr stolz.
1: Entwickelt haben das bundesweit einmalige Qualifizierungsprogramm für Menschen mit Beeinträchtigung Mitarbeitende der Evangelischen Gesellschaft, kurz EVA. Eine Einrichtung, die selbst mehrere Kitas betreibt. Pina Schulze erklärt das Konzept dahinter.
4: Wir haben Fachkräftemangel in der Kita, es braucht da Unterstützung. Und wir haben aber auch Menschen mit Behinderung, die eigentlich gerne in der Kita arbeiten möchten, aber zum Beispiel, weil sie keinen Schulabschluss haben, keine Ausbildung machen können. Und haben wir uns eben überlegt, okay, wie bekommen wir die Personen in Arbeit in die Kita, aber natürlich auch mit Grundlagenwissen. Und daraus ist die Idee entstanden.
1: Richard hat wegen seiner geistigen Beeinträchtigung keinen Schulabschluss und bisher auch keine Ausbildung gemacht. So wie die anderen 16, die die Schulung bereits erfolgreich abgeschlossen haben. Dafür haben sie 6 Monate lang praktisch in einer Kita der EVA gearbeitet und sich außerdem theoretisch mit Pädagogik und rechtlichen Themen beschäftigt. Richard hat viel gelernt, erzählt er.
2: Wie man mit den Kindern umgehen sollte, wie man mit den Kindern sprechen sollte, zum Beispiel auf Augenhöhe. Oh, es gab halt viele Themen.
1: Seine Kolleginnen in der Kita sind froh, dass Richard sie unterstützt. Erzieherin Kerstin Diehl sagt,
5: das ist super, dass der Richard da ist. Der hat ganz viel Lebensfreude und geht auf die einzelnen Kinder ein, ist auch, wenn die Kinder Konflikte haben, spricht da mit ihnen und guckt, dass sie eine Lösung finden. Er greift die Ideen von den Kindern auf und ist immer fröhlich und arbeitet auch gut mit uns zusammen. Also Richard ist bei uns eine große Bereicherung.
1: Und Richard ist glücklich, dass er beruflich angekommen ist.
2: Ich kann hier mit den Kindern spielen, kann hier was erleben. Die sind super nett zu mir, ich bin super nett zu denen.
3: Okay, ihr habt den Ball.
6: Danke. 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

T-Pau in SWR 1 um 13.53 Uhr. Ja, und das war ja auch schon wieder der Arbeitsplatz für diese Woche. Nach den Nachrichten übernimmt hier der Sport, genauer gesagt Kersten Eichhorn. Drei Südwest-Clubs sind heute im Einsatz um 15.30 Uhr in der Bundesliga. Hoffenheim hat den HSV zu Gast, Mainz empfängt Leverkusen und der VfB muss zum SC Paderborn. Viel Spaß dabei, ich heiße Michael Haar, ciao, bis bald.

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11: Um 14 Uhr mit Marc Geißler. Guten Tag. Deutschland hält an den Sanktionen fest und will weiter kein Öl aus Russland. Das Jugendwort des Jahres 2026 ist gewählt. Das Wetter, Wolken und etwas Sonne. Im Südosten zieht der Regen ab. Höchstwerte 11 bis 18 Grad. Die Bundesregierung will weiterhin kein Öl aus Russland. Ein Sprecher sagte, die Regierung halte uneingeschränkt an den Sanktionen gegen Russland fest. Er reagierte damit auf die Ankündigung von US-Präsident Trump nach einem Telefonat mit Präsident Putin. Russland werde hunderttausende Liter Dieselöl für die USA und den Weltmarkt bereitstellen. Aus Berlin berichtet Birte Sönnigsen.
12: Die Entscheidung der USA habe die Regierung zur Kenntnis genommen, sagt Regierungssprecher Stefan Cornelius und macht deutlich, dass Deutschland die Ukraine weiter in ihrem Abwehrkampf unterstützen wird. Außerdem werde die diplomatische Arbeit an einer Friedenslösung fortgesetzt. Auch eine Sprecherin von Wirtschaftsministerin Katharina Reiche sagt, dass Deutschland weiter uneingeschränkt an den Sanktionspaketen gegen Russland festhalten will. Seit 2023 sind russisches Öl und Rohölprodukte durch die Europäische Union sanktioniert.
11: In New York sind wieder hunderte Menschen auf die Straßen gegangen, um gegen die umstrittene US-Einwanderungsbehörde ICE zu protestieren. Hintergrund ist ein Einsatz am Donnerstag. Behördenmitarbeiter hatten einen Mann in seinem Auto angeschossen, in dem sich auch ein 5-jähriges Kind befand. New Yorks Bürgermeister Mamdani forderte daraufhin den Abzug der ICE-Einsatzkräfte aus der Stadt. Das Jugendwort des Jahres lautet Ragebait. Das hat der Langenscheid Verlag mitgeteilt. Der Begriff Ragebait steht für Inhalte in den sozialen Medien, die Empörung auslösen sollen. Häufig handelt es sich dabei um Falschmeldungen oder überspitzte Meinungen, die Aufmerksamkeit und damit eine hohe Reichweite erzielen sollen. Die Wahl des Jugendwortes des Jahres gibt es seit 2008 und stimmberechtigt sind junge Menschen zwischen 11 und 20 Jahren. Nach 3 Wochen Länderspielpause rollt in der Fußball-Bundesliga ab 15.30 Uhr wieder der Ball. Mainz 05 empfängt Bayer Leverkusen und muss weiter auf den verletzten Stammkeeper Robin Zentner verzichten. Für ihn steht Alexander Schwolo im Tor. Auch beim VfB Stuttgart wird heute ein neuer Mann zwischen den Pfosten stehen. Torwarttalent Dennis Simon gibt auswärts beim SC Paderborn als neue Nummer 1 sein Bundesliga-Debüt. Die TSG Hoffenheim will nach nur einem Sieg aus den ersten 4 Spielen raus aus dem Keller. Es geht gegen den Hamburger Sportverein. Außerdem, der FC Augsburg hat im bayerischen Duell den FC Bayern München zu Gast und Union Berlin spielt gegen Aufsteiger Elversberg. 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
13: Hier ist der SWR1 Verkehrsservice. Vorsicht auf der A66 Wiesbaden Richtung Frankfurt in Höhe Frankfurt Höchst. Eine ungesicherte Unfallstelle und zwar auf dem Verzögerungsstreifen. Vorsicht auf der B32 Hechingen-Sigmaringen zwischen Neufrau und Gammertingen. Da ist eine ungesicherte Unfallstelle. A6 Nürnberg Richtung Heilbronn. Zwischen Kirchberg und Schwäbisch Hall Baustelle 6 Kilometer Stauverzögerung bis zu einer halben Stunde. A8 München Richtung Stuttgart zwischen Märklingen und Hohenstadt 8 Kilometer stockend. A8 Stuttgart Richtung Karlsruhe zwischen Kreuz Stuttgart und Leonberg Ost. Unfallaufnahme, 6 Kilometer Stau, Verzögerung hier bis zu einer Dreiviertelstunde. Und in der Gegenrichtung zwischen Leonberg West und Kreuz Stuttgart 3 Kilometer Stau. A61 Mönchengladbach Richtung Koblenz zwischen Rheinbach und dem Kreuz Meckenheim 4 Kilometer Stau. Die Schweiz meldet A2 Luzern Richtung Gotthard zwischen Wassen und Göschenen 3 Kilometer Stau. Verzögerung hier bis zu einer halben Stunde. Die Einfahrt Göschenen, die ist gesperrt. Habt Geduld und kommt gut an. Das Wetter in SWR1, der Regen klingt mehr und mehr ab, zieht sich in den Südosten des Landes zurück. Dann kommt sogar ab und zu die Sonne raus, 11 bis 18 Grad. Morgen mehr Wolken als Sonne. Die Temperaturen sind ähnlich wie heute. Es kann auch mal kurz regnen.
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13: Heute mit Kersten Eichhorn. Hallo. Schön, dass ihr dabei seid. Die XXL-Länderspielpause, sie ist vorbei. Jetzt freuen wir uns natürlich wieder auf den Bundesliga-Fußball und das mit einem Erstliga-Debüt im Tor des VfB Stuttgart.
14: Ja, wir haben uns entschieden und das auch schon kommuniziert. Dennis Simon wird spielen am Samstag.
13: Mehr zur Begründung von Sebastian Hoeneß und zum Torwartwechsel beim VfB gleich hier bei uns. Und auch eure Meinung ist dazu gefragt. Top-Talent Dennis Simon für den bislang so starken Vertreter Fabian Bredlow. Richtige oder möglicherweise falsche Entscheidung? Schreibt uns eine Mail über swr1.de oder einfach per WhatsApp 0711 26 27 28. Wir freuen uns auf eure Antworten.

0: Hier ist der S1 Verkehrsservice. Vorsicht auf der A8 München Richtung Stuttgart zwischen Stuttgart Flughafen Messe und Stuttgart Degerloch. Da steht ein defektes Fahrzeug und zwar auf der rechten Spur. So, weiter geht's mit der Fußball-Bundesliga. 5. Spieltag an diesem Nachmittag live hier bei uns in SW1 Stadion. Und mit dabei ab 15:30 ist auch der VfB Stuttgart zu Gast beim Neuling beim SC Paderborn. Und dort bei seinem letztjährigen Leihclub, da gibt Stuttgarts großes Torhütertalent Dennis Seimen sein Bundesliga-Debüt. Die langwierige Verletzung, die ist endlich ausgeheilt. Und letzte Woche, da gab's im Testspiel gegen Kräuter Fürth den erfolgreichen Seimen-Check.
1: Unfassbar gut. Ich habe lange darauf hingearbeitet, jetzt endlich wieder hier zu stehen nach der Verletzung und bin einfach froh, dass es gut geklappt hat alles. War schon noch mal ein bisschen was anderes, als ins Training zu gehen, aber ja, es war alles gut. Es war wichtig für mich, einfach mit den Jungs ein paar Abläufe noch mal gegen den Gegner zu haben, weil es halt normalerweise nur im Training stattfindet. Ich glaube, das Testspiel hat uns allen gut getan und deshalb sind wir, glaube ich, alle rundum glücklich.
0: Weniger glücklich dürfte möglicherweise Fabian Bredlos sein, denn der vertrat Dennis Seimen bislang ganz hervorragend, was auch die VfB-Fans so sahen.
2: Der ist gut.
3: Er ist solide und macht das, was er kann, ist da fokussiert und das finde ich halt das Tolle dran, weil er da ist, wenn man ihn braucht.
4: Ich finde, Bredlo ist ein stabiler Torwart, also immer sehr gute Leistung.
5: Warum soll er jetzt den Bredlo auf die Bank setzen? Klar, der Seimen ist die Nummer 1 im Plan gewesen, aber Bredlo hat gezeigt, dass er als Nummer 1 auch ein Kandidat sein muss.
0: Und das sagte Fabian Bredlo als Gast von SWR Sport im Fernsehen vor der Länderspielpause.
6: Deswegen bin ich Fußballer, deswegen bin ich Torwart, weil ich spielen will. Klar wünscht man sich immer zu spielen, aber am Ende des Tages entscheidet halt der Trainer, wer spielt und die Entscheidung habe ich immer respektiert.
0: Jetzt ist die Entscheidung also gefallen gegen Bredlo, VfB-Trainer Sebastian Hoeneß und seine Begründung pro Seimen.
7: Dennis Seimen ist die Nummer 1 und ist auch so in die Saison gegangen und daran hat sich jetzt nichts geändert. Fakt ist, dass Fabi wird, und das war auch vorher schon so geplant, wird Spiele bekommen. Von Jobsharing will ich jetzt da nicht sprechen. Fabi weiß, dass er die Nummer 2 ist und man darf auch nicht vergessen, dass Dennis Seimen in sein erstes Bundesliga-Jahr geht und noch dazu mit Champions League spielen, also 3 Wettbewerbe. Also es wird so sein, dass wir die Belastung von Dennis steuern müssen.
0: Dennis Seimen. Dennis Seimen ist also vorerst mal die Nummer 1 beim VfB. Fabian Bredlo rückt wieder auf die 2 mit einer gewissen Einsatzgarantie. Was ist eure Meinung? Pro Top-Talent Dennis Seimen oder pro Fabian Bredlo nach dessen starken Leistungen? Helmut aus Bliningen hat uns schon geschrieben, VfB-Trainer Hoeneß weiß am besten, wen er aufstellt, aber er meint auch mutige Entscheidung. Uwe Schoch wiederum würde Bredlo spielen lassen, weil der richtig gut ist, wie er schreibt. Eure Meinung, wir freuen uns. Die Torwartfrage beim VfB. Unsere Frage des Samstags heute in SWR1 Stadion.
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0: So, und wir walken von Memphis in den SW1 Verkehrsservice. Vorsicht auf der A8 München Richtung Stuttgart. Zwischen Stuttgart Flughafen Messe und Stuttgart Degerloch, da steht ein defektes Fahrzeug. Und zwar auf der rechten Spur. Vorsicht auch auf der B313 Reutlingen Richtung Zwiefalten. Zwischen Ehningen und der Achalm und Pfullingen hier eine ungesicherte Unfallstelle. Und noch eine Meldung, Vorsicht auf der B33 Konstanz Richtung Singen. Im Tunnel Waldsiedlung, da steht ein defektes Fahrzeug. Und zwar auf der rechten Spur. Fahrt vorsichtig, 14 Uhr und genau 18 Minuten. 3 Spiele heute Nachmittag in der zweiten Liga. Darmstadt-Cottbus, da steht es 1-1. Magdeburg führt gegen Hannover 2-0. Osnabrück liegt hinten gegen Dresden 0-1. Gestern Abend bereits, da gab es das Topspiel im Südwesten, der 1. FC Heidenheim gegen den 1. FC Kaiserslautern. Am Ende war es weniger top, vielmehr tormäßig eine Nullnummer. 0-0 zwischen dem FCH und dem FCK. SW1-Reporter Daniel Günther, welche Erkenntnisse hat denn die Partie dennoch für dich gebracht?
1: Also dieses Spiel auf dem Heidenheimer Schlossberg hat eines nochmal eindrucksvoll bestätigt. In dieser zweiten Liga liegt alles sowas von eng beieinander. Heidenheim und der 1. FC Kaiserslautern waren von der ersten Minute an voll auf Augenhöhe. Gerade die ersten 45 Minuten super intensiv mit unfassbar viel Energie. Okay, es gab jetzt nicht so viele Torchancen. Sahin traf für Lautern die Latte des Heidenheimer Tores und Lauterns Keeper Julian Kral mit einer Glanzparade dann bei einem Distanzschuss von Jan Schöppner. Aber dieses 0-0 zur Pause ging absolut in Ordnung. Und eines hat dann auch die zweite Halbzeit gezeigt. Beide Mannschaften kommen von ihrer Kompaktheit, von ihrer Robustheit. Und das kann dann in dieser zweiten Liga schon entscheidend sein. Ich kann mir vorstellen, beide haben eine gute Chance, um den Aufstieg bis zum Ende mitzuspielen und Kaiserslautern dann doch mit einem Alleinstellungsmerkmal, mit einem Torverhältnis von 6-4, haben sie satte 12 Punkte geholt und das muss den Lautern erstmal einer nachmachen.
0: Ja, hinten drin richtig stabil, die Pfälzer und immerhin aktuell in der Blitztabelle Lautern auf 5, Heidenheim nach wie vor auf Relegationsplatz 3. Da ist was machbar. Alle Infos und Reaktionen zu diesem Duell Heidenheim gegen Kaiserslautern auch bei uns im Netz auf swr.de Sport. Die dritte Liga, auch hier seit 14 Uhr ein Südwestduell, Neuling Sonnenhof Groß-Asbach gegen den SV Waldhof in der Heimatarena von Schlagerstar Andrea Berg, die auch auf der Tribüne sitzt, habe ich mir sagen lassen. SW1-Reporter Patrick Schmid, da ist ja schon richtig Musik drin in den ersten paar Minuten.
2: Ja, also in den ersten 10 Minuten wollte ich eigentlich schon sagen, überhaupt keinen Rhythmus in der Partie, viele Fehlpässe und dann innerhalb von 2 Minuten 2 Treffer, erst für Sonnenhof Groß-Asbach, 11. Minute durch Molinari, halblinks aus 8 Metern mit dem Schuss rechts unten rein und im Prinzip direkt nach dem Anstoß die Antwort des Waldhof. Da wurde nämlich Bierschenk auf die Reise geschickt, allein aufs Tor zugelaufen, cool geblieben. Aus 11 Metern schiebt er ihn halb hoch links rein. Und so steht's jetzt. 1-1, könnte doch noch ein Hit werden, das Spiel.
0: Also sehr unterhaltsam, das Ganze. Groß-Asbach gegen den SV Waldhof 1-1. 1-0 in Führung. Die zweite Mannschaft ist VfB Stuttgart, aktuell in Meppen. Hier ist SV1 Stadion und gleich reden wir über die, ich sag mal, Mannschaft der Stunde im Südwesten, über den SC Freiburg hier in SW1 Stadion.

0: 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Die Mannschaft der Stunde, der Woche, vielleicht auch des Monats in der Bundesliga im Südwesten, das ist ganz klar der SC Freiburg. Super Saisonstart, 4 Spieler im neuen Nationalkader von Jürgen Klopp und super Zahlen bei der Mitgliederversammlung letzten Donnerstagabend. Morgen Abend heißt der Liga-Alltag dann wieder daheim. Schalke 04, SV1 Reporter Michael Spindler.
1: So mancher Spieler kommt aus einer Länderspielpause anders heraus, als er hineingegangen ist. Für zwei Freiburger gilt das auf jeden Fall im positiven Sinne. Derry Scherhand ist noch immer irgendwie geflasht.
2: Sehr emotionaler Moment für mich gewesen, sehr besonderer Moment. Ich habe es noch nicht ganz realisiert. Deutsche Nationalmannschaft ist schon krass.
1: Auch Philipp Treu spürt, dass der Einsatz in der Nationalmannschaft etwas verändert hat.
3: Vielleicht ein Stück weit mehr Druck, aber den mache ich mir gar nicht. Ich sehe das alles ein Stück weit gelassener. Ich bin da entspannt. Klar hat man jetzt auch schon gemerkt, jetzt wird man vielleicht das ein oder andere mehr erkannt auch, aber das freut mich einfach.
1: Schon die Berufung zur deutschen Nationalmannschaft durch Bundestrainer Jürgen Klopp war eine kleine Überraschung. Dass beide am Ende zu den Gewinnern der Castingshow im XXL-Kader gehören, ist sogar eine große. Andererseits sind Nationalspieler aus Freiburg vielleicht gar keine Sensation, denn dieser Verein ist kein kleiner Außenseiter mehr, sondern hat sich als Europa-League-Finalist nicht nur im deutschen Fußball zu einer festen Größe entwickelt. Und mit ihm die Spieler. Nicht nur sportlich, auch wirtschaftlich ist Freiburg inzwischen ein Top-Club, sagt Finanzvorstand Oliver Lecky.
4: Mit 212 Millionen Euro Umsatz, einen Rekordumsatz hingelegt und mit 30,5 Millionen Euro Überschuss wirklich auch beachtlich, also insofern sportlich als auch wirtschaftlich ein extrem erfreuliches Jahr. Und für mich ist es wichtig, wir haben diese Qualität jetzt aufgebaut und ich glaube, dass wir auch die nächsten Jahre mit einem hohen Anspruch in alle drei Wettbewerbe gehen.
1: Auch in dieser Saison ist der SC Freiburg gut gestartet. Punktgleich mit dem FC Bayern stehen die Freiburger auf Tabellenplatz 3. Klar, es ist erst der 5. Spieltag, aber die Mannschaft ist so gut aufgestellt, dass kaum jemand daran zweifelt, dass die Freiburger auch in dieser Saison wieder vorne mitspielen. Das liegt auch daran, dass im Breisgau niemand so schnell abhebt. Auch die Freiburger Nationalspieler bleiben auf dem Teppich. Der SC Freiburg steht für Philipp Treu auf der 1.
3: Und jetzt wieder zurück in Freiburg. Jetzt ist für mich schon so, dass dieses Kapitel DFB ein Stück weit zur Seite geschoben wird und jetzt voller Fokus auf Sonntag ist. Und ich freue mich jetzt auch wieder hier bei der Mannschaft zu sein. Mit ganz viel Stolz bin ich jetzt wieder hier.
1: Vielleicht färbt ja etwas von der Euphorie der Nationalmannschaftsdebütanten auf die Freiburger Mannschaft ab. Trainer Julian Schuster hofft jedenfalls auf einen positiven Effekt am Sonntag im Heimspiel gegen den FC Schalke 04.
0: Also, alles Gute. SC Freiburg kann man wirklich nur den Hut ziehen, was dort im Breisgau alles auf die Beine gestellt wird. Die Breisgauer also erst morgen Abend 17.30 Uhr daheim gegen Schalke. Heute Nachmittag 3 Südwestclubs im Einsatz. Mainz gegen Leverkusen. Hoffenheim empfängt den Hamburger SV und der VfB Stuttgart mit Debütant Dennis Seimen im Tor beim SC Paderborn. Und das ist ja unsere Samstagsfrage. Bredlo oder jetzt doch Top-Talent Seimen als Nummer 1. Wie würdet ihr entscheiden? Christopher Schreck hat uns geschrieben, er würde Fabian Bredlo spielen lassen. Axel Riesel findet es gut. Mit Seimen mal was auszuprobieren, heißt ja nicht, dass Bredlo abgeschrieben ist. Und Volker aus Weinsberg, der meint, dass der VfB kein Torwartproblem hat, da wir zwei Klasse-Torhüter haben. Die Offensive, schreibt er, muss gestärkt werden. Wir brauchen Tore. Fangt heute damit in Paderborn an. Eure Meinung gerne per Mail über swr1.de oder per WhatsApp 0711 26 27 28. 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

0: Hier ist der SW1 Verkehrsservice um 14 Uhr und 31 Minuten. Vorsicht auf der A5 Karlsruhe Richtung Basel zwischen Rastatt Süd und Baden-Baden. Hier eine ungesicherte Unfallstelle. Vorsicht auf der A7 Ulm Richtung Füssen zwischen Altenstadt und Dettingen. Eine ungesicherte Unfallstelle. Dort sind Menschen auf der Fahrbahn. Vorsicht auf der A8 Stuttgart Richtung Karlsruhe. Zwischen Leonberg West und Rutesheim sind Hunde auf der Fahrbahn. Vorsicht auf der B465 Kirchheim unter Teck Richtung Münzingen. Zwischen Seeburg und dem Abzweig nach Rietheim, da liegen mehrere Steine auf der Fahrbahn. A6 Mannheim Richtung Heilbronn zwischen Wiesloch-Raunberg und Sinsam Süd, Baustelle 9 Kilometer stockend. A6 Nürnberg Richtung Heilbronn zwischen Kirchberg und Schwäbisch Hall, Baustelle 7 Kilometer Stauverzögerung, hier bis zu einer Dreiviertelstunde. A8 München Richtung Stuttgart zwischen Märklingen und Hohenstadt, hier stockt es über 10 Kilometer. A8 Stuttgart Richtung Karlsruhe zwischen Kreuz Stuttgart und Leonberg Ost Unfallaufnahme auf der linken Spur, 7 Kilometer Stau, Verzögerung hier bis zu einer Stunde. A61 Mönchengladbach Richtung Koblenz zwischen Rheinbach und dem Kreuz Meckenheim, 4 Kilometer Stau. Die B313 Reutlingen Zwiefalten, die ist zwischen Ehningen unter Achalm und Pfullingen in beiden Richtungen wegen einer Unfallaufnahme gesperrt. Habt Geduld und weiterhin gute Fahrt.
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0: Heute Nachmittag mit Carsten Eichhorn. Schön, dass ihr dabei seid. Dritte Liga Groß-Asbach gegen den SV Waldhof Baden-Württemberg-Duell. Und wir holen uns den nächsten Treffer ab. Und zwar für die Mannheimer SWR1-Reporter Patrick Schmid.
2: Ja, mittlerweile gibt der Waldhof hier ganz klar den Ton an. Ogbemudia eben per Kopf die Leihgabe von Union Berlin mit dem 2:1. Danach noch eine weitere Großchance für den Waldhof, der hier die klar bessere Mannschaft ist.
0: Also, sieht ganz gut aus für die Mannheimer. Mal gucken, ob von Groß-Asbach da nochmal Gegendruck erzeugt wird. Wir bleiben jedenfalls live dran an diesem Drittliga-Duell. Und heute Nachmittag startet ja auch wieder die Fußball-Bundesliga nach der großen Länderspielpause, unter anderem mit Hoffenheim-Hamburg. Der VfB Stuttgart zu Gast beim SC Paderborn und Mainz 05 daheim gegen Bayer Leverkusen. Und gleich reden wir mit dem Sportdirektor der 05er hier in SW1 Stadion mit Nico Bungert.

0: Hier ist SW1 Stadion. Der junge Dennis Seimann, der gibt heute Nachmittag in Paderborn sein Bundesliga-Debüt als Torhüter des VfB Stuttgart. Fabian Bredlo, der war richtig stark in den letzten Wochen, der muss damit also wieder auf die Bank. Richtige Entscheidung? Fragezeichen von Trainer Sebastian Hoeneß. Die Frage geht und ging an unsere SW1 Hörerinnen und Hörer.
1: Hallo SW1 Stadion, hier ist der Peter in Dettingen am Aalbuch. Und ich freue mich wirklich schon die ganze Zeit auf den Einsatz von Dennis Seimann. Diese Leistung, die er beim SC Paderborn letzte Saison gebracht hat, vor allem dann noch in der Relegation gegen Wolfsburg, war einfach genial. Er ist jung, er hat einfach das Setup für die Nummer 1.
2: Ja, hallo, hier ist der Tommy aus Rot am See. Der Hoeneß, der hat den Stuttgart so weit gebracht, wo wir jetzt stehen. Und da habe ich volles Vertrauen. Der macht das schon richtig. Der gibt den Jungen die Chance, fördert Talente. Und das hat Stuttgart nach oben gebracht. Alles wird gut.
3: Ja, hallo, hier ist der Holger aus Thieningen. Zum Torwartthema beim VfB Stuttgart würde ich vielleicht Folgendes anmerken. Trainer entscheidet ja auch nach Trainingseindrücken und nach dem Ganzen, wie der Spieler sich präsentiert. Allerdings muss man dazu sagen, Bredlo hat seine Aufgabe hervorragend gemacht. Da gibt es gar keine zwei Meinungen. Einen schönen Tag und eine gute Sendung noch.
0: Ja, vielen Dank schon mal für diese Meinungsvielfalt heute Nachmittag hier bei uns im SW1 Stadion. Also Seimann oder Bredlo oder beide abwechselnd. Was ist eure Meinung? Gerne per Mail über sw1.de oder per WhatsApp 0711 26 27 28. 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

0: Hier ist SV1 Stadion. Wir gucken mal auf die Zwischenstände in der zweiten Liga. Kurz vor Spielende. Magdeburg führt nach wie vor gegen Hannover mit 2:0. Auch Darmstadt ist inzwischen in Führung gegangen. 2:1 gegen Energie Cottbus und Osnabrück liegt hinten. 0:1 gegen Dynamo Dresden. Von den Fußballmännern gehen wir jetzt mal zu den Fußballfrauen, denn bei denen ist der Auftakt in die WM-Saison durchaus gelungen. Gestern Abend besiegte das Nationalteam von Bundestrainer Christian Wück in Karlsruhe Australien mit 4:2. Für Wück selbst war es ja so eine Art Rückkehr an alte Wirkungsstätte. Der 53-Jährige, der spielte als Profi in den 90er Jahren immerhin 5 Jahre lang beim Karlsruher SC. Und ganz zufrieden war Trainer Wück gestern Abend nicht im Karlsruher Wildpark. SW1-Reporterin Patricia Gabor.
1: Eigentlich war Bundestrainer Christian Wück ja
2: happy, dass wir das Spiel gewonnen haben.
1: Aber was sollte dann der grimmige Blick zwischendurch?
2: Ich mag keine vermeidbaren Fehler.
1: Ah, da läuft der Hase.
2: Diese vermeidbaren Fehler waren in der letzten Minute der ersten Hälfte einfach zu erkennen, wo die Mannschaft auf einmal auf die Idee kommt, Angriffspressing zu spielen. Beim Stande von 2:0.
1: Ja, diese Fehlentscheidung führte zum Anschlusstreffer der Australierinnen. Und ja, es lief nicht alles perfekt beim 4:2-Sieg der Deutschen zum Auftakt in die WM-Saison.
3: Also wildes Spiel, also es hatte viele verschiedene Phasen, würde ich sagen. Ja, wir hatten einige Phasen, wo es echt gut lief, wo wir die gut im Griff hatten, wo wir die gut bespielt haben. Und natürlich hätten wir das gerne noch konsequenter über 90 Minuten gehabt.
1: Torschützin Camilla Küver ist aber das beste Beispiel dafür, was Hoffnung macht im deutschen Team. Wenn die Stammstürmerinnen nicht treffen oder erst gar nicht da sind, dann machen es eben die Neulinge wie Küver oder Melissa Kössler, Doppelpack in ihrem 5. Länderspiel.
4: Ich habe gar nicht viel nachdenken können, um ehrlich zu sein. Es ging alles sehr schnell. Bin natürlich sehr, sehr froh.
1: Geht auch dem Bundestrainer so, der gar nicht mehr grimmig guckt, wenn er über Melissa Kössler spricht.
5: Wenn man als Mittelstürmerin 2 Tore macht, dann gibt es wenig zu meckern. Sie hat ein bisschen gebraucht, um reinzukommen, aber sie hat dann genau das gemacht, was eine Mittelstürmerin ausmacht. Nicht nur die 2 Tore, auch wie sie Bälle verteidigt hat, wie sie Bälle verteilt hat. Das war genau das, was wir brauchen.
1: Auch Debütantin Lisa Baum, 19 Jahre, erdribbelte sich eine schicke Bewerbung für mehr Einsätze.
2: Man hat dann schon gemerkt, dass sie in der einen oder anderen Situation noch ein bisschen aufgeregt war. Nichtsdestotrotz hat sie in Ansätzen schon gezeigt, wie wertvoll sie für uns sein kann.
1: Unerfahrene Spielerinnen finden schnell rein. Und das liegt daran,
2: dass wir auch ein sehr gutes Team auf dem Platz bilden, wo wir merken, dass Fehler von anderen ausgemerzt werden, dass da jeder für den anderen da ist.
1: Teamgeist und jugendliche Leichtigkeit, das Erfolgsrezept gegen Australien. Und wenn demnächst noch die
2: vermeidbaren Fehler
1: wegbleiben, wird aus dem grimmigen Blick des Bundestrainers vielleicht ja ganz schnell ein breites Lächeln.
0: Ja, das wäre doch klasse. Länderspiel im Karlsruher Wildpark mit 26.000 Zuschauern. Wunderbar. Nächster Formcheck der Fußball-DFB-Frauen also am Dienstag in Bremen gegen Japan. 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

0: Fünfmal Bundesliga heute Nachmittag ab 15:30 hier in SWR1, unter anderem mit Hoffenheim gegen den HSV, mit dem VfB Stuttgart in Paderborn und mit Mainz 05 daheim gegen Bayer Leverkusen. Wir sind im Gespräch mit Nico Bungert, dem Sportdirektor der 05er. Grüße in die Mainzer Arena. Hallo Herr Bungert.
1: Schönen guten Tag, hallo.
0: Herr Bungert, endlich wieder Bundesliga nach 3 Wochen Länderspielpause. Für viele eine zu lange Pause, für Sie auch?
1: Ja, ich muss sagen, bei uns geht es auch so ein bisschen in die Richtung. Mein Gefühl war sowohl für die Spieler, die hier bei uns in Mainz geblieben sind, da gibt es natürlich ganz unterschiedliche Standorte, teilweise jetzt hier die Kollegen aus Bayer Leverkusen, die fast nur mit Nationalspielern gespickt sind, die hatten dann knappe 3 Wochen nahezu gar keinen Trainingsbetrieb, der regulär war. Bei uns war es nicht ganz so schlimm, aber es hat sich trotzdem ein bisschen langgezogen, wie eine Vorbereitung angefühlt. Und auf der anderen Seite sind die Nationalspieler, die dann unterwegs sind. Von denen war dann auch so ein bisschen das Feedback. Das ist schon lange, wenn man dann noch mal 2, 2,5 Wochen durchgängig im Hotel auf Reisen ist für diese 4 Länderspiele teilweise. Es ist ein Versuch. Ich finde es auch in Ordnung, das mal angegangen zu sein. Mein erstes spontanes Feedback war jetzt nicht so 100% positiv.
0: Herr Bungert, Sie haben gerade Bayer Leverkusen angesprochen. Eine sehr international geprägte Mannschaft. Für viele aktuell in der Saison noch so eine Art Wundertüte. Wie schätzen Sie denn diese neu formierte Werkself ein?
1: Ja, Wundertüte, ich weiß nicht. Es ist schon klar absehbar, dass es eine Mannschaft mit überragender Qualität ist. Ich glaube, das sieht man im Kader. Das ist höchstes Bundesliga-Niveau, das ist internationales Niveau, was da rumläuft. Von daher, die Wundertüte ist hoffentlich in dem Fall so, dass das jetzt diese Länderspielpause, keinen Mannschaftsbetrieb gehabt zu haben, uns ein bisschen in die Karten spielen könnte, wer weiß. Aber das ist, glaube ich, heute nicht zu unterschätzen. Das ist ein Top-Gegner, gegen den wir hier antreten, ein Top-Gegner, gegen den wir alles raushauen müssen, um hier erfolgreich zu sein und hoffentlich Punkte mitzunehmen.
0: Apropos Punkte, Nico Bungert, ganz auffallend nach wie vor bei euch, bei den Mainzern, diese Diskrepanz, was die Punktausbeute daheim und auswärts angeht, zu Hause noch ohne Sieg, wie kann man denn diese Diskrepanz begründen letztlich?
1: Ja, ich glaube, es ist ein bisschen dem geschuldet, dass wir fast zu Hause es nochmal besonders gut machen wollen. Dass wir da so ein bisschen den Anspruch haben, unseren Fans was bieten zu wollen. Dass wir darauf aus sind, dort unbedingt diesen Erfolg erzwingen zu wollen. Und das ist vielleicht ein bisschen Zug verkopft gewesen in den letzten Wochen. Da hilft uns, glaube ich, der heutige Gegner vielleicht ein bisschen in die Karten zu spielen, weil das ist eine Mannschaft, bei der wir auf jeden Fall der Außenseiter sind. Die Favoritenrolle liegt klar bei Leverkusen. Wir haben da nichts zu verlieren und wir werden alles reinwerfen und vielleicht hilft uns das heute mit 3 Punkten dann auch dieses Thema ein bisschen wegzubügeln.
0: Wir freuen uns auf euren ersten Heimsieg der Saison. Ja, vielen Dank für die Infos, Nico Bungert, Sportdirektor von Mainz 05 vor der Partie nachher gegen Bayer Leverkusen. Hier ist SW1 Stadion und wir holen uns den Halbzeitstand ab in der 3. Liga. Baden-Württemberg-Duell Groß-Asbach gegen den SV Waldhof Mannheim. Weiterhin im Vorwärtstrend. Patrick Schmidt.
2: Ja, gute Laune beim Waldhof. Oben auf den Rängen rund 1500 Fans sind dabei und unten gute Laune auf dem Rasen. Verdiente 2:1 Führung. Groß-Asbach hatte zwar geführt, Molinari 11. Minute, aber nur 24 Sekunden später der Ausgleich. Bierschenk und Ogbemudia in der 27. mit dem 2:1 für den Waldhof. Das ist der Halbzeitstand.
0: Danke Patrick und nach 15 Uhr nach den Nachrichten geht's natürlich hier bei uns weiter in SWR1 Stadion. Vor allem mit der Fußball-Bundesliga. 5 Spiele. Mit Stuttgart, mit Mainz und mit Hoffenheim bleibt also dran, hier in SWR1.

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3: Und wir haben sie, die Endergebnisse der zweiten Liga von heute Nachmittag. Darmstadt schlägt Energie Cottbus mit 3:1. Magdeburg besiegt Hannover deutlich mit 3:0. Und Osnabrück und Dynamo Dresden trennen sich 1:1 unentschieden. Gestern Abend bereits Heidenheim gegen den 1. FC Kaiserslautern 0:0. Morgen noch St. Pauli gegen den KSC. Dritte Liga, Halbzeitstände. Groß-Asbach liegt hinten gegen Waldhof 1:2. Metten gegen den VfB Stuttgart, zweite Mannschaft. Da steht es 1:1 unentschieden. Und nach 15 Uhr gehen wir rein in die Fußball-Bundesliga.
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5: Um 15 Uhr mit Marc Geißler. Guten Tag. Deutschland hält an Russland-Sanktionen fest. Am Montag starten in Mecklenburg-Vorpommern Koalitionsverhandlungen für eine rot-rot-grüne Landesregierung. Das Wetter: im Südosten zieht der Regen ab. Höchstwerte 11 bis 18 Grad. Deutschland will weiterhin kein Öl aus Russland beziehen und hält an den Sanktionen fest. Das hat die Bundesregierung klargestellt, nachdem US-Präsident Trump eine Vereinbarung mit Kreml-Chef Putin über russische Diesellieferungen bekannt gegeben hatte. Die USA wollen dafür die Sanktionen auf russischen Diesel vorübergehend lockern. Deutschland dagegen bezieht nach eigenen Angaben seit 2023 kein russisches Öl mehr und sieht seine Energieversorgung auch ohne Lieferungen aus Russland gesichert. Nach SPD und Linken haben in Mecklenburg-Vorpommern auch die Grünen für Koalitionsverhandlungen zur Bildung einer rot-rot-grünen Landesregierung gestimmt. Einen entsprechenden Beschluss fasste ein kleiner Parteitag in Rostock. Die Verhandlungen sollen dann am Montag beginnen. Nach den zwei schweren Erdbeben in Panama sind die Auswirkungen noch unklar. Dem Zivilschutz zufolge wurden landesweit mindestens 27 Menschen verletzt. Bislang gäbe es keine Informationen über Todesopfer, hieß es weiter. Die Beben der Stärke 7,7 und 6,6 hatten sich gestern in geringer Tiefe ereignet. Gebäude stürzten ein, Straßen und Brücken wurden beschädigt. Ein 82-jähriger Autofahrer ist auf der B27 bei Kirchentellensfurt im Kreis Tübingen betrunken auf einen Streifenwagen aufgefahren. Die Polizisten waren gerade dabei, mit Blaulicht und Warnblinker ein Pannenfahrzeug abzusichern. Verletzt wurde niemand. Der Schaden liegt bei rund 30.000 Euro. Ragebait ist das Jugendwort des Jahres. Das hat der Pons Langenscheid Verlag auf der Frankfurter Buchmesse mitgeteilt. In einer Online-Abstimmung wurde der Begriff knapp vor den Begriffen Peak und Crashout auf Platz 1 gewählt. Lars Hofmann aus Frankfurt hat die Details.
6: Das Wort Ragebait bedeutet wörtlich übersetzt Wutköder. Es bezeichnet Inhalte in sozialen Medien wie Instagram oder TikTok, die gezielt provozieren. Sandra Spier von Pons Langenscheid sagte auf der Buchmesse in Frankfurt, dass die Wahl für das Jugendwort auf Ragebait gefallen sei, sage viel aus über die aktuelle Empörungskultur. Es zeige aber auch, dass die Jugendlichen die Mechanismen von Social Media verstanden haben und vielleicht stecke in der Wahl auch Kritik daran, gezielt zu provozieren, nur um mehr Aufmerksamkeit zu bekommen.
5: Nach 3 Wochen Länderspielpause empfängt Fußball-Bundesligist Mainz 05 gleich ab 15.30 Uhr Bayer Leverkusen. Außerdem hat Hoffenheim den HSV zu Gast und Stuttgart spielt bei Paderborn. Im bayerischen Duell trifft der FC Augsburg auf den FC Bayern und Elversberg ist bei Union Berlin zu Gast. 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
3: Hier ist der SW1 Verkehrsservice, die A6 Mannheim Richtung Heilbronn zwischen Wiesloch-Raunberg und Sinsheim-Südbaustelle, 9 Kilometer stockender Verkehr. A5 Karlsruhe Richtung Frankfurt zwischen Dossenheim und Ladenburg-Baustelle, 2 Kilometer Stau. A6 Nürnberg Richtung Heilbronn zwischen Kirchberg und Schwäbisch-Hall-Baustelle, 8 Kilometer Stau. Hier dauert es eine Dreiviertelstunde länger. Die A7 Ulm Richtung Füssen ist zwischen Altenstadt und Dettingen nach einem Unfall gesperrt vor der Ausleitung, 6 Kilometer Stau. A8 München Richtung Stuttgart zwischen Märklingen und Hohenstadt, 8 Kilometer stockend. A8 Stuttgart Richtung Karlsruhe zwischen Kreuz Stuttgart und Leonberg Ost, die Unfallstelle ist geräumt, noch immer 4 Kilometer Stau. A61 Mönchengladbach Richtung Koblenz zwischen Rheinbach und Kreuz Meckenheim. 3 Kilometer Stau. Und wir haben noch die B313 Reutlingen Richtung Zwiefalten. Die Strecke ist zwischen Ehningen unter Achalm und Pfullingen in beiden Richtungen wegen einer Unfallaufnahme gesperrt. Habt viel Geduld, fahrt vorsichtig und vor allem kommt gut an. Das Wetter in SWR1, der Regen klingt mehr und mehr ab, zieht sich in den Südosten des Landes zurück. Und jetzt scheint auch ab und zu richtig schön die Sonne. 11 bis 18 Grad, morgen mehr Wolken als Sonne. Die Temperaturen, die sind wie heute. Es kann dann aber auch mal kurz regnen.
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3: Heute mit Kersten Eichhorn. Hallihallo. Wir alle freuen uns drauf. Restart in der Bundesliga. 3 Südwestclubs sind gleich nachher am Ball. Der VfB Stuttgart in Paderborn, die TSG Hoffenheim gegen den HSV und Mainz 05 gegen Leverkusen. SWR1-Reporter Stefan Kerstold. Wir warten auf den ersten Heimsieg der 05er in der Saison. Ist es heute soweit?
8: Ja, das ist die große Frage. Zu Hause Flop, auswärts Top. Das trifft auf den FSV Mainz 05 zu gegen den Tabellennachbarn aus Leverkusen. Bei denen ist es genau umgekehrt. Die haben auswärts jetzt einen Punkt ergattert. Aber sie sind leicht favorisiert, glaubt man dem Sportdirektor eben bei uns im Gespräch. Also ich freue mich auf einen spannenden Auftritt hier beider Mannschaften. Ein Wechsel auf Seiten der Mainzer. Erik Martell rückt in die Startelf für Lee. Und hier spielt also der 6. gegen den 5. Jetzt gehen wir in der Tabelle mal ein bisschen nach unten. 14 gegen 16 heißt es bei Armin Lehmann in Hoffenheim.
9: Ja, und eigentlich ein Auswärtsspiel für die Hoffenheimer, weil über 10.000 HSV-Fans, letztes Jahr waren es sogar 15.000, aber die Hoffenheimer haben das Ganze als Topspiel verkauft und da hat es den einen oder anderen aus dem hohen Norden abgehalten, hier hinzukommen. Also das die Voraussetzungen, Auswärtsspiel, trotzdem Hoffenheim der Favorit und heute zum ersten Mal in der Startelf in dieser Saison Aslani, der ja so eine starke letzte Saison hatte. Und da gucken wir mal, wie das heute mit ihm klappt.
3: Ja, vielen Dank Armin, vielen Dank Stefan und gleich reden wir mit Pater Born und fragen dort, wie Dennis Seimann heute in sein Bundesliga-Debüt geht als Nummer 1 des VfB Stuttgart. Hier ist SWR1 Stadion.

0: Hier ist SW1 Stadion mit der Fußball-Bundesliga, das Thema der Woche beim VfB Stuttgart. Der Torwartwechsel, Top-Talent Dennis Simon, der ist wieder fit und er gibt heute sein Bundesliga-Debüt, rückt ins Gehäuse für Fabian Bredlo. Ausgerechnet beim SC Paderborn, dorthin war nämlich der 20-Jährige letzte Saison ausgeliehen und der stieg dann auch mit den Ostwestfalen nach ganz starken Leistungen in die Bundesliga auf. Und Paderborn-Trainer Ralf Kettermann, der freut sich richtig auf das Wiedersehen mit Dennis Simon, seinem letztjährigen Schützling, und auf dessen Comeback.
1: Ich finde es schön, dass es hier ist. Ich entschuldige mich jetzt mal schon mal für das Ergebnis bei ihm. Wir haben ihn trotzdem lieb. Nein, es ist natürlich toll, ihn zu sehen. Ja, das ist was Schönes, auch für den VfB natürlich, dass dieser wahnsinnige Keeper da jetzt anfängt.
0: Ja, SW1-Reporter Tim Wichmann. Wie ist denn Dennis Simon empfangen worden, auch dort vor den Fans in Paderborn?
2: Ja, also die haben den auch sehr lieb. Da hat Ralf Kettelmann nicht zu viel versprochen. Der kam hier rein, der Dennis Simon, zum Aufwärmen. Und dass man dann von den eigenen Fans gefeiert wird, das kennt man ja. Aber dass auswärts auch die gegnerischen Fans einen lautstark feiern und mit Sprechchören hier begrüßen, das gibt's nicht so oft. Und genau das war eben die Begrüßung für Dennis Simon hier. Also der SC Paderborn hat natürlich nicht vergessen, wer im Tor so entscheidenden Anteil am Aufstieg hatte in der vergangenen Saison. Von daher kann ich mir, obwohl es ja heute das Profi-Debüt bei den Stuttgartern ist für Dennis Simon, nicht vorstellen, dass der irgendeine Nervosität spürt, weil er eben hier quasi den Rückhalt von beiden Fanlagern hinter sich weiß.
0: Ist er denn noch draußen beim Warmmachen? Kannst du ihn ein bisschen beobachten, was er da so für einen Eindruck macht?
2: Ja, also bislang alles locker. Das ist natürlich auch in einem jungen Torwartalter alles schon tausendmal abgespult. Jetzt schlägt er sich gerade ab. Jetzt bekommt er nochmal einen Lupfer in die Hand geworfen. Also das ist dann wirklich warm lupfen, eher als warm schießen. Jetzt taucht er mal zur Seite ab, da Angelo Stiller ihn geprüft hat. Also ich glaube, der fliegt hier wirklich gleich in dieses Spiel rein, wird im ersten Durchgang mit Sicherheit keine weichen Knie haben, denn wie gesagt, das ist wirklich außergewöhnlich, dass man wirklich mal von beiden Seiten im Stadion nur Positives erfährt.
0: Ralf Kettermann, der Trainer der Paderborner, übrigens ein Baden-Württemberger, stammt aus Greilsheim. Der hat ja sehr lustig eben gerade gesagt, er entschuldigt sich schon mal für das Ergebnis bei Dennis Simon, geht also schon mal fix von einem Sieg gegen die Stuttgarter aus. Würdest du es denn Paderborn zutrauen heute?
2: Also, wer Hoffenheim schlägt, der weckt zumindest mal den Glauben daran, auch Stuttgart schlagen zu können. Wobei man schon sagen muss, also wenn man jetzt hier beim Warmschießen, das genau vor meiner Nase stattfindet, mal drauf guckt, Dennis Undav wieder dabei, Demirovic von Anfang an heute, Wagnermann gerade zieht ab, trifft gerade nicht, aber hat schon zweimal getroffen als rechter Schienenspieler. Das ist schon sehr viel, was der VfB da eben in die Waagschale werfen kann. Aber auf der anderen Seite wird Ralf Kettelmann, der ja auch in der PK unterhaltsam wie gewohnt Wert drauf gelegt hat, dass er eben kein Schwabe ist, sondern Hohenloher Franke. Wird schon auch sehen, dass der VfB die letzten 9 Spiele auswärts eben nicht gewonnen hat und seiner Mannschaft mit dem Selbstvertrauen des ersten Saisonsiegs, der ja noch eingefahren wurde vor der Länderspielpause, sagen, wollen wir doch mal schauen, ob wir hier nicht mal mindestens einen Punkt zu Hause behalten, auch gegen den Champions-League-Starter.
0: Was ist denn das für eine Mannschaft, dieser SC Paderborn, Tim? Ohne große Namen, aber dafür umso kompakter?
2: Ja, das kann man so sagen. Genau, die großen Namen, die geben sie dann eben regelmäßig ab. Ne? Also Simon jetzt das letzte Beispiel. Auch Mika Bauer, der neue Nationalspieler, der ist da eben also auf Grundlage seiner tollen Leistung für Paderborn eben von Jürgen Klopp berufen worden. Auch nicht mehr da. Bill Bia, der Topscorer der letzten Jahre. Die kriegen sie irgendwie immer wieder ersetzt. Und dazu kommt, dass der Verein mittlerweile finanziell auf ganz gesunden Beinen steht und eben nicht mehr gezwungen ist, nur zu verkaufen, sondern dann eben auch Geld in die Hand nehmen kann und zum Beispiel einen Marvin Pieringer verpflichten kann. Laurin Ulrich, nächste Stuttgarter Leihgabe. Das ist natürlich weiterhin das Modell, das gefahren wird, als Sprungbrett hier zu fungieren. Vidovic haben sie auch für relativ viel Geld geholt fürs offensive Mittelfeld. Also das ist mittlerweile schon immer noch Bescheidenheit, aber man hat eben auch gewisse Mittel zur Verfügung und daraus entsteht immer wieder Qualität, die geformt wird. Naja, eben auch von den starken Leuten in den verantwortlichen Positionen. Jüngstes Beispiel jetzt eben Ralf Kettelmann.
0: Vielen Dank, Tim Wichmann, unser SWR1-Mann heute Nachmittag in Paderborn. Wir sind gespannt auf Dennis Simon, auf den VfB in diesem Duell beim Neuling. Uwe Trick aus Hohenhaslach hat uns eine Mail geschrieben zum Thema VfB. Ab heute, schreibt er, wird es Zeit, dass unser VfB mal wieder Tore schießt und damit wieder in der Tabelle nach oben kommt. Unsere Mannschaft ist schon top, man muss halt immer am Gegner dranbleiben. Zum Thema Seimen, schreibt er, Bredlow spielt gut, man muss aber auch mal jemand anderes ins Tor lassen, um es beweisen zu können, dass derjenige auch gut die Bälle halten kann. Lieben Gruß und ein torreiches Spiel wünscht er uns gegen Paderborn auf einen weiteren VfB-Sieg. Vielen Dank, Uwe aus Hohenhaslach. 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

0: Fünferpack in Sachen Fußball-Bundesliga heute Nachmittag hier bei uns in SWR1. Hoffenheim empfängt Hamburg. Der VfB Stuttgart, wir haben es gehört, ist zu Gast beim SC Paderborn. Bayern München gastiert beim FC Augsburg. Vielleicht tabellenmäßig das Topspiel des Nachmittags in Bayern. Union Berlin gegen den Neuling SV Elversberg. Und Mainz 05 will endlich den ersten Heimsieg der Saison. Könnte allerdings schwierig werden gegen ein Top-Team wie Bayer Leverkusen. SWR1-Reporter Stefan Kerstold. Warum flutscht es denn bei den 05ern so grandios auswärts, aber daheim gar nicht?
1: Ja, weil der Druck wahrscheinlich zu Hause doch ein bisschen größer ist. Da will man es besonders gut machen, da ist der Ehrgeiz vielleicht ein bisschen zu groß und dann spielt dann auch der Kopf mit irgendwann. Und wenn es dann mal nicht läuft, dann kann man eben keinen Sieg einfahren. Also ich bin sehr gespannt, ob das hier heute funktioniert gegen Bayer Leverkusen. Für mich die Mannschaft aus Leverkusen personell ein bisschen besser besetzt. Aber die haben auswärts auch erst einen Punkt. Bei denen ist es genau umgekehrt wie bei Mainz. Die sind auswärts in diese Saison nicht so ganz gut reingekommen. Also vielleicht klappt es auch deswegen heute mal für die Mainzer.
0: Die Mainz ja vorne drin mit unter anderem Philipp Tietz, der hat schon 4 Saisontore geschossen in der Bundesliga. Einige Experten hatten ihn ja auch im XXL-Kader von Jürgen Klopp erwartet, war dann aber doch nicht der Fall. Passt er da nicht rein? Ist er da vielleicht dann doch zu groß, zu kräftig, nicht der Umschaltspieler, den ein Kloppo braucht?
1: Ja, mal abwarten. Es gibt ja noch mal eine Länderspielpause vor Weihnachten im November. Zwar nicht so ganz lang wie diese hier, aber vielleicht kann er sich ja da noch mit weiteren Treffern empfehlen, der Philipp Tietz. Vom Spielertyp würde ich durchaus ihn auch in der Nationalmannschaft sehen. Er kann die Räume reißen und er kann auch letztendlich scoren. Das hast du gerade gesagt mit diesen 4 Treffern. Und wenn man mal nach Leverkusen schaut, da gibt es ja auch einen 4-Tore-Mann. Das ist Patrick Schick, der ist auch so richtig gut in Form. Also das wird ein schönes Duell hier heute werden. Zwar nicht unmittelbar mit den beiden, die haben natürlich ihre Abwehrspieler, aber ich bin mal gespannt, für wen es hier heute offensiv besser läuft. Der neue Trainer der Leverkusenen, Carles Martinez, der Spanier, der steht ja für einen aggressiven Spielstil und für Spielkontrolle, Ballbesitz, Fußball, und das hat man zuletzt auch auswärts gesehen. Also ich bin sehr gespannt, freue mich auf spannende 90 Minuten plus Nachspielzeit und hoffentlich mit dem ein oder anderen Treffer, und vielleicht klappt es ja tatsächlich mit den Mainzern mit dem ersten Heimsieg.
0: Vielen Dank, SWR1-Reporter Stefan Kerstort. Also Daumen und Rücken für die 05er gegen Bayer Leverkusen. Und gleich noch vor dem Anpfiff reden wir mit Christian Ilzer, dem Trainer der TSG Hoffenheim, vor dem Duell gegen den Hamburger SV hier in SWR1.

0: 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Gar nicht gelungen ist der Saisonstart bei der TSG Hoffenheim. 4 Spiele, gerade mal 3 Punkte mit einem Sieg. Das ist eigentlich unter den Erwartungen. Und so wird die Partie heute gegen den Hamburger SV zu einer Art Kellerduell. Der 14. gegen den 16. Also, das war anders erwartet worden im Graichgau. Aber vielleicht gibt's ja heute den nächsten Dreier. Und wir fragen mal nach in Form von SWR1-Reporter Daniel Günther im Gespräch mit Christian Ilzer, dem Trainer der TSG Hoffenheim.
1: Christian Ilzer, da steht sie immer noch, die Bilanz mit 3 Punkten aus 4 Spielen. Ist man in der Länderspielpause zu neuen Erkenntnissen gekommen, woran es momentan noch hapert?
2: Ja, wir haben einen hohen Ergebnisanspruch, den haben wir nicht erfüllen können in der ersten Phase der Meisterschaft. Deshalb haben wir auch, aber das hätte man genauso gemacht, auch wenn wir erfolgreich gewesen wären, punktemäßig erfolgreicher. Wir haben ja sehr genau nochmal drauf geschaut und da gilt auch in solchen Phasen, wo es jetzt ergebnistechnisch schwierig ist, auch Dinge, die trotzdem gut laufen, zu sehen und die auch weiter zu bestärken, die nicht zu verändern, nicht die falschen Dinge verändern. Und trotzdem haben wir auch an ein paar Stellschrauben gedreht, ein paar Veränderungen vorgenommen. Und ja, es waren 18 Spieler bei den Nationalmannschaften, waren aber da eigentlich immer in Kontakt mit denen und haben jetzt einfach in aller Kürze versucht, ein paar Dinge anzupassen, aber viel zu bestärken. Und die Jungs haben eine gute Energie in sich und wir sind alle voller Vorfreude auf dieses Spiel heute.
1: Stichwort Nationalmannschaft, da haben wir eben auch diese Positivgeschichte bei der TSG, das Länderspieldebüt von Bamba Conte. Hat der Ihnen mal von seinen Erlebnissen bei der Nationalmannschaft erzählt?
2: Ja, klar hat er das. Das war für ihn natürlich eine wunderbare Geschichte, aber hat er sich auch über seine Zeit jetzt bei uns, bei Elversberg, verdient, dass er da in diesem Großkader dabei war, hat die Chance bekommen, sich zu zeigen. Glaube ich, hat er sehr, sehr gut genützt und jetzt gilt es einfach für ihn auch weiter da dran zu bleiben, auf Clubebene Leistungen zu zeigen, um sich auch weiterhin im Dunstkreis der Nationalmannschaft zu empfehlen.
1: Andere Personalie, Oliver Baumann, der natürlich jetzt das erste Mal nicht bei der Nationalmannschaft dabei war. Dann haben wir noch gehört, es soll das Gerücht geben, dass er nach der Saison zu den Bayern wechselt. Können Sie da uns irgendwas drüber sagen?
2: Nein, also kann jetzt keine Gerüchte. Ja. Ich habe mit ihm noch überhaupt nie drüber gesprochen. Es ist überhaupt nicht relevant. Olli ist unser Kapitän. Olli war auch in diesen 3 Wochen jetzt da. Wir haben viel miteinander gesprochen. Und ja, wir haben ja auch mit unserer U23 gemeinsam eine Trainingsgemeinschaft gehabt. Jetzt haben wir sehr, sehr produktiv arbeiten können. Und das hat Olli genützt. Und er ist einfach auch jetzt in einer schwierigen Zeit. Als Kapitän ist er nicht nur so, dass er im Schönwetter, wenn alles läuft, dann vorangeht. Er ist auch in schwierigeren Zeiten, wenn ein bisschen Gegenwind kommt, dann geht er voran. Und deshalb schätze ich ihn unglaublich. Und alles andere sind einfach Gerüchte, die ich jetzt von Ihnen das erste Mal höre.
1: Kommen wir zum Spiel. Fesnik Aslani in der Startelf. Das erste Mal in dieser Saison hat er sich erarbeitet, verdient jetzt in der Pause.
2: Ja, hat ja auch keine einfache Zeit gehabt, wenig Testspiele gehabt und deshalb auch ein bisschen später dann auch auf Touren gekommen ist. Topfit jetzt hat er für den Kosovo getroffen, war, nachdem sie am Sonntag schon das letzte Spiel gehabt haben, jetzt die gesamte Woche bei uns, hat einen hervorragenden Eindruck hinterlassen und deshalb Empfehlung für die Startelf und das hat er genützt und werden wir sehen, wie er es jetzt am Platz macht.
1: Werden wir beobachten. Vielen Dank. Christian Netzer.
0: Der Trainer der TSG Hoffenheim vor dem Spiel gegen den HSV Mainz empfängt Leverkusen, der VfB Stuttgart mit Dennis Seimann im Tor. Zu Gast beim SC Paderborn, Union Berlin spielt gegen die SV Elversberg und das Topspiel des Nachmittags. Der FC Augsburg gegen den FC Bayern München. Wir erinnern uns, eine Niederlage der Münchner in der letzten Saison in der Bundesliga in Augsburg. Und wir fragen mal kurz nach bei unserem SWR1-Reporter Taufik Khalil. In der Augsburger Arena gibt's heute das nächste FCA-Wunder?
3: Ich tue mich ein bisschen damit schwer, denn ich glaube auch der FC Bayern hat jetzt ganz klar im Kopf, was diese Augsburger können. Und sie sind seitdem noch ein bisschen besser. Sie sind neben dem FC Bayern und Freiburg die offensiv drittgefährlichste Mannschaft der Liga vor diesem Spieltag gewesen mit 11 Toren. Also Tore schießen können die jetzt auch. Nicht nur in München, sondern insgesamt. Und dementsprechend, glaube ich, sind die Bayern gewarnt. Sind auch, obwohl es nur eine Stunde mit dem Bus ist, hergefahren hier. Gestern schon, haben im Hotel übernachtet. Also gehen das Ganze wirklich ganz seriös an die Aufstellung des FC Bayern mit allem, was Rang und Namen hat, mit Michael Olise, mit Kane, mit Diaz und Co. Mit der würdest du auch gegen Real Madrid spielen. Also hier wird überhaupt nichts mehr unterschätzt.
0: Vielen Dank, Taufik Khalil, live aus Augsburg, unser Super-Bundesliga-Samstag live nach 15.30 Uhr hier in SV1-Stadion und in der dritten Liga, da führt der SV Waldhof nach wie vor bei Sonnenhof Groß Asbach mit 2:1.

0: Hier ist der SW1 Verkehrsservice, 15 Uhr und 31 Minuten, kurz nach 3:30. Vorsicht auf der A81 Stuttgart Richtung Singen zwischen Böblingen, Sindelfingen und Böblingen-Hulb. Da liegt ein Eimer. A5 Karlsruhe Richtung Frankfurt zwischen Dossenheim und Ladenburg Baustelle, 2 Kilometer Stau. A6 Nürnberg Richtung Heilbronn zwischen Kirchberg und Schwäbisch Hall Baustelle, 7 Kilometer Stauverzögerung bis zu einer halben Stunde. A7 Ulm Richtung Füssen zwischen Illertissen und Dettingen, da wird der Verkehr jetzt an der Unfallstelle vorbeigeführt, 6 Kilometer Stau, Verzögerung bis zu einer Dreiviertelstunde. A61 Mönchengladbach Richtung Koblenz zwischen Rheinbach und Kreuz Meckenheim, 3 Kilometer Stau. Und die B313 Reutlingen Richtung Zwiefalten, die ist zwischen Ehningen unter Achalm und Pfullingen in beiden Richtungen wegen einer Unfallaufnahme gesperrt. Fahrt vorsichtig und kommt gut an.
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0: Heute Nachmittag mit Kersten Eichhorn vorschnell reingegangen hier ins Mikrofon und vorschnell auch, man kann es nicht glauben, die Führung des FC Augsburg gegen den FC Bayern München 1:0. Erste Minute, Torschütze Robin Verlauer, mehr dazu gleich hier bei uns in SWR1.

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1: Der FC Augsburg, ich hatte es ja schon gesagt, führt mit 1:0 durch Fellhauer gegen den FC Bayern München. Eben ist auch Bayer Leverkusen in Führung gegangen in Mainz. Werden wir gleich drauf eingehen, denn wir wollen zunächst nach Paderborn schalten gegen den VfB Stuttgart mit Dennis Seimann im Tor.
2: Da war der erste Schuss mit Wut im Bauch von Dennis Undav abgegeben. Gerade eben, 5. Minute, führte zur ersten Ecke des VfB beim Spielstand von 0:0 in Paderborn. Ecke kommt, Kopfball auch, Chabot im hohen Bogen. Dann von den Paderbornern über 2 Stationen nicht geklärt, Abschluss Demirovic, dann eine Hand am Ball, sagen die Stuttgarter. Die von Obermeier nämlich, vom ehemaligen Paderborner Kapitän, der immer noch auf der linken Schiene spielt. Und das dürfte mit Sicherheit überprüft werden. Es war der Halbvolley von Demirovic, der den Vorzug erhalten hat vor Pejcinovic in der Stuttgarter Sturmspitze, der abzieht. Und dann ist es mit Sicherheit keine Absicht, aber eben, naja, der Ball an der Hand von Obermeier. Zunächst mal läuft es weiter, 5 Minuten rum, 0:0.
1: Ja, da werden wir natürlich dranbleiben, ob es dann Elfer gibt in Sachen VfB Stuttgart in Paderborn beim Spielstand von 0:0. Nicht mehr 0:0, sondern 0:1 steht es in Mainz gegen Leverkusen, Stefan Kerstolt.
3: Leverkusen also mit der Führung hier 1:0. Robert Andrich, erste Startelf-Nominierung unter dem neuen Trainer in der Bundesliga, Carles Martinez. Und der Ex-Kapitän zeigt gleich, was er wert ist. Er trifft hier aus circa 18 Meter zentrale Position mit einem herrlichen Volleyschuss. Alexander Schwolo zum ersten Mal geschlagen. Schwolo auch heute wieder Vertreter für Robin Zentner. Der hat jetzt den Ball aufgenommen, schlägt ab weit in die gegnerische Hälfte. Die Mainzer davor in der 3. Minute mit der ersten Annäherung. Da kam eine Flanke von Becker von der linken Seite. Kopfball von Tietz, war aber ohne Druck und deshalb kein Problem für Marc Flecken, den niederländischen Keeper von Bayer Leverkusen. Auftakt nach Maß also für die Gäste. Sie führen hier nach dem Treffer von Robert Andrich mit 1:0.
1: Tja, eine große Frage, bleibt es bei der Heimschwäche der Mainzer? Aber ist ja noch lange genug zu spielen. Schwach bislang auch die Hoffenheimer in dieser Saison, heute gegen den HSV. Armin Lehmann ist unser Mann.
4: Wieder der HSV mit einem Ballgewinn in der gegnerischen Hälfte. Dann aber von Remberg der sehr unpräzise Pass. Und deshalb Hoffenheim mit Ballbesitz, Offensivfoul und deshalb Freistoß für die Kraichgauer. Tief noch in der eigenen Hälfte über Bernardo geht es nach vorne. 0:0, das ist hier noch der Spielstand. Ganz, ganz dicke Chancen haben wir noch nicht gesehen. Lemperle hatte eine für die Hoffenheimer. Aber am Ende der Ball dann doch relativ deutlich über dem Tor des HSV. Und der HSV kommt schon wieder mit dem Distanzschussversuch. Oh, den hat er voll im Gesicht getroffen. Da muss der Schiedsrichter unterbrechen. Vieira war das, der da abzieht und 2 Meter vor ihm steht. Ozan Kabak und kriegt ihn voll ins Gesicht und sackt sofort zusammen. Wollen wir hoffen, dass es ihm gleich wieder besser geht. Aktuell hier unterbrochen. 0:0.
1: Ja, und in Paderborn steht es auch nach wie vor 0:0 gegen den VfB. Keine Elfmeterentscheidung dort in Ost-West-Fallen. Union Berlin gegen die SV Elversberg mit Christian Riedl.
5: Knapp 7 Minuten gespielt an der alten Försterei. Noch keine Tore gefallen zwischen dem ersten FC Union und der SV Elversberg. 0:0. Eine Mini-Chance gab es auf Seiten der Berliner. Die hatten die erste Ecke schon nach 2 Minuten. Die hat aber nichts eingebracht. Man merkt aber zumindest in den ersten Minuten der Mannschaft von Mauro Lustrinelli schon an, dass sie ein bisschen mehr Druck entfachen will, mehr als sie in den bisherigen Spielen gemacht hat. Man hat ja angeblich in der Länderspielpause an vielen Abläufen gearbeitet. Mal schauen, ob sich das dann irgendwann auch zählbar auswirkt, denn das, was die Unioner bisher an Zählbarem gebracht haben in den vergangenen 4 Spielen, das war nicht doll. 4:17 Tore und ein mageres Pünktchen auf dem 17. Tabellenplatz. Da ist der Erfolgsdruck schon langsam da.
1: Ja, und richtig verprügelt wird in den ersten paar Minuten Mainz 05. Man kann es nicht glauben, denn dort steht gegen Bayer Leverkusen inzwischen 0:2. Wie das Ganze passiert ist, schildert uns jetzt Stefan Kerstolt.
3: Was für ein Start hier für die Werkself für Bayer Leverkusen. Gerade mal 9 Minuten auf der Uhr und es steht 0:2. Robert Andrich mit diesem Volleyschuss der Direktabnahme in der 5. Minute zum 0:1. Das waren circa 18 Meter. Und dann Patrick Schick eben, ein Steckpass in den Strafraum. Und der Tscheche in Topform mit seinem 5. Saisontreffer mit dem linken Fuß ins lange Eck. Jetzt die Mainzer. Flanke kommt von der rechten Außenbahn von Philipp Tietz. Der hatte eine Kopfballchance in der Anfangsphase. Philipp Wehne immer noch an der Kugel, kann sich aber da in Höhe der Eckfahne auf der linken Seite nicht behaupten. Und der nächste schnelle Angriff der Leverkusener, er läuft. Schick wollte da vorbereiten per Fallrückzieher. Ball ist aber nicht angekommen bei Massa. Hier steht es also nach knapp 10 Minuten aus Sicht der Mainzer 0-2.
1: Ja, herber Rückschlag für die Rheinhessen, 0-2 gegen Leverkusen durch Andrich und Patrick Schick. Den Dauertorschützen hat jetzt in jedem Bundesligaspiel in dieser Saison getroffen. Hoffenheim, Hamburg 0-0, Paderborn, Stuttgart 0-0, Augsburg nach wie vor vorne gegen Bayern München mit 1-0 durch den gebürtigen Mannheimer Robin Fellhauer, Berlin, Elversberg ebenfalls 0-0. Apropos Mannheim, Waldhof jetzt 4-1 vorne in Großasbach.

0: 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Wir gehen ganz aktuell in den Kraichgau nach Hoffenheim. Tor für den Hamburger SV, Armin Lehmann.
1: Das ist gar nicht mal überraschend. Der HSV macht hier ein mutiges, offensives Auswärtsspiel und geht in Führung. Yusuf Paulsen angeschlagen in dieses Spiel gegangen. Wadenverletzung, dauernd verletzt, deshalb gar nicht so richtig bei 100% fit. Und jetzt wirft er allen hier oben auf der Tribüne ein großes Herz mit beiden Händen zu. Macht am Ende, nachdem der Ball vorher am Innenpfosten war, in bester Mittelstürmermanier den Führungstreffer für den Außenseiter hier. Und das ist ohne Frage der HSV. Er drückt den Ball auf 5, 6 Metern, zentrale Position, über die Linie. Keine Chance für Baumann im Tor der Hoffenheimer. 0:1 hier.
0: Ja, das wird nichts Richtiges in dieser Saison bislang für die TSG Hoffenheim. Mit 3 Punkten stehen sie ziemlich im Tabellenkeller, heute gegen den HSV gefordert. Und dann gleich wieder dieser schnelle Rückstand des Teams von Kapitän und Torhüter Oliver Baumann. Also Rückstand für Hoffenheim, nach wie vor 0:0 in Paderborn, Tim Wichmann.
2: Schrecksekunde für den SC Paderborn, aber wirklich nur eine Sekunde. Kopftreffer beim Torhüter, bei Nahuel Noll, dem Seimen-Nachfolger, wurde angeschossen von Demirovic aus kurzer Distanz, hat er den Ball genau ins Gesicht bekommen, musste sich kurz schütteln, aber spielt jetzt weiter und jetzt gerade die Aufregung. Die Paderborner hätten gerne einen Standard verzeichnet auf rechts außen, aber es gab stattdessen die Entscheidung in die andere Richtung von Schiedsrichter Felix Zweier. Gibt also Ballbesitz für den VfB Stuttgart, der daraus in den letzten Minuten nicht so richtig viel machen kann. 0:0 steht's, wir sind in der 14. Minute. Ja, und es kommt ein bisschen Gewürz rein. Das Paderborner Publikum fühlt sich unfair behandelt und weiß natürlich auch, dass es seinen Teil beitragen muss, wenn hier was gelingen soll, heute gegen den VfB und allgemein in der Belle Etage des deutschen Fußballs. Jetzt die Stuttgarter auf der rechten Seite. Wagnermann geschickt von Demirovic, versucht zu flanken. Obermeier stellt sich dazwischen und macht es nicht schlecht. Allerdings auch unentschlossen da im Dribbling von Wagnermann. Gute Aktion vom linken Schienenspieler der Paderborner, Raphael Obermeier. Bekam seinen Wechsel nach Köln seinerzeit nicht genehmigt. Da tobte seinerzeit noch Lukas Kwasniok, dass man ihm diese Chance verbauen würde. Naja, er musste sich einfach noch ein bisschen gedulden und mittlerweile spielt er ja Bundesliga, aber eben mit dem SC Paderborn und nach gleich 15 Minuten noch 0:0. Das ist ein erster Teilerfolg für den Aufsteiger, für die Mannschaft von Ralf Kettemann. Da unten steht er, schüttelt den Kopf, weil er noch nicht so richtig zufrieden ist mit dem Auftritt seiner Mannschaft. Aber wie gesagt, 0:0 gegen den Champions League Starter, da kann man eigentlich nicht großartig knurren.
0: Ja, und die Null steht da also nach wie vor auch in den ersten 15 Bundesliga-Minuten für den Debütanten im Tor des VfB, für Dennis Seimen, der ja für Fabian Bredlow ins Gehäuse gerückt ist. Und wir gehen gleich jetzt wieder zu Mainz 05. 0:2, dieser schnelle Rückstand heute Nachmittag gegen Bayer Leverkusen. Schockstarre bei den Rheinhessen, Stefan Kerstold. Oder geht da noch was?
3: Ja, es geht natürlich noch was, sind ja erst 15 Minuten vorbei, aber die Schockstarre von dir angesprochen, die ist tatsächlich zu spüren. Die Mainzer können sich überhaupt nicht befreien, waren noch nicht einmal bis auf die Anfangsphase, da gab es ja diesen Kopfball von Tietz vor der Führung der Leverkusener in der gegnerischen Hälfte. Und jetzt droht schon wieder Ungemach, es gibt Freistoß für die Bayer 11 von der linken Außenbahn. Schiedsrichter Dr. Boda hat die Kugel freigegeben, Freistoß wird hier gleich reinkommen vom Torschützen zum 1:0 von Andrich, der versucht es direkt, Schwolo mit einer Glanztat verhindert hier das 0:3. Also hier ist Bayer Leverkusen ganz klar auf der Siegerstraße. Flankenball von Diaby, dem Franzosen. Der bleibt zunächst einmal hängen, holt aber jetzt den Einwurf vor seiner Trainerbank raus. Unten der Trainer Carles Martinez. Das ist ein ganz besonnener Typ, der hat sich sehr sparsam gefreut. Aber ich denke, so innerlich hat er trotzdem gejubelt nach diesen wunderschönen Treffern. Robert Andrich, die Statistik sagt 108,6 km/h. So kam sein Volleyschuss auf den Kasten von Alexander Schwolo. Deswegen der Keeper, die Vertretung von Robin Zentner ohne Abwehrchance. Jetzt aus der eigenen Hälfte Posch ist das, der Österreicher, mit dem langen Ball. Aber das ist so ein bisschen sinnbildlich. Er schießt Robert Andrich am Rücken an und schon wieder hat die Werkself hier die Kugel erobert. Bauen aus der eigenen Hälfte den nächsten Angriff aus. Also auf. Das wird eine ganz schwere Aufgabe für die Mainzer, die ja zu Hause erst einen Punkt erreicht haben zu Saisonbeginn bei diesem 0:0 gegen Paderborn. Es droht die nächste Pleite, auch wenn dieser Ball der Leverkusener ein bisschen in die Hose geht. Die Kugel landet bei Alexander Schwolo. Hier steht es also nach jetzt knapp 17 Minuten aus Sicht der Mainzer 0:2.
0: Also totaler Kaltstart der Mainzer zum Restart der Bundesliga gegen Bayer Leverkusen 0-2. Kaltstart auch wieder einmal für die TSG Hoffenheim, die ja auch überhaupt nicht in die Gänge kommt in dieser Bundesliga-Saison. 0-1 der Rückstand gegen den Hamburger SV1-Reporter Armin Lehmann. Was knirscht denn da bei den Kraichgauern auch heute Nachmittag wieder?
4: Ja, so die gerade Linie fehlt mir. Also zum einen knirscht die Defensive. Vielleicht lag es auch daran, dass Ozan Kabak ein paar Minuten vorher volles Rohr im Gesicht getroffen worden ist bei einem Schuss von Vieira. Der war so etwa 2 Meter vor diesem Schuss und bekam den Ball frontal ins Gesicht. Musste da auch ein bisschen behandelt werden. Erst auf dem Platz, dann daneben. Dann kam er wieder rein. Weiß ich nicht, ob ihn das vielleicht bei diesem Tor des HSV dann so ein bisschen, dass er noch nicht so richtig wieder da war. Denn nur kurze Zeit später dann der Treffer. Während jetzt aber Hoffenheim kommt die Möglichkeit zum Ausgleich, gehalten von Heuer Fernandes. Aber dann ist auch die Fahne oben. Es roch nach Abseits von Lemperle. Und es war Abseits von Lemperle. Und deshalb nicht der Ausgleich, zumal Heuer Fernandes im Tor der Hamburger gehalten hat, sondern Freistoß für den HSV. Ja, und dann war also der Schuss von der linken Seite. Olli Baumann, keine Chance. Ball klatscht an den Innenpfosten. Und im Nachschuss der Uldi, Yusuf Paulsen zur Stelle, drückt das Ding über die Linie. Und es heißt 1-0 für den HSV. Sie spielen hinten zu wackelig und vorne viel zu umständlich. Auch das gerade wieder so eine Szene, wo man vorher auch schon hätte abschließen können, aber es eben nicht gemacht hat. Und wenn du dann nicht abschließt, sondern im 16er noch kombinieren willst, dann war in dem Fall Lemperle im Abseits. Also Hoffenheim muss mal ein bisschen klarer spielen, ein bisschen schnackelloser spielen und hinten besser verteidigen. Wir müssen aber auch sagen, der HSV macht hier ein richtig, richtig gutes Spiel. Jetzt aber nochmal Hoffenheim, Ballverlust von Aslani, aber es geht weiter über die rechte Seite. Gucken wir kurz nochmal, ob das was gibt. Nee, geht hinten rum. Bleibt hier beim 0-1.
0: Vielen Dank, Armin Lehmann aus der Hoffenheimer Arena. Und wir gehen zur bisherigen Überraschung des Nachmittags. Der FC Augsburg führt gegen den großen FC Bayern München mit 1-0, Taufik Khalil.
5: 19 Minuten gespielt, Ecke für den FC Bayern von der rechten Seite und sind alle vorne, alle bis auf Manuel Neuer, versuchen da irgendwie den Kopf an den Ball zu kriegen. Aber die Augsburger, ja, die sind auch groß. Auch ein Matsima kann mit dem Kopf spielen und deswegen rausgeklärt. Die Münchner versuchen es aber weiter nach diesem frühen 0-1. Nach wenigen Sekunden waren sie geschockt. Jetzt aber haben sie das Spiel komplett unter Kontrolle. Vielleicht auch, weil die Augsburger das jetzt zulassen, das weiß ich nicht. Oder schnüren die Münchner die zu? Schlechter Ball von Kimmich, schon der zweite nacheinander und dann wieder nach hinten auf Manuel Neuer. Und genau das Ding ist vorhin schief gegangen. Diesmal läuft aber keiner der Schwaben hinterher. Deswegen können die Münchner neu aufbauen, müssen sich neu sortieren und liegen mit 0-1 hinten.
0: Und wir gehen zu den anderen Schwaben mit den ernüchternden Zahlen vor diesem Spieltag. Platz 15 für den VfB Stuttgart, gerade mal 3 Pünktchen, noch ohne Auswärtszähler. Das soll heute anders werden in Paderborn, Tim Wichmann, oder?
2: Also der Brustlöser ist es noch nicht für den VfB, der jetzt zum Abschluss kommt mit dem Mirovic drüber schießt. Aber das war eben dann doch ziemlich weit vorbei. Weiter 0-0. 20 Minuten sind gespielt zwischen Paderborn und dem VfB aus Stuttgart. Und tja, ein Sieg muss es natürlich heute sein für die Mannschaft von Sebastian Hoeneß nach diesem dünnen Start gegen, wenn auch starke Konkurrenz an den ersten 4 Spieltagen, aber da darf es ja kein Fortun geben. Auf der anderen Seite ist der VfB eben seit 9 Spielen auswärts sieglos und naja, das merkt man hier und da dann schon. Es ist kein Selbstläufer hier gegen Paderborner, die eben das reinwerfen, was sie zu bieten haben und das reicht bei mittlerweile Spielstand bzw. Spielminute 21 weiterhin für ein 0-0.
0: Hier ist der SW1 Verkehrsservice. Vorsicht auf der A81 Stuttgart Richtung Singen zwischen Geisingen und Engen. Hier eine ungesicherte Unfallstelle. 15 Uhr und genau 51 Minuten Zeit, wieder nach Mainz zu gehen und den Stefan Kerstol zu fragen. Mainz gegen Leverkusen 0-2. Wo ist der Hoffnungsschimmer? Wo ist vor allem Philipp Tietz, der bislang 4-fache Torschütze?
3: Ja, der hat sich gerade die gelbe Karte völlig zurecht abgeholt. Da ist er sehr unbedarft reingekrätscht in Miguel. Der wurde auch jetzt behandelt, deswegen die Partie immer noch unterbrochen. Also das muss nicht sein. In Höhe der Auslinie, circa 10, 15 Meter von der Mittellinie entfernt. Da muss man nicht so in den Zweikampf gehen. Also Philipp Tietz, einen Kopfball haben wir gesehen, da stand es noch 0-0 in der Anfangsphase. Dann aber die 2 Treffer, Robert Andrich und Patrick Schick, 5. Saisontreffer für den Tschechen. Also Mainz kommt jetzt so langsam endlich mal in diesem Spiel an, sind jetzt auch öfter mal in der gegnerischen Hälfte zu finden. Wie da ist jetzt nochmal der Aufbau über Sano. Der hat eine lange Länderspielreise hinter sich, hat aber zurückspielen müssen. Hier steht es weiter 0-2.
0: Stefan Kerstold, unser Mann in der Mainzer Arena gegen Leverkusen. Hoffenheim liegt auch zurück, 0-1 gegen den Hamburger SV. Wir fragen mal nach bei Armin Lehmann. Einen Überflieger, den hatten sie ja die letzten Wochen, die Hoffenheimer Bamba Conti, überraschend von Jürgen Klopp nominiert. Was zu sehen heute von dem Jungen?
4: Bisher noch nicht so wirklich viel. Eben hat mal Aslani versucht, den einzusetzen. Aber das trifft genau das, was ich eben auch gesagt habe. Das ist dann zu umständlich. Das dauert zu lange. Bamba Conte war zu dem Zeitpunkt dann schon längst von zwei Hamburgern im Strafraum zugestellt. Und der Pass ging dann eben zu einem in Weiß und Rot. Und jetzt kommt schon wieder der HSV. Pass rein in die Mitte auf den Torschützen. Steht ja immer noch 1-0 für die Hamburger. Aber Yusuf Paulsen in dem Fall dann doch abgemeldet. Und der nächste Angriff läuft. Hoffenheim hat die Schlagzeile erhöht, versucht jetzt hier mehr ins Tempo zu kommen, aber es ist immer noch so ein bisschen zu umständlich. Conte versucht da so über halb rechts und Zentrum mal ein bisschen was zu ordnen, aber mehr gelingt ihm auch nicht. Immer noch 0-1.
0: Was gelingt dem FC Bayern München beim 0-1 in Augsburg? Taufik Khalil.
5: 23 Minuten rum und es ist ein komisches Spiel vom FC Bayern. Am Anfang kassieren sie den Treffer, dann schauen sie ein bisschen den Augsburgern zu, dann dominieren sie und jetzt schauen sie den Augsburgern wieder zu. Ich verstehe nicht ganz, was hinter dieser Taktik liegt. Oder lassen die, dominieren die Augsburger das Spiel, geben die einfach vor, was die Bayern hier heute machen dürfen. Im Moment spielen sie mit sehr viel Selbstbewusstsein, stehen da auch defensiv gut. Die Bayern müssen es meistens aus der Ferne versuchen. Jetzt vielleicht mal Pavlovic in die Mitte gelegt, Kimmich etwa 30 Meter vor dem Tor, spielt aber raus auf Josip Stanisic, und der auch ein bisschen unsauber, ähnlich wie Neuer ganz zu Beginn, nur mit weniger Folgen für den FC Bayern, weil Kimmich da ist und den Ball holen. Also die Münchner versuchen es mit Geschwindigkeit durch die Mitte, tun sich schwer, Augsburg steht gut, führt mit 1-0.

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8: Mit der Fußball-Bundesliga und mit einem Treffer der Stuttgarter Abwehrkanone.

0: siegte Jeff Chabots Kopfball 1:0 für den VfB beim SC Paderborn, 25. Minute. Und wir fragen nach in Hoffenheim, nach wie vor zäh fließender Verkehr im Angriff der TSG gegen den HSV.
1: Ja, das sieht bei den Hamburgern immer ganz schnell und geschwind aus. Über 3-4 Stationen maximal sind sie dann schon am Strafraum von Olli Baumann. Haben klar mehr Torschüsse, die Hamburger. Und bei den Hoffenheimern alles zu umständlich, zu kompliziert. Und deshalb immer noch 0-1.
0: Mainz, Leverkusen 0:2.
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3: Um 16 Uhr mit Marc Geißler. Guten Tag. Deutschland hält an Russland-Sanktionen fest. Ab Montag starten in Mecklenburg-Vorpommern Koalitionsverhandlungen. Das Wetter, Sonne und Wolken im Wechsel. Höchstwerte 11 bis 18 Grad. Die Bundesregierung will weiterhin kein Öl aus Russland. Ein Sprecher sagte, die Regierung halte uneingeschränkt an den Sanktionen gegen Russland fest. Es reagierte damit auf die Ankündigung von US-Präsident Trump nach einem Telefonat mit Präsident Putin. Russland werde hunderttausende Liter Dieselöl für die USA und den Weltmarkt bereitstellen. Aus Berlin berichtet Birte Sönnigsen.
4: Die Entscheidung der USA habe die Regierung zur Kenntnis genommen, sagt Regierungssprecher Stefan Cornelius und macht deutlich, dass Deutschland die Ukraine weiter in ihrem Abwehrkampf unterstützen wird. Außerdem werde die diplomatische Arbeit an einer Friedenslösung fortgesetzt. Auch eine Sprecherin von Wirtschaftsministerin Katharina Reiche sagt, dass Deutschland weiter uneingeschränkt an den Sanktionspaketen gegen Russland festhalten will. Seit 2023 sind russisches Öl und Rohölprodukte durch die Europäische Union sanktioniert. Seitdem beziehe Deutschland kein Öl oder Ölprodukte mehr aus Russland, heißt es aus dem Wirtschaftsministerium.
3: In Mecklenburg-Vorpommern rückt eine rot-rot-grüne Landesregierung immer näher. Nach SPD und Linken haben jetzt auch die Grünen für Koalitionsverhandlungen gestimmt. Die Gespräche sollen am Montag beginnen. Bei der Landtagswahl im September war die AfD zwar stärkste Kraft geworden, hatte aber die absolute Mehrheit verfehlt. Bundeskanzler Merz hat den irischen Vorschlag für den nächsten EU-Haushalt zurückgewiesen. Er sei keine Grundlage für eine Einigung im Haushaltsstreit, so Merz. Irland, das derzeit die EU-Ratspräsidentschaft innehat, hatte den Haushaltsentwurf der EU-Kommission überarbeitet und sieht Einsparpotenzial in Höhe von rund 140 Milliarden Euro. Deutschland und 5 weitere Staaten wollen deutlich höhere Kürzungen durchsetzen. Starke Regenfälle und Gewitter haben in Süditalien Überschwemmungen und Erdrutsche verursacht. Besonders betroffen ist Kalabrien. Dort wurden Autos ins Meer gespült, Mauern stürzten ein und der Strom fiel teilweise aus. Straßen sind teilweise unpassierbar. In Neapel mussten Anwohner wegen eines Erdrutsches ihre Häuser verlassen. Auf Sizilien hatten bereits gestern Tornados schwere Schäden angerichtet. 2 Menschen wurden schwer verletzt. Cristiano Ronaldo ist vom portugiesischen Fußballverband FPF vorläufig suspendiert worden. Gegen den 41-Jährigen läuft außerdem ein Disziplinarverfahren. Das hat der Verband am Nachmittag mitgeteilt. Ronaldo war nach einem Streit mit Nationaltrainer Jorge Jesus eigenmächtig aus dem Trainingslager abgereist. Jesus hatte zuvor angekündigt, Ronaldo in der Nations League auf die Ersatzbank zu setzen. Einen Rücktritt aus der Nationalmannschaft schloss Ronaldo zuletzt aus. 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
0: Hier ist der SW1 Verkehrsservice. Vorsicht auf der B3 in Freiburg zwischen Wiesenthalstraße und der B31 St. Georgen. Da liegt ein Metallteil auf der Fahrbahn. In die A6 Nürnberg Richtung Heilbronn zwischen Kirchberg und Schwäbisch Hall Baustelle 6 Kilometer Stau, Verzögerung bis zu einer halben Stunde. A7 Ulm Richtung Füssen zwischen Illertissen und Dettingen, da wird der Verkehr an einer Unfallstelle vorbeigeführt. 6 Kilometer Stau, Verzögerung aber noch immer bis zu einer Dreiviertelstunde. Die B313 Reutlingen Zwiefalten ist zwischen Ehningen unter Achalm und Pfullingen in beiden Richtungen wegen einer Unfallaufnahme gesperrt. Fahrt vorsichtig und kommt gut an. Das Wetter in der SW1, der Regen hat immer mehr abgeklungen, zieht sich in den Südosten des Landes weit zurück. Inzwischen kommt sogar immer wieder die Sonne raus, 11 bis 18 Grad. Morgen mehr Wolken als Sonne. Die Temperaturen, die sind ähnlich wie heute. Es kann aber auch mal ab und zu kurz regnen.
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0: Mit Carsten Eichhorn heute. Hallo. Ja, und wir gehen gleich wieder live rein in die Fußball-Bundesliga. Fünfter Spieltag beim VfB. Da steht die 0 hinten bei Bundesliga-Debütant Dennis Seimann. Vorne steht die 1, Jeff Chabot. Der Abwehrchef hat getroffen, 1:0 für die Stuttgarter. Wenig läuft bislang für Hoffenheim, 0:1 daheim gegen den HSV. Die Mainzer allerdings, Stefan Kerstold, die haben endlich den Anschluss geschafft.
6: Ja, so sieht's aus. Anthony Cassis, der Franzose, Eckball kam von der linken Seite von Amiri, dann nochmal eine Kopfballverlängerung und Anthony Cassis mit seinem ersten Treffer seit Januar 25 bringt die Mainzer hier zurück in die Partie. Nur noch ein Tore Rückstand also für die Mainzer und das gilt auch für die Hoffenheimer gegen Hamburg, Armin Lehmann.
1: Jo, 0:1 steht es hier immer noch, Hoffenheim mit viel Ballbesitz, aber bislang noch keiner echten Torchance. Das waren so zwei halbe Torschüsse, aber die waren dann auch nicht wirklich gefährlich für den HSV. Da geht nach vorne nicht viel und hinten haben sie zwei, dreimal Glück gehabt, dass die Hamburger ihre Konter ein bisschen zu unsauber ausspielen. Und deshalb völlig verdient 1:0 für den HSV.
0: 1:0 nach wie vor auch Überraschung, Überraschung für den FC Augsburg gegen den FC Bayern München. Union Berlin gegen die SV Elversberg noch torlos. 0:0. In 2,5 Minuten sind wir wieder live in den Stadien. Dann die Halbzeitkonferenz hier in SWR1 Stadion.

0: Hier ist SW1 Stadion und gleich geht's rein in unsere Bundesliga-Halbzeitkonferenz. Augsburg führt gegen Bayern München 1:0. Mainz 05 nach dem Anschlusstor von Cassie nur noch 1:2 gegen Leverkusen. Berlin-Elversberg 0:0, Paderborn-Stuttgart 0:1, Hoffenheim-Hamburg 0:1. Und wir beginnen in Augsburg bei Eddie Endres.
1: Ein Sekundenschlag von Manuel Neuer sorgt für das Rekordtor der Fußball-Bundesliga-Geschichte. 8,5 Sekunden, Robin Fellhauer, drittes Saisontor. Neuer mit Kapitalaussetzer chippt den Ball auf die Brust von Fellhauer, der alleine aufs leere Tor zuläuft und reinschiebt. Und das nach nicht mal 10 Sekunden. Also, die Bayern liegen nach wie vor in Augsburg mit 0:1 hinten. Und Flo Winkler, Mainz-Leverkusen, da gab es schnelle Tore.
2: Da gab es schöne Tore, da gab es sehenswerte Tore. Vor allen Dingen führt Leverkusen mit 2:1. Die ersten 20 Minuten hat Leverkusen die Mainzer wirklich aus den Schuhen kombiniert. Fünfte Minute, Andrich, schöner Volley-Treffer zum 1:0. Vier Minuten später Schick nach feinem Pass von Garcia zum 2:0. Und dann ist wieder diese Inkonstanz, diese Unkonstanz bei Leverkusen eingebrochen. 33. Cassi mit dem Anschluss. Und jetzt haben wir einen Spannungsbogen wieder hier beim 2:1 für die Gäste. Und die große Frage, was macht der Tabellenvorletzte Union Berlin gegen Elversberg, Jakob Rüger?
3: Ein richtig gutes Spiel. 39 Minuten gespielt, 0:0 der Spielstand. Union mit den deutlich besseren Chancen hat lange nichts zugelassen. Aber in den letzten Minuten wurde die SV Elversberg hier in Berlin-Köpenick immer stärker. Es fielen hier die Tore, aber zumindest ein Treffer hat Holger Dahl bei Paderborn gegen Stuttgart gesehen.
4: Ja, Führung für den VfB Stuttgart ist hochverdient. 1:0 ist gefallen in der 25. Spielminute. Jeff Chabot, eines der wenigen Torkunstwerke des Verteidigerturms. Ja, hat er gut gemacht mit dem Kopf. Also Stuttgart, die bessere Mannschaft, hat auch einmal den Pfosten getroffen, führt hier mit 1:0. Wie ist die Lage bei Hoffenheim gegen Hamburg, Philipp Sommer?
5: Eigentlich gut. Die schlechteste Offensive der Liga zeigt, dass sie es kann. Führt durch das Tor von Yusuf Paulsen aus der 12. Minute mit 1:0 in Hoffenheim. Der HSV also hier vorne jetzt aber mit Sorgen, denn Vieira und Remberg werden gerade im Moment behandelt und müssen erstmal runter, mal sehen, ob es für die weitergeht. Hoffenheim beißt sich offensiv die Zähne aus einer starken HSV-Abwehr. Edgar Endres, Augsburg gegen Bayern.
1: Die Türsteher beim FC Augsburg, die halten hier jeden Gast fern vom Zutritt. Das sind die Türsteher Matsima, Bar, Brackelmann, alle über 1,93 groß. Super Abwehr bisher, kaum Torchancen für die Bayern und die Schwaben wieder mit dem Ballbesitz an der Mittellinie auf Arion Ibrahimovic, der vom FC Bayern ausgeliehene halblinke Außenspieler, macht das bisher gut. Rückpass ins eigene Mittelfeld auf Masenko und für die Bayern gibt es kaum nennenswerte Torchancen. Ein kleiner Blackout von Finn Dahmen, das war's. Und die nächste Kontermöglichkeit für die Augsburger über die linke Seite mit Ibrahimovic im Duell mit Stanisic. Ball ins Zentrum gespielt, wieder ein Torfehler von Davis und Manuel Neuer kann durchatmen, bleibt hier erstmal beim 1:0 für den FC Augsburg. Flo Winkler, wie sicher ist das 2:0 der Leverkusener?
2: Das ist überhaupt nicht sicher, denn dieser Anschlusstreffer in der 33. durch Cassie, der hat hier nochmal die Geister geweckt beim FSV, der in den ersten 20 Minuten gar nicht stattfand. Kommt jetzt mal über die linke Seite mit Geraldo Becker. Flanke rein in den Fünfer, nicht gut geklärt. Abschlussmöglichkeit, Cassie! Nochmal geblockt, Nachschusschance von Zano. Wieder geblockt, Maser noch mit dem Fuß dazwischen, aber die zweiten Bälle, diese Restverteidigung klappt jetzt besser bei dem FSV, der jetzt schon wieder im Strafraum unterwegs ist. Das ist Cassie! Das ist das Tor! 2:2, Anthony, Dubel, Cassie macht seinen zweiten Treffer in dieser 42. Minute. Leverkusen von der Rolle, die haben in den ersten 20 Minuten hier alles wegkombiniert. Super Fußball gespielt, die Mannschaft von Carlos Martinez, dem spanischen Trainer, der wechselt. Und der ist so genervt, der ist so frustriert, der boxt gerade auf den Trainersitz. Kann es nicht fassen, seine Mannschaft hatte hier alles im Griff. Führte souverän 2:0 und dann kommt es sich wieder zu dieser feinen, schlimmen Geister bei den Leverkusenern. Nicht gut verteidigt nach der Flanke von der linken Seite gerade. Immer wieder Nachschusschancen gegeben für den FSV, der sich den zweiten Angriff da wieder durch die Viertelplatz an rein kombinieren darf mit Cassie von der linken Seite. Einmal auf den linken Fuß gelegt, ins lange Eck reingeschoben und jetzt steht es hier 2:2. Und jetzt ist die Stimmung vollends gekippt. Das Heimstadion ist wieder da. 2:2 hier. Und ich sag mal ganz salopp, Jakob Rüger bei Union Berlin, einfach mal nachlegen.
3: Ja, das wäre schön. Wir warten hier noch weiter auf Tore, aber zumindest Die Elversberger Fans, die gut 1000 hatten, den Torschrei gerade eben auf den Lippen. Darwich auf Foodcore, der war gestartet, umrundete Keeper Rönno und dann traf er das leere Tor nicht. Der Ball ging drüber, aber direkt im Anschluss ging an der Seitenlinie auch die Fahne hoch. Es war eine Abseitssituation. So bleibt es hier im Stadion an der Alten Försterei weiterhin beim 0:0. Partie immer wieder unterbrochen durch kleine Nicklichkeiten und Fouls im Mittelfeld. Union ist giftig unterwegs mit 8:1 Fouls bislang in dieser Partie. Anders Schäfer wird jetzt hier gerade von Schiedsrichter Tobias Reichel entsprechend auch zurückgepfiffen. Ja, Elversberg ist in den letzten Minuten wirklich stärker geworden, hat sich reingearbeitet in diese Partie. Paderborn gegen Stuttgart, Holger, da die Frage, wie hat Dennis Rundorf eigentlich die Länderspielpause verkraftet ohne DFB-Auftritt?
4: Ja, also wir halten hier natürlich die Kamera immer mal wieder auf Dennis Undorf drauf. Die akustische Kamera natürlich. Dennis Undorf, meine Güte. Ja, Länderspielpause ohne Jürgen Klopp. Ich habe mir gedacht, der muss ja quasi super heiß sein auf dieses Spiel heute beim SC Paderborn. Und dass seine Mannschaft, dass der VfB Stuttgart hier mit 1:0 führt, das liegt nicht an Dennis Undorf. Der ist relativ selten am Ball. Einen richtig guten Pass hat er auf Jamie Leveling gespielt. Die anschließende Chance hat Leveling aber nicht genutzt. Und ansonsten ist Undorf auf der 10er-Position beim VfB Stuttgart eher unauffällig, aber kann ja noch kommen in der zweiten Halbzeit. Jetzt muss er sich nach hinten bewegen, denn Paderborn dribbelt zu auf das Stuttgarter Tor. Ball auf der linken Seite am linken Strafraumeck. Schuss auf die kurze Ecke, erstmal abgeblockt von Karasor. Paderborn kann aber nochmal nachsetzen. Flankenball auf den langen Pfosten und dann vielleicht nochmal die Chance zum Nachsetzen oder zum Kontern für den VfB Stuttgart mit Dennis Undorf. Und prompt spielt der einen Fehlpass. Seine Mannschaft führt mit 1:0 und der harmlose SV hat tatsächlich in Hoffenheim getroffen, Philipp Sommer.
5: Tja, aber jetzt kann nicht mal mehr Rambo. Nikolai Remberg, der Kapitän, verletzt, ausgewechselt. Der HSV wird immer mehr zum Hospital-SV in diesen Tagen. Dakar Grönberg nicht dabei, die Stürmer. Dann Jatta, Nadir und El Ouahdi auch kurz vorm Spiel ausgefallen. Wer kann denn überhaupt noch laufen beim HSV, ist langsam die Frage. Aber das ist nachrangig, denn der HSV, der führt durch den Treffer von Yusuf Paulsen seit der 12. Minute. Jetzt wird er gerade zurückgepfiffen. Paulsen, der jetzt im zweiten Spiel nacheinander getroffen hat, doppelt so oft getroffen hat in diesen Spielen wie in der gesamten Vorsaison und dem HSV jetzt eine gute Ausgangsbasis hier beschert hat. Und Hoffenheim auf der anderen Seite, wir haben über die Nationalmannschaft gesprochen, da ist er, Bamba Sekonté, sein erstes Bundesligaspiel als Fußball-VIP mit 3 Länderspielen, aber er ist sehr unauffällig. Jetzt versucht er sich am Strafraum Platz zu verschaffen. Schöner Wechsel rüber auf Adam Dagim, der über die linke Seite kommt, der Richtung Grundlinie strebt, versucht zu flanken, wieder hängen bleibt. Flanke irgendwie in die Mitte geschlagen, aber ganz viele Hamburger werfen sich wieder dazwischen und es wird wieder keine Chance für die TSG Hoffenheim, denn die Hamburger passen auf, in dem Fall Heuer Fernandes. Und in Augsburg, da könnte eine große Serie enden. 22 Monate keine Auswärtsniederlage für die Bayern, Edgar Endres.
1: Tja, noch einmal ein paar Minuten zu spielen, 47, die Bayern zwar optisch überlegen, aber der FC Augsburg mit 1:0 vorne und vor allem eine super Abwehrarbeit.
5: Ja, bitte. Tor in Hoffenheim! Und da haben wir doch gerade über ihn geredet. Bamba Sekonté kriegt den Ball im 16-Meter-Raum. Der Druck der Hoffenheimer nahm immer mehr zu und dann schließt er ab. Und macht hier das 1:1, der neue Nationalspieler Bamba Sekonté, der über den rechten Flügel sich schwer getan hat, aber dann jetzt seine Chance nutzt und den inzwischen verdienten Ausgleich für Hoffenheim erzielt. Zurück zu dir, Eddie.
1: Chuma Abba, 20 Jahre jung, von Manchester City ausgeliehen. Ein Riese in der Abwehr, körperlich stark, wieder hat er geklärt. 1:0 für die Schwaben durch das schnellste Bundesliga-Tor durch Robin Fellhauer nach 8,5 Sekunden. So zumindest die offizielle Statistik und die Bayern in der Vorwärtsbewegung. Jetzt mit Saibari, Chance aus 18 Metern, Flachschuss, Damen unten hat den Ball sicher. Und die Bayern erstmals in der Saison überhaupt im Rückstand. Und wieder mit dem schrecklichen Auswärtsgesicht, kein Tor auf Schalke. Nur 2 Treffer gegen Elversberg und heute bisher kein Tor beim FC Augsburg. Zu spielen hier noch 2 Minuten in dieser ersten Halbzeit, in der Nachspielzeit. Flo Winkler, ist denn schon Nachspielzeit in Mainz?
6: Die ist schon fast vorbei. 3 Minuten gab es, davon laufen jetzt knapp 50 Sekunden noch. Und man hat das Gefühl, Bayer Leverkusen hier beim 2:2 gegen Mainz, trotz 2-0-Führung, trotz einer wirklich sehr, sehr starken ersten Anfangsphase, die ersten 20 Minuten, ist froh, wenn es jetzt gleich mal in die Kabine geht, um sich zu sammeln, um sich zu resetten. Haben jetzt gerade den Ball mit Gerald Kwanza, den Rechtsverteidiger. Jetzt ist über der Mittellinie unterstützt von Aleix Garcia. Der hat so einen Zuckerpass zum 2-0 aufgelegt für Patrick Schick. 5. Saisontreffer übrigens für den Tschechen. 5 Spiele, 5 Tore. Kann sich sehen lassen. Aber warum dann Leverkusen einfach nach 20, 25 Minuten so einknickt, Mainz, die am Boden lagen, die nach vorne gar nichts hinbekommen haben, dann so wieder zurückkommen lässt, das ist die große Frage. Die Mainzer in der eigenen Hälfte um Struktur und Ruhe bemüht. Dauert hier noch 15 Sekündchen noch am Laufen. Wie lange noch bei Union gegen Elversberg, Jakob?
3: Hier ist jetzt genau Schluss. Union hat die Halbzeitpause herbeigesehnt. Maximilian Rohr mit einem Lattentreffer und gerade der Schuss von Noah Dabich in höchster Not geklärt von Frederik Rönno. 0:0 hier zur Pause zwischen Union und Elversberg. Wird noch gespielt in Paderborn, Holger Dahl?
4: Über die Stadionlautsprecher läuft der Smash-Hit Halbzeit. Es ist soweit. Der VfB Stuttgart führt zur Halbzeit mit 1:0 ab nach Hoffenheim gegen den HSV.
5: Kein Tor in Hoffenheim. Der Videoassistent hat sich eingeschaltet. Und zwar, weil bei der Balleroberung Lemperle auf den Fuß gestiegen ist des Hamburgers Omari. Und deshalb die Aktion zurückgenommen. Es bleibt beim 1:0 für den HSV nach Videobeweis. Also Tor von Bamba Sekonte zählt nicht. Der neue Nationalspieler muss also weiter schuften und Hoffenheim muss sich dringend was einfallen lassen. Aber der Druck der Hoffenheimer nimmt weiter zu. Und ich gehe davon aus, Eddie Endres, so wird das auch in Augsburg sein mit dem Druck der Bayern.
1: Ja, die sind nochmal im Strafraum. 4 Minuten sind rum. Vielleicht die letzte Aktion. Pavlovic, Schipperl an den Fünfer, Kane. Aluminium. Und Jablonski nimmt jetzt die Pfeife in den Mund. Halbzeit in Augsburg. Augsburg führt etwas überraschend gegen die Bayern mit 1:0. Fellhauer nach 8,5 Sekunden. Und jetzt Kane haarscharf gescheitert. Flo Winkler, Pause in Mainz, oder?
6: Pause in Mainz, 2:2, wirklich hinten raus. Ein rasantes Spiel, weil Mainz wieder mit dabei ist. Mainz auch den Ton angibt. Leverkusen von der Rolle, muss sich neu sortieren, muss sich resetten für diese zweiten 45 Minuten. 2:2 also hier zur Halbzeit, ab nach Hoffenheim. Die letzten Worte von Philipp Sommer.
5: Ecke von der rechten Seite noch einmal für die TSG Hoffenheim. Noch mal vorher große Diskussion. Es sitzt ein Hamburger schon wieder auf dem Boden, weil es da schon wieder Beef gab zwischen Hoffenheim und Hamburg. Hektik nimmt langsam zu. Aber Harm Osmers, der versucht da jetzt Ruhe reinzubekommen. Vielleicht hat er ja in Japan gelernt. Da war er jetzt neulich für 3 Spiele beim DFB-Schiedsrichteraustausch. Da sind sie ja immer so gelassen und höflich. Aber er hat alles unter Kontrolle. Flanke bzw. Ecke wird jetzt ausgeführt von Zufall. Die kommt in die Mitte. Heuer Fernandes mit einer Riesenparade. Aber im Nachschuss ist der Ball drin. Und zwar Fisnik Aslani, der Startelf-Debütant in dieser Saison, steht genau richtig und macht jetzt das 1:1 für die TSG Hoffenheim. Fisnik Aslani nach seinem gescheiterten Wechsel aufgrund medizinischer Bedenken nach Leipzig in ein Loch gefallen, sich viele Gedanken gemacht, auch über den eigenen Körper. Und jetzt ist er da, nach dieser Ecke von Zufall. Super Kopfball von Lemperle, den dann Heuer Fernandes aus dem oder von der Linie kratzt. Und wenn wir genau hinschauen, ist es, glaube ich, ein Eigentor von Sebastian Bornau, der als letzter dran ist. Der Abwehrchef, der heute zum ersten Mal wieder in der Elf steht, will Aslani am Torschuss hindern und dödelt den Ball dann selber über die Linie. Aber kein Vorwurf, sonst hätte Aslani den einfach reingenickt. Das 1:1 ist hochverdient. 6 Minuten inzwischen schon drüber von der eigentlich 5-minütigen Nachspielzeit in dieser ersten Hälfte. Hoffenheim also jetzt drin und mit viel Rückenwind. Und die Hamburger werden froh sein, wenn jetzt gleich zur Halbzeit gebeten wird von Harm Osmers nach einer wirklich intensiven ersten Hälfte, aber eben mit großen Problemen nach der Verletzung von Nikolai Remberg, der Kapitän. Rambo musste raus, mit Schmerzen vom Platz gegangen. Und jetzt, seither, tun sie sich sehr, sehr schwer defensiv gegen entschlossene Hoffenheimer, die wiederkommen über Wouter Börcher, versucht ihn durchzustecken, schon im 16-Meter-Raum geklärt. Und die Hamburger versuchen sich noch einmal zu befreien. Osmers macht noch keine Anstalten, hier das Spiel zu unterbrechen bzw. zur Halbzeit zu bitten. Gibt nochmal einen Einwurf für Vieira direkt vor Merlin Polzin an der Mittellinie. Die Hamburger haben es gar nicht eilig jetzt, versuchen ein bisschen Ruhe reinzubekommen und Richtung Halbzeit zu kommen. 7:20 sind wir inzwischen drüber. Geht natürlich alles etwas länger wegen dieser Torerzielung. Gab ja vorher auch die etwas längere Unterbrechung wegen des Videobeweises beim vermeintlichen Ausgleichstor. Und jetzt ist Schluss. Harm Osmars bittet zur Pause 1:1 zwischen Hoffenheim und Hamburg durch die Tore von Paulsen und dem Eigentor von Bornau. Das war sie. Die ARD-Halbzeitkonferenz.
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0: Ja, und das sind sie, die Comebacker aus dem Südwesten. Mainz 05 nach 0:2 Rückstand zur Pause 2:2. Hoffenheim nach 0:1 Rückstand gegen den HSV 1:1. Der VfB Stuttgart mit Torhüterdebütant Dennis Simon. Hinten noch unbezwungen, vorne ein Treffer von Jeff Chabot. 1:0-Führung in Paderborn. Augsburg nach 8 Sekunden gegen die Bayern getroffen. Schnellstes Tor der Bundesliga-Historie. 1:0-Führung gegen den Meister. Und Union Berlin gegen Elversberg noch torlos 0:0. Gestern Abend bereits trennten sich Dortmund und Werder Bremen 2:2 unentschieden. Der SC Freiburg ja erst am Sonntagabend 17.30 Uhr gegen Schalke 04. In der zweiten Liga heute Nachmittag Darmstadt schlug Cottbus 3:1. Magdeburg besiegte Hannover 3:0. Osnabrück und Dresden trennten sich 1:1. Gestern Abend bereits in der zweiten Liga das Topspiel aus dem Südwesten. Heidenheim gegen den 1. FC Kaiserslautern 0:0. Keine Tore. Morgen dann noch um 13.30 Uhr der Karlsruher SC zu Gast beim FC St. Pauli. In der dritten Liga, da gab es für Sonnenhof Groß-Asbach im Baden-Württemberg-Duell gegen den SV Waldhof eine richtige Packung. 1:5 hieß es am Ende. SWR1-Reporter Patrick Schmid.
9: Die 1500 mitgereisten Waldhof-Fans gaben genauso wie ihre Mannschaft auf dem Platz den Ton in Groß-Asbach an. Die frühe Führung der SGS in der 11. Minute durch Molinari störte den Waldhof überhaupt nicht. Schon im Gegenzug Bierschenk mit dem 1:1 und eine Viertelstunde später Ogbemudia mit der Waldhof-Führung. Im zweiten Durchgang war Groß-Asbach nach einem Systemwechsel erstmal besser. Die Mannheimer konterten aber dreimal stark. Montebas Doppelpack innerhalb von 3 Minuten, 76. und 79. war entscheidend. Kurz vor Schluss noch Ulbricht mit dem 5:1. Der Waldhof ist jetzt nur noch 2 Punkte von einem Aufstiegsplatz entfernt. Groß-Asbach steht im Tabellenkeller gerade so über dem Strich.
0: Also, die Mannheimer im Steigflug. Die zweite Mannschaft des VfB Stuttgart spielte beim SV Metten 1:1 unentschieden. 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
13: 16.30 Uhr, genau 16:30, hier ist der SW1 Verkehrsservice, hat sich beruhigt auf den Straßen. Die A6 Nürnberg Richtung Heilbronn zwischen Kirchberg und Schwäbisch Hall Baustelle. Aktuell 2 Kilometer Stau. Weiterhin gute Fahrt.
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13: Mit Carsten Eichhorn heute Nachmittag und dem 5. Spieltag der Fußball-Bundesliga. Ja, da sind einige Kracher dabei, einige Comebacks heute Nachmittag in Sachen Ergebnisse. Die Überraschung bislang sicherlich, der FC Augsburg führt nach wie vor gegen Bayern München 1:0. Mainz-Leverkusen 2:2, Hoffenheim-Hamburg 1:1, Stuttgart 1:0 vorne beim SC Paderborn, Berlin-Elversberg 0:0.

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1: Und wir gehen ganz geschmeidig wieder rein in die zweite Hälfte in Sachen Fußball-Bundesliga. Fünfter Spieltag, Mainz 05 gegen Bayer Leverkusen. Was ein Riesen-Comeback, 0-2 hinten zunächst die Rheinhessen und dann bis zur Pause noch auf 2-2 gestellt. Und wir müssen SW1-Reporter Stefan Kastold über einen reden, über den doppelten Kassi. Der Franzose war ja bislang nicht unbedingt als Torjäger bekannt bei den Mainzern und dann trifft er gleich zweimal. Was ist denn mit dem los heute?
2: Ja, das ist eine gute Frage. Erster Doppelpack übrigens für den Franzosen und was noch dazu kommt, der erste Treffer mit rechts, der zweite mit links, das nenne ich Variabilität. Und er ist in Topform nach der langen Verletzung, hat lange gebraucht, um sich wieder reinzuspielen in die erste Elf und erhält das Vertrauen von Urs Fischer und die zwei Tore werden ihm natürlich mehr Selbstbewusstsein geben. Erste knappe Minute in der zweiten Halbzeit gespielt und die erste, die war ja auch schon in zwei Hälften unterscheiden. Zunächst ja der Blitzstart von Bayer Leverkusen, Robert Andrich mit dem 0-1, fünfte, dann neunte Minute Patrick Schick, fünfter Saisontreffer. Aber nach 20 Minuten, da kamen die Mainzer auch in diese Partie. Sind sie auch jetzt wieder, obwohl da Sano den Ball verloren hat. Robert Andrich, der Torschütze zum 1-0, hat ihn aber auch wieder abgegeben. Und Philipp Wehne jetzt mit dem Gegenangriff. Ball läuft über Geraldo Becker, nochmal abgelegt auf Martell, der auf Amiri, den Vorbereiter mit dem Eckball zum 1-0 von Kassi. Jetzt ist Kassi da auf der rechten Außenbahn am Ball, zurückgelegt auf Amiri, der mit dem Flankenball in die Mitte. Aber die Leverkusener sind da, können zunächst einmal klären. Aber immer noch noch Ballbesitz für den rot gekleideten Mainzer. Stefan Posch treibt die Kugel da in die Mitte. Kein Foulspiel an Becker, sagt der Schiedsrichter, sagt Dr. Max Burda, der Mann aus Berlin in seinem erst vierten Bundesligaspiel. Hat zweimal gelb verteilt gegen Philipp Tietz und gegen Geraldo Becker. Die beiden Offensiven also vorbelastet auf Seiten der Mainzer. Leverkusen jetzt mit dem Aufbauspiel. Sie lassen es ein bisschen gemäßigter angehen. Und ich kann mir gut vorstellen, Carles Martinez, der Trainer, wurde extrem laut in der Pause, denn so darf man sich eine 0-2 bzw. eine 2-0 Führung nicht wegnehmen lassen. Hier also 2-2 der Spielstand.
1: Also vielleicht wird es noch was mit dem ersten Heimsieg der Mainzer in dieser Saison. Vielleicht auch mit dem ersten Auswärtssieg der Stuttgarter in Paderborn, Tim Wichmann.
3: Zweiter Durchgang läuft in Paderborn und nach wie vor führt der VfB Stuttgart mit 1-0 durch den Treffer von Jeff Chabot aus der 25. Minute. Es gab keine Wechsel, es gab auch keine Veranlassung dazu. Sebastian Hoeneß wird wahrscheinlich froh sein, dass seine Stuttgarter jetzt sich anschicken, in den Pflichterfüllungsmodus zu finden. 9 Spiele in 4 Wochen stehen ja an. Das heißt, da ist für funkensprühenden Spektakelfußball auch vielleicht gar kein Platz. Ein bisschen mehr dürfte es hier natürlich schon sein. Pfostenschuss gab es ja noch von Leveling vor der Pause. Die Paderborner bislang noch keine Anstalten gemacht, hier schnell den Ausgleich erzielen zu wollen. Jetzt stattdessen Stuttgart über die rechte Seite mit Leveling, der dribbelt auf die Grundlinie und holt die nächste Ecke raus. Also Stuttgart bohrt das Paderborner Brett. Immer wieder auch schön anzusehen. Hier jetzt gerade die feine Annahme von Leveling mit der Brust, da sieht man eben, wie viel Potenzial, wie viel Qualität beim VfB auf dem Rasen steht und das gibt dann eben auch den Spielstand her. Knappe, aber völlig verdiente Führung gegen den Aufsteiger, der jetzt mit seinen Heimfans hier, 15.000 sind da in Paderborn, versucht, diese Ecke mit zu verteidigen. Die kommt für den VfB von der rechten Seite und die wird kurz ausgeführt von Stiller auf Führich. Der legt ab und das ist dann mal der Ablauf, wie er überhaupt nicht sein sollte. Ballverlust, weil die Stuttgarter Leihgabe der Paderborner Laurin Ulrich das Ganze erschnüffelt, gerochen hat, dazwischen gegangen ist, dann Freistoß rausgeholt hat, gleich 50 Minuten gespielt. Stuttgart weiter 1-0 vorne in Paderborn.
1: Und das heißt auch, dass der Bundesliga-Debütant im Gehäuse des VfB Stuttgart, dass der erst 20-jährige Dennis Simon, dieses Top-Talent, nach wie vor ohne Gegentreffer ist. Wie gesagt, bei seiner Premiere in der ersten Liga. Bezwungen wurde Oliver Baumann, der Hoffenheimer Keeper, einmal heute Nachmittag. Aber den Hoffenheimern, den Kraichgauern, ist der Ausgleich gelungen. Dann doch noch kurz vor der Pause in der Nachspielzeit. Es war ein Eigentor der Hamburger. Aber ich denke mal, SW1-Reporter Armin Lehmann, nach deinen Schilderungen völlig verdient, oder?
4: Ja, es war dann so, dass man schon sagen musste, so die letzten 10, 15 Minuten wurde der Druck der Hoffenheimer größer. Die Hamburger haben sich sehr weit zurückgezogen. haben nicht mehr dieses mutige Spiel der ersten halben Stunde gezeigt. Und damit hatten die Hoffenheimer A, glaube ich, gar nicht gerechnet. Und B, kamen sie damit auch nicht klar. Und dann ist natürlich die Kulisse auch ein Faktor gewesen. Die HSV-Fans haben ihre Mannschaft schon ordentlich unterstützt. Das war eher eine Heimspielatmosphäre für den Gast hier in der Arena. Aber irgendwann hatte sich dann Hoffenheim schon so ein Stück weit freigeschwommen, spielte ein bisschen besser, ohne zu zwingen, eine Torchance zu kommen. Aber so ist das ja dann manchmal. Conte, da wurde ordentlich gejubelt hier im Stadion mit dem vermeintlichen Ausgleich. Aber da gab es im Vorfeld von Lemperle ein Foulspiel. Das hatte der Videoassistent gesehen. Der Treffer wurde korrekterweise zurückgenommen. Riesenjubel bei den gut 10.000 Hamburger Fans. Die waren dann aber ganz still ein paar Minuten später, als dann der tatsächliche Ausgleich fiel. Aus Hamburger Sicht sicher ein bisschen unglücklich. Bornau aber erzwungen nach dieser Ecke, vor allem durch Lemperle, der da per Kopf zur Stelle war. Deshalb also jetzt hier der Spielstand 1:1. Zweite Halbzeit hat gerade mal vor 2 Minuten wieder angefangen. Wir hatten ja irre lange Nachspielzeit. Nikolai Remberg, der Hamburger Kapitän, mit einer Knieverletzung, das sah gar nicht gut aus. Und die Hamburger ja ohnehin personell sehr dünn besetzt. Und Hoffenheim versucht jetzt den Angriff nach vorne zu spielen über die rechte Seite. Aber dann geht es dann erstmal wieder in den Rückwärtsgang. Sie müssen gucken, dass sie ein bisschen zielstrebiger, ein bisschen schnörkelloser spielen. Dann wird es was werden mit dem Sieg heute hier gegen den HSV. Aktuell immer noch 1:1.
1: Apropos Hoffenheim. Bei Hoffenheim 2, da war mal Vincent Wagner Trainer, Aufstieg in die dritte Liga. Jetzt ist er mit Elversberg in die Bundesliga aufgestiegen. Hält bei Union Berlin heute Nachmittag immerhin ein 0:0. Christian Riedl.
5: 51,5 Minuten sind an der Alten Försterei gespielt. Noch immer sind keine Tore gefallen. Ballbesitz jetzt für die Gäste, für die SV Elversberg über Sirch. Aber der kommt auf halbrechter Position auch nicht weiter, verliert den Ball. Und die Unioner können es ihrerseits versuchen, von hinten den Ball aufzubauen. Aber das dauert alles viel, viel zu lange, bis der Ball mal aus der eigenen Hälfte herauskommt. Dann Hackentrick von Imery. Aber der Hackentrick landet auch nur bei einem Elversberger Spieler. Und die können es jetzt wieder ganz gemächlich angehen lassen, um aus der eigenen Hälfte rauszukommen. Der Ball ist rübergekommen auf die linke Seite. Möglichkeit vielleicht für eine Flanke, aber auch da geht es erstmal wieder 3 Schritte zurück. Dann die Möglichkeit, Poremba. Aber das bringt alles nichts ein. Das ist alles zu langsam und dementsprechend 0:0.
1: Ja, sieht doch ganz gut aus bislang für die SV Elversberg mit Vincent Wagner. Und wir gehen zu einem anderen Vincent, zu Vincent Kompany, dem Trainer des FC Bayern. Der konnte sich soeben richtig freuen. In Augsburg.
6: Tor in Augsburg, wenn es denn zählt oder auch nicht. Das wäre das 1:1 gewesen. Frage abseits oder nicht. Aber ich glaube, da war die Hand eines Bayern-Spielers. Oh, könnte sein, dass es keins war. War ein Freistoß von der linken Seite. Und gibt jetzt eben den VAR-Freistoß von der linken Seite. Eigentlich schon alles geklärt. Die Augsburger kriegen die Kugel nicht weg. Dann kommt der Ball rein von rechts außen. Ich denke, das war Jonathan Tah. Und der könnte im Abseits gewesen sein. Luis Diaz nimmt den aus der Luft. Und Finn Dahmen dann, schwerer Torwartfehler, will den so wegpatschen. Patscht den sich so vor die Füße. Und er hat so ein bisschen unglücklichen Drall, auch durch den Schuss von Diaz. Ja, und dann war der Ball im Tor. Jetzt steht es 1:1 oder auch nicht. Wir müssen warten.
1: Ja, und wir werden es natürlich sagen, sobald die Bekanntgabe erfolgt in Augsburg gegen den FC Bayern. Bekannt ist, dass die Stuttgarter nach wie vor beim SC Paderborn führen, Tim Wichmann.
3: Der Mann mit der Kappe führt mit 1:0 gegen den Mann namens Kette. Sebastian Hoeneß mit seinem VfB weiter 1:0 vorne in Paderborn beim Team von Ralf Kettemann, der immer so eine Mischung aus entspannt und völlig elektrisiert da unten mitcoacht, steht und jetzt wartet. Was macht denn sein Keeper, Nahuel Noll? Der hat so einen langen Schlag nach vorne und nachdem sind schon 2 Tore gefallen in dieser Saison für den FCP. Alle 3 Paderborner Tore, ja, aus dem 3:1-Sieg von vor der Länderspielpause. Das waren die ersten Treffer, das war der erste Sieg, das gab Selbstvertrauen. Aber jetzt braucht es ein bisschen mehr als Selbstvertrauen, nämlich gute Ideen nach vorne. Vielleicht auch mal was aus der Kombination heraus. Aber da ist der VfB natürlich ein abgebrühter und auch sicher stehender Gegner, der sich den Ball jetzt wieder erobert hat. 55. Minute läuft. Stuttgart weiter 1:0 vorne.
1: Und noch immer keine letztendliche Entscheidung in Augsburg, ob dieses Tor von Diaz zählt oder nicht. Wie gesagt, wir bleiben dran. Augsburg gegen den FC Bayern 1:0 oder 1:1. Klar ist, dass die Mainzer gegen Leverkusen 2:2 aktuell spielen. Und ich frage mal nach bei Stefan Kerstold. Wir hatten ja auch schon die Rede zu Philipp Tietz, dem Torjäger der Mainzer, der heute noch nicht getroffen hat. Aber was tut sich denn bei ihm? Geht da noch was möglicherweise zum ersten Heimsieg?
2: Ja, muss man abwarten, denn die Leverkusener gehen hier in Führung erneut mit 3:2. Es war praktisch der Doppelquanza der Engländer. Zunächst scheitert er mit einem Schuss aus kurzer Distanz an Alexander Schwolo. Super Parade vom Keeper, aber leider wehrt er den Ball genau wieder in Richtung Quanza ab. Und der macht aus kurzer Distanz die erneute Führung perfekt. Und das ist nach 10 Minuten im zweiten Durchgang eigentlich ein bisschen unverdient.
1: Ja, und wir gehen nach Hoffenheim gegen Hamburg, Armin Lehmann.
4: HSV steht sehr tief, lauert auf Konter. Vielleicht jetzt der Torschütze Yusuf Paulsen. Ja, das war ein normales Laufduell und kein Foulspiel, was er da gerne gesehen haben wollte, der Däne. Und deshalb Ballbesitz über Bernardo für 1899 Hoffenheim. Die mehr wollen, das merkt man und spürt man ganz deutlich bis hier oben als dieses 1:1. Der HSV wackelt jetzt doch bedenklich. Nächster Angriff über Conte. Erster Haken, 20 Meter Torschuss an den Pfosten. Tor! Drin, Innenpfosten, und von da flutscht der Ball über die Linie, und das war zu erwarten, die Führung für die TSG Hoffenheim, und der neue Nationalspieler ist es gewesen, nämlich der von mir angesprochen Bamba Conte macht hier das 2:1.
1: Ja, wenn es mal läuft bei einem jungen Spieler wie bei Conte, dann läuft 2:1 für die Hoffenheimer und jetzt doch der Ausgleich für den FC Bayern 1:1. In Augsburg, was ist passiert, Taufik Khalil?
6: Tor in Augsburg, Tor für den FC Bayern, und diesmal zählt es kurz zuvor, eine Minute zuvor hat es nicht gezählt, der Treffer von Diaz, aber der von Saibari, der zählt. Angriff linke Seite auf rechts rüber und dann Harry Kane da, schönes Auge für Saibari, der so halb links steht, schön diagonal unten dann ins Tor zum 1:1. Eiskalt der Marokkaner. Der ist mittlerweile in jedem Spiel an einem Tor beteiligt, egal als Vorbereiter oder als Torschütze. Also guter Einkauf für den FC Bayern. Ja, und dieses 1:1 geht mittlerweile auch in Ordnung, wenn man sieht, wie die Münchner das jetzt hier machen wollen. 1:1. Die Bayern sind jetzt wieder im Spiel.
1: Ja, Saibari, ein richtig, richtig interessanter, guter Spieler der Marokkaner. Dieser Neueinkauf aber immerhin auch 50 Millionen Euro teuer. Kann sich nicht jeder leisten. Stuttgart in Paderborn noch immer 1:0. Tim Wichmann.
3: Also ein bisschen gewackelt hat er dann doch, der Dennis Seim, im ersten Durchgang. Bei seiner Bundesliga-Premiere, bei seiner Rückkehr nach Paderborn, heute zum ersten Mal für den VfB Stuttgart im Tor nach auskurierter Verletzung. Aber mittlerweile ist er richtig gut drin und der VfB braucht ihn noch. Immer noch steht es 1:0 für Stuttgart in Paderborn. Der SCP hat in den letzten Minuten zugelegt und gerade eben mal wieder aus der Distanz sein Glück versucht. Kein Problem aber für eben jenen Dennis Seimen im VfB. Kasten, ausverkauftes Haus wird gerade vermeldet. Also ein kleines Haus, aber eben ein volles in Paderborn. Und nach wie vor alle Chancen für den Aufsteiger, hier was zu reißen. Versucht es wieder über die linke Seite, fein kombiniert mal. Aber dann steht Angelo Stiller goldrichtig. Bleibt beim 1:0 für den VfB.
1: Also Dennis Seimen, 20 Jahre jung, noch unbezwungen heute Nachmittag. Schon dreimal bezwungen, Alexander Schwolo. 35 Jahre alt, Mainz 05 gegen Bayer Leverkusen. Wieder der Rückstand, Stefan Kerstold.
2: Wie reagieren die Mainzer auf diesen erneuten Rückstand, nachdem sie ein 0:2 wettgemacht hatten mit 2:2 durch den doppelten Torschützen Anthony Cassie, ging es ja in die Pause. Der nächste Konter läuft über die linke Seite, Ball war im Aus, sagt der Assistent, und deswegen Einwurf in Höhe der Trainerbank von Urs Fischer. Der dritte Treffer von Quanza, der wurde noch mal länger überprüft vom Videoassistenten Pascal Müller, hatte dann aber Bestand. Die Szene, zunächst der Schuss von Quanza, Schwolo konnte glänzend parieren und dann den Abpraller per Kopf versenkt er ihn aus kurzer Distanz, freistehend ins Tor. Keine Chance da mehr für Alexander Schwolo. Also die Mainzer, sie sind erneut gefordert hier in dieser Partie, liegen mit 2:3 zurück.
1: Also, vielleicht kommt es ja doch nochmal zum nächsten Comeback der Mainzer. Drücken wir die Daumen. Ja, und jetzt hat das endlich das erste Bundesliga-Tor überhaupt. Bamba Conte, der neue Nationalspieler der Hoffenheimer gegen den HSV.
4: Hoffenheim bleibt im Vorwärtsgang. Sie haben das Spiel gedreht, nachdem sie eine halbe Stunde lang hier überhaupt nichts zu bestellen hatten und der HSV alles im Griff hatte. Ist das jetzt die bessere Mannschaft und führt verdient durch ein wunderschönes Tor von Bamba Conte aus der Distanz. So, na, gute 16 Meter werden es gewesen sein. Macht er ein paar Haken, zieht ab, flach, saust der Ball an den rechten Innenpfosten und von da flutscht er ganz klar über die Linie hinein ins Tor. Und seitdem halt hier die Kraichgauer in Führung und die versuchen es jetzt über die rechte Seite, über eben diesen Conte, der noch einmal anzieht, aber dann hängen bleibt und es gibt Einwurf für Hoffenheim, schon auf Höhe des Hamburger Strafraums. Vom HSV kommt viel zu wenig, die sind viel zu passiv, schon so etwa seit der 30. Minute und deshalb mittlerweile verdient 2-1 für Hoffenheim.
1: Ja, und der Jung- und Neunationalspieler Bamba Conte, einmal mehr einer, der bei Hoffenheim in der Jugend selbst entwickelt wurde. Mainz gegen Leverkusen, da gehen wir nochmal hin, was sich da tut, Stefan Kerstholt.
2: Genau eine Stunde vorbei, 2-3 steht da unten, weiß auf rot auf der Anzeigetafel. Das ist natürlich bitter für den FSV Mainz 05. Sie sind, nachdem sie ja den Ausgleich gepackt hatten nach 2-0 Rückstand durch Doppeltorschütze Kassi, gut aus der Pause gekommen. Der Ex-Leverkusener Nadim Amiri hatte sogar eine große Chance, erstmals hier die Mainzer in Führung zu schießen. Aber dann Kwanza, der Engländer, mit dem 3-2 für Bayer Leverkusen. Jetzt die Mainzer über die linke Außenbahn, kommen sie da nach vorne, haben nochmal zurückgelegt auf Podolski, der mit dem Seitenwechsel auf den Doppeltorschützen Anthony Cassi, der Franzose, zurück auf Stefan Posch, den Österreicher. Jetzt ist Amiri am Ball, macht ein gutes Spiel heute, der Nationalspieler. Kaum sage ich, es geht dieser Pass ins Tor aus, bleibt hier beim 2-3.
1: Also, die Mainzer liegen hinten mit einem Treffer gegen die Leverkusener. Hoffenheim 2-1 vorne gegen den Hamburger SV. Der VfB Stuttgart führt nach wie vor in Paderborn mit 1-0. Augsburg gegen Bayern München 1-1 und noch keine Tore in der Partie Union Berlin gegen die SV Elversberg. Alles in Sachen Bundesliga-Schlussphase dann in unserer Schlusskonferenz in guten 3 Minuten hier bei uns im SV1-Stadion.

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0: 1:1 und wir beginnen in Augsburg bei Edgar Endres.
1: Tor für Augsburg, Augsburg gegen Bayern, 2:1. Wie sagte einst Giovanni Trapattoni, ein Derby ist immer ein Derby. So ist es, giftig, hitzig und komplett offen. Und das war wieder ein Torwartfehler von Manuel Neuer. Schuss von Brackelmann aus 13 Metern halb links, lässt den Ball nach vorne wegspringen und Ribeiro staubt ab zum 2:1. Die Bayern erneut gefordert. Flo Winkler, Mainz-Leverkusen, Tore, Tore, Tore.
2: Klingelingeling, aber sowas von 6 Stück an der Zahl. 2 in der zweiten Halbzeit gefallen. 4:2 die Führung für Bayer Leverkusen. 2:2 zur Halbzeit, war eine intensive, unterhaltsame Partie. Und jetzt einfach der Doppelschlag innerhalb 10 Minuten. Erst Konsa per Kopf zum 3:2 und dann Diaby gerade eben 65. Minute zum 4:2 für die Gäste. Mainz muss sich schütteln, Mainz braucht Antworten. Hier führen die Gäste deutlich. Noch keine Tore bei Union gegen Elversberg und Jakob Rüger.
3: Ganz genau, überall rappelt's. Nur hier im Stadion in der Alten Försterei steht es 0:0. Aber Union wird immer stärker im zweiten Durchgang, drängt auf das erste Tor. Und ein Tor hat auch Holger Dahl bei Paderborn gegen Stuttgart.
4: Naja, überall rappelt's. Hier ist es auch eher so ein Räppelchen. 1:0 für den VfB Stuttgart gegen Paderborn. Das Tor von Jeff Chabot in der 25. Spielminute. Es ist ein ausgeglichenes Spiel im strömenden Regen von Paderborn. Aber es ist natürlich spannend. Flankenball von Paderborn jetzt auf den langen Pfosten. Ball ist drin im Strafraum. Rückpass auf den Elfmeterpunkt. Vielleicht die Schusschance. Rasen ist doch rutschig. Aber die Paderborner, naja, sie haben keinen Zug zum Tor. 1:0 die Führung. Ab nach Hoffenheim gegen Hamburg. Philipp Sommer.
5: Und hier ist der Mann des Tages, der neue Fußball-VIP der Republik, Bambasek Konté. Nach seinem Länderspieldebüt, seinen 3 Länderspielen, macht er jetzt sein allererstes Bundesligator zum 2:1 für Hoffenheim in seinem 12. Bundesligaspiel und hat die Führung für Hoffenheim erzielt nach Hamburgs Führung nach 12 Minuten, dem Eigentor von Bornau mit dem Halbzeitpfiff. Jetzt also Hoffenheim oben auf, dank Bambasek Konté. Und die Bayern, wie antworten sie auf Augsburgs Führung?
6: Wir müssen erstmal aufpassen, weil die Augsburger schon wiederkommen, aber diesmal der Ball zu lang auf Rodrigo Ribeiro, auch so ein junger Neuer mit seinem 2. Saisontreffer. Die Bayern wirken heute irgendwie noch in Länderspielpausenmodus, zumindest einige, vor allem Manuel Neuer. Ja, der hatte ja keine Länderspiele mehr und er wirkt komplett eingerostet. 2 Fehler und bei den Bayern kommen jetzt Serge Gnabry und auch Nathaniel Brown in die Partie rein. Und dafür Saibari und Stanisic raus. Irgendwas muss er machen, der Vincent Kompany hat von einem extrem wichtigen Spiel gesprochen, von einem schwierigen Spiel, das ist es immer gegen den FC Augsburg, aber dass man dann wieder in Rückstand gerät, nachdem er ein 1:1 durch Saibari erzielt hat, in der 55. zuvor, ein Riesenfehler von Damen, das Tor hat nicht gezählt, von Diaz, der VAR hat da eingegriffen, nochmals, langer Schlag der Bayern auf Braun, der jetzt über die rechte Seite kommt, aber die Augsburger heute in der Abwehr bärenstark mit Matsima, mit Bahr und mit Brackelmann, also 67,5 Minuten vorbei. Noch haben die Bayern Zeit, hier das Unabwendbare abzuwenden, nach 28 auch das Spiel mal wieder zu verlieren. 2:1 für die Augsburger gegen die Bayern. Flo Winkler, Mainz-Leverkusen.
2: Ja, hier sitzt wieder 2 Tore Unterschied. Das haben die Mainzer in der ersten Halbzeit auch schon egalisieren können. Nach dieser frühen Führung, 5. und 9. Minute durch die Tore von Andrich und Schick. Beide sehenswert, einen Sahne-Volley von Robert Andrich. Werden wir jetzt aber die Mainzer noch mal sehen. 20 Meter Torentfernung mit Geraldo Becker. Hat ein bisschen Radius, bisschen Platz um sich. Legt jetzt ab auf Nadim Amiri. Wieder Kurzpass zurück, halb rechts auf Becker. Flanke in den Fünfer, aber komplett über den Schlappen gerutscht. Dementsprechend ins Tor aus, Abstoß Leverkusen. Ja, und dann war es nach 15, 20 Minuten plötzlich völlig von der Rolle. Die Gäste, die Werkself, haben nichts mehr hinbekommen. Mainz zurück ins Spiel gebracht. Aggressiv, gut in den Zweikämpfen und eben den Doppelpack durch Anthony Cassin. 33. und 42. Mainz näher dran am 3. Treffer, aber dann eben, gerade eben, die Doppelpacker von Leverkusen, Diaby und Kwanza mit dem 4:2. Und jetzt muss Mainz wirklich nochmal sich rankämpfen. Aber es ist hier alles immer möglich. Ab ins, zum Spiel. Union Elversberg, da warten wir auf Tore. Und die Frage, wie die Sieglos-Unioner damit umgehen.
3: Na, erstmal sind sie zumindest ganz zufrieden mit diesem torlosen Unentschieden. 70 Minuten hier gespielt. Maurice Krattenmacher hatte gerade für Elversberg mal ein bisschen Platz, Tempo aufgenommen. Schuss aus gut 20 Metern. Der Ball klatschte ans Außennetz links vom Tor des ersten FC Union. Beste Chance hatte die SV Elversberg in der 44. Minute. Ein Lattentreffer nach einem Kopfball von Maximilian Rohr. Mehr und gute Torchancen hatte aber der erste FC Union, der sich einfach nicht belohnt in diesem Heimspiel, der jetzt das Spiel wieder von hinten aufbaut über Frederik Rönno. Kevin

0: Holland sitzt hier auf der Tribüne, hatte bis heute noch das schnellste Bundesliga-Tor in seiner Visitenkarte mit 9 Sekunden. Dann kam ein gewisser Fellauer. Hier passiert gerade nichts, deswegen ab zu Paderborn gegen Stuttgart. Nein, wir gehen nach Hoffenheim, sorry, zu Philipp Sommer.
1: Ja, gelb-rote Karte hier gegen Hoffenheim, gegen Bernardo. Überall gibt es Doppelpacks. Hier gab es auch einen Doppelschlag, so will man sagen. Innerhalb von 5 Minuten schafft es, oder innerhalb von 10 Minuten schafft es Bernardo, zuerst gelb und dann gelb-rot zu kriegen. Steigt überhart ein gegen Möller-Wolfe, der rechts durchgebrochen war, der den Ball zur Mitte flanken wollte. Und dann hat sich Sam Osmars lange überlegt und hat ihm dann doch die gelb-rote Karte gezeigt. Bernardo, dem Hoffenheimer, der gerade so fit geworden ist für dieses Spiel. Hoffenheim also jetzt nur noch zu 10. Aber mit dieser 2:1-Führung im Rücken und mit einem Freistoß aus 25 Metern, relativ zentrale Position. Zufall steht bereit. Muss ich erstmal die Hand vors Gesicht halten, weil ihn die Sonne blendet. Will den rüber chippen auf die eingewechselten Aslani oder auch Lojek. Kramaric oder Lojek. Aslani raus. Und Kramaric eben rein, wieder nur von der Bank, der Kroate. Aber der Angriff verpufft völlig und Hamburg kann neu aufbauen. Wir gehen nach Augsburg gegen Bayern. Edgar Endres.
2: Bisschen durchatmen in diesem spannenden Spiel. 2:1 für die Augsburger gegen die Bayern. Abstoß mit Finn Dahmen. Zuvor lag Juma Bar kurzfristig auf dem Boden nach einem Zweikampf mit Alfonso Davis. Die Augsburger, wunderbare Ballverlagerung auf die linke Seite zu Arjun Ibrahimovic gegen Nathaniel Brown, der jetzt Rechtsverteidiger spielen muss. Eigentlich nicht seine gewohnte Position, aber die Leistung von Josip Stanisic war eben nicht so berausend. Konrad Leimer ist Papa geworden und deshalb heute nicht im Spiel dabei. Und dafür eben heute Nathaniel Brown. Was ist los mit Michael Olise, fragen sich wohl alle. Der Superstar der Münchner, zuletzt ja mit Frankreich überragend unterwegs in der Nations League. Heute blass, Achtung Kane, schon auf Gnabry, Gnabry auf Olise. Der wird sofort wieder angelaufen von Fabian Rieder. Und der Schweizer zu übermütig im Dribbling, hat zunächst den Ball gewonnen. Dann ist Brackelmann da und der fault jetzt Michael Olise. Gibt wieder eine auf die Socken und wir gehen jetzt nach Paderborn zu Holger Dahl.
3: Wo der VfB Stuttgart mit 1:0 führt, aber der SC Paderborn, ja, den VfB ein bisschen festtackert am eigenen Strafraum. Viele schauen hier natürlich auf Dennis Undav, nicht berücksichtigt von Jürgen Klopp im 44er XXL-Kader. Und dieser Dennis Undav spielt heute, ja, nicht mal eine Nebenrolle, es ist eher eine Statistenrolle. Also große Trotzreaktion, sieht ein bisschen anders aus. Aber jetzt muss er auch wirklich wie seine Mitspieler ganz viel nach hinten arbeiten. Denn die Stuttgarter Führung, sie wackelt. Spielaufbau aus der eigenen Hälfte. Führich hat den Ball am Mittelkreis rausgespielt auf die linke Seite. Und da ist jetzt mal Dennis Undav. Super Seitenwechsel rüber auf die rechte Seite, auf Leveling. Da könnte jetzt was raus werden im 1 gegen 1. Aber wird nichts, weil Paderborn wirklich jetzt richtig aggressiv drin ist in den Zweikämpfen. Und der Trainer Ralf Kettemann an der Seitenhauslinie mit der Kloppsäge ist ja auch irgendwie so ein ähnlich energiereicher Typ an der Seitenhauslinie in seiner Coachingzone. Und Sebastian Hoeneß, der peitscht seine Mannschaft eher nach hinten. Aber Paderborn ist drin im Strafraum. Chance ist verpasst.
2: 2:2. Ah, die Fahne ist oben. Glück für die Augsburger. Sagt Schnabris, Tor zählt nicht. Bitte wieder, Holger.
3: Ja, der VfB Stuttgart hat den Ball in der eigenen Hälfte. Ich hatte jetzt aber auch wirklich schon genug Sprechzeit. Also ab zu Florian Winkler. Mainz gegen Leverkusen. Meine Güte, fallen da Tore.
4: Jawohl, 6 an der Zahl. 4:2 aber für die Gäste, die jetzt aufpassen müssen. Schuss, Chance Amiri. Aus 22 Meter, halb links, zieht er mal drauf. Mainz mit 3 Wechseln, alle offensiv. Lee, Königsdörfer, Da Costa mit vorne drin dabei. Also versucht Urs Fischer weiter den Ansatz. Mehr nach vorne, mehr Druck. Das hat in der ersten Halbzeit schon teilweise richtig, richtig gut funktioniert und jetzt zum Ausgleich geführt. Jetzt hier Doppelwechsel bei der Werkself, Teller und Tillman werden gleich reinkommen. Also hier erstmal Spiel unterbrochen. Weiter Richtung Berlin zu Jakob Rüdig.
0: Wo es weiterhin 0:0 steht nach 75 Minuten zwischen Union und der SV Elversberg. Die Gäste nähern sich mal dem Unioner Strafraum an. Die Zweikämpfe werden wieder intensiver geführt hier auf dem Rasen. Aber Tobias Reichel lässt einiges laufen. Jetzt könnte Union mal in den Konter reinkommen. Über Ebischer, wenn er den öffnenden Pass spielt. Auf die linke Seite, auf Tom Roth. Der nimmt mal ein bisschen Tempo auf. Ist jetzt schon mit großen Schritten drin in der Elversberger Hälfte. Aber der Ball aus dem Halbfeld ist zu weit und kommt genau in die Arme von Nicolas Christoph im Kasten der SV Elversberg. Das Spiel verflacht hier gerade so ein bisschen und man fragt sich, wer hat hier noch die größeren Kraftreserven, um hier vielleicht nochmal was entsprechend zu initiieren, Viertelstunde hier noch zu spielen. Wie zufrieden bist du, Holger Dahl, mit dem Auftritt der Stuttgarter in Paderborn bislang, was das Niveau angeht?
3: Es ist schwierig. Ne? Also die Stuttgarter haben erst 3 Punkte auf dem Konto in dieser Saison. Dabei hat Paderborns Trainer Ralf Kettemann vor der Saison gesagt, das ist eigentlich sein Meisterschaftskandidat. Also Stuttgart hat natürlich viel mehr drauf als diese 3 Punkte. Jetzt haben sie in der Live-Tabelle 6. Aber ich bin nicht total überzeugt von ihrer Leistung. Und ihr Trainer Sebastian Hoeneß, der hat ja heute Dennis Simon zwischen die Pfosten gestellt. Letzte Saison Aufstiegstorhüter von Paderborn. War verliehen.
5: Jetzt ist aber drin. Und wieder ist die Fahne oben, das gibt's doch gar nicht. Das gibt's doch gar nicht. Wieder ist die Fahne oben, die Bayern mit dem nächsten Treffer, der nicht zählt. Zuvor zweimal VAR gegen die Bayern und jetzt ist schon wieder die Fahne oben. Also, sie haben Pech an diesem Nachmittag. Der Ball scharf von Davis reingegeben, aber beim Ballzuspiel war Davis eben in der Abseitsposition. Und dann ein Eigentor oder war es mit der Hacke von Luis Diaz an die Unterkante. Rein ist er, aber die Augsburger atmen schon wieder durch. In einem wahnsinnig verrückten Spiel. 2:1 vorne, das Ganze nach 75,5 Minuten. Und auch der Reporter braucht allmählich Schnappatmung. Immer wieder Torschreie, die dann doch wieder zurückgenommen werden. Und die Augsburger mit einem Wechsel. Kömür für Ribeiro, 2:1 für die Augsburger. Wir gehen jetzt nach Hoffenheim zu Philipp Sommer.
1: Ja, hier gibt es Zeit zum Durchatmen, denn es gibt einen Wechsel bei den Hoffenheimern. Rannert kommt rein und auch Prass kommt jetzt aufs Feld. Und hinten stellen sie eben um, Machida geht raus nach einem ordentlichen Spiel. Die Hoffenheimer führen weiterhin mit 2:1. Adam Dagim, der Zweite, der rausgegangen ist für Hoffenheim. Taktische Umstellung 5-4-1 jetzt bei der TSG Hoffenheim gegen einen HSV, der jetzt natürlich seine Chance suchen möchte mit Otto Stange. Der 19-Jährige, der jetzt vorne drin spielt, für Yusuf Paulsen gekommen ist, den Torschützen aus der 12. Minute, der nicht mehr konnte, der ja gerade in letzter Minute noch fit geworden ist nach seinem Schlag, den er im Testspiel abbekommen hatte. Die Hamburger im Mittelfeld schieben den Ball hin und her, versuchen Anspielpartner zu finden gegen tiefstehende Hoffenheimer, versuchen die Flügel mal zu besetzen, aber da ist zu wenig Passhärte im Moment. Erstmal zurückgespielt wieder auf Bornau und die Hoffenheimer schauen sich das jetzt ganz gelassen an und warten auf Fehler, warten auf den Umschaltmoment. 16 Minuten sind hier noch auf der Uhr regulär. Wie lange geht's denn noch in Augsburg? Wie lange müssen sie noch durchhalten gegen die Bayern?
5: 13 Minuten Nachspielzeit wird's geben und schon wieder eine Konterchance für die Schwaben, aber dann doch abgelaufen. Die Bayern müssen höllisch aufpassen, dass sie nicht das 1:3 kassieren. Hand-Noah Masenko hat den Ball im Mittelfeld Richtung Mittellinie gespielt auf Calvin Brackelmann. So kannst du dich entwickeln. Aus dem Niemandsland der zweiten Liga zu einem Spitzenverteidiger der Bundesliga. Anton Karte, auch er vor ein paar Jahren noch bei der Hertha und dann in Basel. Mittlerweile Stammkraft bei den Augsburgern, wieder zurück. Arbeitet vorne die Bayern mit Tah. Dann abgespielt auf Pavlovic. Pavlovic mit Kimmich heute auf der Doppel-6. Das funktioniert nicht so offensiv wie bei der Nationalmannschaft. Ein anderes System. Jetzt Olise hat einen ganz schweren Nachmittag gegen Behrens, gegen Brackelmann, auch gegen Ibrahimovic. Schöner Ball nach vorne. Braun, Schussmöglichkeit geblockt. Wieder vom Innenverteidiger von Chuma Bar. Der Baum von Manchester City kommt ja aus Sierra Leone, macht heute sein erstes Bundesligaspiel. Und was für eins bisher gegen Kane, Olise und Diaz. Nochmals, der Ball links raus zu Luis Diaz. 77 Minuten vorbei, Bayern im Dauerdruck. Und wieder ist das Harry Kane am Strafraum. Quergelegt auf Kimmich, Torentfernung 25 Meter. Augsburg formiert sich, nächster schlampiger Ball. Und die Bayern müssen neu aufbauen nach 78 Minuten. 2:1, man reibt sich die Augen für den FC Augsburg gegen die Bayern. Wir gehen nach Mainz zu Flo Winkler. Da ist die Sache klarer.
4: Definitiv klarer. 10 Minuten noch offiziell plus Nachspielzeit. Weiterhin 4:2 die Führung für Bayer Leverkusen, weil Mainz es nicht gut zu Ende spielt. Immer wieder gute Umschaltmomente, aber dann im letzten Drittel im Strafraum wird es zu ungenau, wird es zu wild, wird es zu überhastet. Und da ist nichts gefährlich in dieser zweiten Halbzeit aufs Tor von Marc Flecken, Leverkusens Keeper, gekommen. Gibt jetzt nach einem Foulspiel sowieso Freistoß für Bayer Leverkusen, die das bislang ordentlich machen in dieser zweiten Halbzeit, sich noch ein bisschen gesteigert, gerafft haben. Gegen Ende der ersten war es deutlich wackeliger, aber Mainz fällt einfach nach vorne, gerade nichts ein, nächster Wechsel, Hollerbach mittlerweile.
0: Tor in Berlin! Tor für den ersten FC Union, der Bann ist ist gebrochen in diesem Spiel. 81. Minute. Livan Burcu ist der Torschütze. Im Anschluss an eine Ecke lauert er an der Strafraumkante und dann nimmt er das Ding mit vollem Risiko aus 17 Metern. Und dann geht er durch unzählige Beine hindurch und schlägt ein im Tor der SV Elversberg zum 1:0 für den ersten FC Union. Und man kann die Erleichterung auf den Rängen und vor allen Dingen auf dem Rasen förmlich spüren beim ersten FC Union, die so viel investiert haben hier in diese Partie, die sich gesteigert haben im zweiten Durchgang. Und dann ist es der eingewechselte Livan Burcu, der das umjubelte 1:0 erzielt. Und die SV Elversberg muss sich jetzt überlegen, wie sie mit diesem Rückstand umgeht. Das Team von Trainer Vincent Wagner, das natürlich sofort in die Gegenoffensive geht, sich einnistet in der Hälfte des ersten FC Union. 81 Minuten hier gespielt. Wir gehen nach Paderborn gegen Stuttgarts Wolgadal.
3: Die Riesenchance für den SC Paderborn zum Ausgleich.
5: Jetzt zählt er 2:2. Nathaniel Brown in der 80. Minute. Vorarbeit von Harry Kane. Scharfer Ball von der linken Seite quer durch den Fünfer. Und da muss er nur noch den linken Fuß hinhalten. Der Nationalspieler verdienter Ausgleich. 2:2. Die Bayern sind wieder zurück. Ich glaube, wir waren bei Jakob Rüger bei Union Elversberg.
0: Ja, und hier gerade die Riesenchance für die Elversberger, per Distanzschuss zum Ausgleich zu kommen. Und Frederik Rönne, Unions Torhüter, der lenkte diesen 22-Meter-Schuss so gerade noch über die Latte. Es gibt die Ecke für die SV Elversberg, die hier gut geantwortet hat auf diesen Rückstand in der 80. Minute. Durch Livan Burcu sofort den Vorwärtsgang entsprechend eingelegt hat. Felix Keidel, der Nationalspieler, der unter Jürgen Klopp nicht zum Einsatz gekommen ist, aber zumindest mal DFB-Luft schnuppern durfte mit der schnell ausgeführten Ecke. Elversberg auf der rechten Seite, dann ins Halbfeld gespielt. Flankenball kommt in den Union-Strafraum. Der Kopfball geht aber deutlich, deutlich am Kasten des ersten FC Union vorbei. Und deswegen springen wir nach Paderborn, wo Holger Dahl, die Stuttgarter, mit einem Auswärtssieg jetzt langsam rechnen können.
3: Tor für den VfB! Tor für Stuttgart, Tor in Paderborn! Wie bitter ist das für die Paderborner, die gerade auf der anderen Seite die Riesenchance gehabt haben und jetzt bekommen sie das Ding quasi im Gegenzug. Chris Führig, was für ein toller Linksschuss aus 11 Metern halblinker Position, nagelt er den Ball unter die Querlatte. Ah, glücklicher konnte das nicht sein für die Stuttgarter. Hinten ja gleich 3-4 Möglichkeiten für die Paderborner und dann schlagen sie zurück und werden das Ding hier ziemlich wahrscheinlich gewinnen, weil sie eben eiskalt waren bei der Ausnutzung ihrer Chance.
6: Tor in Hoffenheim! Otto Stange macht das 2:2 für den HSV. Der eingewechselte Otto Stange, Innenpfosten mit dem Schuss aus halblinker Position vorbei an Oliver Baumann an den Innenpfosten und dann rein ins Netz. 2:2. Hamburg ist zurück in dieser 80. Minute. Und habe ich irgendwo noch einen Torschrei gehört?
5: Nee, Pfostentreffer, nee. Gnabry aus 3 Metern nach einer Superflanke von Luis Diaz in München gegen Augsburg. Mann, Mann, Mann, ist das ein enges Ding und Glück für die Augsburger. Bitte wieder Hoffenheim HSV, Philipp.
3: Also Sie schauen sich das Ganze nochmal an, aber wie macht er das, dieser Otto Stange? Setzt sich durch gegen Zufall im Zweikampf und dann im Fallen. In voller Bewegung nimmt er den mit links aus vollem Lauf. Jetzt schaut sich's aber der Schiedsrichter Harm Osmers nochmal an. Videobeweis in Hoffenheim wegen dieses Ausgleichstreffers für den HSV. Es geht um einen Einsatz gegen Zufall bzw. ob Stange der Ball an den Arm gesprungen ist. Es ist wirklich ganz schwer zu erkennen. Ich glaube, er springt ihm tatsächlich an die Hand. Und da er der Mann ist, der das Tor schießt, muss Harm Osmers das Tor eigentlich zurücknehmen. Er schaut lange, er guckt sich lange an hier, aber es ist eigentlich eindeutig, der Ball springt auf die Hand von Otto Stange und dieses Tor wird keinen Bestand haben.
7: In der Torentstehung lag sowohl ein Foul als auch ein Handspiel vor.
3: Also Foul und Handspiel sogar, Foul gegen Zufall. Das Tor wird zurückgenommen, es bleibt beim 2:1. Für den HSV. Und der einzige Gewinner in Augsburg im Moment ist ja im Moment die Frau von FCA-Trainer Manuel Baum. Denn der Familienfrieden ist vermeintlich hergestellt mit diesem 2:2. Weil der Sohn, der spielt ja bei den Bayern, Eddie Endres.
5: Ja, bei der U12 müssen Sie aufpassen. Ulisse im Strafraum. Ulisse schießt. Und Jeffrey Jauileo, mittlerweile eingewechselt für Chuma Bar, der nicht mehr konnte, klärt mit dem linken Fuß zum Eckball. Ja, Lionel Baumeister. Nach dem großen Lionel Messi. Ich weiß nicht, welches Trikot er heute trägt hier in Augsburg. Ihr könnt mir vorstellen, doch das des FCA, das des Papas. Die Bayern mit Kimmich flankt wieder auf den kurzen Pfosten. Matsima mit dem Kopf dran, aber genau vor die Füße von Kimmich am rechten Flügel. Die Bayern mit Olise. Hat der noch seinen genialen Moment? Nathaniel Brown hat ihn. Ball nach innen. Achtung, nächste Möglichkeit der Bayern, die jetzt komplett drängen. Die wollen das 3:2. Die wollen die Tabellenführung nach dem Patzer gestern der Dortmunder. Flanke lang geschlagen. Kopfball von Fellhauer und Damen raus. 5 Meter von der Linie. Schnappt sich den Ball, wirft ihn ab nach vorne zu Anton Karte, der als einziger da vorne noch Meter macht. Gregoritsch mittlerweile eingewechselt für den völlig ausgepumpten Ibrahimovic. Die Bayern wieder mit Olise am rechten Flügel. Nathaniel Brown ist mitgelaufen. Olise mit dieser typischen Art, enge Ballführung, zieht nach innen mit dem linken Fuß. Achtung, Torentfernung 22 Meter. Muss man Achtung sagen, denn wenn er mal abzieht, dann klingelt es meist. Achtung, Brown jetzt im Strafraum. Wieder kurz paar Spiel auf Kimmich. Die Bayern stellen sich den Gegner quasi zurecht in dieser 86. Minute auf Olise, der den Ball rüberspielt auf die andere Seite. Dann bitte, wieder.
6: Und jetzt zählt das 2:2 für den HSV. Jetzt zählt das 2:2 für den HSV. Oliver Baumann ohne Chance nach dieser langen Flanke, die lange in der Luft ist. Und kein Hoffenheimer kommt dran. Und stattdessen fliegt der eingewechselte Terem Moffi rein in den 16-Meter-Raum. Ich schaue gerade noch mal, ob es kein Abseits war. Nein, es ist alles sauber. Setzt sich durch im Zweikampf gegen Abdullah, gegen Kabak. Und dann ist der Ball drin. Kopfball aus 9 Metern. Rechts unten schlägt er ein. Und Hamburgs Fans feiern hier in Hoffenheim das 2:2 nach 83 Minuten. Ab nach Mainz gegen Leverkusen.
4: Gut, noch 2,5 Minuten in einer sowas von inzwischen zerfahrenen und von Nicklichkeit geprägten Partie. Viele Ungenauigkeiten, Mainz versucht viel, aber ab dem 16er der Leverkusen ist dann Schluss. Dann wird's wild, dann wird's eben ungenau. Leverkusen macht nur noch das Nötigste, versucht jetzt nochmal einen Angriff zu starten über den Gutierrez, aber der bleibt erstmal hängen in der Mainzer Hälfte. Die Mainzer mit Ballbesitz, knapp 2 Minuten haben wir noch dann hier auf der Uhr. Vielleicht den Angriff, den wir noch mitnehmen, über die linke Seite, über den Wene. Ist auf Höhe des 16, es hat ein bisschen Platz. Jetzt erst Nathan Teller als Gegenspieler, nimmt Lee mit. Aber das Ganze ist zu statisch, zu behäbig. Wenig Tempo, wenig Vertikalität, wenig Zielstrebigkeit. Porsche jetzt nochmal mit einer Flanke irgendwo ins Nirgendwo, direkt auf den Kopf eigentlich von Kwanza. Das bringt Mainz überhaupt nichts. Hier ist quasi die Luft raus. Anders aber bei Union Berlin, da könnte es doch mit dem ersten Saisonsieg sogar klappen, Jakob.
0: Ja, die ein 1:0 weiter in die Führung für den ersten FC Union durch den Treffer in der 80. Minute durch Livan Burcu. Und seitdem ist ja nochmal richtig Feuer drin in dieser Partie. Wütende Angriffe der Elversberger. Aber die beste Chance hatte der erste FC Union. Ein 14-Meter-Schuss von Andras Schäfer. Spektakulär per Kopf geklärt von Pinkert. Quasi auf der Torlinie der SV Elversberg. Die Gäste jetzt schon wieder im Ballbesitz. Versuchen Union mal so ein bisschen hinten einzuschnüren. Sie im Strafraum der Eisernen so ein bisschen näher zu kommen. Über die rechte Seite. Aber kein Tempo drin im Spiel der Gäste. Felix Keidel stellt einmal den Fuß auf den Ball. Jetzt nehmen sie mal ein bisschen Tempo rauf. Kommen über die Zentrale, wollen da durchstecken. Aber Union ist erst einmal dazwischen. Kommt aber nicht rein in den Konter. 89 Minuten hier gespielt. Paderborn gegen Stuttgart. Holger, da kann man den Paderborn-Fans irgendwie noch Hoffnung machen heute?
8: Nee, ich glaube nicht, aber geht mal davon aus, dass jetzt in den nächsten Sekunden wieder irgendwo ein Tor fällt. Denn immer wenn ich hier mit einem Gedanken anfange, dann klingelt es irgendwo in dieser Bundesliga-Rappelkiste heute in der Konferenz. 2:0 für den VfB Stuttgart. Und wenn sie das Ding am Ende gewinnen, dann haben sie auch ein bisschen Glück gehabt, denn ihr neuer Torwart Dennis Simon, der heute das erste Mal zwischen den Pfosten steht, er hat heute einen eher unsicheren Eindruck gemacht, hat ja letzte Saison noch für Paderborn gespielt, war Aufstiegsheld, war ein großes Thema bei uns im Bundesliga-Update. Ja, dem super starken Podcast, und das wird dann wahrscheinlich am Montag auch nochmal wieder diskutiert werden in der nächsten Ausgabe, überall wo es Podcasts gibt und bei ARD Sounds. Abstoß jetzt hinten von der Kiste beim VfB Stuttgart von eben genanntem Dennis Seimer. Der VfB führt mit 2:0. Es gibt viele Plätze, wo es spannender ist als hier, zum Beispiel in Hoffenheim gegen den HSV. Philipp Sommer.
6: Tja, und jetzt geht Conte, der Torschütze, zum 2:1 runter, und für ihn kommt Gendre rein, der eigentlich
1: eher defensiv orientiert ist, aber der eine sehr offensive Rolle gleich mal einnimmt hier auf dem Platz, sich nach vorne orientiert. Und es gibt einen Freistoß für die TSG Hoffenheim von der Mittellinie. Wouter Dörrer wird den nach vorne schlagen. Alle Hoffenheimer haben sich nach vorne Richtung Strafraum orientiert, bis auf drei Mann, die noch ein bisschen in der Restverteidigung die Absicherung betreiben. Kopfballduell durchgesetzt, da Ozan Kabak gegen Zweier. Hamburger kann den Ball jetzt zur Mitte bringen, schafft aber nicht ganz, kommt aus dem Tritt, kommt aus der Balance und Hamburg kann sich befreien. Schöner Schlag nach vorne und jetzt 2 gegen 1. Der HSV auf dem Weg zum 3:2. Ganz allein, Vieira schießt, Baumann hält, Baumann hält. Schlecht geschossen von Fabio Vieira, der da ganz allein die große Chance zum 3:2 für Hamburg liegen lässt. Das wäre es gewesen für den HSV, das Spiel hier nochmal zu drehen. Bleibt aber beim 2:2 zwischen Hoffenheim und Hamburg. Augsburg gegen Bayern, bitte.
2: 6 Minuten noch, Nachspielzeit. 6 Minuten, 2:2 in Augsburg. Und wer heute Abend die Sportschau nicht einschaltet, ist selber schuld, denn man kann einen Kapitalaussetzer von Manuel Neuer erleben ab 18 Uhr und ein wahnsinnig spannendes Spiel heute zwischen Bayern und Augsburg und Tom Bischoff, der eingewechselt worden ist, prüft gerade Finn Dahmen, der wieder so eine leichte Unsicherheit kurz davor hatte, denn hat Karl auf Spitzenwinkel erneut.
3: Tor Mainz!
2: Ja, Mainz, da klingelt es heute.
3: Und plötzlich ist hier wieder Leben drin, 3-4 aus. Der Anschlusstreffer von Benedikt Hollerbach, vor wenigen Minuten reingekommen, aus kurzer Distanz. Leverkusen pennt da hinten noch einmal und das nutzen die Mainzer. 4 Minuten Nachspielzeit, davon gibt es noch gute 2,5 und haben wir hier plötzlich noch mal ein bisschen Crunchtime. Wer weiß es, nur noch 3-4, noch mal ab nach München, nach Augsburg zu dir, Eddie.
2: Mit den Bayern, mit Michael Olise, der den Ball eng am Fuß führt. Harry Kane, der ein gutes Spiel gemacht hat, obwohl er nicht getroffen hat. Viele Ballkontakte, viele überlegte Bälle. Die Bayern mit dem langen Ball von Kimmich Richtung Strafraum. So dieser berühmte Kimmich-Chipperl, aber Jeffrey Kaueleo jetzt im Zentrum dieser Dreierkette mit der Kopfballabwehr. Der Routinier, der jetzt wieder Kapitän ist. Die Bayern über die linke Seite mit Alphonso Davies. Schnell ist er gegen Anton Kade, nimmt Tempo rein, ist vorbei. Davies aber für meine Begriffe mit dem Ball schon im Tor aus, aber ist nicht so gewesen. Gnabry im Strafraum, Gnabry liegt auf, Olise, Schlenzer, Kullerbällchen, danke, sagt Dahmen, geht nach unten, nimmt den Ball auf. Also ein gebrauchter Nachmittag für Michael Olise. Union Berlin, Elversberg, Jakob Rüger, spannende Nummer, oder?
9: Ja, aber jetzt nicht mehr, denn es ist entschieden. Schluss für Film Berlin. Der erste FC Union gewinnt mit 1:0. Damit gelingt den Eisernen das, was bislang in dieser Saison nur den Bayern gelungen ist. Sie schlagen die SV Elversberg durch einen Treffer von Livan Bucu in der 80. Minute. Erster Saisonsieg für den ersten FC Union. Das tut den Köpenickern um Mauro Lustinelli gut. Und der VfB Stuttgart gegen den SC Paderborn. Auch der Erfolg dürfte den Stuttgartern gut tun, oder Holger Dahl?
8: Genau so ist es. Lächeln im Gesicht bei Stuttgarts Trainer Sebastian Hoeneß. Schluss aus, vorbei. Stuttgart gewinnt 2:0 in Paderborn. Paderborn ein bisschen unter Wert geschlagen. Und die letzten Sekunden beim spannenden Spiel. Hoffenheim, HSV, Philipp Sommer.
1: Was ist das für eine Konferenz hier? Standesgemäß diese Bundesliga-Konferenz in der Woche, in der am Dienstag einer der ganz Großen verabschiedet wurde. Jeder weiß, wer gemeint ist. Die Hamburger haben den Ball. 2:2. 4 Minuten Nachspielzeit gibt es. Hamburg über links, über Wolfe zurückgelegt. Die Flanke kommt von Muheim in den Strafraum. Baumann fischt das Ding weg, bleibt beim 2:2. Wir haben noch ein paar Minuten ab nach Augsburg. Und wie ist die Stimmung bei Lionel und bei Manuel Baum?
2: Ja, das wissen wir nicht, wie es bei Lionel ist. Bei Manuel Baum ist natürlich bisher gut angespannt. Der tigert unten in der Mixzone herum. Vincent Kompany eher ruhiger und wir haben hier noch 3,5 Minuten auf der Uhr in der Nachspielzeit. Erneute Spielunterbrechung nach einem Zweikampf am Strafraum des FC Augsburg gibt es Freistoß für die Schwaben. Und natürlich schaut Jablonski wieder auf die Uhr, zeigt das jetzt auch Finn Dahmen an. Ich lasse jede Sekunde hier nachspielen. Nichts wird euch geschenkt heute gegen die Bayern und bei Mainz Leverkusen, Flo Winkler, ist da schon Feierabend?
4: Nee, noch nicht. Es gab eben eine Verletzungsunterbrechung, denn Philipp Mbene musste blutend erstmal von an die Seitenlinie dort behandelt werden, weil Kwanza da heftig reingegangen ist. 4 Minuten Nachspielzeit sind rum. Mainz weiß aber, Max Boda lässt hier noch ein paar Sekunden um drauf nachspielen. Und die Mainzer versuchen es jetzt nochmal über Fabio Gruber, Mittelkreis, versucht sich die Kugel zu erkämpfen, verliert sie aber gegen Nathan Teller. Nathan Teller auf dem Weg in den 16er für Leverkusen. Abschluss dann und Schwolo ist da im 0-5er-Tor. Verhindert hier das 3:5, gibt aber nochmal einen Eck Eckball für Leverkusen. Und das nimmt natürlich ganz viel wertvolle Zeit aus Sicht der Mainzer von der Uhr. Stichwort wertvolle Zeit. Ab nach Hoffenheim. Da laufen die letzten Minuten. Das ist auch spannend. Philipp.
1: Und Christian Ilzer, der steht da unten, der ballt die Fäuste, deutet zu seinem Team, kommt, haut nochmal alles rein. Es sind noch ungefähr 2 Minuten auf der Uhr, aber jetzt ist dieser Angriffsschwung, den Ilzer gerne gehabt hätte, gestoppt. Und er sagt, komm, mit einer Handbewegung alle erstmal nach hinten, denn es gibt einen Freistoß für den HSV, der jetzt natürlich ganz, ganz viel Zeit hat mit Heuer Fernandes, der sich erstmal sortieren muss, bis er den Ball aus dem eigenen 16-Meter-Raum dann nach vorne haut. Also hier geht erstmal nichts, deshalb Augsburg gegen Bayern hat keinen Riss.
5: Blecktor, 90 Sekunden auf die Beine im Strafraum mit Braun. Nächster Eckball für den FC Bayern München. Davor gab es einen Konter über Anton Kade, der 2-3 Bayern-Spieler im Mittelfeld stehen lässt. Aber sein Schuss dann aus gut 20 Metern zu schwach für Manuel Neuer, der da keine Probleme hat. Aber jetzt Eckball. Die Bayern rücken fast alle nach vorne. Manuel Neuer steht an der Mittellinie. Eckball mit Michael Olise. Bringt den Ball auf den kurzen Pfosten, Kopfballabwehr, nächster Eckball. Offiziell noch 60 Sekunden zu spielen in der Augsburg Arena, aber Jablonski zeigt schon wieder auf die Uhr. Das werden sicherlich dann doch vielleicht noch 2 Minuten werden. 5 Minuten sind bereits rum, 2:2, Augsburg gegen Bayern. Es wäre wieder so ein eminent wichtiger Punkt aus Sicht der Schwaben, aber noch ist er eben nicht eingetütet. Braun quergelegt am Strafraum, Davis 20 Meter, könnte schießen, Davis fintiert, immer noch Davis ist durch, flankt herein, Achtung, Möglichkeit knapp. Gnabry, Unterkante, Bischof abgewehrt. Was zeigt der Schiedsrichter an? Zeigt der das 3:2 an? Eine unglaubliche Aktion, der Ball knallt wieder an die Unterkante und dann wird eine Abseitsposition angezeigt. Ein Wahnsinn, diese Schlussphase, bitte Mainz.
6: Tor in Hoffenheim! Miro Muheim macht das 3:2 für den HSV. Nach einer Ecke, der Ball rausgeköpft, er schießt, nimmt ihn Volley aus 19 Metern, Ball schlägt links unten ein. Der HSV führt in Hoffenheim mit 3:2, Mainz bitte.
4: Und hier ist Schluss, denn Leverkusen hat das Ding noch über die Linie gerettet, knapp mit 4:3. Mainz weiterhin mit einer Heimallergie, 6. Heimspiel ohne Sieg, aber der 1. Auswärtssieg für Carlos Martinez und Bayer Leverkusen in dieser Saison. 4:3, ab nochmal nach Hoffenheim.
6: Und die Hamburger, sie können ihr Glück nicht fassen. Die ganze linke Seite des Stadions hüpft und singt. Ich glaube, sie hören es über die Außenmikrofone. 10.000 Hamburger können ihr Glück kaum fassen. Was hat der HSV hier für eine Leistung gezeigt? Die frühe Führung durch Paulsen, dann der Rückschlag. Erst der Ausgleich durch das Eigentor von Bornau. Der Treffer von Bambasé Konté zum 2:1. Aber die Hamburger lassen sich hier einfach nicht abschütteln. Lassen sich hier einfach nicht besiegen und kommen hier erst zum Ausgleich und jetzt zum Führungstreffer durch zum 3:2 durch Miro Muheim. Und jetzt gehen wir nochmal nach Augsburg gegen die Bayern.
5: Ein Wahnsinn. 4 Tore der Bayern aufgrund von Abseitspositionen, 3-mal VAR, 1-mal durch den Linienrichter weggenommen. Das ist ein Irrsinn, aber es sind alles korrekte Entscheidungen. Der VAR hat eben das bessere Auge und deshalb 2:2. Wir sind bereits 7,5 Minuten drüber in der Nachspielzeit. Augsburg-Bayern unentschieden in einem irren, spannenden Spiel. Jablonski hat immer noch nicht abgepfiffen, hat angezeigt, ich lasse jede Sekunde nachspielen. Und die Bayern vielleicht mit der letzten Rille, mit der letzten Aktion, langer Diagonalball auf die rechte Seite zu Lennart Karl, aber Hennes Behrens schlägt den Ball ins Seitenhaus. Was ist los, Jablonski? Was ist los? Er lässt spielen, spielen, spielen. 8 Minuten bereits rüber. Immer noch die Bayern mit Upamecano. Karl, Upamecano am Strafraum. Und dann Calvin Brackelmann klärt. Und Jablonski sagt, wir machen noch ein bisschen weiter. Mit einem langen Schlag auf Anton Karte. Im Laufduell mit Joshua Kimmich. Karte ist schnell. Karte ist am Strafraum. Kurft nach innen. Aber Tah kann dann klären und spielt den Ball zurück auf Manuel Neuer. Es ist immer noch nicht Feierabend. Jetzt zeigt Jablonski an. Schluss in Augsburg. 2:2 in einem dramatischen Spiel. Und damit geht's noch einmal nach Hoffenheim zu Philipp Sommer.
1: Und der Mann des Tages in Hoffenheim, das ist Miro Muheim. Er serviert er mit einer Traumflanke Terre Moffi das 2:2 und dann macht er mit diesem Volley-Knaller aus 18 Metern das 3:2 für Hamburg selbst. 90+4 und jetzt ist Schluss und der HSV gewinnt in Hoffenheim, feiert den ersten Auswärtssieg der Saison. Und in Hoffenheim wird es richtig unangenehm. Sie geben das dritte Spiel nach Köln und Dortmund aus der Hand, verlieren auch hier. Und das war sie, die ARD-Bundesliga-Konferenz.
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11: Und hier sind ganz schnell nochmal die Schlussergebnisse. Mainz verliert daheim gegen Leverkusen 3:4. Hoffenheim unterliegt Hamburg 2:3. Der VfB Stuttgart gewinnt in Paderborn 2:0. Augsburg und Bayern München trennen sich 2:2. Union Berlin schlägt die SV Elversberg mit 1:0. Mehr Infos hier noch bis 18 Uhr in Sachen Bundesliga.
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11: Hier ist der SW1 Verkehrsservice, 17 Uhr und 32 Minuten, kurz nach 5:30, die A6 Nürnberg Richtung Heilbronn, zwischen Kirchberg und Schwäbisch Hall Baustelle, 3 Kilometer Stau. Nochmal die A6 Heilbronn Richtung Mannheim, zwischen Bad Rappenau und Sinsheim-Steinsfurt, Unfallaufnahme auf der rechten Spur, 5 Kilometer Stau, Verzögerung hier immerhin bis zu einer Dreiviertelstunde. Die A8 Stuttgart Richtung Karlsruhe zwischen Pforzheim Süd und Pforzheim Nord. Da steht ein defektes Fahrzeug auf der rechten Spur. 7 Kilometer Stau, Verzögerung hier bis zu einer halben Stunde. Habt Geduld, fahrt vorsichtig, kommt gut an.
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11: 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Noch bis 18 Uhr mit Kersten Eichhorn und dem ersten Auswärtssieg des VfB Stuttgart.
18: Diller zu Führig, der ist links im 16er. Führig, Tor für den VfB in der 84. Minute. Dann macht's Patsch, Patsch.
11: Ja, Patsch, Patsch, 2:0 in Paderborn. Stuttgart gewinnt und ein gelungenes Debüt für den neuen Nummer 1 Torhüter, für Dennis Simon. Mehr dazu gleich hier bei uns.

0: Die Fußball-Bundesliga-Nachlese hier in SV1 Stadion. Mainz 05 bekommt es daheim irgendwie nicht auf die Kette. 5 der letzten 6 Heimpartien sind verloren gegangen. Gerade eben auch die Partie gegen Leverkusen mit 3:4. SV1-Reporter Stefan Kerstold, muss man sich da langsam bei den Rheinhessen Sorgen machen in Sachen Heimkomplex?
1: Nee, würde ich jetzt nicht sagen. Bayer Leverkusen ist natürlich auch ein Spitzenteam, obwohl das über einige Strecken dieser Partie gar nicht so aussah. Und die Mainzer waren ja auch zurückgekommen nach diesem frühen 0:2. Da wurden sie tatsächlich überrannt in der ersten Halbzeit, haben erst so nach 20 Minuten überhaupt in diese Partie gefunden. Dann aber auch gut für die Moral. Noch vor der Pause der doppelte Kassi mit seinen 2 Treffern zum 2:2 Pausenstand. Und dann gab es für mich so eine Schlüsselszene. Amiri hat ja auch lange für Leverkusen gespielt. Der Ludwigshafener, der mit dem Schlenzer, da hätte können Mainz zum ersten Mal in Führung gehen. Das war kurz nach der Pause. Aber es ist ja kein Konjunktivsport. Und somit kam dann Leverkusen durch tolle Tore, muss man ja auch mal sagen, von Kwanza und Moussa Diaby zu diesem 2:4 und dieses 3:4 in der Nachspielzeit. Das kam ein Tick zu spät von Benedikt Kollerbach. Sonst wäre vielleicht doch noch mal was drin gewesen. Also große Gedanken, um die Frage zu beantworten, muss ich Urs Fischer, glaube ich, nicht machen. Aber so langsam sollte es dann trotzdem mal klappen mit dem ersten Heimsieg in dieser Saison.
0: Ja, solange sie auswärts ihre Punkte holen, ist ja alles gut. Immerhin, Stefan, es war ja ein wildes Hin und Her. 7 Tore, jetzt mal ergebnisunabhängig. So macht Fußball-Bundesliga Spaß, oder?
1: Ja, war besser als gestern Abend, als ich in der zweiten Liga ein 0:0 reportieren durfte zwischen Heidenheim und Kaiserslautern. Das hier macht mehr Spaß, klar. Und wenn man die anderen Ergebnisse sich anschaut vom Nachmittag, die Konferenz war ja auch wieder interessant, weil keiner der Reporter ausreden konnte. Es sind immer irgendwo Tore gefallen. So macht Fußball Spaß. Natürlich für die Trainer und auch für die Fans der Mannschaften, die dann am Ende verlieren, ist das nicht so ganz spaßig. Aber für den neutralen Beobachter oder für uns Reporter, also es hat natürlich Spaß gemacht, wenn viele Tore fallen. Das ist was ganz anderes, als wenn hier nur der Ball hin und her geschoben wird. Aber es wurden halt auch viele Fehler gemacht. Und ohne diese Fehler würden auch gar nicht so viele Treffer fallen. Aber trotzdem, mir ist so ein Spiel 1000-mal lieber als ein trostloses 0:0.
0: Stefan, apropos Tore, 3:4 der Torschütze Benedikt Hollerbach. Der war lange verletzt, von dem haben wir lange nichts mehr gehört als Torschütze. Ist der wieder auf dem Sprung nach oben?
1: Ich denke mal schon. Der wird jetzt langsam aber sicher wieder rangeführt. Die Konkurrenz ist halt auch sehr groß vorne da mit Tietz und auch mit Becker. Und dann gibt's ja auch noch Silas, den Ex-Stuttgarter. Der ist ja nach wie vor verletzt. Also sie haben in der Offensive, denke ich mal, sehr gute Spieler, die auch wissen, wo das Tor steht. Und wenn jetzt ein gesunder Benedikt Hollerbach wenn der voll fit ist, wenn der jetzt auch noch mal dazu stößt, dann hat Urs Fischer tatsächlich eine große Auswahl an hochtalentierten und auch wirklich sehr guten Stürmern. Und ich mache mir da tatsächlich keine Sorgen für die Mainzer, dass es in Richtung Tabellen, in die Niederungen der Tabelle geht. Auswärts, du hast es erwähnt, wenn da die Punkte geholt werden und irgendwann wird hier auch zu Hause, wie heißt es immer so schön, der Bock umgestoßen, dann gibt es den Heimsieg. Und dann, denke ich mal, ist Mainz 05 wieder in der Spur.
0: Vielen Dank für die Eindrücke, SW1-Reporter Stefan Kerstold, nach dem 3:4 von Mainz 05 daheim gegen Bayer Leverkusen. Immerhin, es war ein Fußballfest in der Mainzer Arena. 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

0: ist der SWR1 Verkehrsservice. Vorsicht auf der A96 Lindau Richtung München zwischen Eichstätten und Aitrach. Hier eine ungesicherte Unfallstelle. Dort besteht auch Gefahr durch Aquaplaning. Fahrt vorsichtig. 17 Uhr und 43 Minuten. Es geht also doch noch mit dem Auswärtsgewinnen beim VfB Stuttgart. 2:0 heute Nachmittag der Sieg beim Neuling SC Paderborn durch die Treffer von Jeff Chabot und Chris Führich. Aber ein ganz anderer, der stand heute Nachmittag logischerweise im Mittelpunkt. Dennis Simon, 20-jähriges Torhüter-Top-Talent des VfB, gab sein Bundesliga-Debüt und das ausgerechnet bei seinem früheren Verein in Paderborn, wohin er ja letzte Saison ausgeliehen war. Ja, wir fragen mal nach, wie lief denn dieser Nachmittag generell emotional und so weiter für Dennis Simon, SWR1-Reporter Tim Wichmann.
1: Ja, erst elektrisierend beim Empfang durch die Paderborner, also durch die Fans, die letzte Saison noch seine Fans waren. Hier wirklich frenetisch empfangen, als er eingelaufen ist. Anschließend wackelig, ehrlich gesagt. Also da kann man ja dann davon ausgehen, dass er mit breiter Brust in dieses Bundesliga-Debüt reingeht, wenn er hier von beiden Seiten gefeiert wird. Aber gerade mit Ball am Fuß den ein oder anderen Wackler drin gehabt und die ein oder andere Chance den Paderbornern auch ermöglicht, die dann vielleicht aus alter Verbundenheit diese Chancen haben liegen lassen. Die beste Chance in der 82. Minute, da war Simon geschlagen, aber es retteten dann eben erst Mittelstädt und dann Jeltsch auf der Linie. Tja, und auf der anderen Seite schoss Chris Führich dann das 2:0. Deswegen durfte sich Dennis Simon am Ende wieder feiern lassen mit einem breiten Grinsen vor den 1500 Stuttgart-Fans. Aber das kann nur der Anfang gewesen sein in der Bundesliga-Karriere vom jungen Stuttgarter Keeper.
0: Aber immerhin, Dennis Simon ist gleich im ersten Bundesligaspiel ohne Gegentor geblieben. 2:0 gewinnt der VfB beim SC Paderborn. 4 Tore dagegen musste Alexander Schwolo, immerhin schon 35-jährig, kassieren heute Nachmittag gegen Bayer Leverkusen als Vertreter von Robin Zentner. Und wir hören mal rein, Alexander Schwolo nach dieser Partie gegenüber SWR1.
2: Denkbar ungünstig gestartet in das Spiel mit so einem frühen Rückstand. Dann aber sehr, sehr gute Moral gezeigt. Ich denke, das ist nicht selbstverständlich, so zurückzukommen. Nach dem 0-2 zu Hause. Dann 2-2 gemacht und dann ja, zweite Halbzeit. Leverkusen dann einfach Qualitätsaktionen gehabt. Diaby das Ding da oben reingemacht. Schenk dann so ein bisschen dann den Stecker gezogen. Das 4-2. Trotzdem kurz vor Schluss nochmal zurückgekommen und fast nochmal dran geschnuppert am 4-4.
0: Ja, Mainz gegen Leverkusen 3-4. Wie gehört, Paderborn, Stuttgart 0-2. Augsburg und Bayern München trennen sich 2-2. Union Berlin gewinnt gegen die SV Elversberg 1-0. Und Hoffenheim, die nächste Klatsche, 2-3 daheim gegen den HSV. Darüber reden wir gleich hier bei uns in SWR1 Stadion.

0: 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In Sachen Fußball-Bundesliga, das hat man sich bei der TSG Hoffenheim wahrlich ganz, ganz anders vorgestellt. Letzte Saison noch in der Europa League eingezogen, im Sommer die Mannschaft für rund 70 Millionen Euro verstärkt. Und jetzt nach dem 5. Spieltag steht man mit 3 Pünktchen auf dem vorletzten Tabellenplatz der Fußball-Bundesliga. Auch heute Nachmittag Heimpleite 2:3 gegen den Hamburger SV. Wir fragen nach bei SWR1-Reporter Armin Lehmann. Armin, was passt da nicht bei diesen Hoffenheimern? Ist da der Lack ab?
1: Nee, da, so weit würde ich jetzt noch nicht gehen, aber das ist natürlich jetzt schon mal eine handfeste Krise. Also jetzt haben sie zu Hause eine Niederlage gegen einen HSV kassiert, den sie eigentlich so Anfang, Mitte der zweiten Halbzeit total im Griff hatten. Also alle waren sich hier sicher, jetzt gleich fällt irgendwann mal das 3 und dann vielleicht das 4-1 und dann gibt es eben diesen erwarteten Heimsieg. Und dann gab es die gelb-rote Karte für Bernardo, die sicher spielentscheidend war. Die zweite gelbe, die musste er sich abholen, oder das war ein bisschen unglücklich, aber da musste er eben klärend eingreifen, traf dann nicht mehr den Ball, sondern den Gegenspieler. Aber vorher ein völlig sinnloses Trikotzupfen, irgendwie eine Viertelstunde vorher, dafür das erste Gelb und deshalb halt schon irgendwo ein blöder Platzverweis. Und von da an war alles weg an Überlegenheit bei den Hoffenheimern. Und das ist dann sicher auch irgendwo eine Sache zwischen den Ohren, denn da muss der Trainer, glaube ich, jetzt intensiv dran arbeiten. Insgesamt war das Team heute über weite Strecken das Bessere, aber am Ende haben sie dann doch verloren.
0: Ich habe so den Eindruck, es ist wie in den letzten Jahren, die Abwehr bekommt einfach den Gegner nicht in den Griff. Von 5 Spielen 4x3 Gegentore kassiert in dieser Bundesliga-Saison. Da ist Wackelpudding da hinten angesagt. Wie kann man da rauskommen?
1: Ja, das ist auf jeden Fall so. Da müssen sie besser werden. Am Ende waren es dann auch eben Standardsituationen. Also mir sind beide Außenverteidiger zu passiv in den defensiven Zweikämpfen. Da lassen sie dann einfach vom eingewechselten Miro Muheim die Flanke zu. Und dann kommt es eben durch diesen Kopfball von Moffi zum Ausgleich in der 83. Minute, der den Hamburgern nochmal neue Luft gegeben hat. Das musst du und kannst du besser verteidigen. Und dann müssen wir sagen, wenn du die Flanke zulässt, in der Mitte ist Moffi gegen 2 Abwehrspieler, unter anderem Ozan Kabak, der auch so ein bisschen, ja, hinter seinen eigenen persönlichen Erwartungen zurückbleibt und gewinnt da dieses Kopfballduell, oder Kabak verliert es eben, und das darf dir halt nicht passieren. Also du musst defensive Stabilität reinbringen zum einen, und vorne musst du einfach konsequenter spielen. Das ist viel zu umständlich. Wenn sie da schön in den Strafraum reinkommen, brauchen sie viel zu lange, bis sie dann mal wirklich gefährlich werden.
0: Danke, Armin Lehmann, unser SWR1-Reporter heute Nachmittag in der Sinsheimer Arena. Hoffenheim verliert daheim gegen den HSV mit 2:3, ist Tabellenvorletzter. Und nächste Woche, nächsten Sonntag, kommt es zum richtigen Kellerduell. Borussia Mönchengladbach gegen die TSG Hoffenheim. 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

0: 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Das war doch mal ein runder, gelungener Nachmittag für den VfB Stuttgart in der Fußball-Bundesliga. 2:0 in Paderborn, der erste Auswärtssieg der Saison und dann auch noch ein gelungenes Debüt des jungen Torhüters Dennis Simon, 20 Jahre alt. Er heute mit seinem Bundesliga-Debüt ohne Gegentor geblieben. SW1-Reporter Christian Schulze im Gespräch mit Dennis Simon, dem Keeper des VfB Stuttgart.
1: Dennis Simon, die Bundesliga-Premiere am Aufstiegsort. Ein besonderer Tag für Sie. Da flossen am Ende auch mal ein paar Tränchen, oder?
2: Ja, hat man es gesehen? Ja, war schon ein sehr emotionaler Moment für mich. Einfach, ich bin jahrelang beim VfB, habe die Jugend durchlaufen, dann hier mein Bundesliga-Debüt zu feiern bei dem Verein, wo ich letztes Jahr ausgeliehen war, war schon sehr, sehr emotional.
1: Nehmen Sie uns mit in diese 90 Minuten. Wie haben Sie die erlebt? Dann natürlich auch mit dem 2:0, dem Sieg am Ende für den VfB.
2: Ja, war natürlich wichtig. Vor allem dann mit dem zweiten Tor, weil Paderborn es natürlich sehr, sehr gut gemacht hat. Wir haben uns vor einer ekligen Aufgabe gestellt, viel auf die Tiefe belaufen und hatten viel den Ball, was wir eigentlich haben wollten. Aber wir haben es trotzdem gut gemacht. Wir haben uns in alle Bälle reingeschmissen, die wir dann verteidigen mussten.
1: Zu Ihrem Spiel, wie zufrieden sind Sie mit diesen ersten 90 Bundesliga-Minuten, auf die Sie verletzungsbedingt ja ein bisschen warten mussten? Ein paar Wackler waren drin, aber auch gute Paraden. Wie fällt Ihr Gesamtfazit aus?
2: Ich bin im Großen und Ganzen zufrieden. Darauf kann man aufbauen, sage ich mal. War natürlich nicht das perfekte Spiel, aber ich freue mich jetzt einfach Stück für Stück mehr in die Liga reinzukommen.
1: Wie bitter war das mit diesem Aufstiegsschwung, den Sie hier aus Paderborn mitgenommen haben, dann erstmal verletzungsbedingt eben zum Saisonstart nicht da zu sein? Und wie gut tat es dann jetzt eben diese Premiere feiern zu dürfen?
2: Ja, war natürlich unnötig. Verletzungen sind nie gut und hat natürlich im ersten Moment sehr, sehr weh getan, weil ich mir viel vorgenommen hatte. Und war dann eine harte Leidenszeit, aber ich bin froh, dass ich in guten Händen war und jetzt endlich mein Bundesliga-Debüt feiern durfte.
0: Ja, toller, sympathischer Junge, Dennis Simon, der Torhüter des VfB Stuttgart. Alles rund um sein Bundesliga-Debüt natürlich auch morgen bei SWR Sport. Sonntagabend, 21.45 Uhr. Studiogast ist dann der frühere VfB-Profi Pascal Stenzel. Also, Stuttgart gewinnt 2:0 in Paderborn. Hoffenheim verliert 2:3 gegen Hamburg. Mainz unterliegt Leverkusen 3:4, Augsburg und Bayern trennen sich 2:2, Union Berlin schlägt Elversberg 1:0. Morgen um 17:30 ja auch noch der SC Freiburg auf Tabellenplatz 3, daheim gegen Schalke, Trainer Julian Schuster.
3: Eine Mannschaft, die wirklich leidenschaftlich im Kollektiv dann eben auch verteidigt, nach vorne hin presst, aber wenn sie überspielt sind, dann auch alles dafür

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9: Um 18 Uhr mit Thomas Bertsch. Guten Abend. Deutschland will an den Russland-Sanktionen festhalten. Mainz 05 verliert sein Bundesliga-Heimspiel gegen Leverkusen. Das Wetter in der Nacht wechselnd wolkig, vereinzelt auch Schauer, Tiefstwerte 9 bis 5 Grad. Die Dieselvereinbarung von US-Präsident Trump mit dem russischen Präsidenten Putin wird den Preis für Sprit wohl nicht drücken. Zu diesem Ergebnis kommt das Institut der deutschen Wirtschaft. Trump hofft auf sinkende Spritpreise in den USA. Die Bundesregierung erklärte in Berlin

0: den Sanktionen gegen Russland festzuhalten. Einzelheiten von Matthias Stadelmann.
1: Regierungssprecher Cornelius stellte lapidar fest, die Bundesregierung hat die Entscheidung der USA in Bezug auf russische Diesellieferungen zur Kenntnis genommen. Um gleich hinterherzuschicken, dass man an den Sanktionsbeschlüssen gegen Russland festhalte und gemeinsam mit den europäischen Partnern an weiteren Sanktionen arbeite. Die Unterstützung der Ukraine in ihrem Abwehrkampf bleibe ungebrochen und die diplomatische Arbeit an einer Friedenslösung werde fortgesetzt, so Cornelius. Nichts anderes verlautete aus dem Bundeswirtschaftsministerium. Eine Sprecherin von Ressortchefin Reiche erklärte, Deutschland stehe uneingeschränkt zu den Sanktionspaketen der EU.
0: In Mecklenburg-Vorpommern rückt eine rot-rot-grüne Landesregierung näher. Nach SPD und Linken haben jetzt auch die Grünen für Koalitionsverhandlungen gestimmt. Die Gespräche sollen am Montag beginnen. Bei der Landtagswahl im September war die AfD zwar stärkste Kraft geworden, hatte aber die absolute Mehrheit verfehlt. Dass die linksrheinische Bahnstrecke später saniert wird als geplant, stößt den Sankt-Goar auf Erleichterung. Bürgermeister Hönisch sagte, er habe Sorge gehabt, dass die Bauarbeiten vor der Bundesgartenschau 2029 nicht rechtzeitig abgeschlossen worden wären. Das hätte bei dem Großevent in einem Chaos enden können.
2: Es gab nun in der Vergangenheit auch diverse Gleisbauprojekte, die weit aus dem Ruder gelaufen sind. Und in dem Fall müsste es ja noch nicht mal weit aus dem Ruder laufen, sondern tatsächlich auch nur ein wenig. Und ruckzuck wäre man dann mit Baustellen und mit keinem Schienenverkehr mitten in der Buga 29-Zeit. Da geht man auf Nummer sicher, kann ich nachvollziehen und begrüße das.
0: Die Sanierung der Bahnstrecke zwischen Koblenz und Mainz soll jetzt erst nach 2031 losgehen. Die relevanten Bahnhöfe der Buga-Hauptstandorte, die werden dagegen schon vorher barrierefrei ausgebaut. Starke Regenfälle und Gewitter haben in Süditalien Überschwemmungen und Erdrutsche verursacht. Besonders betroffen ist Kalabrien. Dort wurden Autos ins Meer gespült, Mauern stürzten ein und der Strom fiel teilweise aus. Straßen sind teilweise unpassierbar. Fußball-Bundesligist Mainz 05 hat den ersten Heimsieg der Saison verpasst. Gegen Bayer Leverkusen hieß es am Ende 3:4. Aus dem Stadion berichtet Stefan Kersthold.
3: 7 Treffer sahen die Fans in der ausverkauften Mainzer Arena. Der Blitzstart für die Werkself. 5. Minute Robert Andrich mit dem 0:1. Nur 4 Minuten später erhöhte Patrick Schick mit seinem 5. Saisontreffer auf 0:2. Anthony Cassie schaffte dann den Ausgleich mit einem Doppelpack noch vor der Pause. Dann im 2. Durchgang verpasste Amiri die erstmalige Führung für die Mainzer. Dann 2 weitere Treffer für Bayer Leverkusen. Kwanza und Moussa Diaby mit dem 2:3 und dem 2:4. Und der erneute Anschlusstreffer durch den eingewechselten Benedikt Hollerbach in der Nachspielzeit kam zu spät.
0: Und die weiteren Ergebnisse: Augsburg gegen Bayern München 2:2, Union Berlin gegen Elversberg 1:0, Hoffenheim gegen Hamburg 2:3 und Paderborn gegen Stuttgart 0:2. Mehr Nachrichten gibt es auch auf swraktuell.de.
4: Und was ist los auf den Straßen? A6 Heilbronn Richtung Mannheim zwischen Bad Rappenau und Sinsheim Süd nach einem Unfall 3 Kilometer Stau, eine Viertelstunde plus. Und die A8 Stuttgart Richtung Karlsruhe zwischen Heimsheim und Pforzheim Nord, Pannenauto, 8 Kilometer Stau. Es dauert dort etwa 40 Minuten mehr. Kommt gut und sicher an. Das Wetter heute Abend über Freiburg und Trier noch einzelne Schauer, meist trocken, die Wolken reißen zwischendurch auf und die Sonne sagt uns Tschüss. Heute Nacht 10 bis 4 Grad, morgen dann am Sonntag typisches Herbst-Mixwetter, dichte Wolken sind unterwegs, ein bisschen Regen, ab und zu blinzelt die Sonne durch, in der Eifel um die 10 Grad, am Kaiserstuhl bis 18. Der SWR1 Wettertrend, Montag erst kalt, teils neblig, dann oft Sonne, nachmittags angenehm mild. Was heißt mild? 11 bis 18 Grad. Das macht richtig Lust auf Herbst. 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
4: Michael Bublé. Save the

Vorsicht bitte, auf der A571 Sinzig-Ehlingen zwischen dem Dreieck Sinzig und Löndorf sind Leute auf der Autobahn. Aufpassen bitte auch auf der A81 Stuttgart Richtung Singen zwischen Sindelfingen Ost und Böblingen Sindelfingen. Ein Pannenauto liegen geblieben auf der rechten Spur. SWR1 hier mit dem Warm-up für den Musikclub Party ab 8. Hier zum Anhören, zum Aussuchen, zum Abstimmen für euch zwei Funk-Party-Granaten, die eure Tanzfläche zünden. Von mir jetzt ein Hit-Duell, das euch direkt auf die Tanzfläche schiebt. Ihr hört zwei Dance-Tracks, sucht euch euren Liebling aus und stimmt ab bei mir. Die Hotline direkt ins Studio, hier schon mal 06131 92 93 94 95. Hit Nummer 1. Das ist mein erster Vorschlag. This Girl von Kungs. Der Song mischt eine alte Soul-Funk-Nummer mit frischem Housebeat. Schöner, warmer, rollender Groove, der euch schon ab dem ersten Takt zum Kopfnicken oder Hüftwackeln bringt. Vorschlag Nummer 1 im Hit-Duell. This Girl, die Kungs. Und das ist Hit-Vorschlag Nummer 2. Play That Funky Music von Wild Cherry. Ja, Funkrock aus den 70ern bis heute einer der großen Party-Klassiker. Gitarren, Bläser, Bass, dazu dieser coole Refrain. Play That Funky Music, White Boy. Los, spiel funky Musik, du weißer Kerl. Im Song wird übrigens erzählt, wie eine weiße Rockband in einem Black Music Club spielt und das Publikum ruft, hört doch mit dem Rockzeug auf und spielt mal was Funkiges. So, welche der beiden Partygranaten wollt ihr gleich hier hören? Jetzt abstimmen, ruft an, schnelle Nachricht ins Studio. Ich zähle eure Stimmen 06131 92 93 94 95. Hitvorschlag Nummer 1, This Girl von Kungs. Hitvorschlag Nummer 2, Play That Funky Music von Wild Cherry. Die Kungs Nummer 1 oder Nummer 2, Wild Cherry. Jetzt abstimmen, 06131 92 93 94 95 für euren Samstagabend. Hier ist Grace Jones.

Gerade war es 20 nach 6 am Samstagabend. Vorsicht bitte auf der A5 Basel-Karlsruhe zwischen Hartheim-Heitersheim und Freiburg Süd. Hunde auf der Autobahn. Dieser Samstagabend gehört euch. Ihr sagt, was läuft. Danke für eure Stimmen. An der SWR1 Hotline, Anrufe, Nachrichten. 06131 92 93 94 95. Ihr habt euch entschieden im SWR1 Hit-Duell zur Erinnerung. Das waren unsere beiden Kandidaten. Hitvorschlag 1 mit House Beat This Girl vom französischen DJ Kungs. This Girl. Perfekter Party-Hit. Extrem tanztauglich. Und Hitvorschlag Nummer 2. Play That Funky Music. Klassiker von Wild Cherry. Mein funky Hitvorschlag 2. Ihr habt abgestimmt. This Girl von Kungs hatte viele Fans, landet bei euch aber auf Platz 2. Der haushohe Sieger im Hitduell Wild Cherry, Play That Funky Music. Und ganz ehrlich, wer kann da still sitzen bleiben? Bringt jede Party zum Leuchten. Legendäre Entstehungsgeschichte. Die Band spielte ursprünglich Rock, wurde aber bei einem Auftritt vom Publikum aufgefordert, mal funky Musik zu spielen. Sänger Rob Parisi nahm den Satz wörtlich, schrieb den Song. Das wurde ein weltweiter Hit. Nummer 1 in den USA. Spielmusik, Junge! Spielfunkmusik ist bis heute eine der meistgegrölten Zeilen auf der Tanzfläche. Hier ist euer Partysieger Wild Cherry. Play that funky music!

0: Was ist los auf den Straßen an diesem Samstagabend? Vorsicht bitte auf der A5 Basel-Karlsruhe. Zwischen Hartheim-Heitersheim und Freiburg-Süd Hunde unterwegs. A5 Basel Richtung Karlsruhe. Zwischen Riegel und Herbolzheim Pannenauto. 4 Kilometer Stau, 20 Minuten plus. Die A8 ist dabei. Stuttgart Richtung Karlsruhe. Hier zwischen Heimsheim und Pforzheim Nord ein Pannenauto. 5 Kilometer Stau. Ihr braucht etwa eine halbe Stunde länger. Und die A81 noch. Stuttgart Richtung Singen. Zwischen Kreuz Stuttgart und Böblingen-Sindelfingen. Ein Pannenauto, 3 Kilometer Stau und eine Viertelstunde plus. Kommt gut an eurem Samstagabend. Das Wetter, ja, heute Abend über Mainz und Stuttgart hier und da ein Schauer. Die Wolken lassen aber auch mal die Sonne kurz durch, bis sie dann untergeht. 10 bis 4 Grad heute Nacht. Morgen bringt der Herbst so sein Standardprogramm. Viele Wolken, etwas Regen, dazwischen Sonnenspots. In Idar-Oberstein um 10 Grad, am Bodensee bis 18. Der SWR1 Wettertrend. Am Montag wolkig mit Sonne. Die Temperaturen, ja, ganz ähnlich. Perfektes Wetter für Spaziergang und Kürbissuppe.
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0: Mit Dörte Teppen. Oktoberabend, klare Luft, erste Blätter rascheln. Und wie ist es bei euch, ihr echten Herbstheldinnen und Herbsthelden? Erzählt mir, wie ihr den Herbst genießt mit Tee, Decke, Party. Schickt mir eure Musikwünsche für diesen perfekten Herbstabend. Direkter Draht zu mir ins Studio 06 131 92 93 94 95. Jetzt Alvaro Soler.

0: Freddie Mercury, Living on My Own, 20:07.
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0: Und da steigen wir gleich historisch ein. Julia Metzner aus der SWR 1 Sportredaktion, ein gebürtiger Mannheimer, hat sich seinen Platz in den Bundesliga-Geschichtsbüchern gesichert.
2: Robin Fellhauer heißt der neue Rekordmann und hatte seinen großen Moment heute 8,5 Sekunden nach Anpfiff.
3: 15.30 Uhr, Anstoß in Augsburg auf die Millisekunde. Der Ball nach hinten zu Manuel Neuer. Schwerer Fehler von Neuer. Achtung, Gelegenheit für die Augsburger. Tor, Tor, Tor.
2: Das 1:0, also das Rekordtor für Robin Fellhauer und den FC Augsburg. So schnell hat vor ihm noch keiner in der Bundesliga ein Tor erzielt. Und das auch noch gegen Manuel Neuer ist dann natürlich besonders, besonders. Am Ende übrigens ein 2:2 und die Tabellenführung verpasst. Das gilt für die Bayern, obwohl Dortmund ja nur 2:2 gegen Bremen gestern gespielt hat.
0: Beeindruckend. Lass uns doch mal von den Clubs im Südwesten hören. Da war es zwar nicht historisch, aber ziemlich gefühlsbetont.
2: Oh ja, zum Beispiel für Stuttgarts Torwart Dennis Seimen. Bundesliga-Debüt mit 20 bei der Ex. Mit Paderborn war er im Sommer in die Bundesliga aufgestiegen. Mit dem VfB hat er heute in Paderborn einen 2:0-Sieg gefeiert. Und da floss bei ihm am Ende sogar ein Tränchen.
4: Hat man es gesehen?
2: Ja.
4: Ja, war schon ein sehr emotionaler Moment für mich. Einfach, ich bin jahrelang beim VfB, habe die Jugend durchlaufen. Dann hier mein Bundesliga-Debüt zu feiern bei dem Verein, wo ich letztes Jahr ausgeliehen war, war schon sehr, sehr emotional.
2: Und für uns sehr sympathisch im Profigeschäft Fußball. Am Ende ziemlich knapp war es heute für Mainz gegen Leverkusen, weil der FSV um Torwart Alexander Schwolo trotz doppeltem Rückstand nie aufgegeben hat.
5: Sehr, sehr gute Moral gezeigt. Ich denke, das ist nicht selbstverständlich, so zurückzukommen nach dem 0-2 zu Hause. Dann 2:2 gemacht und dann ja, zweite Halbzeit. Leverkusen dann einfach Qualitätsaktionen gehabt. So ein bisschen dann den Stecker gezogen, das 4:2. Trotzdem kurz vor Schluss nochmal zurückgekommen. Fast nochmal dran geschnuppert am 4-4.
2: Der Enttäuschung auch in Hoffenheim. 2:3 Heimniederlage gegen den Hamburger SV. Obwohl alle nach dem 2:1 von neuen Nationalspieler Conte dachten, jetzt läuft's für die TSG.
6: Ja, das dachte ich auch. Trotzdem geht Fußball 90 Minuten lang. Zwei Standards, wo wir nicht wach genug waren und ja, das Spiel hergegeben haben, ist extrem bitter.
2: Ja, vor allem, weil Hoffenheim jetzt auf Tabellenplatz 17 abgerutscht ist. Union Berlin hat als erst zweites Team der Bundesliga gegen Elversberg gewonnen mit 1:0. Und aktuell läuft die Partie Leipzig gegen Frankfurt und die Eintracht liegt schon nach 5 Minuten mit 0:2 hinten. Auweia. Die Stimmen zum Spieltag gibt's natürlich online bei uns, swr.de Sport und auch die Reaktionen auf das torlose Unentschieden gestern in der zweiten Liga zwischen Heidenheim und Kaiserslautern. Und aus der dritten Liga, da gibt's vom Nachmittag noch diese Ergebnisse aus dem Südwesten. Mannheim gewinnt in Groß-Asbach mit 5:1. VfB Stuttgart 2 spielt 1:1 in Meppen.
0: Ganz kurze Unterbrechung. Achtung, auf der A6 Saarbrücken-Kaiserslautern zwischen Grenzübergang Saarbrücken und Waldmoor kommt euch ein Fahrzeug entgegen. Fahrt bitte äußerst rechts, nicht überholen. Wir melden es, sobald diese Gefahr vorüber ist. Auf der A6 Saarbrücken-Kaiserslautern zwischen Grenzübergang Saarbrücken und Waldmoor ist ein Fahrzeug in der falschen Richtung unterwegs. Ganz besondere Vorsicht. Julia, Freitagabend über 26.000 Fans feiern den 4:2-Sieg der deutschen Frauennationalmannschaft. Wer hat denn beim WM-Casting Punkte gesammelt?
2: Die Ex-Hoffenheimerin Melissa Kössler, denn die hat in ihrem 5. Länderspiel gleich 2 Tore erzielt. Und Sonderlob von Bundestrainer Wück gab es obendrauf. Heute sind die Frauen dann per Flieger von Mannheim nach Bremen weitergezogen. Da geht das WM-Casting dann auch weiter, am Dienstag gegen Japan. Und vielleicht kann dann ja auch die junge VfB-Spielerin Luzi Zehringer ihr Länderspieldebüt geben. Und die WM, die findet dann übrigens im Sommer in Brasilien statt.
0: Danke für die sportlichen Infos, Julia Metzner.
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0: Die Red Hot Chili Peppers. Give it away. Samstagabend. Eure Musikwünsche bitte 06131 92 93 94 95. Hi, hier ist Dörte. Wer ist dran?
1: Hallo Dörte, hier ist der Marco aus St. Weyer.
0: Guten Abend, Marco. Wie genießt du den Herbst im badischen Land? Erzähl.
1: Ja, wie sagt man heutzutage? Mit viel Chillen, spazieren gehen, gute Musik hören.
0: Okay.
1: Genau.
0: Und bei guter Musik kommen wir ins Spiel. Was dürfen wir dir in dein Pilzsammelkörbchen reinfüllen?
1: Wir haben eine ganz tolle Fitnesstrainerin, das ist die Petra Frank aus St. Weyer, die morgen beim SC Freiburg ist. Da wünsche ich einen schönen Sonntag und ich würde mich freuen, sie zu grüßen mit dem Titel von Rod Stewart und Hot Legs.
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4: Um 19 Uhr mit Thomas Bertsch. Guten Abend. Bundeskanzler Merz macht sich für Einsparungen beim EU-Haushalt stark. Mainz 05 verliert sein Bundesliga-Heimspiel gegen Leverkusen. Das Wetter in der Nacht wechselnd wolkig, vereinzelt auch Schauer. Tiefstwerte 9 bis 5 Grad. Bundeskanzler Merz hat den irischen Vorschlag für den nächsten EU-Haushalt zurückgewiesen. Dieser sei keine Grundlage für eine Einigung im Haushaltsstreit, so Merz. Irland, das derzeit die EU-Ratspräsidentschaft innehat, hatte den Haushaltsentwurf der EU-Kommission überarbeitet und sieht Einsparpotenzial in Höhe von rund 140 Milliarden Euro. Deutschland und 5 weitere Staaten wollen deutlich höhere Kürzungen durchsetzen. In der kommenden Woche steht der EU-Haushalt auf der Tagesordnung. Ordnung des EU-Gipfels. Die Dieselvereinbarung von US-Präsident Trump mit dem russischen Präsidenten Putin wird den Preis für Sprit wohl nicht drücken. Zu diesem Ergebnis kommt das Institut der deutschen Wirtschaft. Auch der Verband der Mineralölbranche sagt, die Vereinbarung habe weder für die deutschen Autofahrer noch

0: für den Weltmarkt Auswirkungen. Die EU-Außenbeauftragte Kallas kritisiert, einzig Russland profitiere davon. Trump hatte mit Putin die Lieferung von russischem Dieselöl vereinbart, um die Spritpreise in den USA zu senken. Am internationalen Flughafen der saudi-arabischen Hauptstadt Riad hat es eine Explosion gegeben. Dabei sind laut Augenzeugen mehrere Menschen verletzt worden. Teile des Flughafens würden geräumt, heißt es aus informierten Kreisen. Die US-Botschaft spricht von Angriffen. Eine offizielle Bestätigung der Regierung gibt es noch nicht. Der Flugverkehr nach Riad ist laut der Internetseite Flight Radar 24 umgeleitet oder gestrichen worden. Die jemenitischen Houthi-Rebellen hatten den Flughafen in dieser Woche schon mehrfach angegriffen. Die Lufthansa und andere Fluggesellschaften fliegen Riad deshalb bis auf Weiteres nicht mehr an. Der Rheinland-Pfälzische Städtetag ist mit dem Start der ersten Stufe der Ganztagsbetreuung an Grundschulen zufrieden. Nach ersten Rückmeldungen gebe es keine größeren Probleme, das sagte die geschäftsführende Direktorin des Städtetags Dina. Allerdings müsse das Angebot weiter ausgebaut werden. Die Masse an Kindern komme noch. Seit dem neuen Schuljahr gilt der Rechtsanspruch auf Ganztagsbetreuung für Kinder der ersten Klasse. Fußball-Bundesligist Mainz 05 hat den ersten Heimsieg der Saison verpasst. Gegen Bayer Leverkusen hieß es am Ende 3:4. Trainer Urs Fischer sprach in der Pressekonferenz nach dem Spiel von individuellen Fehlern seiner Mannschaft und bemängelte die vielen Gegentore.
1: In der Summe, wenn du wiederum 4 Tore kriegst, im letzten Spiel in Gladbach waren es 3, gegen Frankfurt 3, das in der Summe zu viel. An dem gilt es zu arbeiten.
0: Und hier die weiteren Bundesliga-Ergebnisse. Augsburg gegen Bayern München 2:2, Union Berlin gegen Elversberg 1:0, Hoffenheim gegen Hamburg 2:3 und Paderborn gegen Stuttgart 0:2. Basketball-Bundesligist Gladiators Trier empfängt am Abend den amtierenden deutschen Meister Alba Berlin. Spielbeginn ist in knapp einer Stunde. SWR-Reporterin Lynn Benson.
2: Die Trierer schwimmen nach 4 Siegen in Folge auf der Erfolgswelle, während Alba einen holprigen Saisonstart hatte und derzeit auf Platz 14 der Tabelle steht. Trotzdem sieht Trainer Jacques Schneider den Druck bei den Gästen aus der Hauptstadt. Seine Gladiators hätten in dem Topspiel nichts zu verlieren und könnten nach der Leistung aus den letzten Partien selbstbewusst aufspielen. Man werde alles daran setzen, die Siegesserie gegen Alba auszubauen, so Schneider.
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3: Und was ist los auf den Straßen am Samstagabend? Zunächst mal Vorsicht auf der A48 Koblenz Richtung Dreieck Vulkan Eifel. Pannenauto zwischen Koblenz Nord und Kreuz Koblenz. Dann Achtung auf der A6 Saarbrücken-Kaiserslautern zwischen Grenzübergang Saarbrücken und Waldmoor kommt euch nach wie vor ein Fahrzeug entgegen. Bitte äußerst rechts fahren, nicht überholen. Wir melden es, sobald diese Gefahr vorüber ist. Auf der A6 Saarbrücken-Kaiserslautern fährt zwischen Grenzübergang Saarbrücken und Waldmoor ein Auto in der falschen Richtung. Ganz besondere Vorsicht. Dann aufpassen bitte auf der A67 Darmstadt-Mönchhof-Dreieck zwischen Rüsselsheimer Dreieck und Rüsselsheim-Ost. Hier Menschen auf dem Standstreifen unterwegs. Und im Kreis Vorsicht auf der Strecke zwischen den Abzweigen nach Immeneich und Wilfingen. Da liegen große Steinbrocken. A5 Basel Richtung Karlsruhe, 20 Minuten plus zwischen Hartheim-Haltersheim und Bad Krozingen, 4 Kilometer Stau. Die A5 Basel Richtung Karlsruhe zwischen Riegel und Herbolzheim, Pannenauto, 3 Kilometer Stau. Hier dauert es bis zu einer Viertelstunde länger. Die A8 noch Stuttgart Richtung Karlsruhe zwischen Pforzheim Süd und Nord ist ein Auto liegen geblieben, 5 Kilometer Stau. Dort dauert es etwa eine halbe Stunde länger. Gute, sichere Fahrt am Samstagabend. Heute über Karlsruhe und Koblenz noch ein paar Schauer unterwegs. Die Nacht bringt mehr davon. Zugabe in Sachen Regen. Tiefstwerte 10 bis 4 Grad. Morgen heißt es Herbstmodus, dichte Wolken. Zwischendurch nass, die Wolken, ja, so dicht, aber die Sonne mischt weiter mit. In Pirmasens rund 10 Grad, in Weil am Rhein bis 18. Ist was für einen warmen Tee. Und einen Schal. SWR 1 hier am Samstagabend mit Dirty Tabben und Start Me Up von den Stones. Der Song kam 81 raus, eigentlich aus einer Reihe von Reggae-Jams, bis die Band ihn als knalligen Rock-Opener neu aufnahm. Der Song wurde geschrieben, um Dinge zu starten. Heute Abend starten wir damit eure Party.
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SWR 1 ist hier, eure Lieblingssongs, euer Samstagabend. Seid ihr schon mitten in den Vorbereitungen oder sitzt ihr gerade gemütlich auf der Couch und seid versackt? Beides ist okay. Ich hole euch damit Partyhits raus, die ich persönlich richtig heiß finde. Ihr wollt mitmischen? 06131 92 93 94 95. Das ist die Hotline für Musikwünsche. Ich hätte da ein paar Vorschläge, die ihr unbedingt in den Ring werfen könntet. Whitney Houston. I wanna dance with somebody. Für mich ist das der Ich muss mich jetzt bewegen Song. Von 87. Whitney wollte ein Lied über den Spaß am Tanzen und die Sehnsucht nach Nähe. Genau das hört ihr da in jeder Sekunde. Oder wie wär's mit Earth, Wind and Fire? September. Einladung zum Tanzen im Wintergarten, Wohnzimmer oder im Club. Ein Partyklassiker. Und diese Badia-Zeile, die sollte ja mal durch richtige Worte ersetzt werden, aber die Band fand, nö, dieses Fantasiewort passt doch perfekt zum Gefühl des Songs, also blieb's drin. Und das hier könnten wir auch feiern, oder? Glitzerkugel an, egal ob wirklich oder nur im Kopf. Dancing Queen von ABBA. Verwandelt jedes Wohnzimmer in eine kleine Disco. Das könnten eure Vorschläge sein für diesen Samstagabend. Also ihr seid dran. Wünscht euch eure Lieblingssongs. Die Nummer kennt ihr. 06131 92 93 94 95. Hier ist Madonna.

20 nach 7 war es gerade. Am Samstagabend gibt was Wichtiges aus der SWR1 Verkehrsredaktion. Bitte fahrt vorsichtig auf der B27. Und jetzt ist sie weg. Die Gefahrenmeldung hat sich erledigt. Nico hat sich hier gemeldet bei SWR1 und wünscht sich Juli. Der Sommer ist vorbei. Das finde ich ja klasse. Passt doch genau in diese Stimmung, dass es ein bisschen kühler wird. Und er schreibt dazu, das Lied habe ich zum ersten Mal bei SWR 1 gehört. Und jetzt ist es einer meiner Lieblingssongs. Nico aus Weinstadt, das ist für dich.

Walk This Way, Run DMC zusammen mit Aerosmith. 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Kurz nach 7:30 auf den Straßen. Nicht viel los. Eine Meldung von der A8 Stuttgart Richtung Karlsruhe zwischen Pforzheim Süd und Nord. 4 Kilometer Stau, da wird die Fahrbahn nach einem Unfall gereinigt. Es dauert etwa 20 Minuten länger. Kommt gut an. Und das SWR1 Wetter über Ludwigshafen oder Ulm. Am Abend noch ein paar Schauer, auch in der Nacht einzelne Schauer unterwegs, Tiefstwerte zwischen 10 und 4 Grad. Morgen, der Sonntag, hat dieses typische Alles-drin-Herbstwetter. Dichte Wolken, so ein bisschen Regen, Sonne ist auch immer wieder dabei. In Kaiserslautern etwa 10 Grad, in Konstanz bis 18 Grad. Der SWR1 Wettertrend, Montag wolkig mit Sonne, Temperaturen ganz ähnlich. Das Wetter macht Lust auf den Herbst. SWR1 hier mit Dirty Tim und jetzt mit der J-Girls Band. Freeze Frame.

0: Achtung, auf der A565 Meckenheim-Bonn zwischen Meckenheim-Nord und Bonn-Hartberg kommt euch ein Fahrzeug entgegen. Bitte fahrt äußerst rechts, nicht überholen, wir melden es, sobald diese Gefahr vorüber ist. Sag ich nochmal, auf der A565 Meckenheim-Bonn zwischen Meckenheim-Nord und Bonn-Hartberg ein Fahrzeug in der falschen Richtung unterwegs. Fahrt da ganz besonders vorsichtig bitte. Ihr sagt, was läuft. Es ist euer Samstagabend, es sind eure Musikwünsche, die Hotline 06131 92 93 94 95. Wünscht euch was? Ich bin die gute Fee, ich bin Dörte, wer ist dran?
1: Hallo, hier ist Marie-Therese aus der Eifel Richtung Bitburg.
0: Seid ihr im Auto unterwegs, Marie-Therese?
1: Ja, wir sind im Auto unterwegs, wir haben das im Radio gehört und dann dachte ich, weil unser Handy sich nicht mit dem Navi verbinden will, vielleicht könnt ihr ja unser Lied spielen.
0: Das ist eine sehr kreative und charmante, bezaubernde Art und Weise, einen Musikwunsch im Radio zu platzieren bei SWR1. Schieß los.
1: Wir würden gern hören Stop the Wedding von Ash.
0: Stop the Wedding von Ash. Warum?
1: Das haben wir gerade heute entdeckt, als wir es auch im Radio gehört haben. Und wir haben uns richtig rein verliebt und dachten, jetzt hören wir es nochmal im Auto. Ja, und dann hat das Handy Nein gesagt.
0: Und wer ist wir?
1: Meine Mama, Elvira und ich.
0: Ja. Okay. Kann Elvira auch nochmal eben Hallo rufen?
1: Ja, Elvira, Hallo rufen.
0: Hallo. Hallo, hallo Elvira, hier ist Dörte.
2: Ja, hallo.
0: Und SR1. Ich habe gehört, ihr wollt irgendwie einen guten Soundtrack für eure Fahrt durch die Eifel.
2: Ja, das wäre schön.
0: Müssen wir unterstützen. Tschüss, ihr zwei.
1: Ja, danke.
0: Stop the Wedding von Ash.

Der Samstagabend. Und der Samstagabend ist so spannend, weil wir Mäuschen spielen. Ihr schickt eure Musikwünsche. Hotline kennt ihr. 06131 92 93 94 95. Michael Neuhäuser hat sich gemeldet. Hallo und schönen Abend. Ich wünsche mir das Lied König von Deutschland von Rio Reiser. Danke, viele Grüße von der Silcher und Mörike Straße aus Lohnsee. König von Deutschland erschien 86 auf Rio Reisers ersten Soloalbum Rio der Erste nach seiner Zeit als Sänger von Ton, Steine, Scherben. Ist eine tolle Fantasie. Was würde passieren, wenn nicht Politiker, sondern wir König von Deutschland wären? Bahnfrei für absurde Wünsche und Seitenhiebe auf unseren Alltag. In SWR 1 am Samstagabend.

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3: Um 20 Uhr mit Thomas Bertsch. US-Präsident Trump hat die Ablösung des ukrainischen Staatschefs Zelensky gefordert. Es sei an der Zeit, dass die Ukraine einen neuen Präsidenten bekomme, der bereit sei, den Krieg mit Russland zu beenden. Das sagte Trump vor Journalisten im Weißen Haus. Zuvor hatte Zelensky die Dieselvereinbarung von Trump mit dem russischen Präsidenten Putin als nicht fair kritisiert. Die Bundesregierung erklärte in Berlin, an den Sanktionen gegen Russland festhalten zu wollen. Einzelheiten von Matthias Stadelmann.
4: Regierungssprecher Cornelius stellte lapidar fest, die Bundesregierung hat die Entscheidung der USA in Bezug auf russische Diesellieferungen zur Kenntnis genommen. Um gleich hinterherzuschicken, dass man an den Sanktionsbeschlüssen gegen Russland festhalte und gemeinsam mit den europäischen Partnern an weiteren Sanktionen arbeite. Die Unterstützung der Ukraine in ihrem Abwehrkampf bleibe ungebrochen und die diplomatische Arbeit an einer Friedenslösung werde fortgesetzt, so Cornelius. Nichts anderes verlautete aus dem Bundeswirtschaftsministerium. Eine Sprecherin von Ressortchefin Reiche erklärte, Deutschland stehe uneingeschränkt zu den Sanktionspaketen der EU.
3: Die Bundesregierung rät bis auf Weiteres dringend davon ab, den Flughafen Riad zu benutzen. Wie das Auswärtige Amt in Berlin mitteilte, muss in Saudi-Arabien mit weiteren Luftangriffen und auch mit Beeinträchtigungen des Flugverkehrs gerechnet werden. In Riad hat es heute offenbar einen weiteren Angriff der jemenitischen Houthi-Miliz gegeben. Mehrere Menschen sollen verletzt worden sein. In der Fußball-Bundesliga hat der VfB Stuttgart zum ersten Mal in dieser Saison auswärts gewonnen, und zwar mit 2:0 in Paderborn.

0: die Analyse von VfB-Trainer Sebastian Hoeneß.
1: Wir wussten, dass es anspruchsvoll wird. Es ist ein Aussteiger, ja, der seine Sache sehr, sehr gut macht, der nichts zu verlieren hat. Und deswegen bin ich sehr happy mit dem Sieg, mit meiner Mannschaft, insbesondere für ihr Verteidigungsverhalten in vielen Situationen, ein Kompliment machen. Und für uns ging es jetzt einfach darum, im Sieg in diese anspruchsvollen Wochen zu gehen.
0: Mainz 05 hat zu Hause gegen Bayer Leverkusen mit 3:4 verloren. Trainer Urs Fischer sprach nach dem Spiel die vielen Gegentore an und sah einiges an Arbeit vor sich.
2: Im Moment kommen aber doch auch individuelle Fehler dazu, dass sich die Jungs ja, fürs Falsche entscheiden. An dem gilt es zu arbeiten, es vor allem aufzuarbeiten und es versuchen, ja, im nächsten Spiel besser zu machen.
0: Bayern München hat in Augsburg 2:2 gespielt, Hoffenheim verlor gegen Hamburg 2:3 und Union Berlin besiegte Elversberg mit 1:0. Das Wetter. In der Nacht wechselnd wolkig, vereinzelt Schauer, auch morgen tagsüber etwas Regen. Zwischendurch scheint auch mal die Sonne. Die Höchstwerte liegen zwischen 10 und 18 Grad. Dabei kann der Westwind frischböig auffrischen. Die Zeit, es ist 20.03 Uhr.
3: Und was ist los auf den Straßen am Samstagabend? Vorsicht zunächst mal bitte auf der A3 Köln-Frankfurt. Katzen zwischen Limburg-Süd und Bad Camberg auf der Autobahn. Dann bitte Vorsicht Hunde auf der A5 Basel-Karlsruhe zwischen Hartheim-Heitersheim und Freiburg-Süd. Mensch, was ist denn los heute Abend? Und die A3 Frankfurt Richtung Würzburg zwischen Frankfurt-Süd und Offenbacher Kreuz. Ein Polizeieinsatz, 4 Kilometer Stau. Es dauert dort etwa 20 Minuten länger. Gute, sichere Fahrt.
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3: mit Dörte Teppen. Hallo. Und die Party startet von 8 bis Mitternacht. Gleich ein Party-Hit-Duell mit 2 Groove-Bomben, die jede Bude zum Wippen und Wackeln bringen. Es ist das Hit-Duell My Lovin' gegen 24 Karat Magic. Ihr hört beide Songs, sucht euch euren Liebling aus und stimmt ab. Eure Hotline ins Studio 06131 92 93 94 95. Jetzt die etwas ehrlichere Seite der 80er Romantik. Bryan Adams' One Night Love Affair stammt aus seinem Erfolgsalbum Reckless und erzählt ziemlich direkt von einer Nacht, die eigentlich nur für den Moment gedacht ist, also One Night Stand. Beide tun so, als wäre es nur Spaß, aber eigentlich hängt viel mehr Gefühl drin. Yeah!
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0: Everybody. Ingrid, kennst du, ne?
1: Jo, jo.
0: Eure Musikwünsche für den Samstagabend. Grüße gehen raus. Eure Musikwünsche gehen bitte rein. 06131 92 93 94 95. Anruf, Audio, Nachricht. Erzählt uns, wie ihr den Herbstsamstag genießt. Und wir machen jetzt ein Hit-Duell. Leute, es ist gefühlte Kastanien- und Kürbissuppenzeit. Und Ingrid Hansen aus dem Musikclub-Party-Team und ich schnitzen gerade keine Halloween-Kürbisse.
1: Ja, ich habe noch hier meine Messerchen und so.
0: Ne? Wir schnitzen eure nächsten Party-Hits. Party-Beast Ingrid, bist du bereit?
1: Ich bin kein Beast. Ich bin eine Party-Queen. Bitte schön. Ja, natürlich bin ich bereit zum Party.
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0: Heute, Funk gegen Funk, ist auch ein kleines Duell zwischen mir und Ingrid aus dem Musikclub-Team. Ich werfe En Vogue My Lovin' in den Ring. 92 R&B und Swing, vier Stimmen, die sowas von selbstbewusst klingen. Der Track hat diesen legendären A Cappella-Part, in dem die Frauen klar machen, meine Liebe kriegst du nicht.
1: Ja.
0: Hitvorschlag Nummer 1.
1: Klingt gar nicht schlecht.
0: En Vogue. My Lovin'. Und du so?
1: Ich bin für frischeren Funk, weißt du? Ich möchte Bruno Mars.
0: Wow.
1: 24 Karat Magic.
0: Von 2016.
1: Ja, saugeil. Echt. Bruno Mars nennt das Ding selbst eine Einladung zur Party. Ein Party-Anthem, wie er das nennt. Also so eine Mischung aus Funk, R&B, 90er West Coast Hip-Hop. Und ich finde ja, der Song schreit danach, lass uns die ganze Nacht durchtanzen.
0: Also, ihr entscheidet. Team My Lovin', du kriegst mich nicht mit En Vogue, oder?
1: Oder Team 24 Karat Magic. 24 Karat steht übrigens für 24 Karat, also reines Gold.
0: Ja, Goldzähne. Steht ihr auf den Typen mit dem Gold in der Tasche oder die Frauen, die sagen, du kriegst mich nie? Bruno Mars oder En Vogue? Jetzt abstimmen. 06131 92 93 94 95 Anruf oder Nachricht. Sagt uns, welcher Track heute eure Party startet.

Musikclub Party, ihr habt durchgeklingelt und geschrieben, danke euch im Funk-Hit-Duell. Zur Erinnerung treten heute an En Vogue My Lovin'. 92, erste Single vom Album Funky Divas. Ein Meisterwerk. Frauen, die sehr klar sagen, dass sich ihr Wert nicht an einem Typen misst. Und Hitvorschlag Nummer 2, 24 Karat Magic. Echtes Partygold aus dem Tresor Bruno Mars. Danke fürs Abstimmen. Funk-Duell entschieden. Heute gewinnt Bruno Mars mit seiner Partyhymne überdreht und extrem tanzbar.

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0: und Saxophontönchen. People, moving on up. Es ist gleich 8:30 Samstagabend. Vorsicht bitte auf der A3 Köln Richtung Frankfurt zwischen Niedernhausen und Wiesbadener Kreuz. Ein Anhänger ohne Licht, liegen geblieben auf dem Standstreifen. Passt bitte auf der A60 Mainz Richtung Rüsselsheim zwischen Rüsselsheim-Königstetten und Rüsselsheimer Dreieck. Pannenauto, rechte Spur. Die A3 Frankfurt Richtung Würzburg zwischen Frankfurt Süd und Offenbacher Kreuz. Polizeieinsatz. 3 Kilometer Stau, dort dauert es eine Viertelstunde länger. Und der A81 Stuttgart Richtung Heilbronn zwischen Dreieck-Leonberg und Stuttgart-Feuerbach. Der Engelbergtunnel ist gesperrt, da ist ein Auto liegen geblieben. Kommt gut an.
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0: Mit Dörte Teppen. Lust auf ein kleines Nümmerchen? Also ich meine die Nummer gegen Kummer für eure Musikwünsche. 06131 92 93 94 95. Das ist die Hotline. Schickt ein Audio. Also Sprachnachricht, Nachricht oder ruft an. Ansonsten gilt, habt Spaß, lasst sie reden, lasse reden. Ne? Die Ärzte im Musikclub Party, jeden Samstagabend.

0: One, two, hip, hop. Die Sugarhill Gang, klasse Nummer. Rappers Delight.
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0: Das ist Rap, das ist Dance, das sind tolle Love-Songs, das sind vor allem eure Wunschhits. Hotline 06131 92 93 94 95. Dörte Teppen hier am Samstag. Wer ist dran?
2: Hier ist die Julie. Ich sitze gerade hier auf meinem Hometrainer, bin ein bisschen aus der Puste. Ich brauche ein bisschen fetzigere Musik noch und habe da an Chaka Khan gedacht. Ja, was Atemberaubendes. Also, schönen Abend. Danke für die tolle Musik.
0: Sehr gerne. Und ich greife mal eben rein in unsere Schublade. Moment. Für die fetzige Musik. Ah, da. Chaka Khan. I'm Every Woman. Schönen Samstag für euch.

0: Carol Emerald, A Night Like This. Samstagabend, die Disco-Kugel dreht sich über unseren Köpfen. Ihr meldet euch mit euren Musikwünschen. Hi, hier ist Date. Wer ist dran? 06131 92 93 94 95. Meldet euch.
1: Hallo, Dörte, hier ist Beatrice.
0: Beatrice, du hast einen absoluten Tanzhit bestellt. Den hast du früher immer in deinen Disco-Zeiten mit 20 gefeiert. Michael Jackson.
1: Genau. Das ist Remember the Time. Dazu gibt es ein super Video, das spielst du in Ägypten mit ganz tollen Tanzmoves. Und meine Freundin und ich, wir waren so Disco-Mäuse und hatten auch diese Moves halt total drauf.
0: Ja.
1: Und das waren so richtig, wir zwei waren so jung und knackige Hingucker. Jetzt sind wir nur noch und.
0: Wie bitte? Den Spruch habe ich ja noch nie gehört. Moment. Ihr wart junge und knackige Hingucker, jetzt seid ihr nur noch
1: und.
0: Ach komm.
1: Also jung und knackig sind wir nicht mehr, aber.
0: Du klingst immer noch toll. Was machst du heute Abend?
1: Ja, ich bin hier, bastel ein bisschen Schmuck. Wir haben es uns gemütlich gemacht und ja.
0: Ihr bastelt Schmuck. Kann ich mir was bestellen?
1: Ja, was willst du haben?
0: Ja, ich will eine Herbstqueen werden. Ich möchte gerne ein Diadem aus orangenen Kastanien und Bucheckern.
1: Das ist kein Problem. Dann machen wir noch ein paar bunte Blätter rein. Das wird wunderschön. Bind ich dir.
0: Beatrice, du kriegst auch trotzdem Michael Jackson Remember the Time.
1: Ja, super, dann tanze ich hier gleich durch die Bude.
0: Und.
1: Genau.
0: Und tanzt.
1: Genau.
0: Tschüss, du Hingucker und Hinhörer. Ja, vielen lieben Dank.
1: Tschüss.
0: Ciao.
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1: Um 21 Uhr mit Thomas Bertsch. US-Präsident Trump fordert einen Führungswechsel in der Ukraine. Es brauche dort einen neuen Anführer, der einen Deal machen könne, das sagte Trump im Weißen Haus. Selenskyj solle die Angriffe auf russische Ölraffinerien einstellen. Aus unserer Nachrichtenredaktion Ilka Staroste.
2: Der US-Präsident macht die Ukraine für den Anstieg des Dieselpreises verantwortlich. Das sorgt vor den Kongresswahlen am 3. November für erheblichen Ärger in der Bevölkerung. Trump hatte daher gestern verkündet, trotz bestehender Sanktionen Diesel aus Russland zu kaufen. Selenskyj hatte die Vereinbarung kritisiert und sie als Investition in die russische Kriegskasse bezeichnet. Deutschland hat seine Unterstützung für die Ukraine nochmal bekräftigt. Regierungssprecher Cornelius sagte, man arbeite gemeinsam mit den europäischen Partnern an weiteren Strafmaßnahmen gegen Russland.
1: Der internationale Flughafen im saudi-arabischen Riad hat den Betrieb vorübergehend eingestellt. Grund ist ein erneuter Angriff. Nahost-Korrespondentin Nina Amin.
3: Am Abend teilte die saudische Zivilluftfahrtbehörde mit, bei dem Angriff auf den King Khalid-Flughafen habe es Verletzte gegeben. Augenzeugen berichteten von Explosionen, von vielen Verletzten und zahlreichen Rettungswagen, die vor Ort im Einsatz sind. Es ist ein weiterer Angriff auf einen zivilen Flughafen in Saudi-Arabien. Die jemenitischen Houthi-Rebellen hatten diese Woche mehrmals den Flughafen in der saudischen Hauptstadt Riad angegriffen. Erst am Freitag waren dabei 3 Menschen ums Leben gekommen.
1: Der Rheinland-Pfälzische Städtetag ist mit dem Start der ersten Stufe der Ganztagsbetreuung an Grundschulen zufrieden. Nach ersten Rückmeldungen gäbe es keine größeren Probleme, das sagte die geschäftsführende Direktorin der Organisation DINA. Allerdings, das Angebot müsse weiter ausgebaut werden, denn die Masse an Kindern komme noch. Seit dem neuen Schuljahr gilt der Rechtsanspruch auf Ganztagsbetreuung für Kinder zunächst für Kinder der ersten Klasse. Der baden-württembergische Ministerpräsident Özdemir hat in Oberkirch im Ortenaukreis den diesjährigen Landespreis für Dialekt in 6 Kategorien überreicht. Eine gemeinsame Auszeichnung des Ministeriums für Wissenschaft, Forschung und Kunst und des Dialekte-Dachverbands. Durch den Preis soll die sprachliche und kulturelle Vielfalt der Dialekte sichtbar gemacht werden. Er ist mit insgesamt 60.000 Euro verbunden.

0: Im Abendspiel der Fußball-Bundesliga hat Leipzig mit 6:0 gegen Frankfurt gewonnen. Davor spielten Augsburg gegen Bayern München 2:2, Paderborn gegen Stuttgart 0:2, Hoffenheim gegen Hamburg 2:3, Union Berlin gegen Elversberg 1:0 und Mainz gegen Leverkusen 3:4. Das Wetter. In der Nacht gibt's vereinzelt Schauer. Auch morgen tagsüber gibt es etwas Regen. Zwischendurch scheint auch mal die Sonne bei Höchstwerten zwischen 10 und bis zu 18 Grad. Die Zeit, es ist 21.03 Uhr.
1: Und Vorsicht bitte, auf der A62 Nonnweiler Richtung Landstuhl zwischen Nonnweiler-Otzenhausen und Nohfelden-Türkismühle ein Pannenauto. Für euch unterwegs, sichere gute Fahrt.
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1: Mit Dörte Teppen, hallo. Und jetzt mit Rock Your Body von Justin Timberlake. Und wenn das läuft, merkt ihr sofort, oh, das ist der Moment, in dem die Party vom Wir wippen mit bis zu Okay, jetzt tanzen wirklich alle kippt. Don't be so quick to walk away. Also hey, hey, hey, hier geblieben. Ein Beat, der klingt wie eine perfekte Mischung aus Club, R&B und 80er Flashback. Da bleibt niemand sitzen. Rock your body.
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1: Justin Timberlake.

Leute, das ist der Musikclub am Samstag. Die Party läuft und wir eskalieren hier weiter. Wenn ihr mitmacht, wenn ihr eure Musikwünsche reinschickt. Ihr habt ja die ersten Runden schon getanzt. Die Snacks stehen bereit. Wir legen jetzt musikalisch noch eine Schippe drauf. Ich habe hier ein paar fette Partynummern am Start, die ich persönlich richtig heiß finde und die euer Wohnzimmer direkt und sofort zur Tanzfläche machen. Hier, wie wär's damit? Wenn dieser Beat reinkommt, weiß jeder, jetzt wird's ernst mit der Party. Insomnia 95, einer der wichtigsten Club-Tracks der 90er. I can't get no sleep. Ist ja längst zum geflügelten Wort geworden für alle, die zu viel im Kopf und zu viel Bass im Bauch haben. Ich liebe an Insomnia, dass der Track sich so langsam aufbaut und dann komplett explodiert. Perfekte Eskalationsstufe für eure Party. Oder wie wär's uns hiermit? California Love. Amerikanische West Coast Energie. Sonnenuntergang, Highway, Bass im Auto, kam 95 raus, wurde schnell zu einem der größten Hip-Hop-Hits der 90er. Also ich meine nur mal so, das wären meine Vorschläge. Insomnia oder California Love jetzt bestellen. Eure Musikwünsche für die Musikclub-Party 06131 92 93 94 95. Jetzt bestellen. Und hier ist Blue Sweet, Hooked on a Feeling. Das ist dieser Partymoment, in dem erst alle lachen und dann mitsingen, weil das so komisch anfängt. Geht um einen Typen, der komplett hooked ist, also süchtig nach Liebe, nach diesem einen Menschen. Und dieses Uga Chaka kennt ja wirklich jede und jeder, spätestens seit dem Marvel-Film Guardians of the Galaxy, eine weltweite Partysirene. Uga Chaka.

0: Hansen Jammer, norwegische Band aus Oslo im Musikclub Party. Solveig, Marianne, Turit und Andrit. Mit diesem bunten Mix aus Folk und Pop und jede Menge Instrumente auf der Bühne. Banjo, Akkordeon, Kontrabass, Balalaika. Tolle Frauen. Ich komme mir hier so vor, als würde ich durch die Menge tänzeln. Vor mir so ein Tablett und da drauf keine Drinks, sondern ich schenke ja samstagabends gerne Musikwünsche aus. Hi, hier ist Dörte, wer ist da?
1: Hallo, schönen guten Abend, liebe Dörte. Du, ich brauche gerade ein Trostpflaster. Ich wünsche mir Scatterlings of Africa von Johnny Clegg. Das geht doch auch ganz gut ab, oder? Da würde ich mich freuen. Hier war die Kerstin Hummel aus Freinsheim in der Pfalz.
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0: Gleich 9:30, Samstagabend. Und eine Meldung für unsere Hörerinnen und Hörer von Bremen 1. Die A1 Osnabrück-Bremen ist zwischen Vechta und Kloppenburg in beiden Richtungen bis Montag früh etwa um 5 gesperrt. Da gibt's Umleitungen. Ein unterwegs, sichere, gute Fahrt.
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0: Mit Dotte Teppen, eure Partyhits bis Mitternacht. Herzlich willkommen, eure Bestellung bitte 06131 92 93 94 95. Einfach hier direkt bei mir durchklingeln, eine Audio schicken oder eine Nachricht. Ja, und jetzt geht's um dieses Ding, also dieses besondere Etwas, das wir an einem Menschen lieben, besonders finden. Kann man nicht genau sagen, was ist das eigentlich? Dieses Ding, was uns fasziniert, anzieht, nicht loslässt. Ihr seht.
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0: Und wir feiern mit euch die Party immer weiter.
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0: Samstagabends von 8 bis Mitternacht läuft einfach die beste Musik, weil das eure Musikwünsche sind. Dran ist jetzt Frank Wagner aus Osthofen. Hi, hier ist Dörte. Hallo.
2: Hallo Dörte, grüß dich.
0: Du hast dir was Tolles ausgedacht, einen tollen Wunsch mit einer guten Geschichte. Warum?
2: Genau, Freunde von uns, der Mario und der Reinhard, die laufen gerade in Frankfurt bei dem 100-Kilometer-Marsch mit. Und die wollen wir damit ein bisschen unterstützen.
0: Moment. 100-Kilometer-Lauf, was ist das für einer?
2: Also ganz informiert bin ich auch nicht, aber die laufen seit 12 Uhr, oder seit 12 Uhr sind die da zu Fuß unterwegs. Und der Reinhard schickt auch alle 5 Kilometer, schickt da so einen WhatsApp-Status, wie weit er schon gekommen ist. Und wir haben jetzt seit längerer Zeit nichts mehr gehört. Von daher haben wir gedacht, wir müssen musikalisch vielleicht ein bisschen unterstützen. Wir haben aber auch Bedenken, weil er ist Eintracht Frankfurt-Fan und wir haben jetzt 6-0 verloren, ob er vielleicht schon aufgegeben hat, aber das glaube ich nicht. Der ist ein Kämpfer, der beißt sich da durch.
0: Und Fußball und Laufen haben jetzt an der Stelle nicht so viel miteinander zu tun, außer natürlich die Motivation, aber die willst du ja hochhalten, genau, mit einem besonderen Wunsch. Erzähl.
2: Genau, ja. Wir wünschen ihm von den Proclaimers 500 Miles, bisschen mehr wie 100 Kilometer, aber ich denke, das sollte Motivation genug für ihn sein.
0: Ja, die Botschaft ist ja ziemlich klar. Ich würde 500 Meilen gehen und 500 mehr, nur um, genau, die Person zu sein, die 1000 Meilen zu dir läuft und vor deiner Tür umkippt.
2: Genau, das macht er bestimmt auch gern für seine Frau.
0: Wir drücken deinem Kumpel ganz, ganz fest die Daumen, dass er da gut durchkommt. Wann werden die wohl, genau, ankommen? Was, hat er mal vorher was gesagt?
2: Ah, das wird irgendwie morgen Vormittag sein, denke ich mal. So 11, 12 oder sowas, ja. Also, aber er packt es.
0: Sagst du ihm,
2: genau,
0: Gruß.
2: Ja, richtig gerne aus, ja.
0: Alles klar. Frank, hat, okay, Spaß gemacht. Wünsch,
2: ja,
0: dir was.
2: Vielen Dank.
0: Ciao.
2: Ebenso, danke. Tschüss.
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Rick Astley, bitte. Take me to your heart.

0: Angela Kohlhoff aus Mainz wünscht sich David Bowie und Mick Jagger Dancing in the Street.
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1: Um 22 Uhr mit Thomas Bertsch. Die irische EU-Ratspräsidentschaft hat einen neuen Vorschlag für den nächsten EU-Haushalt vorgelegt. Es zeichnet sich eine Konfrontation ab, denn die Bundesregierung hat den Vorschlag als inakzeptabel zurückgewiesen. Aus Brüssel berichtet unsere Korrespondentin Katrin Schmid.
2: Die Höhe des neuen Vorschlags sei keine Grundlage für eine Einigung, so die Reaktion von Bundeskanzler Merz auf den Vorschlag der irischen Ratspräsidentschaft. Die hat in ihrem neuen Entwurf den ursprünglich von der EU-Kommission vorgeschlagenen Betrag von rund 2 Billionen Euro für die Jahre 2028 bis 2034 schon etwas reduziert. Die Regierung in Dublin sieht Sparpotenzial in Höhe von rund 140 Milliarden Euro bzw. von 8% gegenüber dem ursprünglichen Vorschlag. Längst nicht genug aus Sicht des Bundeskanzlers sowie der Regierungschefs aus den Niederlanden, aus Schweden und Österreich.
1: US-Präsident Trump fordert einen Führungswechsel in der Ukraine. Es brauche dort einen neuen Anführer, der einen Deal machen könne, sagte Trump vor Journalisten im Weißen Haus. Selenskyj solle die Angriffe auf russische Ölraffinerien einstellen. Mit Russland hatte Trump vereinbart, entgegen bisheriger Sanktionen Diesel in die USA und auf den Weltmarkt zu liefern. Im Berliner Regierungsviertel haben etwa 3.500 Menschen an einer pro-palästinensischen und zugleich anti-israelischen Demonstration teilgenommen. Sie versammelten sich vor dem Kanzleramt und riefen Israel dazu auf, den Militäreinsatz im Gazastreifen zu beenden. Außerdem forderten sie von der Bundesregierung, die Unterstützung Israels zurückzufahren. Laut Polizei verlief alles weitgehend störungsfrei. In der Fußball-Bundesliga hat Leipzig das Abendspiel gegen Frankfurt mit 6:0 gewonnen. Der Trainer der Eintracht, Adi Hütter, sprach von einer deftigen Niederlage.
3: Wir haben einfach schlecht verteidigt, das muss man klar sagen. Und wenn du nach 5 Minuten 2:0 hinten ist, ist es hier nicht so einfach. Natürlich werden wir es hart und fair, so wie es gehört, auch analysieren. Und dann muss man trotz allem den Spielern auch wieder die Hände reichen. Auf, was ich so gehört habe, was die Jungs auch bei den Interviews gesagt haben mit Selbstkritik, so stelle ich mir das auch vor.
1: Davor spielten Augsburg und Bayern München 2:2, Stuttgart gewann in Paderborn 2:0, Hoffenheim verlor gegen Hamburg 2:3, Union Berlin besiegte Elversberg 1:0 und Mainz verlor gegen Leverkusen 3:4. In der Formel 1 hat sich Red Bull-Pilot Max Verstappen die Pole-Position für das Nachtrennen morgen in Singapur gesichert. Dahinter starten in ihren Ferraris Charles Leclerc und Lewis Hamilton. Das Wetter für Deutschland. In der Nacht vor allem im Nordwesten teils kräftige Schauer, örtlich auch mit Blitz und Donner. Tiefstwerte 10 bis 4 Grad. Morgen tagsüber dann wechselhaft Regen und Sonne im Wechsel. Höchstwerte 10 bis 18 Grad. Und noch die

0: Die Zeit, es ist 22.03 Uhr.
1: Keine Meldungen. Allen unterwegs auf den Straßen. Sichere gute Fahrt am Samstagabend.
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1: Party, Party, Party, Party. Bis Mitternacht mit Dörte Tebben. Yes, the police, don't stand so close to me. 1980. Geht um einen Lehrer, der von einer Schülerin angehimmelt wird. Sein Versuch, Abstand zu halten. Komm mir nicht zu nah, sonst wird's gefährlich. Der Song ist eine perfekte Kombi. Ein Refrain, den wir alle mitsingen, und ein Text, über den wir herrlich diskutieren können. Don't stand so close to me. Ein intelligenter 80er-Hit. Genau die Sorte Song, die im Musikclub-Party Spaß macht.
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0: Aufreißersong. Voulez-vous coucher avec moi ce soir? Lady Marmalade, La Belle, 10 nach 10.
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0: Welcome to the party. Und darf es ein bisschen mehr sein? Jetzt ein extra langer Disco-Klassiker. Und ich möchte euch alle knapp 7 Minuten abdancen sehen. Ja? Bitte ruft mich an, wenn ihr durchgehalten habt. Hier kommt ein extra langer Disco-Klassiker. Der hat Ende der 70er die Tanzflächen gefüllt. Dan Hartman's Relight My Fire. Der Singer-Songwriter und sein Track. Das hatte damals alles, was die Leute wollten. Bläsersätze, großes Streichorchester, fetter Rhythmus. Und was bei Dan Hartman noch dazu kam, beim Singen hatte er so ein bisschen so eine Rock-Attitude. Unfassbare Powerstimme. Es gibt dem Song natürlich noch zusätzliche Energie. Also das Richtige für eine Party. Relight My Fire. Maxi-Version. Und ihr haltet durch, oder? Im Musikclub Party jetzt.

0: Na, hat die Nummer Spaß gemacht? Relight My Fire, Dan Hartman. Die Hits leuchten hier im Dunkeln aus dem Radio. Was Wichtiges von den Straßen, für die Straßen, Vorsicht bitte auf der A61 Mönchengladbach Richtung Koblenz zwischen Rheinbach und Kreuz Meckenheim. Ein Gullideckel auf der Autobahn. Und bitte passt auf der A61 Mönchengladbach Richtung Koblenz zwischen Rheinbach und dem Dreieck Bad Neuenahr Ahrweiler, dort Metallteile. Und auf der Landesstraße B406 Richtung Oberleuthen im Kreis Merzig-Wadern, dort sind Leute unterwegs auf der Bundesstraße.
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0: Lady von Mojo.

0: Musikclub-Party am Samstagabend. Vielen Dank, dass ihr dabei seid. Vielen Dank, dass ihr Spaß habt und dass die Wände wackeln. Hi, hier ist Dörte, wer ist dran?
1: Hallo, ich bin die Karina Geis aus Niederwörsbach und ich würde mir wünschen, in The Mania, I Can't Get No Sleep.
0: Warum?
1: Weil es der absolute geile Hit ist. Und wenn ich den höre, dann gehe ich voll ab.
0: Du Partygranate. Schön, dass du dabei bist. Danke dir.
1: Ja, danke auch.
2: Ciao.
1: Tschüss.
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0: Murder on the Dance Floor, Sophie Alice Baxter. Halb elf am Samstagabend. Vorsicht bitte auf der A61 München-Gladbach Richtung Koblenz. Ein Gullideckel liegt zwischen Rheinbach und dem Kreuz Meckenheim. Und auf der A61 weiter Richtung Koblenz zwischen Rheinbach und Dreieck Bad 9a Metallteile. Dann aufpassen bitte im Kreis Merzig-Wadern auf der Landesstraße zwischen der B406 und Oberleuken. Hier sind Leute auf der Fahrbahn unterwegs. Kommt gut an!
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0: Party, Party, Party, Party bis Mitternacht mit Dörte Tebben. Und Jürgen ist bei uns.
2: Liebe Grüße aus dem LKW. Wenn man noch was wünschen kann, dann gerne einmal Walk of Life von den Dire Straits. Schönen Abend.
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0: Und für Jürgen haben wir die Live-Version rausgesucht, die Dire Straits am Samstagabend.

0: Die Party läuft und wir drehen gemeinsam weiter hoch. Ingrid Hansen, Party-Queen Ingrid aus dem Musikclub-Party-Team. Vorhin beim Party-Hit-Duell, die meisten Stimmen gab es für deinen Hit-Vorschlag von Bruno Mars. Was hast du diesmal mitgebracht?
1: Natürlich wieder ein super Mega-Hit. Und zwar von Diana Ross.
0: I'm coming back. Tolle Musik.
1: Ja, bei der Musik muss man einfach mit tanzen. Das ist so groovy und ansteckend. Also da möchte ich echt abtauchen in die ganz frühen 80er, in so einer Disco-Club in New York.
0: Ja,
1: und
0: klar.
1: Die Nacht durchtanzen. Mhm.
0: Ich sehe dich schon unter der Glitzerkugel, I'm Coming Out von 80. Für Diana Ross geschrieben, übrigens als Geschenk an ihre queere Fan-Community nach einem Abend in einem Drag-Club.
1: Sehr gelungen. Ja, bei Diana Ross, oh Gott, ich bin schon ganz aufgeregt. Also bei Diana Ross, da ist ja nicht nur die Tanzfläche voll. Ich finde auch, dass die Leute, die tanzen auch auf der Straße, ja? Du merkst halt einfach, hey, das ist so ein Song, da bin ich, macht Platz, ich muss abdancen.
0: Ja, egal, ob in der Küche, im Camper.
1: Genau.
0: Hat Power. Okay, ich habe auch einen 80er-Kracher dabei.
2: Oh,
0: High Energy, Evelyn Thomas, US-amerikanische Disco- und High-Energy-Sängerin. Sie hat ja eine Ära mit diesem Sound geprägt, weg von der klassischen Disco hin zu diesem harten Club-Sound. Und ich finde, nach 3 Sekunden bist du da auf 220 Volt und die Tanzfläche ist pickepacke voll. Oh, die Leute wollen schon abstimmen.
1: Komm, die Nummer. Okay, die Nummer. 06131 92 93 94 95.
0: Stimmt ab für Ingrid und die großartige Diana Ross ruft an für I'm Coming Out oder High Energy und Evelyn Thomas, ihr Partybiester da draußen.
1: Favorite.
0: Und jetzt die Purple, Smoke on the Water.

Im Partyhit-Duell zur Erinnerung standen gerade zwei echte 80er-Kracher zur Auswahl. Zwei starke Frauen aus den 80ern. Ingrid Hansen aus dem Musikclub-Team war die Glitzerkugel-Fraktion mit ganz viel Tanzfläche. I'm Coming Out von Diana Ross, der Disco-Klassiker, ihr Vorschlag. Die Befreiungshymne für die queere Community. I'm Coming Out. Und ich war für High Energy. Evelyn Thomas. Von 84 schneller, knalliger Sound. Ihr habt abgestimmt. Danke für eure Stimmen über die Hotline. Und in dieser Runde haben die Clubbässe gewonnen. Ihr wollt es schnell, laut und mit ordentlich Power. Hier gibt's euren Siegersong für die Party. Evelyn Thomas, High Energy. High Energy.

0: Basket Case von Green Day. Den Samstagabend, den verbringen wir gemeinsam. Ganz egal, wo ihr seid, was ihr macht, wir liefern euch die beste Partymucke in unserem ARD-Musikclub, weil sie von euch kommt. Es ist die beste Playlist des Abends.
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2: Um 23 Uhr mit Thomas Bertsch. US-Präsident Trump hat offen die Ablösung des ukrainischen Staatschefs Zelensky gefordert. Trump äußerte sich vor Journalisten im Weißen Haus. Aus Washington der Bericht von Anne Schneider.
3: Ich denke, es ist Zeit, dass die Ukraine einen neuen Präsidenten bekommt, sagte Trump. Das Land brauche einen Staatschef, der verhandlungsbereit sei. Zelensky hätte den Krieg mit Russland schon mehrfach beenden können, habe dies aber nicht getan. Die Äußerungen fielen einen Tag nach Trumps umstrittenem Dieselabkommen mit Russland. Aus Kiew kam daraufhin heftige Kritik. Der Deal spiele Moskau wirtschaftlich in die Hände und untergrabe die Sanktionen des Westens.
2: Papst Leo hat die Todesstrafe erneut als unzulässig bezeichnet. Sie widerspreche der Unverletzlichkeit und Würde des Menschen, schrieb er auf der Plattform X, ohne allerdings aktuelle Fälle seines Heimatlandes USA direkt zu nennen. Die Regierung in Washington hatte angekündigt, die Hinrichtung eines mehrfachen Mörders öffentlich zu zeigen. Bundeskanzler Merz hat den irischen Vorschlag für den nächsten EU-Haushalt zurückgewiesen. Dieser sei keine Grundlage für eine Einigung im Haushaltsstreit, so Merz. Irland, das derzeit die EU-Ratspräsidentschaft innehat, hatte den Haushaltsentwurf der EU-Kommission überarbeitet und sieht Einsparpotenzial in Höhe von rund 140 Milliarden Euro. Der internationale Flughafen im saudi-arabischen Riad hat den Betrieb vorübergehend eingestellt. Grund ist ein erneuter Angriff. Nahost-Korrespondentin Nina Amin.
4: Am Abend teilte die saudische Zivilluftfahrtbehörde mit, bei dem Angriff auf den King Khalid-Flughafen habe es Verletzte gegeben. Augenzeugen berichteten von Explosionen, von vielen Verletzten und zahlreichen Rettungswagen, die vor Ort im Einsatz sind. Es ist ein weiterer Angriff auf einen zivilen Flughafen in Saudi-Arabien. Die jemenitischen Houthi-Rebellen hatten diese Woche mehrmals den Flughafen in der saudischen Hauptstadt Riad angegriffen. Erst am Freitag waren dabei 3 Menschen ums Leben gekommen.
2: Nach dem Auftreffen des Hurrikans Isaias auf die US-Küste sind mindestens 4 Menschen ums Leben gekommen. Hunderttausende waren in Florida ohne Strom. Die Öl- und Gasförderung im Golf von Mexiko war beeinträchtigt. Der deutsche Triathlet Patrick Lange hat beim Ironman auf Hawaii vorzeitig aufgegeben. Er stieg von Krämpfen geplagt vom Rad. Zuvor hatte er nach dem Schwimmen noch in aussichtsreicher Position gelegen. Lange gewann den Ironman bereits 3-mal. Im Abendspiel der Fußball-Bundesliga hat Leipzig mit 6:0 gegen Frankfurt gewonnen. In der zweiten Liga trennten sich Nürnberg und Wolfsburg mit 4:4. Das Wetter für Deutschland. In der Nacht vor allem im Nordwesten teils kräftige Schauer oder auch Gewitter. Tiefstwerte 10 bis 4 Grad. Morgen dann Regen und Sonne im Wechsel. Höchstwerte 10 bis 18 Grad. Die Zeit, es ist 23.03 Uhr.
0: Und was ist los auf den Straßen? Zunächst mal eine Meldung für den hohen Norden. Vorsicht bitte auf der A1 Hamburg Richtung Bremen zwischen Rastplatz Böckel und Stuckenborstel ein Tier auf der Autobahn. Und passt auf bitte im Kreis Oberallgäu auf der B19 zwischen Waltenhofen Süd und Herzmanns ein Pannenauto und da sind Leute auf der Fahrbahn. Sichere gute Fahrt.
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0: Mit Dörte Teppen. Hi und hallo.

0: Und da ist sie doch, Diana Ross, die Disco Queen, My Old Piano. Direkt aus ihrem Kultalbum Diana von 1980. Produziert von Nile Rodgers und Bernard Edwards.
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0: When I Wake Up, Lion's Head. 10 nach 11, Musikclub-Party. Seid ihr schon am Abspülen? Sind die Gäste schon weg? Sind die Gäste noch da? Hi, wer ist jetzt dran? Hier ist Dörte.
1: Hi, hier ist der Yannick aus Hutzebach. Ich würde mir ganz Skandal im Sperrbezirk von der Spider-Murphy-Gang wünschen. Ganz liebe Grüße geht noch raus an den Vize vom Freistaat Silberberg und die ganze Schwarzenberger Klammerhorde wünsche ich ein gutes Nächtli.
0: Okay, und was ist die Schwarzenberger Klammerhorde?
1: Das ist die Nachbarschaft.
0: Also ist das irgendwie so ein alemannischer Fasnachtsclub? Nee.
1: Nee, das nicht. Aber das sagt man halt so. Das ist dieser Begriff, wo man hier so sagt.
0: Okay. Also ist das ein Verein oder einfach hier meine Gang, mein Hood, meine das Nachbarschaft?
1: Der Nachbarort sozusagen, okay. Wo man halt so kennt.
0: Top.
1: Das wäre mega. Wir sitzen hier gerade gemütlich in einer Runde beieinander mit lauter Kumpels, hören SWR1 und ich habe gedacht, ich probiere es jetzt einfach mal. Mhm.
0: Sitzt ihr draußen so Feuerschale oder drinnen?
1: Nee, wir sitzen drinnen in einem Räumle miteinander.
0: Alles klar. Mach's gut, mein Lieber.
1: Tschüss. Perfekt, danke.
0: Ciao.
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0: Lady, die Commodores.
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0: Zeit für eure Musikwünsche. Und mir ist eingefallen, wie wär's mit Katy Perry, heute noch gar nicht gehört. Für mich das geborene Partygirl, bunt, laut, selbstironisch und mit Hits, die jede Tanzfläche wachküssen. I Kissed a Girl, California Girls, Firework, Raw sind alles so Songs zum Mitsingen, mitspringen. Also so nach dem Motto, ach komm, noch ein Lied. Habt ihr Lust auf Katy Perry? Wäre jetzt noch so meine Idee. Eure Wünsche für den Musikclub Party. 06131 92 93 94 95. Audio, geschriebene Nachricht oder Anruf. Da landet alles direkt bei uns im Studio. Musikclub Party bis Mitternacht.

0: Grooves, alle Farben, versprüht so eine richtig optimistische Power-Energie. Gleich ab 12 am späten Samstagabend. Fahrt vorsichtig bitte im Kreis Rothenburg auf der Landesstraße zwischen Hetzewege und Appendorf. Ein Unfall und noch nichts gesichert. Und Stuttgart-Bad Cannstatt, die Mercedesstraße Stuttgart-Ludwigsburg, ist zwischen Benzstraße und König-Karls-Brücke in beiden Richtungen gesperrt. Ja, dann kommt gut hin.
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0: Party bis Mitternacht. Und jetzt ist Shaggy dran. Feel the Rush.
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TNT, AC/DC. Toing, damit ist die nächste Partygranate explodiert. Im Musikclub Party. Mit euren Musikwünschen. Gabi Kassler meldet sich. Hi Dörte. Ich möchte gern Masterboy, Feel the Heat of the Night hören. Ihr seid ein super Team. Macht weiter so. Mit 3 O. Viele Grüße, Gabi. Gabi, das macht uns eine Freude. Grüße zurück.

0: Wake Me Up. Wir sind doch noch wach, oder?
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0: Die besten Partys sind ja immer die, wo du dann vom Tanzen so erschöpft bist, dass du irgendwann auf dem Barhocker kletterst und erstmal den Herzschlag ein bisschen runterfahren musst. Oder du gehst nach draußen und deine glühend heißen Wangen kühlen so ein bisschen ab im Wind. Das liebe ich. Wenn du so viel tanzt, dass du wirklich gar nicht mehr kannst anschließend. Wie feiert ihr eure Partys oder wie habt ihr eure Partys gefeiert? Achim meldet sich und sagt, wir hatten in den 90ern eine Party in Freuzheim. André und ich waren DJs. Geile Party. Die Tanzfläche bebte. Ja, und dazu gehört dieser Song definitiv in euren Musikclub am Samstag. Right Said Fred, I'm Too Sexy.
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0: Soweit der ARD Musikclub Party. Immer samstags von 20 Uhr bis Mitternacht mit euren Musikwünschen. Danke, dass ihr dabei wart. Und im Netz geht's weiter.
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0: Jetzt Madness. Our House.

Gibt noch was Wichtiges von den Straßen. Vorsicht bitte auf der A5 Karlsruhe Richtung Basel zwischen Dreieck Weil am Rhein und Weil am Rhein Hüningen. Ein Pannenauto. Hier ist Linda Ronstadt.

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1: Um Mitternacht mit Stefan Iferts. US-Präsident Trump fordert einen Führungswechsel in der Ukraine. Es brauche dort einen neuen Anführer, der Frieden mit Russland schließen könne, sagte Trump vor Journalisten. Trump reagiert damit auf Kritik vom ukrainischen Präsidenten Selenskyj am Dieseldeal. Die USA und der Kreml hatten vereinbart, dass Russland entgegen bisheriger Sanktionen Diesel in die USA und auf den Weltmarkt liefern darf. Russland hat unterdessen das Exportverbot von Diesel teilweise aufgehoben. Das berichtet die staatliche Nachrichtenagentur TASS. Demnach können jetzt erst einmal 500.000 Tonnen auf den Weltmarkt gebracht werden. Experten rechnen nicht damit, dass dadurch die Dieselpreise in Deutschland sinken. Der internationale Flughafen im saudi-arabischen Riad hat den Betrieb wieder vorübergehend eingestellt. Grund ist ein erneuter Angriff. Die Bundesregierung rät unterdessen von Flügen nach Riad ab. Aus dem ARD-Studio Nahost berichtet Nina Amin.
2: Am Abend teilte die saudische Zivilluftfahrtbehörde mit, bei dem Angriff auf den King Khalid-Flughafen habe es Verletzte gegeben. Augenzeugen berichteten von Explosionen, von vielen Verletzten und zahlreichen Rettungswagen, die vor Ort im Einsatz sind. Es ist ein weiterer Angriff auf einen zivilen Flughafen in Saudi-Arabien. Die jemenitischen Houthi-Rebellen hatten diese Woche mehrmals den Flughafen in der saudischen Hauptstadt Riad angegriffen. Erst am Freitag waren dabei 3 Menschen ums Leben gekommen.
1: In der Fußball-Bundesliga hat Eintracht Frankfurt, wie schon im letzten Jahr, bei RB Leipzig ein Debakel erlebt. Endstand war 6:0. ARD-Sportreporter Thorsten vom Wege.
3: Aua, das tat weh. Mit einem halben Dutzend Gegentoren im Gepäck kehrt die Frankfurter Eintracht vom Gastspiel aus Leipzig zurück. Wieder hieß es 0:6, wie schon im Vorjahr ein Debakel. Das Spiel begann aus Gästesicht miserabel. Bansusi und Nkunku schossen die Sachsen schon nach 5 Minuten mit 2:0 in Front. Auch im zweiten Abschnitt wurde es nicht besser. Adi Hütter hatte zwar von Dreier- auf Viererkette umgestellt, gegen die individuelle Klasse eines Nusa beim 5. Gegentor half aber auch das nicht. Und der 6. Treffer durch den eingewechselten Gomis wurde von den Gästen begleitet. Verteidigt wurde der Stürmer jedenfalls nicht.
1: In der Formel 1 hat sich Red Bull-Pilot Max Verstappen in einem chaotischen, verregneten Sprintrennen die Pole-Position für das Nachtrennen heute in Singapur gesichert. Dahinter starten in ihren Ferraris Charles Leclerc und Lewis Hamilton. WM-Spitzenreiter Kimi Antonelli war in der Qualifikation Vierter. Das Wetter in Deutschland in der Nacht, vor allem im Nordwesten, teils kräftige Schauer, örtlich mit Blitz und Donner, Tiefstwerte 10 bis 4 Grad. Tagsüber Regen und Sonne im Wechsel, zwischendrin auch länger trocken. Im Norden wolkiger und öfter nass. Der Wind kann frisch bis böig werden. Höchstwerte 10 bis 18 Grad. Am Montag im Osten noch örtlich Schauer, sonst weitgehend trocken. 11 bis 19 Grad. Die Zeit gleich 0:03 Uhr.
4: Dankeschön fürs Nachrichtenupdate. Die ersten Worte zum neuen Tage. Heute ist Sonntag, der 11.10. und das sind die aktuellen Verkehrsinformationen zur Stunde. Es geht los mit den Falschfahrern noch einmal, obwohl die schon eine ganze Weile gelten. Wird also wahrscheinlich schon nicht mehr aktuell sein, aber sie sind noch nicht entfernt. Deswegen müssen sie hier durchgesagt werden. Falschfahrer auf der A13 Richtung Dresden, Schönefelder Kreuz. Zwischen Großköris und Bestensee ist ein Falschfahrer gemeldet worden und ebenfalls auf der Autobahn 61 zwischen Kreuzkerpen und Bettburg. So, dann schauen wir auf die Autobahn 1 zwischen Vechta und Kloppenburg. Wegen Brückenarbeiten ist hier gesperrt in beiden Richtungen. Ebenfalls in beiden Richtungen gesperrt die A1 zwischen Kreuz Hamburg-Ost und Dreieck Norderelbe. A5 Frankfurt Richtung Kassel zwischen Homburger Kreuz und Rastplatz Schäferborn ist wegen einer Nachtbaustelle nur ein Fahrstreifen frei, dadurch 2 Kilometer Stau. Die Autobahn 40 ist zwischen Mülheim-Winkhausen und Mülheim-Heißen in beiden Richtungen gesperrt. Und nochmal die Autobahn 40 Dortmund Richtung Essen zwischen Kreuz Bochum und Hamme. Die Autobahn 45 Dortmund Richtung Gießen ist zwischen Willensdorf und Heiger-Burbach wegen einer Nachtbaustelle bis 6 Uhr gesperrt. Und

0: Die Bundesstraße 454 ist zwischen der A49 Stadt Allendorf Nord und Beringstraße in Stadt Allendorf in beiden Richtungen gesperrt. Ach, ich dachte schon, zwischen der Beringstraße, also der Beringstraße, aber nein, die Beringstraße in Stadt Allendorf. Also hier in beiden Richtungen gesperrt. Das waren die Verkehrsmeldungen. Ihnen eine gute Fahrt. Bleiben Sie munter mit der richtigen Sendung im Radio.
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0: Arno Bauer ist hier in Magdeburg. Willkommen zu meiner 300. Hitnacht aus Magdeburg. Wie ich lese, Roland in Stuttgart hat's ausgerechnet. Und das all through the night.

Also Roland in Stuttgart ist unser zuverlässiger Mann der Statistikzahlen. Ja, ohne ihn wüsste ich gar nicht, dass es heute Nacht sozusagen ein kleines Jubiläum ist für mich auch. Ja, also erstmal ist es die 2110. ARD-Hitnacht, hat er mir geschrieben, die vom MDR für alle Hörerinnen und Hörer in ganz Deutschland als Gemeinschaftsprogramm ausgestrahlt wird. Seit Beginn 2021 war es ja. Davor hieß meine Nachtsendung allerdings MDR Musiknacht und MDR Dreiländernacht. Also da sind dann insgesamt auch schon 3 Jahrzehnte noch Nachtsendung. Ja, 3 Jahrzehnte Nachtsendung. Und bis heute macht's nachts mit Ihnen am meisten Spaß. Danke, Roland, für die Statistikführung. Ja, und er hat auch noch eben geschrieben, es ist meine, also deine 300. Hitnacht. Er hat ja deine natürlich geschrieben, 300. Hitnacht aus Magdeburg. Und insgesamt ist es deine 344. ARD-Hitnacht. Genau, dann also noch mit der einen Hitnacht aus Dresden und den anderen. Wie viel sind es dann? 43, genau, aus Erfurt mit dazu gerechnet. So, ja, schön. Und er hat noch weitergeschrieben, hier bei uns hat es kurz geregnet am Morgen, aber tagsüber war es teils sonnig, teils bewölkt und trocken bei 14 Grad und ein absolut schöner Herbsttag. Also damit auch noch zu dieser Statistik und toi, toi, toi, muss ich noch sagen, für den grippalen Effekt, dass der nämlich schnell weggeht und dass es durch die Naturspaziergänge, die jetzt anstehen, auch noch ein bisschen hilft bei der Unterstützung der Heilung. Dankeschön an Roland in Stuttgart.

Liebesmusik. Das Love Theme aus Titanic. My Heart Will Go On. Ja, und wenn wir schon mal bei den herrlichen, langgezogenen, hohen Tönen sind. Ja, Welthundetag war gestern und hat einen Haken dran. Aber dafür schreibt jetzt Sandra und genauso auch ihr Heiko. Hallo, also unser Hund ist eine Katze. Sie ist noch bei uns im Wohnzimmer, aber muss gleich raus, da sie lieber in der Scheune schläft. Super Musik wieder in der Hitnacht. Viele Grüße von Sandra und Heiko. Hey, und ihr habt gar nicht erwähnt, wie eure Katze heißt. Das muss ich nachher noch nachliefern. Also, ganz liebe Grüße an euch.

Hier ist die ARD-Hitnacht. Schon wieder muss ich unterbrechen wegen eines Falschfahrers. Der ist unterwegs auf der Autobahn 81 Stuttgart Richtung Singen. Zwischen Engen und Kreuz Hegau kommt ein Falschfahrer entgegen. Bitte ganz rechts fahren, nicht überholen. Auf der Autobahn 81 Stuttgart Richtung Singen zwischen Engen und Kreuz Hegau ist ein Falschfahrer unterwegs.

Also bei so schönen Musiken ist wirklich eine unsägliche Frechheit, muss ich mal sagen, uns zu ärgern durch kriminelles Fahrverhalten oder verwirrtes. Ja, lassen wir jetzt mal mildernde Umstände gelten, ich weiß es ja nicht. Was ich weiß, sobald die Polizei in irgendeinem Bundesland eine Falschfahrermeldung ins Verkehrsinformationssystem eingibt, kommt ganz Deutschland dann in den zweifelhaften Genuss, diese Meldung sofort durch Unterbrechen der laufenden Musik zu hören. Das ist leider Pflicht und wird sich wohl nie ändern. Aber es dient der Sicherheit aller Autofahrer, deswegen auch nochmal die Wiederholung, so wie es Pflicht ist nach der Musik. Achtung bitte, Falschfahrer auf der Autobahn 81, Stuttgart Richtung Singen, zwischen Engen und Kreuz Hegau ist ein Falschfahrer auf der Straße. Dafür gibt's aber jetzt auch die Entwarnung von der Autobahn 61. Koblenz, Mönchengladbach, kein Falschfahrer mehr. Zwischen Kreuz Kerpen und Wettburg fahren alle wieder vernünftig und in die richtige Richtung.

0: Mit Fleetwood Mac arbeiten wir uns so langsam in Richtung halber Stunde vor. 0:29 Uhr ist es jetzt. Ja, schon ein bisschen aufgerundet. Und das ist bei uns jetzt die Zeit schon mal für eine frühe Verkehrsmeldung im Verkehrsservice der ARD Hitnacht, nämlich nochmal eine aktualisierte Falschfahrermeldung von der Autobahn 81 und jetzt erweitert um B33 Stuttgart Richtung Koblenz zwischen Engen und Singen-Steißlingen ist der Falschfahrer jetzt unterwegs. Bitte ganz rechts fahren, nicht überholen. Auf der Autobahn 81 B33 Stuttgart Richtung Konstanz zwischen Engen und Singen-Steißlingen ist ein Falschfahrer unterwegs. Vorsicht hier in beiden Richtungen und inzwischen gab es dann auch die Entwarnung von der Autobahn 13 Dresden Richtung Schönefelder Kreuz. Ja, kein Falschfahrer mehr dort zwischen Großköris und Bestensee, fahren auch wieder alle richtig. Dann geht's weiter mit dem Blick auf die Autobahn 1 zwischen Vechta und Kloppenburg. Ist gesperrt in beiden Richtungen wegen Brückenarbeiten. Die A1 ist zwischen Kreuz Hamburg-Ost und Dreieck Norderelbe ebenfalls in beiden Richtungen gesperrt. A5 Frankfurt Richtung Kassel zwischen Bad Homburger Kreuz und Rastplatz Schäferborn ist wegen einer Baustelle nur ein Fahrstreifen frei, dadurch etwas Stau. Die A40 ist zwischen Mülheim-Winkhausen und Mülheim-Heißen in beiden Richtungen gesperrt. Das Wochenende über, dort wird ja das neue Brückenteil eingehoben. Die Autobahn 40 Dortmund Richtung Essen ist zwischen Kreuz Bochum und Hamme wegen Bauarbeiten gesperrt. Und die Autobahn 45 Dortmund Richtung Gießen ist zwischen Willensdorf und Heiger-Burbach wegen einer Nachtbaustelle bis 6 Uhr gesperrt. Ihnen unterwegs eine gute Fahrt, bleiben Sie munter.
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0: Hanne Brauer ist hier in Magdeburg. Grüß Sie.

0: Die Greg Keane Band in der ARD-Hitnacht, die sie gefahrlos durch die Nacht bringt, trotz Jeopardy. Und Uta und Jürgen haben sich gemeldet aus Norden Hamm, haben geschrieben, hallo Hanno, ganz liebe Grüße aus Bremen. Heute kommen wir vom Krimi-Dinner aus dem Ratskeller. Das war sehr interaktiv und lustig und außerdem auch noch lecker. Und nächstes Mal melde ich mich aus Churchill, Manitoba an der Hudson Bay. Eine tolle Nacht wünschen Uta und Jürgen aus Norden Hamm. Und ich bedanke mich ganz lieb für den Gruß und wünsche alles Gute zurück. Habt auch eine schöne Nacht.
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0: Und hoffentlich war beim Krimi-Dinner das Essen wenigstens nicht vergiftet.

Hier ist der ADE-Nacht. Entwarnung für alle Falschfahrer. Und das finde ich schön. Vor mir nur noch grüne Fläche auf dem Verkehrsmonitor. Entwarnung nämlich auch von der Autobahn 81, B33 Stuttgart-Konstanz. Kein Falschfahrer mehr hier unterwegs. Prima. Bitte darauf achten, dass es auch so bleibt. Und Udo Lindenberg mittendrin.

0: Hier ist die ARD-Hitnacht. Und manche können jetzt vom Frühling träumen. Ach, herrlich. Hi Hano steht hier, von Madeline geschrieben. Liebste 25 Grad Frühlingsgrüße aus Down Under. Der Winter ist vorbei. Mein Hund sind übrigens auch 3 Katzen. Bei Vollmond geht hier die Luzi ab. Zum Thema Statistik. Für uns seid ihr schon immer da, als extrem super fantastische Musikbegleitung durch den Tag, nicht durch die Nacht, denn bei uns in Australien sind wir natürlich der Welt voran. Ha! Und vor allem auch gut zu wissen, dass sich die Hitnacht-Familie über die ganze Welt verteilt. So unglaublich schön. Euch gehört unser Herz. Liebe Grüße an alle aus der Familie. Madeline. Madeline, ich grüße ganz lieb zurück und ich muss ja mal sagen, gut, dass du Familie bist, ja? Ansonsten wären wir jetzt leidisch geworden, dass du jetzt schöne Frühlingsgefühle entwickeln kannst und die schöne Frühlingszeit vor dir hast und dort alles knospt und grünt.
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0: Es knospt so schön. 0:45 Uhr ist es in Deutschland.

0: Hier ist die ARD-Hitnacht. Und ja, manche ziehen sich jetzt erst ihre Blue Jeans an und dann geht's vielleicht nochmal raus in die Nachtfrische. Und alle, die noch frisch in der Nacht sind, hören die ARD-Hitnacht. So soll es doch sein. Am 11.10. Und das auch hier in Bayern zum Beispiel.
1: Ja, hallo.
0: Hallo.
1: Schön wieder, dass du heute am Mikro bist. Da ist wieder der Leo und Moni aus Unterhaching.
0: Hallo.
1: Im Bayerischen, Südbayerischen.
0: Ja, man hört es ein wenig, ja.
1: Ja, liebe Grüße wieder. Und wir sitzen gerade da in der Küche, hören die Nachtradio von dir und essen, sei nicht neidig, einen selber gemachten Apfelstrudel, der noch lauwarm ist. Offen geil. Äpfel vom Garten. Also vom Nachbarsgarten, aber nicht gestohlen. Die haben wir geschenkt gekriegt. Also sei nicht neidisch, schade, weil du so weit weg bist, sonst darfst du von uns was geschickt kriegen. Mach eine gute Sendung und bis bald wieder. Servus.
0: Ja, dankeschön und Servus ebenfalls. Mensch, wo wir alles gehört werden. In Australien, in aller Welt, sogar in Bayern. Ganz liebe Grüße dorthin runter und ja, den Apfelstrudel, da hätte ich jetzt tatsächlich Lust drauf. Aber ich gönne ihn euch natürlich, mitten in der Nacht. Hat bestimmt keine Kalorien.

Nicole aus Köln hat geschrieben über das Kontaktformular, hat geschrieben, dass sie über die Frequenzen von WDR 4 hört und hat geschrieben, wie kann man denn telefonisch bei euch was erzählen? Das geht unter unserer Telefonnummer 0800 80 80 110, liebe Nicole. Bitte einfach den kurznamen, den Namen sagen, ja, am besten nur den Vornamen und woher angerufen wird, damit wir so ein bisschen einordnen können. Und dann gibt's eine Redezeit von, sage ich jetzt mal, maximal anderthalb Minuten, ja. Ich muss natürlich auch ein bisschen aufpassen, dass das Ganze nicht zu lang wird. Muss also manchmal auch ein bisschen kürzer schneiden noch das Ganze. Aber ich freue mich über irgendwelche positiven Erlebnisse. Leider aber keine Musikwünsche.

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1: Um 1 Uhr mit Stefan Eferz. Bei Angriffen auf den internationalen Flughafen der saudi-arabischen Hauptstadt Riad hat es mindestens 12 Tote gegeben. Das teilte die staatliche Luftfahrtbehörde mit. Über 300 Menschen seien verletzt worden. Einige schweben in Lebensgefahr. Die mit dem Iran verbündete Houthi-Miliz im Jemen hatte zuletzt ihre Angriffe auf Saudi-Arabien verstärkt und sich zu mehreren Raketenangriffen auf den Flughafen bekannt. Zu der Attacke am Abend liegt noch kein Bekennerschreiben vor. Die Lufthansa und weitere Fluggesellschaften fliegen Riad bis auf Weiteres nicht mehr an. US-Präsident Trump hat offen die Ablösung des ukrainischen Staatschefs Selenskyj gefordert. Trump äußerte sich vor Journalisten im Weißen Haus. Aus Washington berichtet Anne Schneider.
2: Ich denke, es ist Zeit, dass die Ukraine einen neuen Präsidenten bekommt, sagte Trump. Das Land brauche einen Staatschef, der verhandlungsbereit sei. Selenskyj hätte den Krieg mit Russland schon mehrfach beenden können, habe dies aber nicht getan. Die Äußerungen fielen einen Tag nach Trumps umstrittenem Dieselabkommen mit Russland. Aus Kiew kam daraufhin heftige Kritik. Der Deal spiele Moskau wirtschaftlich in die Hände und untergrabe die Sanktionen des Westens.
1: Papst Leo hat die Todesstrafe erneut als unzulässig bezeichnet. Sie verletze die Würde und die Unantastbarkeit des Menschen, schrieb er in den sozialen Medien. Es gebe einen wirksamen Strafvollzug, der die Bürger schütze, so Leo. Den Tätern würde so die Möglichkeit zur Resozialisierung nicht gänzlich genommen. Auf aktuelle Fälle seines Heimatlandes USA ging der Papst dabei nicht ein. Die Hinrichtung einer Mörderin ist kürzlich gescheitert. Sie hat die Giftspritzen überlebt. In der Fußball-Bundesliga hat der VfB Stuttgart zum ersten Mal in dieser Saison auswärts gewonnen, und zwar mit 2:0 in Paderborn. Die Analyse von VfB-Trainer Sebastian Hoeneß.
3: Wir wussten, dass es anspruchsvoll wird. Es ist ein Aussteiger, ja, der seine Sache sehr, sehr gut macht, der nichts zu verlieren hat. Und deswegen bin ich sehr happy mit dem Sieg, bin meiner Mannschaft insbesondere für ihr Verteidigungsverhalten in vielen Situationen ein Kompliment machen. Und für uns ging es jetzt einfach darum, im Sieg in diese anspruchsvollen Wochen zu gehen.
1: Die weiteren Ergebnisse der ersten Bundesliga: Leipzig-Frankfurt 6:0, Augsburg-Bayern München 2:2, Hoffenheim-Hamburg 2:3, Union-Berlin-Elversberg 1:0, Mainz-Leverkusen 3:4. Und in der zweiten Liga spielten Nürnberg und Wolfsburg 4:4. Das Wetter in Deutschland. In der Nacht vor allem im Nordwesten teils kräftige Schauer, örtlich mit Blitz und Donner. Tiefstwerte 10 bis 4 Grad. Tagsüber Regen und Sonne im Wechsel, zwischendrin auch länger trocken. Im Norden wolkiger und öfter nass. Der Wind kann frisch bis böig werden. Höchstwerte 10 bis 18 Grad. Am Montag im Osten noch örtlich Schauer, sonst weitgehend trocken. Höchstwerte 11 bis 19 Grad. Die Zeit, es ist gleich 1:03 Uhr.
4: Dankeschön für das 3-Minuten-Nachrichten-Update. Von mir jetzt der Blick auf die Straßen im Lande. Hier ist der Verkehrsservice der ARD Hitnacht. A1 ist zwischen Vechta und Kloppenburg in beiden Richtungen gesperrt. Ebenfalls zwischen Kreuz Hamburg-Ost und Dreieck Norderelbe. Dann A5 Frankfurt Richtung Kassel. Zwischen Bad Homburger Kreuz und Rastplatz Schäferborn ist wegen einer Baustelle nur ein Fahrstreifen frei, dadurch etwas Stau. Die A40 ist zwischen Mülheim-Winkhausen und Mülheim-Heißen in beiden Richtungen gesperrt und Dortmund Richtung Essen nochmal zwischen Kreuz Bochum und Hamme. Die A45 Dortmund Richtung Gießen ist zwischen Willensdorf, Haiger, Burbach wegen einer Nachtbaustelle heute Nacht bis 6 Uhr gesperrt. Das waren unsere Verkehrsmeldungen. Ihnen eine muntere Fahrt durch die Nacht.
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4: Mit Hanne Bauer in Magdeburg, und bei uns gibt es jetzt ein paar Träume. Mit Gabrielle Dreams.

Ganz entspannte Musik hier mit Lobo. I love you to want me. 1.11 Uhr ist es. Hier läuft die Nachtschicht im Radio am 11.10. Und das hier ist Cliff Richard, Some People.

Mit Dreams von Gabriel ging es in diese zweite Stunde des Tages hinein. Und jetzt, nur zwei Lieder später, fordert uns Amy McDonald schon auf. Dream on. Also bitte weiter träumen. Ich denke, ich soll sie munter halten.

Jonas hat sich vorhin gemeldet, schon, ja, so ein bisschen ist es schon her, also schon fast ein Stündchen, ja, dass sie gerade vom Heimspiel des ersten FC Nürnberg heimfahren und dass sie mit der Musik und der Sendung insgesamt sehr viel Spaß haben. Und sie haben PS, unser Fahrer ist ein Gimbal. Wer ist denn ein Gimbal? Okay. Habe ich auch noch nicht gehört. Muss ich mal nachschlagen. Also ganz liebe Grüße, falls ihr noch nicht angekommen seid, dann noch eine gute Fahrt unterwegs.

0: Manager. Schipper Fools, das Narrenschiff, kreuzt mal wieder durch die Nacht und Hanno Bauer ist am Steuer. Schön so, oder? 1:30 ist es, hier ist Zeit für den Verkehrsservice in der ARD-Hitnacht. Die Autobahn 1 ist zwischen Vechta und Kloppenburg wegen Brückenarbeiten in beiden Richtungen gesperrt. Die Autobahn 1 dann nochmal zwischen Kreuz Hamburg-Ost und Dreieck Norderelbe ebenfalls gesperrt. Hier läuft Bauarbeiten. Die Autobahn 40 ist zwischen Mülheim-Winkhausen und Mülheim-Heißen in beiden Richtungen gesperrt. Dort wird ein neues Brückenteil eingehoben und Zahnärzte wissen, wie lange das manchmal dauern kann. Die Autobahn 40 Dortmund Richtung Essen ist zwischen Kreuz Bochum und Hamme wegen Bauarbeiten gesperrt. Das ganze Wochenende über und dann noch die Autobahn 45 Dortmund Richtung Gießen. Hier ist zwischen Wilnsdorf und Heiger-Burbach wegen einer Nachtbaustelle gesperrt. Das waren die Verkehrsmeldungen. Ihnen unterwegs eine muntere und gut gelaunte Fahrt durch die Nacht.
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0: Hanne Bauer hier in Magdeburg. Wir zaubern die Hits in die Nacht. Und das mit einem ordentlichen Abracadabra. Und wir schwingen hier sogar den Zauberstab. Hören Sie?
2: Ja.

Nanu, der Regler zu schnell hochgeschnipst hier. Jetzt sollte es doch losgehen. As long as you love me, die Backstreet Boys hier in der ARD-Hitnacht. Und as long as you love me, so ein passendes Stichwort für die E-Mail, die reingekommen ist von unserer Rettungshubschrauberpilotin Daniela, die geschrieben hat: Hallo lieber Hanno, ich sitze hier noch in meiner Dienstunterkunft in München bei einem heißen Tee und lausche genüsslich den Klängen, die du in deiner 300. Sendung in dieser Nacht aus Magdeburg präsentieren wirst. Und später geht es für eine Freiwoche heim ins Rheinland. Ah, okay. Kleine Urlaubswoche ist in Sicht. Sehr schön. Ich freue mich für dich. Diese Geschichte möchte ich aber noch erzählen. Heute hatten wir eine 9-jährige Patientin, die nach einem Sportunfall dringend in die Klinik geflogen werden musste. Sie weinte sehr, denn sie hatte große Angst vorm Fliegen. Ich sagte ihr, mit unserer Kati, so nennen wir liebevoll unseren Helikopter, und mit uns wird dir nichts passieren, und gab ihr mein Glücksschweinchen, das ich immer im Dienst dabei habe, mit den Worten: Das soll dir jetzt Glück bringen, du kannst es gebrauchen. Nach der Landung verabschiedete sich dann mit den Worten: Danke, Frau Pilotin, und danke für das Schweinchen. Das war schon sehr emotional. Viele liebe Grüße an die Radiofamilie, gute Besserung an alle, denen es nicht gut geht, und auch an dich, lieber Hanno, eure Daniela. Daniela, ich freue mich so über diese schöne E-Mail. Ach, liebste Rettungsheli-Pilotin, das lässt jetzt nicht nur bei deinen 9-Jährigen nochmal die Sonne im Herzen scheinen, sondern bei uns allen, die wir die Sendung hören. Und das mit Musik von Rosenstolz. Gib mir Sonne. Hast du wunderbar gemacht. Und ich hoffe, dass du auch bald wieder ein neues Glücksschweinchen für dich hast, was dann in der Kati mitfliegen kann auf deinen Einsätzen.

Sonne. Lied für die 9-jährige Patientin mit ihrer Sportverletzung und für alle, die heute Nacht am Radio sind, weil es ihnen vielleicht nicht so gut geht und sie im Radio, in unseren Musiken und auch durch den Zusammenhalt in der Radiofamilie ein wenig Trost und auch mal was zum Schmunzeln finden. Hier ist die ARD-Hitnacht. Jetzt mit den Bangles.

Bengals und die Beatles im Doppelpack hier bei uns. Ja, beide mit B auf jeden Fall. Und wir machen weiter mit einem mit B, mit David Bowie nämlich. This is not America in der ARD-Hitnacht. 1:50 Uhr wird es 10 Minuten vor 2.

Hier ist die Nacktsendung für ganz Deutschland. Nein, die Nachtsendung für ganz Deutschland. Und jetzt geht's nicht gemeinsam ins Rote Hotel, sondern noch mit Chris Isaac ins Blaue Hotel. Blue Hotel nämlich vor den 2 Uhr Nachrichten.